0: Der Weltmeister von 1998 und 2018 wirkte zunächst uninspiriert, kam aber in der zweiten Halbzeit in Fahrt. Zum Wetter, die aktuelle Vorhersage des Deutschen Wetterdienstes. Die letzten Schauer ziehen ab, die Temperaturen sinken auf 16 bis 8 Grad. Tagsüber wird es im Südwesten heiter und trocken, ansonsten gibt es immer wieder Schauer bei Höchstwerten bis 30 Grad. Am Donnerstag wird es dann im Nordosten noch länger nass, ansonsten oft heiter mit einzelnen Schauern bei Temperaturen bis 33 Grad. Am Freitag wird es dann richtig heiß mit Werten bis 37 Grad. Oft ist es heiter, aber es drohen einige Hitzegewitter.
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2: Sind ihr bereit? Ja! Dann freuen wir uns jetzt! Und

0: Lily Ned.
1: Yes. Das ist immer so schön, man kennt das, schön, dass ihr dabei seid. Herzlich willkommen bei Erhi und Ibsen. Man kennt das ja von amerikanischen Präsidenten, von früheren, die aus dem Flieger aussteigen und immer so machen, ne? Und so von der Reling oben, da steht kein Mensch. Die immer so. So. Ja, schön, dass ihr da seid. Herzlich willkommen. Wenn ihr uns jetzt hört, ist es tatsächlich schon der 17. April 2026. Wir zeichnen auf am 21. März 2026 im Fitznauer Hof. Und ich weiß nicht, ob es euch aufgefallen ist, aber ich denke schon, der Stefan und ich, vor allen Dingen ich, wir waren extra noch beim Friseur. Extra.
2: Bringt beim Friseur. Nicht bei jedem was, aber ja.
1: Also, ja, bei mir kann man die Haare gleich an der Kasse schneiden, ich weiß. Es ist nicht mehr so viel. Aber ich war tatsächlich, will es einfach sagen, weil das so ein schöner Moment ist, ich war beim Seppi. Der Seppi mit den scheren Händen, ihr wisst, mit 86. Und ich finde das so erstaunlich, weil ihr kennt das vielleicht auch, gerade Friseure sind meistens sehr kreativ, was so Namen für Geschäfte angeht. Ne? Das heißt dann so Harpunzel oder Vorher, Nachher, der Schuppen. Da gibt es ganz viele Varianten. Und ja, ich möchte an dieser Stelle einfach mal allen Friseurinnen und Friseuren danken, dass sie auch Leuten wie mir helfen. Dankeschön.
2: Ja, es ist immer eine Herausforderung. Ja. Ja.
1: Interessant ist das, ich muss noch mal kurz nachgucken. Ja, mittlerweile hat Taylor Swift mehrfach geschrieben, dass sie heute Abend auch gerne auf der Bühne wäre. Ich habe sie blockiert.
2: Also. Wir nehmen ja nur auch nicht jeden.
1: Nee, wirklich nicht jeden. Apropos, wir nehmen nicht jeden. Andi.
3: Was kommt jetzt?
1: Wenn ihr uns jetzt hört, wir haben die Legende aus der Schweiz, den Radiomann schlechthin aus der Zentralschweiz. 28 Jahre Pilatus, jetzt Radio Luzern. Ibiza Por Favor ist ja dein Ding, gerade aktuell. Und wir freuen uns wahnsinnig, dass du dabei bist. Und das gibt einen großen Applaus. Denn er ist tatsächlich der Einzige von uns, der die Primarschule geschafft hat. Ja.
2: Ja, ja.
1: Und deswegen ist sein Spitzname auch der Professor. Also nur für den Hinterkopf. Aber wir freuen uns, denn wir haben vor einiger Zeit, vor zwei Wochen, einen ziemlich tollen Gast gehabt hier, haben wir schon aufgezeichnet.
2: Ja, Thierry Carrel, also Herzchirurg, Alpenbläser, Gemeinderat. Wir hatten es ausführlich, ein Phänomen von einem Mann. Der Tag hat bei ihm, glaube ich, 44 Stunden und die Woche 20 Tage. Und wenn das nicht reicht, muss er die Nacht auch noch dazu nehmen. Also es ist faszinierend. Aber auch heute haben wir einen ganz, ganz besonderen Gast. Er ist Schweizer Sportler gewesen, Schweizer Sportler des Jahres. Er ist ein ganz besonderer König dazu. Aber seht doch einfach selbst.
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5: Posur, das ihr irgendwann hat, das Gewicht wie dir würde mich interessieren. Der Pose ist irgendwo im Bereich vom Dach hängen.

Und da ist er für euch, Schwingerkönig 2019, Christian Stucki.

0: Nicht kaputt machen.
1: Guten Abend miteinander.
0: Bitteschön. Also Wahnsinn. Das ist so beeindruckend, das zu sehen. Und was mich gerade noch mal so fasziniert hat, der Kreis, der um dich herum geschlossen wurde, wo alle auf die Knie gegangen sind, das ist wow, einfach wow. Kriegt man das in dem Moment selber so mit, was da passiert?
2: Ja, nicht wirklich. Also ich glaube, es ist natürlich ein spezieller Moment im Leben. Und ich hatte ja die Chance schon einmal, 2013, da habe ich sie nicht genutzt. Und bei mir ist natürlich ein Riesenstein von den Schultern gefallen.
0: Ja, das glaube ich.
3: Also, dich vorzustellen wäre, als würde man einem Handwerker erzählen, was ein Hammer ist. Ne? Oder einem Landwirt, wie man eine Kuh melkt. Also, das ist Quatsch. Also, du bist natürlich hier wirklich eine riesengroße Größe und das völlig zu Recht. Und wir waren sehr stolz. Ja, doch ein Stück weit schon. Und wir waren wirklich wahnsinnig stolz, als du zugesagt hast, dass du jetzt bei Erhi und Ibsen dabei bist. Und ich glaube, ein paar Stationen deiner Karriere sollten wir trotzdem zusammenfassen.
0: Ja, es ist natürlich vor allem, es war natürlich noch sehr speziell. John und ich haben heute noch ein Streichholz gezogen. Wer fragt dich, ob es für dich in Ordnung ist, Hochdeutsch zu reden mit uns? Ja? Und
2: Problem.
0: Kein Problem. Und da danken wir auch. Und wir wissen natürlich, wir sind hier in der Zentralschweiz und von einem Schweizer zu erwarten, dass er für uns Deutsche jetzt Hochdeutsch redet, ist vielleicht ein bisschen vermessen. Aber Erhi und Ibsen hat glücklicherweise auch in Deutschland eine ziemliche Reichweite. Und es nützt ja nichts, wenn die alle gucken wie eine Kuh, wenn es donnert, weil keiner mehr versteht, wovon du überhaupt redest. Und wir müssen auch hier niemandem den Schwingsport erklären, aber vielleicht würdest du einfach mal ganz kurz nochmal mit deinen eigenen Worten das Schwingen erklären, Stichwort Sackmehl, Ringsport.
2: Auf Hochdeutsch.
3: Ja.
0: In Skat?
2: Nee, also das Schwingen ist ja ein Zweikampfsportart. Er wird im Sägemehl betrieben. Am Eidgenössischen Schwingfest, das ist der größte Anlass alle drei Jahre, hat es ca. 55.000 Zuschauer, zwei Tage rund 400.000 Zuschauer insgesamt. Am Ende, wer den Schlussgang gewinnt oder auch nicht, wird Schwingerkönig. Das wird nicht auf mich bezogen, auf letztes Jahr meine ich.
3: Wie war? Letztes Jahr, wie war?
2: Und das ist eigentlich alles. Aber man kann einen Muni oder einen Stier gewinnen. Das ist so der erste Siegerpreis. Und es ist Folklore pur.
0: Ja, und es ist vor allem traditionell und es ist der Schweizer Sport schlechthin. Und wenn ich jetzt einfach mal kurz dir erzähle, was du selber am besten weißt, was du alles gewonnen hast, nämlich 44 Kranzfestsiege, 134 Kränze, davon 7 eidgenössische, 24 Teilverband, 67 Kantonal- oder Gaukränze. 2015 Schwinger des Jahres, 2019 Schwingerkönig und Schweizer Sportler des Jahres, als einer von zweien der Gewinner des Schwing-Grand Slam und noch ganz, ganz vieles mehr. Auch hier wären wir wieder an einer Stelle, Hochdeutsch oder nicht, versteht in Deutschland kein Mensch. Aber das macht nichts. Denn das Schwingen gehört zur Schweiz wie das Alphorn. Und ihr legt auch ganz, ganz viel Wert darauf, dass die Tradition erhalten bleibt. Und ich finde, es muss ja auch nicht überall jeder Mensch alles verstehen und wissen, worum es geht. Das Schwingen gehört hierher, es ist großartig und ich bin echt stolz, dass du hier heute bist und uns nicht verprügelt hast für die Frage, ob du Hochdeutsch redest. Ganz nebenbei. Hm?
2: Ich bin ein sehr friedliebender Mensch.
0: Ja, das liest man nach und das merkt man auch. Ich hatte nur ganz kurz Angst. Tatsächlich. Ja, lieber Stucki, 2023 hast du deine Karriere als aktiver Schwinger bei dem Festsieg beim Seeländischen Schwingfest in Lies, in deinem Wohnort.
2: Genau.
0: Ja, nicht Heimatort, ich wurde schon berichtigt beim Essen, hatte wieder kurz Angst. Und als dieser letzte Moment deiner Karriere gekommen ist, dachtest du?
2: Endlich ist es vorbei. Nein. Nein, natürlich, ich hatte sicher ein lachendes und ein weinendes Auge einerseits.

0: eine wunderschöne Karriere, andererseits auch ja, viele Gebrechen dadurch. Und ich glaube, es hat gereicht, der Zeitpunkt war gut, mit 38 Jahren noch im Sägemehl zu stehen. Ist schon eine Leistung und für mich hat es gepasst und ich konnte vor allem selbstbestimmt aufhören. Also es war meine Entscheidung, nicht ein Arzt hat mir gesagt, es wäre besser, wenn du aufhören würdest. Ich habe für mich gesagt, es ist wahrscheinlich besser, wenn du aufhörst.
1: Ja, als Kind und Jugendlicher hast du ja viel gekickt und irgendwann war Ende, aber nur weil es keine Schuhe mehr irgendwie in deiner Größe gab.
0: Genau. Also
2: ja. Ihr zwei dürft kurz raten, Schuhgröße.
0: Ja. Ja, die haben es nachgelesen.
2: Ah, echt? Echt?
0: Ich weiß sicher. Es nicht.
2: Weil 51, das schafft nicht jeder, oder?
0: Das ist so, ja. Schuhgröße 51.
2: Also, darum war Christian ja auch, oder ist ein guter Skifahrer, weil er muss keine Skis
3: notieren. Ja, die Ski immer dabei.
0: Aber die Bigfoot sehen wir an.
2: Nein, 51 ist...
4: Ah, was haben wir gelacht? Und sofort die beste Flasche aufgemacht.
0: Nein, das ist so, John. Ich habe... Mit ca. 14 Jahren hatte ich Schuhgröße 49 und da gab es wirklich bei uns in der Schweiz, also im Seeland, wo ich herkomme, in keinem Schuhgeschäft Fußballschuhe in Größe 49 und da habe ich spontan das Fußballspielen an den Nagel gehängt.
3: Nicht den Verkäufer.
0: Ah, ja, okay. Nein, ich bin ja friedliebend.
3: Ah, ja, das war das.
1: Wenn du heute Klamotten shoppen gehst, dann ist wichtig für dich, dass
0: es passt.
1: Ja. Das war zu einfach.
0: Nein, heute geht Shoppen ein bisschen einfacher. Also vor 3 Jahren war ich noch ca. 20, 25 Kilo schwerer als jetzt. Und jetzt passt mir zwischendurch wieder was von der Stange. Aber es geht schon besser als auch schon.
3: Kannst du denn überhaupt so in Ruhe shoppen gehen, und das ohne dass die Leute Schnappatmung kriegen oder nervös werden?
0: Manchmal gibt's das noch, aber sehr selten, also nicht gerade Schnappatmung, aber du wirst vielleicht auch mal auf ein Selfie angesprochen, aber in der Regel, die Schweiz ist sehr diskret und darum geht das relativ einfach, in der Schweiz einkaufen zu gehen.
3: Ja, wir Deutschen sind nicht sehr diskret, wirst du später noch merken, aber das erste Mal gemerkt, dass du das Zeug zum Schwingkönig hast, war...
0: Ziemlich spät, nein. ja, wahrscheinlich relativ früh. Also für mich war es noch nicht so klar wie für andere, sage ich mal. Ich war schon immer ein, ja, sage ich nicht gerne, ein hochgelobtes Talent. Natürlich auch durch die Körpergröße und das Gewicht und alles. Aber für mich wurde es erst eigentlich so mit 21, 22 mal so zum Thema, ja.
1: Ja, kennt ihr das auch, wenn ihr einkaufen geht? Ich meine, so ein Beispiel hier zum Volk oder irgendwo im Mikro oder seid einfach unterwegs und kauft ein und denkt so, ich brauche garantiert keinen Korb und auch keinen Einkaufswagen, das kriege ich alles so getragen. Und plötzlich kommt dann da noch ein Apfel dazu, da noch eine Orange, da kommt noch ein bisschen Klarsichtfolie dazu und plötzlich fällt rechts und links alles runter, bevor man an der Kasse ist. Kennt ihr irgendwie jeder, ne, das Gefühl? Und die peinlichste Situation, die du jemals hattest, wo du heute noch denkst, boah, wo ist die nächste Falltür? Die peinlichste Situation, die du je überlegen hast.
0: Ich habe, also es kommt mir gerade spontan nichts in den Sinn, aber ich habe sicher mal einer bekannten Person den falschen Namen gegeben. Also ich bin so ziemlich schlecht im Namen behalten und da muss ich mir, also Eselsbrücken kann ich mir sowieso keine bauen, aber ich Gesichter kann ich ziemlich gut speichern. Ja. Und ich sage im Berndeutsch immer so, das ist so ein berndeutscher Spruch, den Grin kenne ich, aber den Namen kann ich nicht sagen. Also das Gesicht kenne ich, aber den Namen kann ich nicht sagen. Und, aber da ist sicher auch schon mal ein falscher Name rausgerutscht.
3: Ich glaube, das wäre das Schweizer Pendant zu Er hier und Imsen.
1: Ich denke auch.
3: Wenn ich nicht weiß, wie er heißt, na hier, Er hier. Ne? So wie du sagst, den Grin kenne ich, aber... Ne?
1: Ich habe das ganz oft, dass jemand vor mir steht und ich denke, den kennst du, aber dir fällt der Name nicht ein. Dann sage ich immer, na mein Lieber... Funktioniert tadellos.
3: Ja.
2: Und sonst zur Ergänzung, John, Stefan.
0: Das konnte ich abspeichern.
2: Okay. Ja, danke. Und ich und?
3: Ich habe ja gerade schon mal angedeutet, dass das, also diskret und so, wir sind anders. Und wir haben da mal was.
0: Also ihr zwei, ja, oder?
3: Sowieso.
0: Ein von tausend.
3: Ja, wir sind stellvertretend für die paar Millionen, die es da so gibt. Andi, das wäre jetzt die Stelle, wo du aufstehst.
1: Ja, mit dem Bild. Links von dir ist ein Bild. Das brauchen wir. Links von dir.
3: Andere links. Nee, und genau. Unten links. Links.
1: Da. Es gibt links und ganz links.
3: Ja, links und noch links. Noch ein bisschen linkser?
1: Ja, genau.
3: Darf ich vorstellen, Andi Wolf, meine Damen und Herren? Wir haben da was rausgekramt und da...
0: Das ist schon lange.
3: Können wir auf die Frage mit dem peinlichsten Moment nochmal zurück? Was wir hier sehen, ihr Lieben... Christian, du hast mal, das kann man übrigens, das haben wir nicht aus der Versenkung geholt, da muss man nicht lange suchen. Mich hat natürlich interessiert bei der Recherche, was ist dem Schwingsport international am nächsten? Und dann kam recht schnell diese Ü18-Version des Ringens aus Tokio, das genau. Sumo-Ringen, das hast du mal ausprobiert.
0: Genau.
3: SRF steht auch neuerdings für Sumo-Ringer-Fernsehen.
0: Ja? Okay.
3: Und es gibt eben diesen Bericht dazu, dass du... eben schon dachtest, du kannst es mit denen aufnehmen, aber es ist eine andere Art. Und genau. Trotz deiner Erfahrung, deiner Technik und deines Kampfgewichts fühlte es sich für dich gegen einen Sumo-Ringer an wie?
0: Wie? Es ist so wie gegen einen faulen Käfer anzutreten mit 30 Stundenkilometern.
3: Ja, tatsächlich.
0: Ja, also es war lustig, also... Ja, kannst du das Bild nachher haben, hä? nein, ich glaube, Tokio war eine super Erfahrung. Mein damaliger Trainer hat das eigentlich gemacht, um mir aufzuzeigen, dass es auch noch andere Schwergewichte gibt, die Spitzensport betreiben. Und wir sind dann nach Tokio geflogen und durften dort 3 Tage mittrainieren. Und ja, es war ein Erlebnis, aber auch das erste Mal, wo wir dort in die Trainingshalle hereingetreten sind, war es auch ein bisschen erschreckend, als die aufeinander losgegangen sind. War es wirklich wie so 2 faule Käfer frontal ineinander fahren. Am liebsten wären wir wieder auf dem Absatz rausgegangen.
3: Ja, das glaube ich. Und mal abgesehen von der doch etwas gröberen Art des Sports,
0: genau.
3: Die Klamotte.
0: Ja, die Klamotte war halt ja, zwangsläufig... ja, nur das.
3: Ich bin auch sehr dankbar, dass es dieses Foto nur von vorne gibt. Ja,
0: von hinten sehe ich nicht so schlecht aus.
3: Ja, das...
0: Ein hübscher Rücken kann auch entzücken.
3: Ja, ich habe auch kein Problem mit deinem Rücken.
4: Aha, was haben wir gelacht? Und sofort die beste Flasche aufgemacht.
3: Wir haben noch was vorbereitet.
1: Ja,
0: und wieder.
3: Ja, natürlich. Was soll ich dazu sagen? Wollen wir es uns einfach mal anschauen? Christian, vielleicht erinnerst du dich ja noch. Bin ich ein Bild? Nein.
5: Liebe Corinna, lieber Marc, ich möchte euch auf diesem Weg alles, alles Gute und nur das Beste wünschen zu eurem schönsten Tag im Leben, wie man so sagt, zu eurer Hochzeit. Was soll ich sagen? Immer eine schöne Sache, vor allem so wie ich gehört habe, an einem wunderschönen Ort in Piemont. La Dolce Vita. Hey, genießt es einfach, lasst euch feiern. Nehmt einen guten Schluck Roten und Weissen und ja, einfach genießt es einfach. Und vielleicht noch, Marc, für dich noch etwas Kurzes. Happy Wife, Happy Life. Das sagt mir ja so schön und das ist auch gleich so, aber geniesst es, lasst noch feiern und wenn ihr Zeit habt, bringt ihm eine Flasche Wein hey, und macht es gut, tschüss zusammen, habt Sorge zueinander. Und Gott vergelt mit einem Haus voll Kind. Tschüss zusammen.
6: Ja, lieber Kriegel, jetzt mache ich schnell Schweizerdeutsch und da muss ich jetzt kurz zwischen dir gehen. Das Video hast du am Marc Urfer geschickt und der Corinna und hast ihnen zu ihrem Hochzeit gratuliert. Sie haben im Piemont geheiratet und ich habe die beiden getraut. Es war also meine erste Zeremonie gewesen. Wir haben jetzt heute Abend miteinander nachgegessen und ich habe damals schon gedacht, was für ein geiler Sieg, der Kriegelstrucki, dass der einfach so ein Video schickt. Also das ist ein riesen Applaus, bitte.
0: Und die Flasche Wein ist dann gekommen per Post, hä?
6: Hervorragend.
7: Ja. Ja, da können wir uns ja auch nochmal, wir haben natürlich auch noch eine Antwort.
8: Wir jetzt da neu sehen. Wir wollen ein Stück Videobotschaft schicken.
9: Ah ja, stimmt.
8: Also komm, das möchten wir doch gerade stellen.
9: Liebe Stucki, merci noch einmal vielmal für das coole Video zu unserem Hochzeit. Wir haben riesig fest Freude gehabt. Und ja, wir haben es ja dann auch nicht lumpen und dir eine gute Flasche Roti aus dem Piemont geschickt.
8: Ja, leider sind wir am heutigen Podcast nicht mit dabei. Aber wir haben das Gefühl, bei unseren Kollegen zu sitzen, ist der bestens aufgekommen. Und da in Südafrika unten lässt sich auch ganz okay leben. Ja, wir wünschen dir einen ganz schönen Abend. Und wenn du mal ein paar Schwimmbinettfühlung hast, weißt du, wo du dich melden kannst, gell? Also, ganz gut. Ganz liebe Grüße aus Südafrika.
9: Liebe Grüße.
3: Marc und Corinna aus Südafrika, heute Morgen geschickt. Ja, du hast es schon vorweggenommen. Die Flasche Rotwein ist tatsächlich bei dir angekommen.
0: Genau, die ist tatsächlich bei mir per Schweizer Post eingetrudelt.
3: Per A- oder B-Post?
0: Auf das habe ich nicht geschaut.
3: Ja, genau.
0: Hauptsache, die Flasche ist gekommen. Ne?
3: Ja, eben, ich sag's ja auch, ich finde ja, also wir haben ja den Kaya Jana, den Komiker, das, ich habe mich weggeschmissen. Eben, A- und B-Post gibt's nur in der Schweiz, ne?
0: Genau.
3: Aber er versteht's nicht und wir Deutschen verstehen's auch nicht. Wer gibt denn einen Brief ab und sagt, ich möchte, dass der schön langsam ankommt, bitte? Ja, also man möchte ja möglichst immer, dass es ankommt, aber es ist angekommen, du hast die Flasche Wein genießen können und...
0: Nee, genossen habe ich sie noch nicht. Sie steht noch im Keller.
3: Ah, echt?
0: Ja, also...
3: Ja, Donnerwetter. Gab es doch keinen schönen Moment seitdem.
0: Doch schon, aber man muss nicht immer alles begießen.
3: Ah, sehr gut. Okay.
1: Ja. Ihr hört immer noch Erhi und Imsen. Wir sind im Podcast. Ihr seid dabei. Stucki, Schwingerkönig 2019 ist bei uns zu Gast, was wirklich großartig ist. Und wir haben natürlich wieder Kosten und Mühen gescheut für ein wahnsinnig spannendes Musikquiz. Und an dieser Stelle auch hier, Andi Wolf distanziert sich von den Preisen, völlig zu Recht natürlich. Stucki, auch du hast gleich, wenn du gewinnen solltest, die Wahl zwischen einem Snickers und einem HSV-Becher. Ich weiß dafür.
3: Ja, die Wahl ist schwer, ich weiß. Ja,
0: sehr schwer. Sehr schwer.
2: Ich lege den sagen, Stefan da oben drauf. Christian ist Fan von der Band der Young Boys und die hatten früher mal einen guten Lauf, aber im Moment sind sie froh, wenn sie nicht gegen den FC Luzern verlieren. Also da, es hat sich so einiges
0: gedreht. Das letzte Mal haben wir gewonnen.
2: Ja, das wo denn?
0: Zu Hause in Luzern.
2: Schon.
0: War ich live dabei?
2: Ja, ich war zu Hause, darum habe ich es nicht mitbekommen. Aber tja, immerhin hat ja IB einen Luzerner Trainer, den man in Deutschland auch kennt, Gerardo Seoane. So, kommen wir zum Quiz. Der Anfang vom Anfang. So viel darf ich verraten, es geht nicht um Chanchette and the Black Cards, es geht nicht um Patent Dossner, es geht um einen internationalen Top-Song, den du vielleicht für deine Frau schon mal irgendwo auf Spotify runtergeladen hast und ihr gesagt hast, ja,
0: ich liebe dich.
2: Jetzt sind wir gespannt, was da kommt. Was könnte das sein, liebe Grigu, liebe Christian?
0: Ja, das Lied kenne ich schon, aber ich kann dir den Interpreter
2: also, jetzt probieren wir es noch. Wir telefonieren ja zweimal in der Woche normalerweise, wenn wir uns nicht hier treffen beim Podcast von Erhi und Imsen. Und meistens, wenn ich das Telefon oder das Nattel abnehme, oder wenn ich einfach Hallo sage, wer da ist, sagst du mir auf Englisch, singst du mir ins Nattel, ins Handy auf Englisch?
0: Ich stehe auf dem Schlauch. Ne?
2: Das singst du. Vorher hast du schon etwas gesagt über deine Frau. Und wenn man jetzt das auf Englisch nimmt, I just called to say
0: I love you.
3: Oh yeah!

0: Lily Nets, Stevie Wonder. Nicht irgendein Song, sondern 1984 sogar den Oscar bekommen.
1: Da war ich noch nicht mal geboren.
0: Ja, das ist das Problem natürlich. Ja.
2: Den haben sie auch, glaube ich, nach 84 nicht noch mal gespielt.
0: Ja. Beste Filmmusik, The Woman in Red, war der Film. Die Filmmusik kam von Stevie Wonder. Gut, Englisch, suboptimal lief jetzt da mit dem internationalen Hit. Dann brechen wir die ganze Geschichte runter und kommen zu einer Band, die etwas besingt, was du vielleicht in Zug bei deinem Titel zum Schwingerkönig gefühlt hast.
2: Das ist der Schild, ne?

0: Und jetzt kommt die Frage natürlich, danke mal, grammatikalisch ist und bleibt der Song ja speziell, weil man hat Heine nach einem Schocki, und das heißt uns nach der Schocki, aber Richie von Plüsch hat gesagt, das muss so sein. Hattest du jemals Heimweh?
1: Ja, hatte ich schon. Also wenn ich länger weg bin, komme ich gerne nach Hause, und das ist ja was wie Heimweh. Also ich war auch schon in Australien und war dann da frisch mit meiner Partnerin zusammen, und also sie ist nicht mitgekommen, und da hatte ich schon Heimweh und bin auch gerne wieder nach Hause gekommen.
0: Oh, Gregor, ein Mann mit Herz, und jetzt kommt zum Preis.
2: Ja, ja, es ist ja so, du hast gerade das richtige Wort Mehrzahl angesprochen, und wir setzen uns ja für, bei Erhi und eben für neue Mehrzahlen ein tatsächlich. Ihr kennt Krokus ja eigentlich, wir sagen ab sofort die Kroken.
3: Selbstverständlich.
2: Die Kroken. Es gibt auch keine Infos mehr, es gibt Infin. Mhm. Ganz wichtig, es gibt auch keine Omas und Opas mehr, es gibt auch Omen und Open. Also das ist unser Ziel.
3: Ja, wenn ihr noch weitere Fragen habt, meldet euch vertrauensvoll an John.
0: Genau. Und jetzt kommt es noch zur Siegerehrung vor lauter.
2: Richtig.
0: Das genau. Darf nicht.
2: Wie sieht's denn aus bei dir?
0: Untergehen.
2: Snickers? Den römischen Kriegsgott?
1: Snickers klingt gut. HSV suboptimal.
3: Okay. Er braucht auch kein Mensch.
0: Ja, aber immerhin ein Schweizer haben, im Team. Miro Moheim.
1: Miro Moheim?
0: Ja, ist halt. Ja,
1: ist ein Luzerner, oder?
0: Nein. Aber hat mal in St. Gallen Fußball gespielt.
1: Dankeschön.
0: Ich danke dir.
1: Schön, dass wieder mal länger.
3: War schön einteilen, ja?
0: Nicht alles aus Mau.
2: Tisch 1 hier, ne? Tisch 1.
1: Genau, es reicht bis nach Hause.
3: Rego, du bist verheiratet mit deiner Frau, ja, natürlich.
0: Das kommt mit überraschend. Frau.
3: Verrückt, habe ich rausgefunden, ganz alleine. Ja, ja. Und du hast auch zwei Jungs, genau. Xavier und Elia,
1: genau.
3: Und es gab mal einen ganz fantastisch, also sympathischen Bericht in der Schweizer Illustrierten, ist sicher 10 Jahre her, wo du das Unspun-Schwingfest gewonnen hattest.
1: 17, ja.
3: 17. Und das war so herrlich zu lesen, dass du zu Hause bereits wieder mit deinen Jungs auf der Wiese geschwungen hast und dass die damals überhaupt immer permanent auch in der Kita schwingen wollten. Hat das angehalten, diese Begeisterung?
1: Nein.
3: Ja.
1: Also beim Älteren nicht, der spielt mittlerweile nur Fußball, und sie haben immer zusammen im Garten geschwungen. Aber beim Älteren ist das dann ein bisschen ausgelaufen, und der Kleinere ist dann nach meinem Rücktritt, irgendwie 3 Monate später, ist er zu mir gekommen und hat zu mir gesagt, Papa, können wir wieder in den Schwingkeller gehen? Ich habe schon mal mit, wo sie 8 und 6 waren, einen Anlauf genommen, und das war nicht so erfolgreich. Und ja, jetzt ist er dabei, ist am Schwingen, aber nicht von mir aus, sondern von sich selbst aus.
3: So soll es ja sein.
0: Und Schuhgröße der Kids, würde ich mich jetzt wundern nehmen. Wenn du 49 hattest als Junger?
1: Also der Ältere, Xavier, hat 42, 43 und der Kleinere ist bei 41, 42.
0: Easy, ja? Also.
3: Ja, die beiden müssen.
1: Ja, aber der Kleinere, der Jüngere ist auch erst 10, also.
0: Ja. Oh.
3: Also in dem Fall, ja, aber dennoch beim Älteren, beim Xavier. Er kratzt auch an der Pubertät wahrscheinlich inzwischen.
1: Ja.
3: Ja, willkommen in meiner Welt. Also ja, soll es geben. Also, macht sich.
1: Bist du noch pubertär, oder?
3: Nein, also ja, ich bin aus dem Gröbsten raus.
0: Schon wieder.
3: Ja, aber ich weiß, wie das ist. Ich fühle mit dir, auch wenn wir natürlich unsere Kinder abgöttisch lieben. Wir sind alle Väter und wir wissen alle, dass es unter Umständen auch eine Phase gibt im Leben, wo du kannst einfach nur alles falsch machen. Und bei deinen Jungs macht sich das bemerkbar wie?
1: Wenn ich was rumnörgle. Ja, so lapidarische Sachen wie Waschmaschine ausräumen und Aufgaben machen, da nerv ich ziemlich gross. Da bin ich nicht so beliebt.
3: Ja.
1: Aber ich glaube, ja, ihr fühlt alle mit mir, das haben alle durchgemacht, da muss ich auch durch. Ich muss es vielleicht noch ein bisschen ablegen, dass ich da immer rumnörgle, aber immer selber machen, scheißt auch an.
3: Ja, natürlich. Absolut. Absolut.
1: Vorsichtig. Wir machen ja sonst schon nichts.
3: Wir machen sonst schon nichts.
1: Und jetzt bringt es ja mich so auf die
3: Palme. Ja, ich verstehe es total. John, kennst du das auch, Pubertät? Ich glaube, als du jung warst, gab es Pubertät.
2: Ich habe das übersprungen. Also bei mir, ja, bei mir gab es das nicht. Aber ihr kennt das vielleicht auch hier jetzt im Fitzenauer Hof, unsere Hörerinnen und Hörer auch von Erhi und Ebensen zu Hause oder im Auto, beim Sport, wo ihr uns jetzt gerade hört in diesem Augenblick. Wenn ihr eine Lehre anfangt und die dann vielleicht sogar erfolgreich abbrecht, so wie ich. Als Kaufmann in der Grundstücks- und Wohnungswirtschaft, dann habe ich noch im Studium der Betriebswirtschaftslehre erfolgreich abgebrochen. Also da geht was. Du bist gelernter Forstwart, tatsächlich. Genau. Die Ausbildung dauert ziemlich genau 3 Jahre. Ich habe mal geguckt.
1: Meistens.
2: Ja, kann man noch ranhängen?
1: Wenn man durchfällt, schon, ja.
2: Ah, okay.
0: Bist du? Fragezeichen.
1: Nein.
2: Na, und Stand heute, ich habe da mal recherchiert, gibt es in der Schweiz 532 Adressen für Schnupperanfragen und 48 freie Lehrstellen. Erinnerst du dich noch an das, was du alles gelernt hast? Als Forstwart?
1: Nicht mehr an alles, aber noch an vieles, sage ich mal. Aber ich bin auch schon lange nicht mehr auf dem Beruf.
2: Ja, an diese Zeit erinnerst du dich aber trotzdem besonders gerne, weil?
1: Ja, weil es extrem schön war, extrem anstrengend und ja, es war ein Beruf, wo mir extrem zugesagt hat. Ich war ja schon damals ziemlich kräftig, ein Vorteil, und das Training hatte ich auf der Arbeit, also das Krafttraining war super, und weil ich eine coole Zeit hatte in meiner Lehre. Mit dem Lehrmeister nicht immer, aber in der Gewerbeschule war es immer gut.
2: Okay. Ja, wo wir eben schon so erfolgreich ein Quiz haben, habe ich gedacht, machen wir noch ein kleines Quiz. Dafür brauche ich dich, Pfnulli. Ja. Ganz klar, ich brauche mal meinen Trommelwirbel auf Zeichen am besten. Und zwar, das Quiz heißt, ihr spielt einfach natürlich mit, ganz logisch, Wald oder Alt? Das heißt, ich nenne dir jetzt etwas, das ist entweder ein Wald oder es ist alt. Okay? Also, Wald oder Alt? Der Sielwald.
1: Was der?
2: Sielwald.
1: Alt.
2: Nein!
1: Wald.
2: Ja, bei Zürich. Sielwald.
1: Sielwald. Sielwald.
2: Oder habe ich es falsch ausgesprochen?
1: Keine Ahnung.
2: Okay.
1: Sielwald.
2: Dann nochmal, gibt ja noch mehr Chancen. Wald oder Alt? Der Hittuwald.
1: Alt.
2: Ist auch ein Wald.
1: Auch nur, ja, Entschuldigung.
3: Hast du in der gleichen Schweiz geschaut? Ist noch eine irgendwo.
2: Entschuldigung, das ist der älteste Leichenwald.
0: Sächsischen Schweiz. Wo du vielleicht
3: du warst in der sächsischen Schweiz unterwegs.
2: Das sind 850 Jahre alte Bäume. Die stehen da wie angewurzelt. Tut mir leid.
3: Hast du die gepflanzt?
1: Okay.
3: Hast du die gepflanzt? Okay,
2: wir machen noch einen. Pass auf. Alt oder Wald? Jetzt aber. Emil Steinberger.
1: Wald. Nee, alt.
2: Yeah, richtig. 93 mittlerweile und immer noch so großartig, Emil Steinberger.
3: Ja, du hattest vorhin selber schon von dir aus mal angesprochen, den sogenannten Siegermuni. Ich habe mich bei der Vorbereitung auf den Podcast, übrigens das Schwierigste war, die ganzen Begriffe, die ich noch nie gehört habe, nachzugoogeln. So, und dazu gehört der Muni. Und dann wusste ich, es ist der Stier. Und traditionell gibt es immer noch diese Lebendpreise.
1: Genau.
3: Und der Siegermuni ist ja für mich theoretisch zumindest der eigentliche Sieger eines Schwingfests, weil der darf leben, für gewöhnlich. Leider Gottes hat dein Siegermuni von 2019, der Collin, aufgrund einer Verhaltensauffälligkeit es nicht geschafft weiterzuleben und wurde geschlachtet.
2: Das blüht uns vielleicht auch noch schön.
3: Und wurde, ich hab's gelesen, es stand wirklich, er wurde bereits verwurstet. Also das fand ich, diese Schlagzeile fand ich ziemlich brutal. Und ich weiß, es hat auch nicht jeder Schwinger, Fan oder auch Schwinger hat Freude daran gehabt. Und auch für dich und deine Kids war das auch nicht so einfach, jetzt das damals so zu akzeptieren, dass es so gewesen ist. Aber ja, erzähl doch kurz.
1: Ja, also irgendwo durch ist ja auch ein bisschen der, ja, blöd gesagt, der natürliche Lauf. Aber ja, Collin war ein sehr schöner Stier. Oder Muni, Entschuldigung. Ja, wo die Nachricht kam, dass sie ihn schlachten mussten, waren wir schon ein bisschen konsterniert, aber schlussendlich, ja, wenn er durchdreht, und so ein Muni hat ziemlich viel Kraft, und wenn er dann den Bauern irgendwo an eine Wand drückt und der stirbt, wäre auch nicht so schön. Aber ja, nichtsdestotrotz waren wir am Anfang schon ein bisschen schockiert.
3: Ja, ich hatte natürlich am Anfang gedacht, du du hast den Stier, das ist dein Preis, da freust du dich jetzt gefälligst drüber und nimmst dir mit nach Hause. Ich weiß, dass es inzwischen ja nicht mehr sehr, sehr viele Schwingerkönig gibt, glaube ich, die wirklich die Möglichkeit haben, diesen Siegermoni dann noch wirklich auch zu behalten. In deinem Fall mit einem Einfamilienhaus in Lies, schwierig. Ich habe mir dann vorgestellt, wie es wäre, wenn ich in unserem 6-Familienhaus, wo ich eine Mietwohnung habe, zu unserem Hauswart und gute Seele des Hauses,
1: zweiten Stopp,
3: Elmiger sage, übrigens, das ist Colin, der wohnt jetzt hier. Ja, wäre noch schwierig, aber es ist einfach die Tradition nach wie vor, aber du kannst auch wählen.
1: Genau, also du kannst da wählen, inzwischen entweder das Tier nach Hause nehmen oder du kannst das Bargeld nach Hause nehmen. Also meistens ist der Preis dotiert, sage jetzt mal, also am Eidgenössischen, das weiß man ja, da gibt es für den ersten Preis 30.000 Franken und die Tiere gehen besser zum Nachhausenehmen, wenn du die bei uns ins Poschettchen stoßen kannst oder ins, wie sagt ihr dem Täschchen am Hemd?
3: Ja, Hemdtasche.
1: Ja, Hemdtasche, ja. Das spüßt Poschettli.
3: Ja.
1: Wenn du die in die Hemdtasche stoßen kannst, kommst du einfacher nach Hause.
3: Ja, absolut, das ist so. Ja.
2: Wir haben jetzt... Wir kommen schon wieder fast zum Ende.
3: Es ist abartig.
2: Geht viel zu schnell. Wir haben noch eine schnelle Runde zum Schluss. Wir haben ein paar Stichworte für dich. Und du sagst einfach, was dir dazu einfällt. Los geht's. Und ihr überlegt jetzt vielleicht auch nochmal mit, wie es bei euch ist. Absolute Lieblingsfernsehserie.
1: Serie? Scheiße. Sind so viele.
0: Bachelor.
1: Nein.
2: One Piece, Breaking Bad, Yellowstone.
1: SRF bei den Leuten.
2: Oh,
3: wow.
1: Oder SRF bei den Leuten, wenn wir auf Schweiz, wie wir auch Schweiz.
0: Bodenständig, wie Gregor halt ist.
3: Lidl.
1: Lohnt sich.
2: Ja, wir alle kennen ja noch Lidl Richard, ne? Oder Lidl Joe. Die kennen wir auch noch. Letzter Fehlkauf.
1: Irgendeine Jacke.
2: Okay.
3: Zu klein wahrscheinlich. Das Abgefahrenste, was du je gegessen hast?
1: Monisekko.
0: Das dürfen wir nicht übersetzen. Das lassen wir im Raum stehen. Weißt du, was das ist?
3: Ich habe nur Moni verstanden.
1: Monisekko. Stierhoden.
3: Oh Gott.
0: Das tönt nach Dschungelcamp.
1: Eingekocht, nicht roh.
2: Okay, wenn du ein Tier wärst, dann wärst du ein...
1: Das Publikum.
2: Nicht vorsagen.
1: Keine Ahnung, ein Bär.
0: Ein Murmeltier, habe ich gedacht.
3: Deine größte Schwäche?
1: Vergesslichkeit.
3: Ich bin Stefan.
2: Ja. Das erlaubst du dir, obwohl es vielleicht ein bisschen übertrieben ist.
1: Golf spielen.
3: Okay. Bist du gut?
1: Nee.
3: Gut.
2: Du stehst zu nah am Ball nach dem Schlag wahrscheinlich, ne? Das ist
1: als Golf. Wenn der Ball weg ist, ja.
3: In 5 Jahren siehst du dich?
1: CEO von einer Firma. Nein. Ganz normal. Wie jetzt?
3: Lidl übernommen.
1: Vielleicht.
2: Oder am Tresen vom Stefan.
3: Ja, das wäre doch mal was.
2: Natürlich.
3: Ja, das wäre doch mal was.
2: Ja.
3: Christian Stucki oder Stucki Christian, wie man im Schwingsport ja sagt.
1: Wie du willst.
3: Es war uns ein inneres Blumenpflücken, dich heute hier als Gast zu haben. Wir sind ausgeschossen.
1: Wir haben fertig.
2: Wir haben fertig. Christian Stucki, vielen Dank. Christian Stucki.
1: Dankeschön.

0: Merci vraiment.
1: Wir haben noch etwas ganz Besonderes von hohem Wert und würden das gerne an dieser Stelle noch, bevor wir jetzt zum Ende kommen, versteigern für einen sehr, sehr guten Zweck, für die Thierry Carrel Stiftung. Hast du gesagt, bist du bereit? Erzähl uns ganz kurz, was ist da drin? Das ist Fan-Merch eigentlich, ne?
2: Fan-Merch nicht direkt, also das sind Schweizer Taschenmesser, halt nicht aus der Innerschweiz, sondern aus dem wunderschönen Jura. Das ist die Swissa, die produzieren Schweizer Taschenmesser. Ich bin dort zum 20% angestellt und probiere die an die Leute zu bringen als Verkäufer. Und,
3: wo siehst du dich in 5 Jahren?
2: Vielleicht auch hier, ich weiß nicht. Nein, und wir haben da das Königsmesser, das ist so ein Messer auf das Schwingfest abgestimmt, mit Käsemesser korkenziert, der darf nicht fehlen. Und hier haben wir einmal ein Karrieremesser. Ich durfte mit Swissa ein Karrieremesser machen. Es ist eine limitierte Auflage. Es gibt 818 Stück. Warum 818 und nicht 1000 und so? Aber ich habe mir gesagt, so 1000 ist einfach so eine belanglose Zahl. Es muss irgendeine Verbindung haben. Und für meine 134 Kränze, die ich gewonnen habe, musste ich 818 Gänge schwingen. Und darum gibt es 818 von diesen Messern.
3: Das ist nicht schlecht. Nicht schlecht.
1: Ja.
3: Darf ich mir noch ganz kurz eine Bemerkung erlauben? Ich stehe jetzt, ja, wie ihr auch, vor Christian. Und wenn ich noch heute seinen Oberarm mit meinem Oberschenkel vergleiche, dann bin ich und bleibe ich neidisch. Das ist ja unglaublich!
2: Ja, das geht.
3: Ja, nein, also das ist... Also,
2: stimmt so viel wie auch schon.
3: Also, unglaublich.
4: Ja, eben. Also dieses Messer dürfen wir jetzt versteigern.
1: Genau.
4: Wir wollen das Ganze auch nicht ewig in die Länge ziehen, aber für die Stiftung, für einen guten Zweck ist es immer schön. Und ich denke, wir fangen doch jetzt einfach mal mit 100 Franken an.
1: Es ist 150 Franken wert, Kinder. Es ist für die Kinderherzhilfe von Thierry Carrel. Und wir bitten einfach um Handzeichen. Wer sagt, also wer ist mit 100 dabei?
4: Wer ist mit 100 dabei?
1: Also wir sind einfach ganz entspannt. Ganz entspannt. Da hinten sehe ich schon.
4: Ja, da hinten sehe ich vorne auch 100. Erik, du bist's, ja. Dann haben wir hier vorne noch den Hans-Peter. Genau. Die sehen alle gleich aus von hier, ich sag's ja. Ich muss mal gucken. Ach, Sali Gerd.
2: Auch mit 100. So, wie viel sind wir jetzt?
4: Wir sind immer noch
1: bei 100. Nee,
4: jetzt waren wir bei 1000, glaube ich. Nein.
2: Gut, verkauft, danke.
4: Also, nein. Also, 100 sind wir dabei. 150.
1: Mal, genau, sagt, wer ist 150? Da hinten?
4: Da hinten.
1: Mach doch gleich mit 800 weiter.
4: Oh, 300. Also 300 zum Ersten, 300 zum Zweiten, 300 zum Dritten. Verkauf!
1: Dankeschön. Vielen, vielen Dank.
4: Komm doch kurz zu uns.
1: Dankeschön. Vielen, vielen Dank.
4: Du darfst es übergeben.
1: Ganz toll. Vielen, vielen Dank. Ja, und an dieser Stelle möchte ich uns ganz herzlich bei euch bedanken. Ganz herzlich danke an unsere Gastgeber Raphael Herzog und seinem Team im Fitznauer Hof, die Kulturkommission Fitznau, die Stiftung Pro Fitznau, unseren Technikern, den Siemen, wie wir gerade gehört haben, vorhin genau von Nightfire. Vielen, vielen Dank. Les Lunettes, schön, dass ihr dabei wart. Die beste Partyband der Welt.
4: Er kann jetzt auch euren Namen, er kann es nochmal hintereinander weg. Achtung.
1: Dings.
4: Na,
1: Bums und Bumsen.
4: Er hier, komm. Dings. Fnuli, Serge. Ja,
1: Fnuli, Serge, Flo und Steff.
4: Ja, eben, ganz einfach.
1: Bitte.
4: Lelinette,
1: vielen Dank. Wir hören uns in 2 Wochen wieder. Dann haben wir den Schweizer Bestseller, Spiegel-Bestseller-Autor Pirmin Lötscher bei uns im Podcast. Wir freuen uns sehr, dass ihr heute da wart, dass ihr uns so geholfen habt, aus diesem Podcast etwas ganz Besonderes zu machen. Das ist so toll, dass ihr euch die Zeit genommen habt für Er, Hier und Ihm. Das macht uns sehr, sehr stolz. Unser erster Live-Podcast vor 2 Wochen mit Thierry Carrel, heute mit dir, Stucki. Vielen, vielen Dank. Großen Applaus nochmal für unseren Gast. An euch und vielen
4: herzlichen Dank.
1: Dankeschön.
4: Vielen Dank.
3: Vielen Dank.
1: Adi Wolf. Und die letzten Worte hat wie immer der Stefan.
4: Ja, es ist abgedroschen und jeder hasst mich auf Arbeit, wenn ich es immer sage, aber genau daher kommt es nämlich, wieder ein Tag näher an der Rente.
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1: Dankeschön, guten Heimweg. Dankeschön, vielen Dank. Danke. Vielen Dank.
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5: Ich bin Ursula Winkler. Die G7-Staaten wollen mit zusätzlichem Druck auf Russland die Bemühungen um ein Ende des Ukraine-Kriegs intensivieren. In einer Erklärung der Staats- und Regierungschefs vom Gipfeltreffen im französischen Evian heißt es, man werde die Sanktionen verschärfen, auch im Öl- und Gassektor. Neben zusätzlichen Waffen versprechen die G7-Staaten der Ukraine auch weitere Unterstützung, um den kommenden Winter zu bewältigen. Nach jahrelangem Ringen ist der nächste Schritt im Handelsstreit zwischen der EU und den USA gemacht. Das Europaparlament hat das umstrittene Zollabkommen gebilligt. Allerdings knüpfen die Abgeordneten ihre Zustimmung an klare Bedingungen.
6: Das EU-Parlament hatte die Zustimmung zum Handelsdeal mit den USA verzögert, denn zwischenzeitlich hatte US-Präsident Trump wieder höhere Zölle als vereinbart angekündigt. Das Parlament knüpfte sein Ja also an zwei Bedingungen. Erstens können die Vereinbarungen wieder ausgesetzt werden, falls neue US-Erhöhungen kommen. Und zweitens solle Trump Zölle auf Waschmaschinen und Produkte mit Stahlanteil auf 15% reduzieren. Falls nicht, will die EU ebenfalls solche Zölle prüfen. Insgesamt geht es hier um 30% des weltweiten Handels. Dieter Ebeling, Brüssel.
5: Mehr Sicherheit, mehr Sauberkeit und schnellere Reparaturen. Die Deutsche Bahn schickt bundesweit 44 mobile Handwerkerteams an ihre Bahnhöfe. Rund 200 zusätzliche Beschäftigte sollen Schäden künftig direkt vor Ort beheben.
7: Kaputte Scheiben, beschmierte Wände oder defekte Sitzbänke sollen künftig nicht mehr wochenlang auf ihre Reparatur warten. Die neuen Teams kümmern sich um genau solche Schäden und sind bundesweit unterwegs. Die Bahn will damit ihre Bahnhöfe sichtbarer in Schuss halten und schneller auf Probleme reagieren. Die Handwerker sind Teil eines größeren Programms, das seit Januar läuft. Dazu gehören auch zusätzliche Sicherheitskräfte und mehr Reinigungsaktionen an vielen Bahnhöfen. Zoe Tassovali, Nachrichtenredaktion.
5: Zum Fußball. Mit Frankreich ist am Abend ein weiterer Turnierfavorit in die WM eingestiegen, mit einem 3:1-Sieg gegen den Senegal. Im Anschluss setzte sich Norwegen gegen den Irak mit 4:1 durch und feierte den ersten WM-Sieg seit 28 Jahren. Zum Wetter, die aktuelle Vorhersage des Deutschen Wetterdienstes. Die letzten Schauer ziehen ab, die Temperaturen sinken auf 16 bis 8 Grad. Tagsüber wird es im Südwesten heiter und trocken, ansonsten gibt es immer wieder Schauer bei Höchstwerten bis 30 Grad. Am Donnerstag wird es dann im Nordosten noch länger nass, ansonsten oft heiter mit einzelnen Schauern bei Temperaturen bis 33 Grad. Am Freitag wird es dann richtig heiß mit Werten bis 37 Grad. Oft ist es heiter, aber es drohen einige Hitzegewitter.
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3: Ich wundere mich, warum unser Intro immer noch nicht in den Charts ist. Aber ja, vielleicht kann es ja noch werden.
4: Guten Grund, glaube ich.
3: Es ist Freitag. Es ist Er hier und Imsen-Zeit. Ganz Deutschland und die ganze Schweiz sitzt jetzt vor dem Laptop, vor dem Handy, vor der Stereoanlage.
4: Und sofern vor der Frage, was wollen die von uns?
3: Ja, sofern man damit streamen kann. Was wollen die eigentlich von uns? Und John und ich, wir taumeln immer noch mit stark geschwellter Brust nach unserem ersten Live-Podcast im Fitznauer Hof.
4: Unbedingt.
3: Durch die Gegend. Ihr konntet es ja auch schon bereits nachhören, wer nicht live dabei sein konnte. Zwei hervorragende Gäste, Thierry Karel, Herzchirurg, Gemeinderat von Fitznau und Alphornbläser und natürlich Schwingerkönig, Stahlbieger Christian Ducki.
4: Ja, und wenn ihr es nicht gehört habt, dann hört ihr es einfach nach. Ne? Ist ja kein Problem.
3: Das kann man
4: Zeit nachzuhören.
3: Genau.
4: Podcast Folge 38 und 39.
3: Genau.
4: Lohnt sich.
3: Lohnt sich auf jeden Fall. Und dieses ganze Event wäre aber natürlich gar nicht möglich gewesen ohne eine ganz, ganz große Unterstützung. Nicht nur von unseren beiden Gästen und vom Raphael Herzog und seinem gesamten Team des Fitznauer Hofs, wo wir das durchführen konnten.
4: Ja, vielen Dank nochmal.
3: Genau, sondern vor allem auch die Kulturkommission Fitznau und der Stiftung Pro Fitznau, die uns da auch ja finanziell stark unterstützt haben.
4: Muss. Hm.
3: Genau, und ich verneige mich auch immer noch und immer wieder ganz, ganz tief, so tief ich noch runterkomme, vor dir, lieber John, meinem ältesten noch lebenden Freund, wie ich es immer so schön sage. Du bist das Haar in meiner Suppe, der Kaugummi unter meiner Schuhsohle. Immer noch aktiv im Radio, aber nicht radioaktiv. Das ist ein geiler Spruch, oder?
4: Ja. Hallo John! Hallo, wenn ich jetzt ab jetzt lieb zu dir bin, komme ich dann in den Himmel?
3: Das weiß ich nicht. Okay.
4: Ausprobiert. Ja, heute ist der 1. Mai und ich muss dringend noch was nachtragen, bevor wir zu unserem fantastischen Gast kommen. Und zwar wurde ich mehrfach darauf hingewiesen, du hast völlig zu Recht mit dem Kopf auf die Tischplatte geknallt. Wir hatten in einer der vergangenen Folgen darüber gesprochen, dass du dich bei DSDS beworben hattest und nicht genommen wurdest, weil du einfach, ja,
3: zu gut.
4: Du warst einfach zu gut.
3: Ja.
4: Und ich habe die Frage nicht gestellt, die auf dem Tisch lag. Sie lag vor mir, ich hätte nur zugreifen müssen, ich habe sie nicht gestellt. Bist du denn vor Dieter Bohlen aufgetreten? Und hatte
3: Nein.
4: Warum nicht?
3: Ich war, glaube ich, nicht mal gut genug, um vor die Hauptjury zu kommen.
4: Da,
3: also nochmal kurz für alle, die es nicht mitbekommen haben. Ich war jung und brauchte das Geld. Es war Staffel 2.
4: Ja.
3: Es ist, ich kann dir noch genau sagen, der 19. Juni 2003 war das Casting-Datum. Weil an dem Tag war mein Abiball, wo ich noch zu spät gekommen bin, dann fast. Aber ja, ich zu der Zeit war ich einfach sehr, sehr überzeugt von mir und dachte, ich gegen den Rest der Welt, das kann ja nicht so schwer sein.
4: Also ich finde das fantastisch.
3: Und bin dann auf den Boden der Tatsachen aufgekommen. Ja, aber ja, es war, wie es war. Es gab ganz viele Jurys. Es war in Berlin.
4: Jüren ist ja die
3: Jüren quasi.
4: Ne? Jüren, genau. Man sagt ja auch, ne, nicht Krokus, sondern Kroken, die Kroken. Die Omen und Open. Und man sagt übrigens ab sofort auch nicht mehr Infos, sondern Infin, die Infin. Also zumindest.
3: Und
4: wollen wir das durchsetzen für die Zukunft?
3: Und ist es auch eine Cola und zwei Kohlen? Oder?
4: Natürlich. Ja, absolut richtig. Omen und Open.
3: Ja. Naja, zurück zum Casting.
4: Ja, heute der 1. Ja. Mai. Unsere Hörerin Sarah aus Hamburg hat uns geschrieben. Und der R hier und imsen@gmx.de. Moin, ihr zwei. Lustigen zwei. Eine Frage. Ihr kennt ja das Spiel Monopoly. Monopoly. Wird das nicht immer falsch betont? Es geht ja ums Monopol. Wäre dann Monopol-I nicht eigentlich richtig?
3: Oh Gott.
4: Ja.
3: Liebe Sarah, ich weiß es nicht, aber wir werden mal Sprachforscher einladen.
4: Ich sag, Sarah hat vollkommen recht. Wir werden uns ans Spielgericht in Den Haag wenden und eine sofortige Richtigstellung beantragen. Pirmin, bist du jemand, der im Hinblick auf eine sichere Niederlage beim Spiel die Nerven verliert? Oder tust du so, als würdest du deinem Gegenüber den Sieg gönnen?
5: Ja, vorab Monopoly gar nichts für mich. Das ist wirklich ein Spiel, das, nee, geht gar nicht. Weiß nicht wieso, aber da bin ich immer sofort sauer schon
4: nach der ersten Runde. Schon, losgeht.
5: Schon wenn das Geld verteilt wird, genau, eigentlich. Genau, wirklich so. Ey, ich kann, also bei uns ist ja Zürich Paradeplatz das Hauptfeld oder das Gewinnerfeld und ist mir schon von Anfang einfach nur unsympathisch, dorthin zu kommen.
4: Ja,
5: von dem her.
4: Ja.
5: Nee. Und sonst Spiele, ich kann sehr gut verlieren, solange man nicht bescheißt.
4: Okay. Stefan ist ja anders, der kann nicht gewinnen.
3: Ich kann nicht gewinnen,
4: Leute, die können nicht verlieren, er kann nicht gewinnen.
3: Das
4: ist der große Unterschied hier. Pirmin Lötscher ist bei uns, bei Ehui, hätte ich fast gesagt, die Kurzform von Er hier und Imsen. Du bist Bestsellerautor, Helfer vieler Menschen in den unterschiedlichsten Lebenslagen. Achtsam im Alltag ist dein neues Buch. Bestseller, 3 einfache Schritte zu weniger Stress und mehr Gelassenheit. Kann und wird dein Buch unser aller Leben jetzt entscheidend verändern, Pirmin?
5: Ja, es wird vielleicht ein paar gute Impulse geben, dass wir wieder zurück zu uns finden. Ich glaube, wir sind alle sehr, sehr viel und schnell unterwegs und sehr viel im Außen unterwegs. Der Sinn der Sache ist, dass auch das Thema Achtsamkeit mal wieder neutralisiert wird.
4: Ja.
5: Dass es wieder so für uns wahrnehmbar ist, wie wir es ja schon kennen. Und darum glaube ich nicht, dass es die Welt verändern wird, weil wir kennen es schon, es ist etwas Neues, aber es wird es vielleicht viele Menschen wieder dahin zurückführen.
4: Also ich habe so den Eindruck, weil ich habe ja viele deiner Bücher gelesen, unter anderem auch das davor, Achte auf dich, was ich ganz toll finde. Ich habe so den Eindruck gewonnen, dass wir da wirklich alle nach diesen Möglichkeiten suchen, mal ein bisschen diesem alltäglichen Stress auch zu entfliehen. Dieser Druck, der irgendwann so normal ist im Leben, ne, man gewöhnt sich ja dran, der Mensch gewöhnt sich ja schnell an Druck auch und irgendwann wird es normal, ist es ja aber gar nicht. Ne?
5: Nee, ist nicht normal und wir gewöhnen uns leider auch an krank sein, an sich nicht gut fühlen, trotzdem weiterrennen, immer schneller, höher und ich glaube, der Schlüssel ist ja nicht, dass wir mehr tun, dass es uns besser geht. Sprich, nicht noch diese Stunde buchen, die mir dann hilft, dass ich runterkommen kann. Nicht noch zusätzlich irgendwo hingehen zu müssen, damit es mir besser geht, sondern wieder weniger zu tun, aber diese Dinge bewusster. Und da setzt die Achtsamkeit ganz natürlich an. Ja.
4: Ich habe hier tatsächlich eine Sprachnachricht für dich von jemandem, den du sehr gut kennst. Und los geht's.
6: Hallo, liebe Freund. Hallo, Pirmin. Hier ist Andi. Ich grätsche hier kurz rein in den Podcast von Stefan und John. Mein Satz an dich ist, die wichtigste Achtsamkeit, die ich tagtäglich

0: wird oder kann man sagen, okay, da bin ich jetzt top geworden. Und wenn noch die Person im Raum ist, ist es noch besser.
1: Und wie stellst du das an? Wie machst du diese, was ist das für ein Ritual, was du da morgen für dich hast?
0: Also grundsätzlich ist das Mobile Phone hat nichts in meinem Schlafzimmer zu tun. Hat nicht nur mit mir zu tun, ich finde auch mit Beziehungen und allem, wir haben im Schlafzimmer andere Dinge, die wir tun. Schlafen und reden oder was auch immer. Mhm. Egal. Ich habe einen klassischen Wecker. Der klingelt, wenn überhaupt. Meistens wache ich ja selbst von selbst auf. Und das Mobile Phone, das ist in der Küche am Ladegerät. Und bis ich in der Küche bin, geht ein Weg, weil ich gehe ja zuerst vom Bett auf meine Füße, von meinen Füßen dann irgendwo ans Fenster, öffne mal die Gardinen, nehme mal einen Atemzug, ganz natürlich, überhaupt nicht längsamer als sonst, und da gehe dann ins Bad. Und bis da hat ja niemand anderes mir etwas mitzuteilen als ich mir selbst.
2: Ja.
0: Also von dem her, eben, es ist im Alltag, darum achtsam im Alltag. Ich mache nicht mehr. Ich mache einfach das, was ich mache, viel bewusster. Und dann ist die 2 Minuten Dusche auch Wellness. Die 2 Minuten, das sind meine 2 Minuten. Da habe ich nicht schon Daten im Prozessor reingeladen, meinen Kopf, den unter der Dusche dann dabei sind, sondern ich genieße diese 2 Minuten. Und dann darf es irgendwann dann nach dem Frühstück auch soweit sein. Die Dinge sind nicht schlecht. Nur wie wir sie verwenden.
2: Ja.
1: Das klingt so einfach.
2: Ja, das ist es wahrscheinlich auch. Ne? Ja. Man ist halt, oder was heißt man? Wir sind halt einfach Dinge anders gewohnt. Wir leben sie halt anders. Und ich glaube, die Kunst ist dann, sich darauf einzulassen, das mal auszuprobieren.
0: Ja, und keiner von uns wurde ja geboren mit diesem Teil in der Hand geboren, ja, damit wir das immer nutzen, sondern es ist eine Sucht, wie halt andere Süchte.
1: Ja, haben. Ja, und das ist so schleichend und man kann sich ja auch, man will sich ja auch selber mal so detoxen vom Handy und stellt dann fest, naja gut, jetzt hast du in der Gruppe, bist du organisierst vielleicht noch, wenn du in irgendwelchen Ehrenämtern bist, da musst du erreichbar sein, du musst kommunizieren. Das Handy einfach mal nicht zu benutzen, ist heutzutage gar nicht mehr so einfach. Man könnte es natürlich im Vorfeld auch kommunizieren und sagen, wenn ihr was wollt, schreibt mir eine Mail oder ich antworte immer am Wochenende oder weiß der Geier, das ging ja vor 20 Jahren auch noch, dass die Leute trotzdem ihr Leben und das alles herum organisiert haben. Aber
0: ja, es geht ja nicht darum, dass wir sozial uns zurückziehen oder abkoppeln, sondern einen gesunden Umgang pflegen mit diesen Möglichkeiten.
2: Ja. Oder?
0: Das Ding wurde erfunden, um uns das Leben zu vereinfachen. Wie das Messer dazu mal, so erfunden, um Nahrung zu schneiden. Und jetzt ist die Eigenverantwortung bei jedem von uns. Wie nutze ich das? Wie nutze ich das Messer zum Nahrung schneiden oder will ich jemandem damit wehtun oder vielleicht sogar mir selbst? Das Gleiche passiert mit diesen Hilfsmitteln, sei es das Mobile Phone, KI, was auch immer. Hey, wow, super, mega. Ich liebe die Dinger. Aber wann?
2: Ja.
0: Und ich meine, ich muss auch Tickets kaufen damit im Zug, in der Straßenbahn. Aber dann ist mein Phone auf Fokus, dass in der Zeit, wenn ich das löse, nicht noch Nachrichten reinpoppen, die mich dann wieder wegholen von dem, was gerade wichtig ist.
2: Ja. Pirmin Lötscher, Bestseller-Autor. Und ich bin, also wir sind natürlich sehr stolz, dass du heute bei uns bist, im Podcast Er hier und Imsen. Viele Bücher geschrieben, viele Bücher, die wirklich Spaß machen, die man sehr, sehr gut durchlesen kann, sich auch oft wiederfindet und an vielen Momenten auch selber mitmachen kann. Hier zum Beispiel meine Tagesziele, meine Wochenziele. Das ist ja auch alles gestützt. Das hilft ja wirklich. Das ist ja Wahnsinn. Ich habe es selber ausprobiert, bin komplett begeistert. In deinem Buch Vorher achte auf dich, bin ich an einem Zitat hängen geblieben, das fand ich wirklich super, von Ansgar Simon Freigericht. Das beste Mittel gegen Stress hat 4 Buchstaben. Nein.
1: Nein.
2: Hier steht zwischendurch immer so Weisheit und Sprüche drin, das finde ich einfach super.
0: Genau.
2: Ne? Nein, und es liest sich so leicht und es ist so schwer auszuüben eigentlich. Ne? Also
1: ja, es ist wie mit allem, alles, was einen belastet. Man muss es einfach nicht tun. Klingt so einfach, ist es nicht immer. Pirmin, du hast ein Unternehmen gegründet mit einem langjährigen Freund und Kollegen.
2: Albi Christian.
1: Live oder Live, wie sprichst du es selber aus?
2: Live,
1: ja. Live, also Life Inspired Values. Und ist das Ergebnis eines ja doch recht langen Wegs, den du hinter dir hast, der am Ende dazu geführt hat, dass du zu dir gefunden hast wieder? Und ich glaube, dass ganz viele Menschen, die sich deiner Hilfe bedienen, genau wissen, worum es geht. Jeder hat oder viele hatten sicherlich mal eine Phase, ich auch, wo man zurückblickt und sagt, ja, war nicht alles so, wie man es vielleicht gerne gehabt hätte. Und mein Satz an dich jetzt, mein erster wäre, wenn du deinem 18-jährigen Ich nochmal über den Weg laufen könntest, würdest du ihm mitgeben?
0: Mach es nochmals genauso. auch wenn es richtig weh gemacht hat. Also ich war ja sehr, sehr unachtsam unterwegs, so bis 23-jährig. So auch ein riesen Ego, vielleicht ein bisschen DSDS.

0: Erlebnis.
1: So, Party Animal eigentlich.
0: Ja, genau. Ja, ja. Und ich schaffe alles und ich bin eh der Beste und ja, teure.
1: Aber ist das nicht normal für das Alter?
0: Glaube ich auch.
1: Bis auf die, wo man gleich Fieber messen möchte, weil die nur in der Ecke sitzen.
0: Genau.
1: Aber ansonsten?
0: Ich glaube auch. Also da gibt es halt wirklich Menschen, die da dann ein bisschen halt übertreiben. Da war ich jetzt einer von denen, weil ich war halt im Event-Business tätig auch in der Zeit. Und da habe ich auch immer gesehen, wie alle Party machen. Und dann, wenn ich mal frei hatte und Party machen konnte, dann habe ich kompensiert. Das heißt, dann war ich dran.
1: Ja.
0: Richtig. Richtig, richtig. Also mein Körper...
2: Exzess.
0: Auch
2: alles,
0: mit,
2: was
0: auch
2: Gott
0: mit,
2: verboten hat.
0: Ja, auch mit Betäubungsmitteln
2: ja, ja.
0: und so, die mir geholfen haben, dass es noch länger geht.
1: Ja.
0: Oder man angefangen so mit, als ich 16 war, war ja das so Jugenddiskus, da gab es Coca-Cola bei uns, Fanta, Sprite und Pommeschips. Dann mit 23 waren es immer noch Coca-Cola, aber nicht mehr in derselben Konsistenz. Und von dem her halt sehr viel Raubbau gemacht an meinem Körper, auch mental. Und dann hat es mich so richtig, richtig hingeworfen. Also ich war ja 2 Jahre wirklich weg von der Welt, raus, krank, Herzprobleme, Panikattacken, psychische Probleme. Die Zeit war alles andere als lustig. Aber im Nachgang die wichtigste Zeit meines Lebens.
2: Game Changer.
0: Und ich glaube, das, Stefan, hast du auch erlebt. Das sind so Dinge, die man, ja, manchmal muss man so richtig eins auf den Deckel bekommen, sonst lernt man es nicht. Und ich wäre dann irgendwie so weitergegangen und dann wäre es viel ungesünder geworden als halt in dieser kurzen, intensiven Zeit.
1: Also du bist aber dann auch jemand, der sich wie Münchhausen selber aus dem Sumpf gezogen hat, ne? Also du hast dann auch selbst dafür gesorgt, dass es dir besser geht und die richtigen Schritte eingeleitet. Das muss ja dann auch aus dir selbst kommen. Das kann ja niemand anders sagen, jetzt mach mal. Sondern das sind ja die Momente, wo du selbst merkst, mein Leben kann so nicht weitergehen. Und wenn ich ja noch ein bisschen weiterleben möchte, dann muss ich jetzt was Entscheidendes ändern. Und dann natürlich auch die Idee, das weiterzugeben, ne?
0: Ja. Ja, also ich meine, ich hatte in der Zeit schon viele Menschen, die mir versucht haben zu helfen, aber der Game Changer war dann, als ich gemerkt habe, ich selbst muss vor allem in meinem Kopf einiges ändern, damit ich gesund werden kann. Weil ich habe mir ja immer den alten Pirmin zurückgewünscht, der Pirmin, der überall alles dabei sein konnte. Und erst als ich entdeckt habe, dass der Pirmin ein gewisses Maß zwischen dabei sein, ich bin heute noch gerne auch mal schön im Ausgang und so, aber ich weiß einfach, wo die Grenzen anders sind. Erst als ich wusste, okay, ein neuer Pirmin darf kommen, dann habe ich meine Schritte bewusst gewählt und auch angebracht. Es war ein langer Weg, es war nicht so einfach, oh, Erkenntnis, morgen wieder gut, sondern oh, Erkenntnis und jetzt, es war harte Arbeit auch über mehrere Jahre. Und dann ja, kam der Punkt, dass ich einfach mal meine Geschichte für mich selbst aufgeschrieben habe als Verarbeitung. Schreiben ist wie früher Tagebuch schreiben, halt einfach was hilft, gewisse Dinge loszulassen.
1: Ja.
0: Das habe ich gemacht. Das gab am Schluss wie ein Buch und ich bin wirklich, ich meine, ich war schlecht in der Schule im Deutsch. Ich habe einfach aus meinem Herzen geschrieben und ich glaube, das war der Punkt, warum es dann ein Buch gab, das Menschen berührt hat, die in der ähnlichen Phase mal waren. Und auch hier wieder, ich erlebe bei all meinen Vorträgen immer wieder, dass irgendwie so 20% der Menschen dann strecken, ja, ich hatte das auch in dieser Form und so. Also ich glaube, viele Menschen können sich mit so einer Phase identifizieren.
1: Du managst ja einen der größten Schweizer Popstars, den man auch in Deutschland kennt, überhaupt in allen Ländern. Einfach Jan Seven Dettwiler ist ja dein Zicken, sagt man nicht, aber es ist dein Künstler, um den du dich kümmerst.
0: Also Tourmanager, ja.
1: Du bist der Tourmanager, genau. Und das ist natürlich dann, da gibt's natürlich wahrscheinlich auch viele Verlockungen, ne? Wenn man dann unterwegs ist, auf Tour ist.
0: Ja, gut, wir sind alt jetzt. Also es ist nicht so Rock'n'Roll, wie man sich vorstellt. Und ich sage jetzt mal, das Glück habe ich, dass Jan sehr, sehr professionell ist.
1: Ja.
0: Also die ganze Crew, alles bei uns, also es geht wirklich...
1: Und mega sympathisch.
0: Mega sympathisch, ja, ja. Ein unglaublich guter Freund von mir, darum bin ich da auch noch dabei. Das Einzige, was ich behalten habe, weil es ist auch Familie.
1: Ja.
0: Und es ist wirklich, wenn wir auf Tour sind oder so, wir hatten noch keinen Moment, wo wir irgendwie dachten, warum ist es der dabei? Können wir den einfach in Hamburg stehen lassen und weiterfahren? Sondern es ist Familie. Und absolut in einem guten, gesunden Maß und Professionalität steht im Vordergrund. Und das macht auch Spaß.
1: So. Es ist ja auch oft so, dass die Bands, wo man denkt, die haben richtig Rock'n'Roll, die haben eher Knack und Back. Also die haben dann wirklich so die Stones zum Beispiel wirklich, die haben dann wirklich, die gehen dann morgens, der Mick Jagger geht morgens laufen, dann hat er sein Wasser und macht sein Programm. Also das ist...
2: Ja, aber das war ja auch nicht immer so, ne?
1: Nee, aber es hat auch hier wieder irgendein Schalter gegeben, der umgelegt wurde und gesagt, ich tue mir gerade gar nicht gut. Und insofern alles richtig gemacht. Aber ich freue mich sehr. Seid ihr mal wieder auf Tour demnächst?
0: Ja, wir sind aktuell auf Tour mit einem ganz guten Programm, wo auch viele viel gelacht wird.
1: Okay.
0: So ein Akustik-Story-Programm, wo er ja auch ganz coole Geschichten und humoristische Teile eingebaut hat. Weil Jan ist auch super witzig.
1: Ja.
0: Also super intelligent, super witzig, schlagfertig. Ja, es wird viel gelacht mit viel Musik. Also wirklich zu empfehlen.
1: Ja. Wir erinnern uns sehr gerne an die Zeit bei Sing Mein Song. Das war ja wirklich auch, glaube ich, zumindest auch in Deutschland ein ziemlicher Durchbruch, ne, an der Stelle.
0: Definitiv, ja.
1: Ja. Großartig. Gut, wir kommen zurück zu unserem
2: ja.
1: mehr als trostlosen Konzept, das wir jetzt beginnen.
2: Genau.
1: Und unser Gast, in dem Fall Pirmin Lötscher, Bestseller-Autor. Ja, und auch Coach natürlich. Bei uns.
2: Ja, genau. Pirmin, du sagtest ja, der Gamechanger, und du würdest deinem 18-jährigen Ich trotzdem raten, mach's nochmal genau so.
1: Mhm.
2: Lass die Sau raus. Mhm. Und bis heute, diese eine Macke lege ich niemals ab, weil...
0: Ich finde einfach das Leben, man wächst ja als Mann, sagt man sowieso, aus seinen Fehlern. Man kommt weiter, wenn man verliert. Also ich habe so viele dumme Dinge schon gemacht in meinem Leben. Geld verloren, was auch immer, geheiratet, nach 2 Wochen sozusagen kennengelernt, wieder geschieden, 4 Wochen später,
1: ja,
0: weil es war so Las Vegas-Style-mäßig, also schon in der Schweiz. Also wirklich verrückte Dinge, die man nicht macht, wo man als Lieblingsschwiegersohn nie machen würde.
1: Mhm.
0: Und trotzdem gehört es einfach dazu. Und ich habe gemerkt, wie es befreiend ist, solange ich niemandem weh mache damit, wie es befreiend ist, wenn ich einfach ehrlich sein kann. Und wenn ich mich für nichts schämen muss und wenn alles dazu gehört. Also ich schreibe auch in meinen Büchern über all meine Fehler und dass ich nicht wirklich immer der beste Schwiegersohn war.
2: Aber genau deswegen ist es wahrscheinlich so ein Erfolg. Hilfe zur Selbsthilfe, das ist ja auch etwas, warum Selbsthilfegruppen generell die größte Erfolgschance haben bei Suchtpatienten, da man sich wiedererkennt. Und das ist ja hier ein ähnlicher Gedanke dahinter. Mhm. Es ist authentisch, weil du es durchgemacht hast. Du hast es nicht einfach nur erlernt, studiert und gibst ein gewisses erlerntes und durchgelesenes Wissen weiter, sondern du bist selber durchgegangen und weiß genau, wovon du redest, und das spürt man dann auch und das liest man dann auch. Es klingt einfach jedes Wort echt, und genau deswegen hat es so einen großen Erfolg. Und
1: also Pirmin, wenn du mal jemanden im Marketing brauchst, frag ruhig den Stefan. Ne? Das war
2: Na, aber ist genau das. Weißt du, John, das ist immer so gemeint, wenn ich meine philosophische Ader habe und wirklich kurz davor bin, dass eine Träne runterläuft, dann bist du wieder, aber dann sei halt gemeint, musst du ja wissen.
1: Pirmin, was völlig anderes. Bring doch mal bitte folgenden Satz zu Ende. Das perfekte Frühstück ist für dich...
0: Viele Früchte. Ich liebe frische Früchte vom Luzerner Markt, vom Wochenmarkt. Bei mir auf dem Balkon in Luzern. Ich habe die Aussicht auf die Alpen im Moment.
1: Boah.
0: Noch der letzte Schnee so gegen im Mai. Die ganz Spitzen sind noch ein bisschen weiß, aber da ist schon bald alles weg. Früher wollte ich immer auswandern. So als junger Mensch denkt man immer, überall ist es besser als hier zu Hause. Und darum kommt ihr auch hierher, weil es bei uns ja am schönsten ist.
1: Ja, natürlich. Das ist auch am teuersten, aber das ist eine andere Geschichte.
0: Genau.
1: Pirmin, ich zitiere dich an dieser Stelle. Es gibt da viele tolle Zitate. Es gibt Zitate, die ich liebe. Zum Beispiel in jedem Film kommt mindestens einmal vor: Bei allem Respekt, Sir.
2: Mhm.
1: So, oder ich bleib du hier, ich hole Hilfe. Das sind so Zitate, die kennen wir alle. Ein Zitat von dir: Unternehmen haben keinen Erfolg, es sind die Menschen, die es zum Erfolg führen. Zitat von eurer Website: Der größte Erfolg in deinem Leben bisher.
0: Mhm. Hui, ich bin immer so schlecht im Zurückschauen, was waren die vier Erfolge, die vergisst man so schnell.
1: Mhm.
0: Es geht dann immer wieder, okay, was das kommt als so nächstes?
1: Ja.
0: Was soll ich sagen? Ich glaube, worauf ich stolz bin, eben, dass ich habe jetzt 9 Bücher geschrieben und ich war... In der Schule wirklich so ein bisschen auch ADHS, viel unterwegs, auf den Beinen, als lieber mit dem Kopf am Schreibtisch. Und ich war nicht ein guter Schüler diesbezüglich. Und trotzdem, und wir haben auch alle gesagt, vergiss es, Bücher schreiben und Verlag zu finden. Und jetzt sind wir beim 9. Buch. Da bin ich schon stolz drauf.
1: Dass zu Recht.
0: Das gibt mir aber auch gleichzeitig eine Verpflichtung. In dem Sinn, ich möchte weiter Menschen darin inspirieren, hey, macht es. Macht eure Träume. Geht. Das klingt immer so blöd, aber ja. Und manchmal braucht es heute einen Anfang und in 10 Jahren ist man da. Also oft hat es mit Geduld zu tun. Ich habe 2015 mein erstes Buch geschrieben. Das kam in Deutschland einen kleinen Verlag raus. Das hat vielleicht 100 Stück verkauft am Anfang. Und dann hatte ich Glück, zu der richtigen Person zu gelangen, die das Buch gelesen hat. Und dann wurde es in der Schweiz nochmals veröffentlicht und Bestseller. Also ja. Man braucht manchmal auch Glück.
1: Ja, unbedingt. Ja,
2: klar. Definitiv. Pirmin, du bist auch Vater.
0: Genau.
2: Und da John und ich, wir teilen das Schicksal, klingt aber gemein jetzt, wenn ich sage, teilen das gleiche Schicksal. Wir teilen die gleiche Freude, das gleiche Glück.
1: Ja, natürlich.
2: Und wir wissen auch alle, es ist nicht immer einfach, Vater zu sein oder generell ein Elternteil zu sein. Du möchtest natürlich möglichst die Fehler, die du selber gemacht hast, die so richtig wehgetan haben, die schmerzhaft waren, ob emotional oder physisch, du möchtest alles von deinem Kind fernhalten. Und trotzdem wissen wir, kannst du nicht. Dein Beruf und dein Wissen über Life Balance, wie du es selber nennst, spielen in der Erziehung diese Rolle?
0: Es ist für mich, Balance hat damit zu tun, dass es ja Hoch und Tiefs geben darf und man muss ausbalancieren. Also es wird nie ein Leben geben, vielleicht gibt es irgendwo einen Mensch, der das hat, ich habe ihn noch nicht kennengelernt, der nicht mal auch eben diese Balance wieder richten muss von Tief und Hoch. Und ich glaube, entscheidend ist in dieser Phase dann, vor allem wenn es tiefer ist, Vertrauen, Urvertrauen. Und das ist das, was ich meiner Tochter, ich habe das mir groß auf die Fahne geschrieben. Eben, sie darf ihre eigenen Erlebnisse, Fehler, alles machen. Aber ich möchte ihr irgendwie das Urvertrauen mitzugeben, dass auch diese Tiefs eben die Gründe haben und sie braucht für die Hochs. Also ohne Saures nichts Süßes. Mhm. Und dass man dann gewisse Ruhe und eben Vertrauen hat, zum sagen, hey, das, da komme ich wieder raus.
1: Pirmin, es gibt da wahnsinnig viele Menschen, die, also ich gehöre dazu auch, die immer sagen, oh, ich will nicht zum Therapeuten oder ich brauche keinen Workshop, ich brauche keinen Coach und so. Und irgendwann denkt man, jetzt probiere ich das einfach mal aus und macht es dann. Ich habe das dann auch gemacht und habe hinterher festgestellt, warum habe ich das nicht viel früher gemacht? Die Angst, sich Unterstützung von einem Life-Coach oder Psychologen zu holen, ist völlig falsch, weil?
0: Ja, weil es geht ja um äußere Impulse. Ich selbst entscheide ja dann noch, was mache ich daraus. Es sind nur verschiedene Ansichten und Erfahrungswerte und Impulse, die mir vielleicht Möglichkeiten aufzeigen. Aber dann schlussendlich, kein Therapeut, kein Coach sagt dir, was du zu tun hast. Das entscheidest am Schluss du. Aber oft leben wir in einem kleinen Radius, sag jetzt mal, gerade wenn es uns nicht so gut geht, einem Radius, der halt die Impulse, ja, die Möglichkeiten vielleicht nicht so gerade offen liegen. Und da kann eine externe, fremde Person vielleicht mal einfach einen wichtigen Puls geben.
2: Hast du das Gefühl, dass in den letzten 10, 20 Jahren sich die Bereitschaft, sich Hilfe zu holen, stark geändert hat? Dass man nicht mehr, ich glaube, es gibt Generationen, wo man, da hat man über Probleme einfach nicht geredet oder geschweige denn zugegeben, dass man sein eigenes Leben gerade vielleicht nicht alleine coachen kann oder auf die Reihe kriegt. Spürst du eine Veränderung im Laufe der Jahre, was die Bereitschaft angeht?
0: Ja, definitiv. Also eben, auch wieder, es gibt Vorteile und Nachteile von Social Media und diesem ganzen Netz.
1: Ja, ja,
0: ein Vorteil ist, dass Menschen offener darüber reden und überleben und entsprechend andere inspirieren, das auch zu tun. Und gerade bei jungen Menschen, dazu mal bei mir, als ich so 20 war, ich hätte nie über so Themen gesprochen. Da warst du der Psycho vom Dorf.
1: Ja, ja, klar.
0: Genau. Mhm. Und heute, es ist fast modern, dass du einen Psychologen, einen Coach hast. Also wenn du keinen hast, bist du wie ein bisschen out.
2: Ah ja, aha, jetzt sind wir auf der Schiene.
0: Ja, halt genau. Es ist schon fast...
2: Es gehört dazu. Es gehört ist eigentlich dazu.
0: Genau.
2: Die neue Gucci-Tasche ist der Psychologe.
0: Ja, genau.
2: Ja.
1: Also, lieber Pirmin, wir sind immer noch im Podcast Erhi und Imsen. Wir sind heute mit Lebenshilfe unterwegs. Achtsam im Alltag ist dein Bestseller. Wir sind sehr, sehr stolz, dass du heute bei uns bist. Und achtsam im Alltag, es hat was mit Gelassenheit zu tun, auf sich zu achten. Trotzdem bringt dich noch was richtig auf die Palme. Und das ist?
0: Ja, immer wieder bringen mich verschiedene Dinge auf die Palme. Es braucht dann viel länger. Aber dass ich immer die absolute Ruhe habe, ist wirklich nicht... garantiert nur, weil ich das selber vermittle. Und was es ist, wenn ich jetzt auf den Punkt bringe, sind es Menschen, die nicht Respekt haben.
1: Mhm.
0: Und dann geht es relativ schnell, dass ich dann innerlich muss meine Beherrschung halten, achtsam bleiben, ja, meinen Tun.
1: Aber ich glaube, das ist der Punkt, der ja auch in unserem Live-Podcast jetzt mit dem Thierry Karel, mit dem Herzchirurgen, eine ganz, ganz, ganz wichtige Rolle gespielt hat, ist Respekt und Wertschätzung auch. Mhm. Das wurde ja auch sehr deutlich in dem Podcast, in dem Live-Podcast im Hotel Fitznauer Hof, dass Respekt und Wertschätzung ganz wichtige Elemente sind unseres Lebens und für viele auch ein Grund, ein Unternehmen zu verlassen, wenn beides fehlt.
0: Genau, und Wertschätzung erzeugt Wertschöpfung. Ja. Also wenn ich wertgeschätzt bin, dann bin ich auch bereit, etwas für das Unternehmen zu tun. Und darum zurück zu deinem Zitat, dass du mal eingebracht hast, mit Menschen machen das Unternehmen erfolgreich. Es sind wirklich immer am Schluss noch Menschen, die schauen, dass das Unternehmen funktioniert. Ja.
1: Und das ist auch gut so, nicht irgendeine dämliche KI oder irgendwas so oder irgendjemand anders so. Ich finde das total richtig. Ich freue mich auch sehr drüber. Ich finde hier eine gute Nachricht. Achtsam im Alltag, das ist das Buch, das aktuelle Buch. Was kommt als nächstes, Pirmin?
0: Hey, im Moment bin ich voll natürlich in diesem Element drin, mit Workshops, mit Vorträgen und allem. Und darum ist die Energie gerade achtsam präsent bei dem, was ich tue. Aber ganz klar, ich meine, ich kann es nicht bei 9 stehen lassen. Das macht man einfach nicht.
2: Nein, also wenn man weiß, jeder Mann sollte in seinem Leben mindestens 15 Bücher geschrieben haben.
1: Genau. Ich hatte gedacht, Pirmin sagt, dass alle 9 kommen. Das ist auch gut, aber...
0: Nee, die 10 machen wir noch voll. Ich weiß aber noch nicht, in welche Richtung das geht. Aber ich schreibe so gerne. Es ist für mich auch Selbsttherapie. Also das tönt jetzt blöd, aber jedes meiner Buchthemen und meiner Bücher haben am meisten, glaube ich, Impact, aber zuerst mal auf mich.
1: Ja, klar.
0: Weil es hilft mir selber, mich zu definieren und so meine Issues zu finden.
2: Genau. Ja, und wenn du dann die ganze Welt runtergeholt hast quasi, wenn wir dann alle im Einklang mit der Natur leben und uns alle lieben, dann kannst du auch sagen, alles Blödsinn, ihr müsst auch mal aus euch rauskommen. Macht genau. Fehler.
0: Genau.
2: Ja, also das Erfolgsmodell wird niemals enden.
0: Das ist so, es ist so. Es ist eben dieses Klischee Achtsamkeit und man müsste da viel dafür investieren. Und das war mir so wichtig mit diesem Buch, mal wirklich zu sagen, hey, es ist so natürlich, ihr könnt das seit eurer Kindheit, ihr habt es nur verloren. Aber macht bitte nicht unbedingt so alle weltverändernden Dinge, sondern die kleinen Schritte eben. Achtsam aufstehen, achtsam duschen, achtsam frühstücken, achtsam Podcast führen, egal was. Einfach da sind wir präsent, das machen voll und ganz und nachher kommt das Nächste. Anstatt ständig in der Vergangenheit, Zukunft zu leben und von dem her.
2: Ja, so ging es mir oder uns allen wahrscheinlich auch. Der erste Lockdown liegt ja nur auch schon wieder 6 Jahre zurück. Aber genau da hatte ich das Gefühl, nachdem man dann erstmal gemerkt hat, okay, es wird gar nichts Schlimmes passieren. Wir resetten uns gerade ein bisschen und besinnen uns doch mal wieder auf das, was wirklich zählt im Leben. Sind wir doch einfach froh, dass wir uns haben und dass wir gesund sind. Das war sicherlich jetzt einfacher für uns, die hier in der schönen Schweiz leben dürfen, als wenn ich jetzt immer noch in Berlin in einer Zwei-Zimmer-Wohnung ohne Balkon durfte sich rausgehen, kommt der Lagerkoller sicherlich. Aber ich hatte das Gefühl, nach dem ersten Lockdown war so ein bisschen so eine Aufbruchsstimmung, die leider nicht lange angehalten hat.
0: Definitiv. Und das Schlimme war ja, dass es nachher, also die Menschen wollten eigentlich nicht mehr so zurück in dieses schnelle Leben. Viele mussten es wieder. Und dann ging die Krankheitsrate, die Burnout-Rate und so Erschöpfungsrate so schnell hoch, weil man wusste wieder, wie es sein könnte. Mhm. Und dann ist das Bewusstsein da und wenn es dann wieder richtig schadert, sagen wir in der Schweiz, dann ist man nicht mehr bereit dazu, das zu tun. Und das war wirklich, und ich hatte die gleiche Erfahrung. Also am Anfang natürlich Existenzängste, Lockdown, oder? Alles weg, Event-Business, Coaching, alles weg.
1: Und ja, dann, gerade mit vielen Menschen zu tun. Ne?
0: Genau, und dann auch Freiheit, aber gleichzeitig, weil es war nicht meine Schuld. Also ich durfte das erste Mal Geld verlieren, ohne dass ich schuld war, sozusagen.
1: Ja, weil... dann haben wir doch schon den Folgentitel.
0: Ja, genau, genau, da ist es.
1: Und, das war unglaublich, ja.
0: Und dann genau das Erlebnis. Ich weiß noch, wie ich auf diesem Balkon sitze, in die Berge schaue und denke, wow. So relaxed war ich, glaube ich, schon lange
2: nicht. Und das machen wir morgen gleich nochmal.
0: Genau.
2: Ne?
0: So, zwar, ja, genau. Also es ist wirklich eine unglaubliche, und auch wie du sagst, natürlich, wir hatten Glück, bei uns waren alle gesund, wir konnten nicht mehr raus und all die Geschichten, es gibt natürlich ganz andere Sachen. Aber jetzt in meiner Wahrnehmung, auch hier wieder, es war eine einschneidende, wichtige Zeit und dann kommt das Zauberwort Nein natürlich.
1: Ja.
0: Das ist für mich wirklich ein Zauberwort aus dieser Zeit. Dann ging es wieder los und ich habe mir bewusst gesagt, nee, ich gehe nicht wieder jeden Abend raus und mache irgendwas mit meinen Freunden oder Verpflichtungen Vortrag, sondern es gibt Abende, die gehören jetzt mir, meiner Liebsten, meinem Kind. Und das war, dieses Wort hat so viel Kraft bekommen dann. Einfach auch für mich ein Nein auszusprechen, ist ein Ja für mich.
1: Sehr gut.
2: Ja.
1: Burnout und Bianca.
2: Burnout und Bianca.
1: Disney-Film, habe ich, weiß nicht, ob ihr den gesehen habt.
2: Und Nein ist das neue Ja. Haben wir auch noch gelernt.
0: Genau.
2: 4.
1: Pirmin Letscher bei uns im Podcast, wir sind ja schon quasi fast am Ende. Das ist auch ganz gut so, weil wenn wir jetzt fertig sind, dann habt ihr genug Zeit, dein Buch zu lesen. Achtsam im Alltag. Ich finde es total schön, dass du dir die Zeit für uns genommen hast heute. Ich freue mich auf ein mögliches nächstes Buch, Achtsam mit Stefan, 400 einfache Schritte, um mit Stefan Mund klarzukommen.
2: Ja.
1: Wäre vielleicht auch nochmal eine Alternative.
2: Ja, gib's mir auch. Ich sag ja, mach mich ruhig fertig, John, ist gar nicht schlimm. Ich gehe in mich und überlege mir, wie ich das Messer noch verwenden kann.
1: Genau. Firmin, hast du am Ende unseres Podcasts noch eine Botschaft? Er hier und Imsen. Normalerweise gehören die letzten Worte ja Herrn Mund, ne, ihr kennt es mal, wieder einen Tag näher an der Rente.
2: Das magst du nur nicht, weil es dich dran ist.
1: Natürlich, ich mag es auch deswegen nicht, weil ich es nicht sage, sondern du.
2: Ja.
1: Und deswegen versuche ich jede Möglichkeit hier, jede Möglichkeit beim Schopf zu greifen, dass wir jemand anderen finden, der ein wunderschönes Schlusswort findet heute. Firmin Lötscher.
0: Ja, vor dem Schlusswort zuerst danke an euch. Ich hab's jetzt fünfmal gesagt, danke, wie man schön bist du da, wir sind stolz. Ja. Also wer ist stolz sein kann? Ich mit euch beiden. Ich habe euch die ersten 5 Minuten gleich zugehört, wie ihr miteinander gesprochen habt. Und ich dachte, ich möchte das den ganzen Tag machen. So schön.
2: Danke.
0: Eure Stimmen und eure Sprache. Ich meine, mein Schweizer Hochdeutsch.
2: Nein, das ist sensationell. Nee, also, habe ich so oft schon gesagt, ihr Schweizer, ihr macht euch da mal viel kleiner, als ihr seid. Es klingt total schön, wenn ihr Hochdeutsch redet und man hört es auch trotzdem so schön raus, dass ihr Schweizer seid. Wenn ein Deutscher Schweizerdeutsch redet, dann denke ich jedes Mal, nö, mach's doch einfach.
1: Oder wenn ein Deutscher Hochdeutsch spricht, das klingt auch manchmal nicht gut.
2: Aus welcher Region auch immer sie dann kommen. Aber nein, bitte ihr an alle Schweizer da draußen, die Hochdeutsch reden und sich damit nicht wohlfühlen, es ist völlig unbegründet. Und das sage ich nicht einfach nur so, weil ich hier stehe und es muss, sondern das meine ich von ganzem Herzen so. Und ich bin auch immer dankbar, oder wir sind dankbar, dass du überhaupt in der Schweiz, in deiner Heimatstadt, dir die Mühe machst, mit uns Hochdeutsch zu reden. Aber es klingt super. Es klingt einfach super.
0: Gut, danke vielmals, schon wieder Komplimente und ich bin ja unglaublich verwöhnt worden von euch beiden und was ich mitgeben möchte, ist euch allen einfach, macht kleine Schritte, immer nur einen kleinen Schritt, aber den konsequent. Wenn du dir vornimmst, ich trinke jeden Tag meinen Kaffee achtsam, genieße den, das Aroma und diese 2 Minuten Kaffee, du mach nur das, das ist schon mal der
2: nur
0: erste
2: Kaffee trinken.
0: Nur Kaffee das trinken, ja, das passt schon. Und dann in einem Monat, 2 Monaten machst du ein bisschen mehr. Aber bitte kleine Schritte. Weil alles, was wir zu viel machen oder zu groß, zu schnell, ist sofort wieder weg. Wie wir, wenn wir von den Ferien nach Hause kommen und sagen, ja, dann machen wir alles anders, weil wir haben das Buch gelesen und jetzt, und dann 3 Tage später bist du wieder überall, wo du vorher schon warst.
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7: Ich bin Ursula Winkler. Die G7-Staaten wollen mit zusätzlichem Druck auf Russland die Bemühungen um ein Ende des Ukraine-Kriegs intensivieren. In einer Erklärung der Staats- und Regierungschefs vom Gipfeltreffen im französischen Evian heißt es, man werde die Sanktionen verschärfen, auch im Öl- und Gassektor. Neben zusätzlichen Waffen versprechen die G7-Staaten der Ukraine auch weitere Unterstützung, um den kommenden Winter zu bewältigen. Nach jahrelangem Ringen ist der nächste Schritt im Handelsstreit zwischen der EU und den USA gemacht. Das Europaparlament hat das umstrittene Zollabkommen gebilligt. Allerdings knüpfen die Abgeordneten ihre Zustimmung an klare Bedingungen.
8: Das EU-Parlament hatte die Zustimmung zum Handelsdeal mit den USA verzögert, denn zwischenzeitlich hatte US-Präsident Trump wieder höhere Zölle als vereinbart angekündigt. Das Parlament knüpfte sein Ja also an zwei Bedingungen. Erstens können die Vereinbarungen wieder ausgesetzt werden, falls neue US-Erhöhungen kommen. Und zweitens solle Trump Zölle auf Waschmaschinen und Produkte mit Stahlanteil auf 15% reduzieren. Falls nicht, will die EU ebenfalls solche Zölle prüfen. Insgesamt geht es hier um 30% des weltweiten Handels. Dieter Ebeling, Brüssel.
7: Mehr Sicherheit, mehr Sauberkeit und schnellere Reparaturen. Die Deutsche Bahn schickt bundesweit 44 mobile Handwerkerteams an ihre Bahnhöfe. Rund 200 zusätzliche Beschäftigte sollen Schäden künftig direkt vor Ort beheben.
9: Kaputte Scheiben, beschmierte Wände oder defekte Sitzbänke sollen künftig nicht mehr wochenlang auf ihre Reparatur warten. Die neuen Teams kümmern sich um genau solche Schäden und sind bundesweit unterwegs. Die Bahn will damit ihre Bahnhöfe sichtbarer in Schuss halten und schneller auf Probleme reagieren. Die Handwerker sind Teil eines größeren Programms, das seit Januar läuft. Dazu gehören auch zusätzliche Sicherheitskräfte und mehr Reinigungsaktionen an vielen Bahnhöfen. Zoe Tassovali, Nachrichtenredaktion.
7: Zum Fußball. Mit Frankreich ist am Abend ein weiterer Turnierfavorit in die WM eingestiegen, mit einem 3:1-Sieg gegen den Senegal. Im Anschluss setzte sich Norwegen gegen den Irak mit 4:1 durch und feierte den ersten WM-Sieg seit 28 Jahren. Zum Wetter, die aktuelle Vorhersage des Deutschen Wetterdienstes. Die letzten Schauer ziehen ab, die Temperaturen sinken auf 16 bis 8 Grad. Tagsüber wird es im Südwesten heiter und trocken, ansonsten gibt es immer wieder Schauer bei Höchstwerten bis 30 Grad. Am Donnerstag wird es dann im Nordosten noch länger nass, ansonsten oft heiter mit einzelnen Schauern bei Temperaturen bis 33 Grad. Am Freitag wird es dann richtig heiß mit Werten bis 37 Grad. Oft ist es heiter, aber es drohen einige Hitzegewitter.
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1: Ja, Fenster auf Kipp und los geht's. 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Genau, herzlich willkommen. Es ist Freitag, der 28. November. Schön, dass ihr dabei seid. Er hier und Imsen, euer Lieblingspodcast.
2: Ja, und ich freue mich auch wieder dabei sein zu dürfen. Ja. John hat mich wieder eingeladen.
1: Du hast eine Green Card.
2: Total begeistert. Aber du hast mich schon wieder verwirrt. Du redest einfach vor der Musik.
1: Ja, ich dachte, ich mache mal alles anders als sonst und habe euch damit wahrscheinlich auch überrascht. Hier wird ja Unterhaltung groß geschrieben, wobei Unterhaltung wird generell einfach groß geschrieben.
2: Sowieso.
1: Mit einem großen U am Anfang, das überrascht uns jetzt nicht an der Stelle. Aber trotzdem wollte ich es nochmal erwähnen und wir freuen uns sehr, dass ihr dabei seid. Wir haben natürlich einen wahnsinnig spannenden Gast eingeladen für heute. Und ich muss ein kleines bisschen ausholen jetzt. Oh, also ich hoffe, ihr habt so 3-4 Wochen Zeit. Ja. Es geht um Folge 18. Folge 18 hieß bei uns nichts zu meckern. Ne, da haben wir uns so mit diesen typischen deutschen Phrasen so auseinandergesetzt. Kannst ja nicht meckern. Ne?
2: Kannst ja nicht meckern
1: und so. Und das war wirklich sehr unterhaltsam. Und wir hatten Steffen Schumann von Hände für Kinder bei uns im Podcast.
2: Ja.
1: Du erinnerst dich vielleicht, wahnsinnig nett. Er hatte ja die Idee, mit seiner Frau zu einem Urlaubsort in Hamburg-Wohldorf, zu dem Familien reisen mit sehr schwer behinderten Kindern. Die Eltern und gesunden Geschwisterkinder, die reisen dann mit, haben eine komplette Auszeit, während sich bei Hände für Kinder im neuen Kupferhof da Pflegerinnen und Pfleger ganz liebevoll um die kranken Kinder kümmern. Also eine Auszeit für die Familie, die ja nicht rund um die Uhr Kinderarzt sein kann. Das geht ja einfach nicht.
2: Das war einer der Podcasts, die mich am meisten emotional berührt haben.
1: Ja.
2: Also da hatte ich echt
1: total.
2: Nicht nur ein Kloß im Hals.
1: Ja, das ging mir genauso. Das war am 13. Juni, Juni, 13. Juni. Juni, es gibt ja Julo und Juni, am 13. Juni haben wir gesagt, der Mann braucht eine Medaille für seinen Einsatz. Bitte hört euch das nochmal an, Folge 18, nichts zu meckern. Ein paar Tage später kam tatsächlich ein Brief vom Bundespräsidenten. Sie bekommen das Bundesverdienstkreuz. Und ich war jetzt tatsächlich dabei im Rathaus, als Steffen es bekommen hat und habe ihn nur wenige Sekunden nach der Verleihung gefragt. Ach, hör doch am besten einfach mal selbst.
3: So, jetzt muss ich aber noch mal kurz. Steffen, gerade eben Bundesverdienstkreuz, wie fühlt es sich jetzt an? Erste Worte.
4: Es fühlt sich toll an, ich bin dankbar, aber auch ein bisschen surreal. Aber es ist wirklich schön, hier im Turmsaal des Rathauses zu sein. Danke.
3: Und wirst du das jetzt immer tragen, das Bundesverdienstkreuz? Gehst du auch damit ins Bett oder wie muss man sich das vorstellen bei Steffen Schumann?
4: Ja, vielleicht die erste Nacht, aber dann bestimmt nicht mehr. Nein, ich werde es zu Hause in einen schönen Platz aufbewahren.
3: Herzlichen Glückwunsch auf jeden Fall.
4: Ich danke dir, John.
1: Ja, großartig. Also herzlichen Glückwunsch an dieser Stelle nochmal.
2: Einfach geil. Na? Wie oft sagt man, gebt diesem Menschen einen Orden?
1: Und dann passiert es plötzlich.
2: Und jetzt hört mal einer zu, endlich.
1: Ja. Wir wurden erhört und das Lustige ist ja, ich durfte dann wenige Tage später wieder im Rathaus sein. Da war denn ein Senatsempfang für 75 Jahre Verfassungsschutz in Hamburg. Und da war ein Mann, den ich gleich sympathisch fand, im großen Saal, kurz bevor es dann auch losging mit Reden und hast du nicht gesehen. Und er sprach mich dann an und sagte, Mensch, ich höre Sie ja immer im Radio und wir hatten sofort ein Thema und waren sofort mitten ins Gespräch vertieft. Eigentlich hätten wir uns die Veranstaltung auch sparen können. Armin Levy, hallo Armin.
2: Hallo Armin.
5: Moin.
1: Armin, schön, dass du dabei bist.
2: Ja.
1: Mit einem Moin begrüßt du uns. Und du bist ja jemand, der öfter mal im Rathaus ist, ne?
5: Ja, ein manchmal beruflich und manchmal auch ehrenamtlich.
1: Aber wollte ich sagen, beruflich ist nämlich das Stichwort. Jüdisches Leben sichtbar machen ist ja deine Herausforderung, deine Arbeit in Hamburg. Zukunftsorientierte Kultur, Sichtbarkeit ist ja das, was entscheidend ist. Verrat uns bitte, was machst du in Hamburg gerade auch für die Jüdinnen und Juden?
5: Insgesamt im Gesamtbereich Hamburg setzen wir uns ein.
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8: Ich bin Ursula Winkler. Die G7-Staaten wollen mit zusätzlichem Druck auf Russland die Bemühungen um ein Ende des Ukraine-Kriegs intensivieren. In einer Erklärung der Staats- und Regierungschefs vom Gipfeltreffen im französischen Evian heißt es, man werde die Sanktionen verschärfen, auch im Öl- und Gassektor. Neben zusätzlichen Waffen versprechen die G7-Staaten der Ukraine auch weitere Unterstützung, um den kommenden Winter zu bewältigen. Künstliche Intelligenz wird immer wichtiger, nicht nur für die Wirtschaft, sondern auch für die Sicherheit. Bundesinnenminister Dobrindt warnt davor, dass Deutschland bei der KI-Entwicklung den Anschluss verliert und fordert mehr technologische Eigenständigkeit.
9: Wer nicht mitentwickelt, der riskiert zum Opfer zu werden, warnt der Minister. Er will raus aus Abhängigkeiten, aber auch mehr Schutz vor Cyberattacken. Ein Zentrum gegen hybride Bedrohungen hat er gerade in Berlin eröffnet. Eine Art Plattform, damit sich die Sicherheitsbehörden hier besser koordinieren können beim Kampf gegen solche Angriffe. Die kommen vor allem aus China und Russland und haben zum Beispiel auch das Ziel, Wahlen zu beeinflussen, die öffentliche Meinung. Claudia Wächter, Nachrichtenredaktion.
8: Wer diesen Sommer in Deutschland in Seen, Flüssen oder im Meer schwimmen geht, kann das aller Voraussicht nach bedenkenlos tun. Ein Bericht der Europäischen Umweltagentur bescheinigt Europas Badegewässern überwiegend eine ausgezeichnete Wasserqualität.
10: Unter den 29 analysierten Ländern landet Deutschland bei der Badewasserqualität auf Platz 7. Das ist nicht schlecht. Österreich belegte sogar Platz 4. Mehr als 2000 deutsche Badeplätze wurden als exzellent bewertet, 26 nur als ausreichend. Insgesamt hat sich die Qualität der Badegewässer der Untersuchung zufolge in den vergangenen Jahrzehnten deutlich verbessert. Dabei sind Flüsse durch die Bank etwas schlechter zum Baden als Seen. Insgesamt wurden 22.000 Badestellen geprüft. Relativ schlecht schnitten dabei Belgien, Ungarn, Polen, Estland und Albanien ab. Dieter Ebeling, Brüssel.
8: Zum Fußball. Mit Frankreich ist am Abend ein weiterer Turnierfavorit in die WM eingestiegen, mit einem 3:1-Sieg gegen den Senegal. Im Anschluss setzte sich Norwegen gegen den Irak mit 4:1 durch und feierte den ersten WM-Sieg seit 28 Jahren. Zum Wetter, die aktuelle Vorhersage des Deutschen Wetterdienstes. Die letzten Schauer ziehen ab, die Temperaturen sinken auf 16 bis 8 Grad. Tagsüber wird es im Südwesten heiter und trocken, ansonsten gibt es immer wieder Schauer bei Höchstwerten bis 30 Grad. Am Donnerstag wird es dann im Nordosten noch länger nass, ansonsten oft heiter mit einzelnen Schauern bei Temperaturen bis 33 Grad. Am Freitag wird es dann richtig heiß mit Werten bis 37 Grad. Oft ist es heiter, aber es drohen einige Hitzegewitter.
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2: Ja, frohes Neues!
3: Das darf man nicht mehr sagen.
2: Echt nicht?
3: Nein, ist ein ungeschriebenes Gesetz. Aber nein, ich sage dir auch, vielleicht kennst du das ja auch, wenn du Leute im Sender hast oder einen am Sender hast oder wie auch immer. Und es ist dann so, dass du irgendwann sagst, ja, jetzt ist ja mal wieder gut. Jeder, den du das erste Mal im neuen Jahr siehst, da könntest du ja bis April ein schönes Jahr.
2: Aber es ist doch erst der 9. Januar. Heute ist Freitag, der 9. Januar.
3: Und ich habe das gelernt tatsächlich im Hotel bis zum 7. Januar und dann ist Schluss mit lustig.
2: Ah, okay, ja gut, das ist natürlich relativ trostlos. Also ich würde mich da widersetzen. Ich bin ein Deserteur. Mir ist es völlig egal. Ja, bei mir platzt der Arsch, wenn ich solche Regeln höre. Das kann ich nicht gut heißen.
3: Also John, dann wünsche ich dir ein gutes neues Jahr.
2: Okay, das war... Nein, keine Sorge. Also herzlich willkommen, schön, dass ihr wieder dabei seid. Er hier und Imsen, euer Lieblingspodcast. Und wir sind wieder vereint im Studio, Stefan.
3: Ja, endlich. Endlich, finally, immer wieder, muss man sagen. Ja, also so unsere Hörerinnen und Hörer, die haben ja keine Ahnung, was du für eine Tortur mit mir durchhattest.
2: Ja, ja, wir haben ja schon mal drüber gesprochen. Jetzt die letzten Gäste waren ja auch fantastisch, haben sich sehr wohl gefühlt bei uns, habt ihr garantiert auch gehört, denn ihr habt uns ja abonniert, was wir richtig toll finden, was auch extrem wichtig ist und es ist für euch ja auch ganz wichtig, weil wenn ihr uns nicht hört, könnt ihr auch nicht mitreden.
3: Richtig. Und hast du mal gezählt, wie viele E-Mails wir bekommen haben?
2: Ich habe irgendwann aufgehört, bei 3.
3: Nein, es sind tatsächlich, waren es jetzt 14 Mails, wo einfach immer wieder mal die Frage kam, irgendwie klang das jetzt anders als sonst. Was war denn da überhaupt los?
2: Ja, wir haben ja vorher mal so vor einiger Zeit dann auch mal, warst du nicht da, dann war ich nicht da und dann haben wir das irgendwie versucht technisch zu lösen mit dem Dosentelefon und verschiedenen anderen Dingen. Und jetzt freuen wir uns einfach, wir klingen wieder so, wie ihr es gewohnt seid. Und Max ist da, unser Gast, unser erster Gast im Jahr 2026. Hi Max.
3: Hallo Max.
4: Ja, hallo, danke, dass ich da sein darf.
3: Ja, wir freuen uns, dass du da bist. Das ist, also bei deinem Zeitplan, den du so hast mit Sport und Schule und allem drum und dran, was man so als fast 19-Jähriger hat, dass du dich da noch für uns entschieden hast heute. Da sind wir ja, also die Ehre liegt bei uns.
2: Natürlich. Max, wir sind beide gerade erst 18 geworden. Gerade erst ist nämlich eine Frage der Definition. Mhm. Bei mir ist es gerade erst 44 Jahre her.
3: Das ist ja nichts.
2: Gar nichts. Und bei dir ist es gerade erst quasi 11. Nee, wann hast du Geburtstag? Im März hast du Geburtstag, ne? Ah, genau. Es ist so etwa 10 Monate her. Wie ist es mit 18?
4: Fühlt sich gut an.
2: Ja? Ja. Und das wäre nämlich meine nächste Frage. Du bist cool hier bei uns, sitzt im Studio, bist ganz lässig und bist jemand, der ein Cap trägt mit dem Schirm nach hinten. Da wäre jetzt mal so meine Frage, bis wann ist das cool, ein Cap so zu tragen, dass der Schirm nach hinten guckt und ab wann wird's albern? Also bei dir sieht es mega aus, weil du bist ja halt auch 18, bald 19. Aber Max, was würdest du so sagen, ab wann würdest du einem Erwachsenen oder einer Erwachsenen raten, gar kein Cap oder wenn, Schirm bitte nach vorn?
3: Boah, jetzt kannst du eigentlich nur verlieren.
2: Nee, lass doch mal hören. Ab wann ist es uncool?
4: Also, ich würde sagen, je nach Style, man kann es eigentlich immer so tragen.
3: Gute Antwort. Gott, der ist gut.
2: Ja, mit einem Satz alles weggebügelt. Ja. Je nach Style. Also, wenn der Rest passt, dann geht's eigentlich.
3: Ja. Ne? Aber soll ich dir mal sagen, ich trage ab und zu auch mal ein Cappy. Aber tatsächlich hat das dann mehr so diesen praktischen, diese Funktionalität, Haare nicht gemacht oder Sonne scheint.
2: Oder Banküberfall.
3: Und ich passe den Sitz des Cappies dem Sonnenstand an. Wenn die Sonne von hinten brutzelt, dann schütze ich den Nacken.
2: Bist du denn auch so eine Art Sonnenuhr? Je nachdem, wo du stehst, kann man sehen, wie spät es gerade ist.
3: Absolut.
2: Ja. Das ist ja großartig. Max, wir wollen dich kurz vorstellen. Wie gesagt, du bist noch 18, bald 19, aber da haben wir noch Zeit. Das ist erst im März. Du bist aktuell noch Schüler. Gehst auf die Schule. Auf welche Schule ist das?
4: Das ist die Stadtteilschule Bergstedt und parallel auch noch das Gymnasium Ullstedt, da ich auf zwei Schulen gleichzeitig bin,
2: ja,
4: weil ich extern ein Profil in Ullstedt mache.
2: Ja, und das heißt, du bist wann fertig mit deiner Schule? Wann ist Schluss?
4: 2027 mache ich mein Abi.
2: Okay, das nächstes Jahr. Ja. Das ist absehbar. Du spielst aktiv Handball in der Oberliga Hamburg und wer A sagt, muss auch Jugend sagen. Du spielst ja mit der A-Jugend.
4: Richtig.
2: Und wie ist es da so? Es ist hart, man kennt das ja so EF-Jugend, ne? Da sind so die Kleinen, da ist alles so ganz süß und niedlich. Aber ich glaube, in der Oberliga geht es schon richtig zur Sache, oder?
4: Es ist auf jeden Fall anspruchsvoll, ja. Auf die Mannschaften, die man halt trifft, die sind halt auch massiv. Also ich spiele selbst am Kreis, da steht man dann Leuten gegenüber, die sind halt nochmal dann zwei Köpfe größer oder halt auch doppelt so breit wie man selbst.
3: Also von Beruf Stahlbieger. Ja, und große Menschen brauchen ja auch länger, um zu koordinieren, die Gliedmaßen wahrscheinlich.
2: Ja. Könnte ich mir noch also wir haben uns wahnsinnig gefreut, dass du zugesagt hast, ja. Weil einen 18-jährigen jungen Mann im Podcast zu haben, ist wirklich was Besonderes, weil deine Weltansicht ist garantiert ein bisschen anders als unsere. Ne, der Stefan ist ja 44?
3: 44? Ich dachte, wir sind Freunde.
2: Ich bin 82.
3: Ich werde am 27. Januar 42. Ich weiß, ich sehe viel jünger aus. Okay, aber
2: das ist ja auch absehbar. Wir haben heute den 9. Guck mal.
3: Eben, nicht mehr lang. Aber weißt du, das ist ja auch so, kennst du auch, irgendwann freut man sich nicht mehr.
2: Nee,
3: weil man irgendwann ist so.
2: Aber stell dir vor, du wirst 42 und nächstes Jahr wieder 41 und dann 40, so andersrum. Das wäre auch geil, oder?
3: Ab jetzt wäre das in Ordnung.
2: Ja, okay. Gut, aber zurück zu Max mit 18 hier bei uns im Podcast. Finde ich total toll, dass du zugesagt hast. Zusätzlich spielst du auch für die zweite Herrenhandball und bist Trainer in der C-Jugend. Und das hat mich tief beeindruckt, weil du hast zum Beispiel ja mal, also ehe wir gleich unserem Konzept hier frönen und du Sätze beendest, du hast zum Beispiel auch mal einen kompletten Urlaub sausen lassen, um was zu machen?
4: Ich habe tatsächlich die C-Lizenz angefangen oder beendet, könnte man schon sagen. Also man hat dann halt 2 Wochen Lehrgang. Und davor muss man noch den Kinderhandballtrainerschein machen. Ja, was man dann halt alles tut für Trainer, für das Trainerdasein.
2: Ja, und wie muss man sich so einen Tag vorstellen im Training? Wann geht's morgens los? Also du musst da ja wahrscheinlich dann auch wohnen. Ich kenne das vom Hamburger Fußballverband. Da muss man, wenn man den Grundschein macht, auch da wohnen in der Jenfelder Allee. Musstest du da auch wohnen und dich dann, war das so wie so eine Bubble dann, wo alle Handballverrückten zusammen gewohnt haben und diesen Schein gemacht haben? Oder wie muss man sich das vorstellen?
4: Also beim Handball war das jetzt so, wir mussten zum 8 dort antanzen.
2: Okay.
4: Wohnen mussten wir da zum Glück nicht.
2: Okay.
4: Genau, und dann war zum 16, 17 Uhr dann Schicht im Schacht. Und dann hat man einen Tag hinter sich und dann fängt man am nächsten Tag den nächsten Tag an.
2: Und das Ganze gipfelt ja vermutlich dann auch in einer Prüfung.
4: Genau.
2: Und hat man da, hattest du da sehr großen Schiss vor und wie sieht so eine Prüfung aus?
4: Also die Prüfung ist halt so aufgebaut, du kommst dahin, hast 10 Minuten Vorbereitungszeit, je nachdem wie früh du halt da bist. Und dann kriegst du eine Mannschaft zugeordnet, du kennst sie nicht. Du hast deine Aufgabe, die du als Prüfung, also Prüfungsaufgabe, die du gestellt bekommen hast, hast du ausgearbeitet, legst du den Prüfern vor und die gehst du dann durch und dann machst du da 2, 3 Übungen. Und dann nach 20 Minuten sagen sie, okay, gut, wir gehen jetzt hier mal in den nächsten Raum. Mhm. Und dann wird nachbesprochen, dann hast du entweder bestanden oder nicht bestanden.
2: Okay, und du hast natürlich nicht bestanden.
4: Genau.
2: Also du bist dann da durch und was ist das für so ein Gefühl, wenn einer sagt, Mensch, ja, Max, bestanden?
4: Ist geil.
2: Ja, und wie kannst du denn jetzt das umsetzen? Also du hast jetzt ja auch eine Mannschaft wahrscheinlich, ne? Du sagst, du trainierst ja eine C-Jugend. Und das heißt, du bist dann der lizenzierte Trainer, der da aufschlägt und die Mannschaft dann auch wirklich

0: zieh den Hut davor, dass du in einer Zeit des Erwachsenwerdens einen Urlaub flöten lässt. Das hatte ich, also ich habe auch sehr, sehr gerne meinen Sport gemacht früher als Tänzer. Aber wenn ein Urlaub anstand, dann stand ein Urlaub an. Und dann, da hätte sonst was passieren können, da wäre ich ganz sicher in den Urlaub gegangen. Also zumindest dann mit 18 oder wie alt du dann, warst du schon 18 oder 17?
1: Ich bin dann 18 geworden, ja.
0: Auch das noch. Also in dem Fall bedeutet es dir ganz, ganz viel und dann ist es auch einfach eine Passion und dann darfst du da auch wirklich, wirklich stolz sein und also ich finde es großartig.
2: Ehe wir jetzt zu unserem Konzept kommen, dass du quasi die Sätze beendest, die wir anfangen, würde ich gerne noch eine Frage loswerden, die mich sehr beschäftigt, weil ich selber auch ja viele Jahre als Fußballtrainer für Jugendmannschaften gearbeitet habe in Hamburg. Und ich war wirklich ein ganz schlechter Trainer, wenn wir verloren haben. Hast du mal einen Tipp für junge Trainerinnen und Trainer, die jetzt vielleicht auch keine Lizenz haben, aber uns jetzt hören und sagen, ja, wie macht er das denn so, wenn du eine Lizenz hast, dann sprichst du doch bestimmt auch über solche Momente. Man ist ja schon angefasst, wenn man auch so ganz knapp verliert, vielleicht nur ein Tor oder zwei und denkt, oh ey Leute, ihr wart so kacke heute. Es war wirklich, sagst du das denen auch? Bist du da ein Diplomat? Wie gehst du da vor, wenn du mit deinem Team verloren hast?
1: Also ich glaube, der Schlüssel zum Erfolg ist dann, auf Augenhöhe mit den Spielern zu sprechen. Also gar nicht aus der Führungsrolle heraus, sondern eher so nach dem Donnerwetter dann halt zu schauen, dass man auf Augenhöhe mit den Jungs kommt und dann sagt, hey Jungs, okay, jetzt Spiel abhaken, nach vorne gucken. Nächstes Spiel ist unser Spiel, das holen wir uns, da gewinnen wir.
2: Cool, Augenhöhe also. Und das gelingt dir auch?
1: Das gelingt eigentlich fast immer, ja.
2: Okay.
0: Das werden wir wieder übrigens in der Rubrik Sprüche, die die Welt nicht braucht. Zuckerbrot und Peitsche.
2: Ja, das stimmt.
0: Ne? Kannst nicht meckern.
2: Kannst nicht meckern. Wir haben ein trostloses Konzept. Das kennt ihr natürlich als Stammhörer von Erhi und Imsen, eurem Lieblingspodcast. Immer noch vielen Dank, dass ihr dabei seid. Max ist bei uns 18 Jahre jung aus Hamburg, spielt aktiv Handball in der Oberliga Hamburg und trainiert auch eine Mannschaft, hat die Lizenzen gemacht, hat dafür seinen Urlaub geschmissen. Und ihr wisst ja, wir beginnen Sätze und ihr und vielmehr du als Gast beendest den Satz. Und Stefan, ich würde dich mal bitten, starte doch einfach mal mit dem lieben Max.
0: Ich starte jetzt einfach mal mit dem lieben Max. Wenn ich mich entscheiden müsste, ob ich Handball oder Fußball spiele, dann wäre meine Wahl ganz klar.
1: Handball.
0: Ich hätte mir die Frage wahrscheinlich auch alleine beantworten können, nachdem wir schon so nett miteinander gesprochen haben.
2: Max hat ja auch Fußball gespielt, ne? Aber insofern, ich hatte auch bei mir einen Spieler in der Mannschaft, Martin Schwalb, ist ja Handball ganz groß gewesen als Trainer, dessen Sohn Maxi hat sowohl Fußball als auch Handball gespielt und zwar beides mit großer Leidenschaft, hat sich dann aber auch schlussendlich genau wie du für den Handball entschieden. Ich bin dran mit dem nächsten Satz. Max, wenn du eine Bitte hättest an die Eltern deiner Spieler, dann wäre das?
1: Auf jeden Fall nicht meckern, hinter der Trainerbank.
2: Okay, da darf da auch niemand hin, oder? Das ist doch heilig.
1: Naja, also in den Hallen hast du es ja so, dass da ja nicht wie beim Fußball, dass du auf der einen Seite nur die Trainer hast und auf der anderen Seite die Zuschauer. Du hast ja oft so, dass du hast eine Halle und du hast das Spielfeld auf der einen Seite und dann hast du da noch einen halben Meter Platz, damit die Leute nicht gleich gegen die Wand laufen. Und auf der anderen Seite steht dann der Rest, also Trainerbank und Zuschauer.
2: Okay.
1: Und wenn das Spiel dann halt sehr emotionsreich ist, dann kommt der ein oder andere Spruch gegen dem Schiedsrichter halt gegenüber.
2: Ja. Wie gehst du denn mit Eltern um, die deine Spieler und Spielerinnen sponsoren? Sagen also, so ein paar Tore, dann gibt es hier einen Euro noch mehr, dann wie gehst du damit um?
1: Grundsätzlich kann ich es ja nicht verhindern, dass die Eltern im Vorwege sagen, hör zu, mein Sohn, ich gebe dir einen Euro pro Spiel, das, wo du die meisten Tore schießt oder was auch immer. Ich kann dafür sorgen, dass ich das im Vorwege mit den Eltern bespreche, Elternabend zum Beispiel, wo ich das dann im größten Teil dann unterbinden kann, weil ich sage, ja, ich lasse das Kind nicht spielen, nur weil die Eltern da eine Wette laufen haben oder ähnliches.
2: Ja.
1: Ich kann aber den Eltern ganz klar sagen, dass ich die Kinder gleichmäßig spielen lassen möchte und dass, egal was da mit den Kindern besprochen worden ist, das halt nicht wirklich funktioniert und die halt nach meinen Regeln spielen dann.
2: Finde ich gut. Also ich meine, ne, Stefan, man muss sich immer wieder vorstellen, Max ist 18, sagt, könnte man mal einen Elternabend einberufen, ne? Könnte man mit den Eltern mal Klartext sprechen. Hätte also ich mich mit 18 nicht getraut.
0: 4 Jahre älter als mein Sohn.
2: Ja,
0: weißt du? Genau. Also noch sehr dicht dran. Also im Prinzip, es dauert nicht mehr lange, dann macht mein Sohn vielleicht auch Elternabende. Wer weiß
2: schon. Aber Geld ist doch das Stichwort, Max. Dein Taschengeld einmal richtig blöd ausgegeben hast du für?
1: Konzertkarten. Also, ja, wobei blöd dafür.
2: Es hängt vom Konzert ab. Wenn es so für 12 Uhr Boden und ein Schlagzeug, dann das klingt nicht so geil, glaube ich.
1: Also, ich habe mein Taschengeld für ein Festival ausgegeben. Also einmal 200 Euro so für eine Karte. So, einmal. Aber Ich glaube, das wird ein gutes Erlebnis. Festival kommt noch.
2: Okay, ja, das ist schon viel Geld. Ja. Na gut.
0: Das ist eine Menge Geld. Da wären wir gleich schon bei meiner nächsten Frage. Das nächste Konzert, was ich besuchen werde.
1: Oh, ist das Hurricane Festival.
0: Das steht ja auch schon alles fest. Das ist ja alles schon in Stein gemeißelt.
2: Das Leben ist schon durchgeplant beim Max.
0: Würdest du mich aus der älteren Generation und John noch aus der Steinzeitgeneration aufklären, worum es dabei geht?
1: Also das Hurricane Festival ist ein Musikfestival hier in Schesel, ganz dicht an Hamburg dran.
2: Ja.
1: Und da spielen dieses Jahr halt verschiedene Bands, wie jedes Jahr, unter anderem zum Beispiel Kraftklub oder Papa Roach. Genau, und dann ist das halt über 3 Tage verteilt, kommen dann halt die Hauptacts dahin und dann noch so kleine Newcomer. Ja, und die hört man sich dann an, hat Spaß, Freude, Camping.
2: Genau, wollte gerade sagen, ihr geht ja nicht ins Fünf-Sterne-Hotel zwischendurch, genau, sondern ihr bleibt da irgendwo, genau, auf dem Gelände. Mhm.
0: Also wenn ich das jetzt von den Interpreten her gehört habe, ist es schon mehr die härtere Schiene, so ein bisschen.
1: Dies Jahr ist mehr Rock, ja. Aber es, genau.
0: Und du weißt ja, traditionell bei einem Rock-Festival und Konzert muss es Bindfäden regnen und du musst bis zu den Knien im Matsch stehen mit dem Zelt. Erst dann war es wohl gut, habe ich mir sagen lassen.
2: Hurricane ist so, ja. Wacken ist genauso, ne? Da gibt es ja die großen Festivals.
0: Ja.
2: Rock am Stock, Rock am Park, wie die alle heißen. Ja. Max, wenn du Nachrichten aus der Weltgeschichte im Fernsehen liest oder im Internet liest oder hörst, ja, was so in der Welt passiert, dann denkst du?
1: Also Nachrichten höre ich natürlich. Also, und auch gucken. Hm. Ja, man überlegt sich dann halt dann doch schon, was das für einen selbst für die Zukunft bedeutet.
2: Klar.
1: Und ob man dann in Anführungsstrichen ein normales Leben führen kann. Also was heißt normal, aber eigener Job, eigene Familie aufbauen, macht das Sinn? Funktioniert das? Kann ich das überhaupt?
2: Mhm.
1: Ja.
2: Aber bist du da zuversichtlich? Weil das ist ja, das eine ist der Ist-Zustand, das andere ist dann doch der Blick in die Zukunft. Ist das so für dich, dass du sagst, das krieg ich hin?
1: Also es ist natürlich immer auf das Beste hoffen.
2: Mhm.
1: Ja, und also ich will jetzt hier nichts beschreien, aber ich hoffe natürlich, dass das wieder alles sich einrenkt und ins Gute geht.
2: Klar.
0: Sehr das gut. Hoffen wir alle. Die Hoffnung stirbt immer zuletzt. Und ich denke halt auch, dass es wahrscheinlich schon immer ganz, ganz viele Brandherde gab und dass wir einfach in einer Zeit von Social Media und Internet viel, viel schneller Sachen mitbekommen, die noch gar nicht so hochgekocht sind, wie man es ja gerne verkauft bekommt über die Medien. Weil natürlich Schlagzeilen, die dramatisch klingen, verkaufen sich einfach besser, als wenn man nur sagt, ja, da ist ein bisschen, die haben sich nicht so gern gerade. Und ich sag mal, wenn man einfach mal...
2: Kuschelstopp.
0: Ja, Kuschelstopp. Kuschelstopp. Wenn man mal zurückschaut, eben Kalter Krieg und was es gab, Kuba-Krise. Und ich möchte nicht wissen, Kuba-Krise... Wie kurz davor waren wir eigentlich, dass es wirklich nochmal richtig rumpelt in der ganzen Welt?
2: Ich kenne eigentlich nur die Kaba-Krise.
0: Die Kaba-Krise.
2: Die Schokolade alles. Das ist auch nicht schön.
0: Der hat auch immer einen blöden Spruch. Ich weiß nicht. Das ist unfassbar. Nein, es ist geil, aber ich bin immer schachmatt.
2: Gar nicht.
0: Ja, ich stell dir nachher ein Bein davor. So.
2: Genau, das kenne ich auch schon.
0: Apropos Beinstellen, da wären wir schon wieder bei meiner nächsten Frage. Ihr beide seid ja passionierte Läufer.
2: Ja.
0: Ne? Also ihr trefft euch ja gelegentlich mal. Es ist schon wieder ein paar Monate her. Da seid ihr beide einen Halbmarathon gelaufen. Das Laufen macht mir große Freude, weil...
1: Das Laufen macht mir große Freude, weil ich beim Laufen oft meinen Kopf frei bekomme und dann weg von den Problemen einfach so in mich kehren kann. Einfach mal abschalten. Es tut gut.
0: Ja, der John läuft ja immer nur, wenn Kaba alles. Neues kaufen.
2: Du gehst noch zur Schule, hast du am Anfang unseres Podcasts gesagt, Erhi und Imsen, schön, dass ihr dabei seid und natürlich auch überlegt, wie würdet ihr das Ganze so sehen und einordnen. Mit 18 ist ja so der Augenblick, wo man anfängt, einen Führerschein zu machen, also Autofahren. Wie ist es eigentlich bei dir, Max? Die Kosten, beende bitte folgenden Satz, die Kosten eines Führerscheines sind...
1: Zurzeit ziemlich hoch.
2: Ja. Sag mal in Zahlen bitte, weil das ist wirklich unglaublich. Wie soll ein 18-Jähriger oder 19-Jähriger das bezahlen? Wie ist Stand bei dir?
1: Ich habe dann doch schon meine 4.000 Euro grob zahlen müssen, weil es ist teuer. Also ich selbst hätte das jetzt nicht zahlen können.
2: Musst du auch gar nicht. Also kannst ja nur jeden Tag irgendwie Zeitung austragen, noch 80 Jobs neben der Schule machen, um sowas zu finanzieren.
0: So viel Zeitung gibt's ja gar nicht
2: mehr. Nee, so viel Zeitung gibt's gar nicht. Wie bist du unterstützt? Also wahrscheinlich Familie, ne?
1: Genau, also ich habe das große Privileg, dass meine Eltern da mir beisteuern. Und genau.
2: Lehrerinnen und Lehrer heutzutage sind?
1: Sehr unterschiedlich. Also
0: sehr diplomatisch wieder.
1: Ja, also ich hatte sowohl das eine als auch das andere. Also jeder kennt diesen einen Lehrer, mit dem man gar nicht zurechtkommt. Mhm.
0: Mein Sohn sagt immer, die ganze Schule ist voll mit denen, mit diesem einen Lehrer.
2: Okay, man muss sich ja dann doch irgendwie arrangieren. Gelingt das? Also schlussendlich sitzt der Lehrer ja immer am längeren Hebel mit seiner Note am Schluss, ne?
1: Ja, natürlich, aber ich denke, wenn man das so ein bisschen sozial angeht, dass man sich gegenseitig so ein bisschen, keine Ahnung, riechen kann. Also ohne Sozialkompetenz wird es halt schwierig. Also wenn man den sozialen längeren Hebel hat, dann hat man eigentlich auch Glück, dass man gut mit den Lehrern auskommt.
2: Ja. Ich habe hier gerade ein Zeichen bekommen aus der Regie, das klingt so. Ja, und das Zeichen sagt eindeutig, dass es Zeit wird für einen kleinen Test. Wir haben gerade gehört, vor einigen Monaten, das Crazy ist ja das Jugendwort des Jahres geworden.
0: Ja, geil.
2: Und wir haben dir ein paar Wörter mitgebracht, Max, die jetzt nicht so ganz frisch sind, wo wir einfach mal herausfinden wollen, ob die dir noch was sagen. Stefan, wir können das hier abwechseln machen, ne? Da siehst du, ich habe das hier.
0: Ich sehe es hier auch.
2: Ach, du hast es ja auch davor. Ich würde einfach mal anfangen, Max. Und wie gesagt, ist gar nicht schlimm, weil ne, aus unserer Generation, es gibt ja in deiner Generation.
0: Aus deiner Generation.
2: Wörter, die benutzt werden und Wörter, die bei uns benutzt werden. Und ihr, unsere Hörer, überlegt jetzt mal, ob ihr wisst, was sich dahinter verbirgt. Wir starten mal mit dem Wort Heiermann.
1: Ja, das ist mir geläufig.
2: Erzähl.
1: Heiermann meint so viel wie mal eine Runde schlafen oder halt Nickerchen machen. Also, ja, so kenne ich das zumindest.
2: Und herzlichen Glückwunsch, das ist komplett falsch. Mhm. Ein Heiermann ist ein 5-Mark-Stück. Früher, vor dem Euro gab es die D-Mark, ne? Und ein Heiermann war immer so ein rundes Geldstück, wie heute eine 2-Euro-Münze oder 1-Euro-Münze war. Da stand dann 5 Mark drauf und das wurde immer Heiermann genannt.
0: Wäre ich übrigens auch mit Pauken und Trompeten durchgefallen. Ach, ich hätte aber auch nichts anderes.
2: Ist ja trostlos hier.
0: Ich hätte nichts anderes mir daraus reinmachen können, was das sein soll.
2: Okay.
0: Aber Heiermann ist mir nicht überhaupt also, null gar nicht. Wenn, aber
2: na?
0: Dafür weiß ich, was Mumpitz bedeutet.
2: Max lernt
0: eigentlich hast du die Antwort gerade schon mitbekommen.
1: keine Ahnung. Habe ich nicht so oft gehört, aber ich würde jetzt sagen, ist so viel wie Blödsinn.
2: Ja. Ja. Das ist es.
0: Didim.
2: Hast du
0: jetzt Blödsinn. Auch eine Trommel für toll gemacht? Oder?
2: Nee, gar nicht. Hab einfach nur so ein...
0: Oh, das ist ja, kriegt meine Ohrenkrebs.
2: Und okay, also Mumpitz ist ein Punkt für dich. Brimborium.
1: Ach, gute Nacht. Ja, keine Ahnung.
2: Es ist zu viel Aufwand. Was für ein Brimborium, sagt man. Wenn es ein Riesenaufwand ist. Wieder was gelernt. Also nächstes Mal kannst du sagen, wenn du richtig alt wirken willst, sagst du einfach, das ist ja ein Riesenbrimborium hier. Für gar nichts. Ne? Wenn da irgendwie ganz viele Spieler kommen und noch mit Bällen und Blasen nicht gesehen.
0: Und jetzt bin ich sehr gespannt. Beim nächsten Wort. Mein Sohn wusste überhaupt nicht, was es ist. Aber 4 Jahre. Mal schauen, ob es was ausmacht. Bandsalat.
1: Bandsalat.
2: Mhm. Manchmal kann man das ja so ein bisschen herleiten.
0: Je länger du überlegst, desto älter fühle ich mich übrigens.
2: Ah, großartig. Wir erlösen dich. Oder bist du kurz vor der Lösung? Es liegt dir auf der Zunge, es will raus, aber du hast den Mund noch zu.
0: Vielleicht hilft es dir, wenn ich dir sage, man konnte mit einem Bleistift den Bandsalat wieder...
1: Bandsalat ist, wenn du eine Kassette hast und du hast ja drin eine Tonspur.
0: Ja.
1: Und wenn die rausgezogen ist...
0: Ich fühle mich jetzt wieder ein bisschen jünger. Vielen Dank.
2: Ach, geil.
1: Wobei ich sagen muss, ich kenne das tatsächlich eher auch als Perücke.
0: Bandsalat.
2: Bandsalat?
0: Ja, warum nicht?
2: Ach, das ist dann wieder jetzt ein bisschen aktueller, dann wieder was gelernt an der Stelle. Also wenn einer eine Perücke trägt, ist das Bandsalat tatsächlich?
1: Nein. Ich meine, wenn...
0: Das Zeug als
1: wenn,
0: Perücke gemacht.
1: Ach, wenn du einen Bandsalat draußen hast. Also ich kenne das die Umschreibung als Perücke.
2: Ah, okay.
1: Meine Kassette hat eine Perücke.
2: Ah, okay, jetzt verstehe
0: ich. So rum.
1: Ja, ja, genau.
0: Gott, wir sind wirklich alt.
2: Okay, Flegel.
1: Flegel?
2: Ja.
1: Keine Ahnung.
2: Es gibt eine Flegelversicherung. Ein Flegel ist im Grunde jemand, der sehr unhöflich ist. Also wenn du einer älteren Dame nicht über die Straße hilfst oder sie in der Mitte der Straße stehen lässt und einfach
0: zurückschubst,
2: dann bist du ein Flegel. Also ein unhöflicher junger Mann ist ein Flegel.
1: Gott, das trifft zum Glück nicht auf mich zu.
2: Nee, gar nicht. Merken wir gerade.
0: Jetzt hatten wir ja schon der Flegel, ne? Ja. Das ist so letzte unserer Generation. Aber wüsstest du, jetzt bin ich gespannt, kannst du damit was anfangen, wenn jemand zu dir sagt, nein, Pascal, ich denke nicht?
1: Ach du Scheiße. das ist tatsächlich voll an mir vorbeigegangen. Aber mein kleiner Bruder... Alle 10 Minuten. Alle 10 Minuten.
0: Das ist unfassbar. Das ist, ich dachte, mein Kind verarscht mich. Natürlich. Du sagst jetzt raus damit. Im Oktober bin ich mit 46 Kindern aus dem beschaulichen Fitznau, sind wir eine Woche im Herbstlager gewesen. Und dann habe ich natürlich wieder mal Jugendsprache, also wirklich 24/7 mitbekommen. Und dann gab es eben unter anderem dieses Nein, Pascal, ich denke nicht. Und ich dachte, was soll denn das sein? Ja, das heißt so viel wie Nein. Aha. Könnte man ja auch einfach sagen, ne? Und dann habe ich eben in der Schweiz, dachte ich, jetzt spinnen sie, die Schweizer. Nein, aber das ist länderübergreifend. Und das finde ich immer krass mit dieser Jugendsprache, wie sich das in so kurzer Zeit irgendwie scheinbar globalisiert oder zumindest im deutschsprachigen Raum. Warum? Ja. Wie kommt das? Wo kommt das her? Wer fängt an? Wer macht's weiter? Und vor allem, was kann Pascal dafür?
2: Social Media wahrscheinlich, ne?
0: Ja, wahrscheinlich.
2: Ich denke auch. Also, was ist jetzt? Ich muss mir das mal aufschreiben.
0: Nein, Pascal, ich denke nicht.
2: Ich denke nicht. Da haben wir doch auch schon den Folgentitel.
0: Ja.
2: Das ist ganz einfach. Nein, Pascal, ich denke nicht. Okay, sehr schön. Gut, Max, letzter Satz für dich. Und dann ist dieser Podcast schon wieder zu Ende, was sehr, sehr schade ist. Aber wir wollen auf einen Happy End heraus. Und deswegen werden wir jetzt einfach nochmal fragen. Mit 18, und da schließt sich der Kreis wieder in diesem Podcast, mit 18 hast du ja viele Wünsche für deine Zukunft. Der größte ist?
1: Der größte Wunsch ist aktuell, später mal Pilot zu werden.
2: Großartig. Dann drücken wir dir die Daumen bei dem Weg dorthin. Du wirst es bestimmt schaffen, wer mit 18 Handballtrainer ist mit Lizenz und so cool ist und Elternabende einberuft,
0: ja,
2: der wird auch Pilot.
0: Und weiß, wie er die Lehrer am ausgestreckten Arm mit seinen Sozialkompetenzen verhungern lässt. Das ist diese Antwort, die hat mich richtig abgeholt. Die fand ich so geil, weil genau das wissen die meisten in dem Alter noch gar nicht. Du musst mit Freundlichkeit begegnen.
2: Das ist alles.
0: Ärgert viel mehr.
2: Ja. Max, vielen Dank für deinen Besuch.
0: Dankeschön.
1: Ja, danke, dass ich da sein durfte.
2: Ja, großartig. Und oha, jetzt hat der Kollege Mund hier neben mir. Die berühmten letzten Worte.
0: Auch 2026 ändern wir genau nichts daran. Wieder ein Tag näher an der Rente.
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4: Ich bin Ursula Winkler. Die G7-Staaten wollen mit zusätzlichem Druck auf Russland die Bemühungen um ein Ende des Ukraine-Kriegs intensivieren. In einer Erklärung der Staats- und Regierungschefs vom Gipfeltreffen im französischen Evian heißt es, man werde die Sanktionen verschärfen, auch im Öl- und Gassektor. Neben zusätzlichen Waffen versprechen die G7-Staaten der Ukraine auch weitere Unterstützung, um den kommenden Winter zu bewältigen. Künstliche Intelligenz wird immer wichtiger, nicht nur für die Wirtschaft, sondern auch für die Sicherheit. Bundesinnenminister Dobrindt warnt davor, dass Deutschland bei der KI-Entwicklung den Anschluss verliert und fordert mehr technologische Eigenständigkeit.
5: Wer nicht mitentwickelt, der riskiert zum Opfer zu werden, warnt der Minister. Er will raus aus Abhängigkeiten, aber auch mehr Schutz vor Cyberattacken. Ein Zentrum gegen hybride Bedrohungen hat er gerade in Berlin eröffnet, eine Art Plattform, damit sich die Sicherheitsbehörden hier besser koordinieren können beim Kampf gegen solche Angriffe. Die kommen vor allem aus China und Russland und haben zum Beispiel auch das Ziel, Wahlen zu beeinflussen, die öffentliche Meinung. Claudia Wächter, Nachrichtenredaktion.
4: Wer diesen Sommer in Deutschland in Seen, Flüssen oder im Meer schwimmen geht, kann das aller Voraussicht nach bedenkenlos tun. Ein Bericht der Europäischen Umweltagentur bescheinigt Europas Badegewässern überwiegend eine ausgezeichnete Wasserqualität.
6: Unter den 29 analysierten Ländern landet Deutschland bei der Badewasserqualität auf Platz 7. Das ist nicht schlecht. Österreich belegte sogar Platz 4. Mehr als 2000 deutsche Badeplätze wurden als exzellent bewertet, 26 nur als ausreichend. Insgesamt hat sich die Qualität der Badegewässer der Untersuchung zufolge in den vergangenen Jahrzehnten deutlich verbessert. Dabei sind Flüsse durch die Bank etwas schlechter zum Baden als Seen. Insgesamt wurden 22.000 Badestellen geprüft. Relativ schlecht schnitten dabei Belgien, Ungarn, Polen, Estland und Albanien ab. Dieter Ebeling, Brüssel.
4: Zum Fußball. Mit Frankreich ist am Abend ein weiterer Turnierfavorit in die WM eingestiegen, mit einem 3:1-Sieg gegen den Senegal. Im Anschluss setzte sich Norwegen gegen den Irak mit 4:1 durch und feierte den ersten WM-Sieg seit 28 Jahren. Zum Wetter, die aktuelle Vorhersage des Deutschen Wetterdienstes. Die letzten Schauer ziehen ab, die Temperaturen sinken auf 16 bis 8 Grad. Tagsüber wird es im Südwesten heiter und trocken, ansonsten gibt es immer wieder Schauer bei Höchstwerten bis 30 Grad. Am Donnerstag wird es dann im Nordosten noch länger nass, ansonsten oft heiter mit einzelnen Schauern bei Temperaturen bis 33 Grad. Am Freitag wird es dann richtig heiß mit Werten bis 37 Grad. Oft ist es heiter, aber es drohen einige Hitzegewitter.
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1: Er hier und Imsen. Ment mit Mund. Ja, und das am 17. Oktober. Es ist Freitag. Wir sind wieder für euch da. Mein Name ist John Ment und im Tropical Island ist...
2: Stefan, es ist ein Träumchen hier.
1: Ja, Stefan.
2: Und ich sag euch, mit einem Schirmchen, Mocktail in der Hand und Blick auf die Südsee, wenn auch künstlich, hört sich unser Jingle einfach noch viel, viel schöner an.
1: Ja, also ganz kurz zur Erklärung für unsere Hörerinnen und Hörer, die ja große Fans sind von Erhi und Imsen und uns auch alles verzeihen. Du bist aktuell tatsächlich nicht in irgendeinem Studio in Los Angeles, sondern beschreib doch unseren Hörern mal, wo du dich während der Aufnahme freizeitmäßig gerade aufhältst, lieber Stefan.
2: Also genau in diesem Moment bin ich in einem ruhigen Örtchen, sofern man sowas hier findet, im Tropical Island in der Nähe von Berlin und Brandenburg und bin jetzt live zugeschaltet für unseren Podcast. Und es ist ein riesen Indoor-Regenwald-Erlebnisbad und ich kann euch eins sagen, wenn man hier übernachtet, was wir zweimal getan haben jetzt hintereinander, du vergisst, dass du eigentlich gar nicht in weit weg Ferien bist, sondern quasi vor der Haustür. Und wenn du mal kurz rausgehst mit kurzer Hose, wirst du aber wieder aufs Brutalste daran erinnert, wo du dich in Wirklichkeit befindest. Es ist einfach gigantisch schön. Ein unbedingtes Must-Do für jeden, der es noch nicht gesehen und erlebt hat.
1: Ja, was jetzt sehr bedauerlich ist, dass wir für genau dieses Statement keine Kohle kriegen, weil das ist eigentlich eine super Werbung. Aber es sind offensichtlich ganz viele Familien, die natürlich dorthin gehen. Und du bist ja auch mit deiner Familie gerade dort.
2: Ja, ganz genau. Ich bin mit meinem Sohn Julius und mit meiner Frau Katrin gerade hier zum zweiten Mal bereits. Wir sind schon mal vor etwas mehr als 3 Jahren hier gewesen, an Julius seinem 10. Geburtstag. Und es hat sich auch seitdem wieder eine Menge getan. Also es bleibt innovativ. Es wird immer wieder geschaut, dass es kleine Veränderungen, Neuerungen gibt und einfach alles tipptopp in Schuss bleibt. Und das gelingt ihnen wirklich gut. Und es ist wirklich... für mich jedenfalls eine einmalige Geschichte. Wir haben viele Erlebnisbäder ausprobieren dürfen und gesehen. Wir waren auch schon in anderen Thermen, wo man Übernachtungsmöglichkeiten hat. Aber das Tropical Island hat eben durch diesen künstlichen Regenwald für uns was ganz, ganz Spezielles. Und du kannst ja auch Goldfasane laufen sehen und Flamingos und Schildkröten. Die leben hier halt frei in diesem künstlich angelegten Regenwald. Und das sucht einfach seinesgleichen.
1: Ja, und das ist natürlich auch das Stichwort, dass du die Tiere ansprichst. Sehr gut, lieber Stefan, denn wir haben eine E-Mail bekommen unter erhiundimsen@gmx.de von Rolf aus Hannover, der uns geschrieben hat, lieber Stefan, lieber John, ich finde das ganz toll, dass ihr auch so unterschiedliche Gäste immer habt in euren Podcasts. Also das ist ja mal ein Olli Dittrich oder auch mal ein Sebastian Fitzek, aber eben auch mal wie neulich jetzt so ein ganz normaler Mensch wie Volker Söhl, dein Klavierlehrer. Das Einzige, was mir wirklich bei euch fehlt, sind Tiere. Und das kann ich sehr gut verstehen. Tiere sind komplizierte Interviewpartner. Aber wir haben uns gedacht, es gibt auf jeden Fall eine Herangehensweise und die passt sehr gut zu dem Ort, wo du gerade bist. Und deswegen gibt es für euch ab sofort eine neue Rubrik hier bei Erhi und Imsen.
3: Tiere, mit denen es der liebe Gott nicht gut gemeint hat. Kein Animal Bashing.
1: Ja, und ich möchte mal ein Beispiel geben, Tiere, mit denen es der liebe Gott nicht gut gemeint hat, unter anderem natürlich die sogenannte Wegschnecke. Die liegt meist hässlich auf dem Weg herum, hat keine Lobby, jeder tritt gerne drauf oder findet sie einfach nur hässlich. Das wäre so ein Tier, also wie gesagt, kein Animal Shaming. Es ist ja einfach so, ich glaube, die Wegschnecken denken genauso. Und das Zweite ist natürlich auch, da gibt's diese Käfer. Das kennt ihr vielleicht, wenn ihr spazieren seid im Wald. Und da ist so ein Käfer, der ist viel zu groß und hat viel zu kleine Beine und wackelt so durch die Gegend und fällt dann auch immer mal permanent um, sodass die Beinchen nach oben gucken und man das Gefühl hat, oh, dem möchte ich gerne wieder aufhelfen, was gar nichts bringt, weil er quasi 3 Sekunden später wieder umkippt. Das sind Tiere, mit denen es der liebe Gott nicht gut gemeint hat. Und lieber Stefan, du hast ja bei dir, du hast es gerade eben schon angesprochen, auch Tiere, mit denen es der liebe Gott offensichtlich auch nicht so gut gemeint hat.
2: Ja, ich würde jetzt mal sagen, das Tier, was ich meine, ist eigentlich rein optisch gesehen overrated. Aber jeder bringt es halt mit Südsee, Palme, Strand, Ferien weit weg in Verbindung. Und das ist der Flamingo. Es ist, wenn du mich fragst, ganz persönlich, eins der hässlichsten Viecher, die es auf diesem Planeten gibt. Aber sie leben hier und es ist Urlaubsfeeling und man findet sie irgendwie schön. Aber wenn man sich mal die Mühe macht, die Dinger so richtig zu beobachten, da ist an denen eigentlich nichts Schönes dran. Diese Stöcker, die sie als Beine haben, dann schlafen sie auf einem Bein stehend. Mhm. Also ganz, ganz dicht sind die nicht. Die haben echt Matsch am Paddel, wenn du mich fragst.
1: Ja, vor allem hätte Ihnen doch auch einer mal sagen können, dass sie zwei Beine haben, ne? Und nicht auf einem. Ja. Hast du mal versucht, auf einem Bein zu schlafen?
2: Nein, habe ich nicht. Also nicht, dass ich wüsste.
1: Ja, also wenn ihr eine Idee habt, Tiere, mit denen es der liebe Gott nicht gut gemeint hat, dann schickt es uns doch einfach. Wir freuen uns sehr darüber. Unter rhier@gmx.de. Und Stefan, du hast schon gesagt, du bist mit deiner Family da. Das heißt, dein Sohn Julius ist auch mit im Tropical Island.
2: Absolut. Und? Der macht gerade die Rutschen unsicher und hat gesagt, ich gebe dir ja Mühe, dass es nicht so lange dauert. Du musst mit auf die Rutsche wiederkommen. Und es macht mir auch einen Mordspaß, aber ich merke auch, weißt du, so wenn man die 40 überschritten hat, ich weiß nicht, ob du das noch weißt, wie das damals war, dann ist halt das auf die Rutsche gehen, man überlegt sich halt jede Rutsche dreimal, soll ich nicht, und ist dann froh, wenn man nicht querschnittsgelähmt unten ankommt.
1: Ja, aber ich bleib dran, ich mach weiter. Ich bin ja der Einzige, der eine Rutsche hochrutschen kann, ne?
2: Ach, du warst das?
1: Ja, ja. Also alte Artistenfamilie, ne? Deswegen.
2: Autisten oder Artisten?
1: Alte Autistenfamilie. Autistenfamilie. Ich wollte einfach nur mal zur Sprache bringen, dass du natürlich ein sehr familienfreundlicher Mensch bist. Du bist mit deinem Sohn, mit deiner Frau unterwegs. Und mir ist aufgefallen, dass es immer noch diese Sprüche von Eltern gibt, die niemals aussterben. Und wir haben für euch mal eine Top 2 zusammengestellt. Hier zum Beispiel.
4: Ja, moin moin, ich bin der Matthias und ich komme hier aus Hamburg-Altona. Und mein Lieblingselternspruch war, solange meine Füße noch unter dem Tisch der Eltern sind, habe ich zu tun, was sie mir sagen.
1: Ja, das kennen wir natürlich. Oder auch die Top 1, haben wir einfach so festgelegt.
5: Moin, mein Name ist Benjamin und mein Top-Elternspruch, an den ich mich erinnere, ist, Mama, warum muss ich das machen? Weil ich es sage.
1: Ja.
2: Oh yes, weiß ich auch noch.
1: Ja.
2: Und heutzutage darf man aber sowas ja kaum noch anwenden, da wird man ja gleich wieder gemaßregelt. Du musst dich mit dem Kind auf Augenhöhe stellen, du musst mit ihm diskutieren darüber. Kann man darüber streiten? Sicherlich sind die ein oder anderen Sprüche und Erziehungsmethoden von früher aus der Mode gekommen. Aber einfach mal ganz knallhart oder glasklar sagen, bis hier und nicht weiter, mein Lieber, wie auch immer. Ich hatte zum Beispiel immer früher das Bedürfnis meiner Mutter zu sagen, das ist meins oder das ist meins. Und meine Mutter hat immer knallhart und ganz trocken geantwortet, mein liebes Kind, schließe mal deine Augen, jetzt siehst du, was deins ist. Schachmatt.
1: Ja, Schachmatt. Genau. Du hast ja eine großartige Mutter. Wahrscheinlich hätten die Coaches bei The Voice of Germany kurz gebuzzert bei deiner Mutter. Ja, alle. Die nehmen wir. Ja, ich habe auch noch einen beizusteuern. Den kannte ich auch sehr gut von meinen Eltern und überlegt jetzt wahrscheinlich auch in diesem Augenblick unsere Hörer von Erhi und Imsen, was es bei euch war. Es war der berühmte Satz, ich zähle bis 3.
2: Ja.
1: Also manchmal auch bis 3:30. Aber ich zähle bis 3 war auch klar, dass danach eigentlich gar nichts passiert. Es hat überhaupt keine Konsequenzen.
2: Ja, nein, null. Und ich habe auch mal einen schönen Spruch gelesen. Wenn meine Kinder wüssten, dass gar nichts Schlimmes passiert, wenn ich bedrohlich bis 3 gezählt habe, bin ich echt am Arsch.
1: Ihr seid bei Erhi und Imsen. Stefan ist immer noch zugeschaltet aus dem Schwimmbad. Das hat es, glaube ich, auch in dieser Form in einem Podcast noch nie gegeben. Und, und wir freuen uns auf unseren Gast in 2 Wochen. Das wollte ich auch schon mal vorwegnehmen. Denn am 31. Oktober ist ja die nächste Ausgabe von Erhi und Imsen. Dann haben wir auch wieder einen Gast, und zwar einen sehr prominenten Gast. Ein Schauspieler, ein Synchronsprecher. Und es wird um KI gehen. Stefan, hattest du schon mit KI zu tun?
2: Na, tatsächlich immer mehr, ob ich will oder nicht. Ich habe mich immer gegen gewehrt oder als Blödsinn. Wer braucht schon ChatGPT? Habe jetzt aber doch hier und da mal gemerkt, werde ich nicht dagegen, nimm einfach mal die Unterstützung an in gewissen Sachen. Und einfaches Beispiel ist, gib mal bei ChatGPT ein, zeige mir in dem und dem Zeitraum eine günstige Urlaubsalternative mit Flügen und Verbindungen.
1: Ja.
2: Das dauert keine Minute und du kriegst verschiedene Vergleichsmöglichkeiten und das nimmt dir echt eine ganze Menge Arbeit ab. Ich weiß ja nicht, ich hasse es, Urlaube vorher schon tausendfach zu vergleichen und in dem Portal schauen, dann habe ich schon immer gar keine Lust mehr. Bei Katrin ist das anders, sie macht das gerne stundenlang, aber dafür zum Beispiel nutze ich das sehr, sehr gerne.
1: Vielleicht ist es bei euch im Job ja genauso, dass ihr mit KI zu tun habt. Ich durfte für Luzern, für die Stadt Luzern, für die Official Audio Tour Luzern, findet ihr auch jetzt bei euch im App Store, wenn ihr mal in Luzern seid, dann ist die ganz hilfreich, durfte ich etwas einsprechen für die Musikstadt Luzern. Und wir hören uns einfach mal zusammen an, wie das normal in Deutsch klingt. Wir stehen auf dem Theaterplatz. Hier erkennen Sie besonders gut, wie wichtig das Luzerner Bürgertum zu Beginn des 19. Jahrhunderts für die Musik wurde.
6: Ja, das ist also die ganz normale deutsche Variante. Und dann wurde ich gefragt, ob meine Stimme als KI benutzt werden darf, um auch die anderen Sprachen abzudecken. Und dann habe ich einen großen Schock bekommen, weil plötzlich sprach ich dank KI perfekt Spanisch.
7: Estamos en la Plaza del Teatro. Aquí se ve claramente la importancia que adquirió la burguesía de Lucerna para la música a principios del siglo XIX.
6: Ja, ich habe natürlich keine Ahnung, Stefan, ob das richtig ist. Aber es war der gleiche...
2: Ich habe nochmal drüber gehört, es klang gut.
6: Ja, aber jetzt bitte haltet euch fest, weil gerade in der Schweiz sind ja auch viele Gäste von ganz weit weg. Und jetzt spreche ich auch dank KI plötzlich fließend Koreanisch.
7: 우리는 극장 광장에 서 있다. 19세기 초 루체른의 부르주아지가 음악에 얼마나 중요한 역할을 했는지 여기서 분명히 알 수 있다.
6: Hast du ein Wort verstanden?
2: Ja, alles.
6: Ja, du weißt noch nicht, was es bedeutet.
2: Nein, aber das ist, soll ich dir mal sagen, ich finde, das ist zum Beispiel wieder etwas, was ich echt erschreckend finde und fast schon gruselig.
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15: Ich bin Ursula Winkler. Die USA und die anderen G7-Staaten wollen mit zusätzlichem Druck auf Russland die Bemühungen um ein Ende des Ukraine-Kriegs intensivieren. In einer Erklärung der Staats- und Regierungschefs vom Gipfeltreffen im französischen Evian heißt es, man werde die Sanktionen verschärfen, auch im Öl- und Gassektor. Außerdem habe man vereinbart, die Lieferung von weitreichenden Waffen und Luftverteidigungskapazitäten auszuweiten. Neben zusätzlichen Waffen versprechen die G7-Staaten der Ukraine auch zusätzliche Unterstützung, um den kommenden Winter zu bewältigen. Kurz vor dem Ende des Tankrabatts zieht die Monopolkommission eine erste Bilanz. Demnach kam die Steuersenkung an den Zapfsäulen größtenteils bei den Autofahrern an. Ein kleiner Teil der Entlastung blieb aber bei dem Mineralölunternehmen hängen.
16: Cent um Cent läppert sich. Bis zu 200 Millionen Euro haben die Mineralölkonzerne eingesackt. Vor allem beim Diesel haben sie danach die Steuersenkungen nicht komplett an die Autofahrer weitergegeben. Doch der Branchenverband wehrt sich, sagt, stimmt absolut nicht. Auffällig ist allerdings, dass der Rabatt je nach Region unterschiedlich weitergegeben wurde. Im Norden, da gab es den höchsten Preisrückgang, im Süden dagegen, da fiel er geringer aus. Claudia Wächter, Nachrichtenredaktion.
15: Drohen Postbankkunden bald längere Wartezeiten am Schalter? Die Gewerkschaft Verdi hat die Tarifverhandlungen mit der Deutschen Bank für gescheitert erklärt. Heute startet die Gewerkschaft unter der Belegschaft eine Urabstimmung über unbefristete Streiks.
17: Stimmen 75% für unbefristete Streiks, könnte es für Postbankkunden erneut aufwendiger werden, bei Callcentern durchzukommen oder sich in der Filiale beraten zu lassen. Schon in den letzten Wochen hatte es mehrfach Warnstreiks gegeben. Verdi fordert 8% mehr Geld, mindestens aber 300 Euro mehr im Monat. Azubis sollen 200 Euro mehr bekommen. Denn von den Rekordgewinnen der Konzernmutter Deutscher Bank würden die Beschäftigten kaum profitieren, hieß es. Auch pocht Verdi auf Beschäftigungs- und Standortgarantien und ein Recht auf Weiterbildung für die Beschäftigten. Tanja Wagner, Nachrichtenredaktion.
15: Zum Fußball. Mit Frankreich ist am Abend ein weiterer Turnierfavorit in die WM eingestiegen, mit einem 3:1-Sieg gegen den Senegal. Im Anschluss setzte sich Norwegen gegen den Irak mit 4:1 durch und feierte den ersten WM-Sieg seit 28 Jahren. Zum Wetter, die aktuelle Vorhersage des Deutschen Wetterdienstes. Die letzten Schauer ziehen ab, die Temperaturen sinken auf 16 bis 8 Grad. Tagsüber wird es im Südwesten heiter und trocken, ansonsten gibt es immer wieder Schauer bei Höchstwerten bis 30 Grad. Am Donnerstag wird es dann im Nordosten noch länger nass, ansonsten oft heiter mit einzelnen Schauern bei Temperaturen bis 33 Grad. Am Freitag wird es dann richtig heiß mit Werten bis 37 Grad. Oft ist es heiter, aber es drohen einige Hitzegewitter.
18: Schönen guten Morgen. Wir haben es kurz nach fünf.
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18: Schönen guten Morgen und schönen Start in den Tag, wenn der Wecker heute euer Endgegner war. Ja, Glückwunsch, ihr habt gewonnen. Jetzt gibt's die Belohnung. Hier ist mehr gute Musik. 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
8: Ich bin Ursula Winkler. Die USA und die anderen G7-Staaten wollen mit zusätzlichem Druck auf Russland die Bemühungen um ein Ende des Ukraine-Kriegs intensivieren. In einer Erklärung der Staats- und Regierungschefs vom Gipfeltreffen im französischen Evian heißt es, man werde die Sanktionen verschärfen, auch im Öl- und Gassektor. Außerdem habe man vereinbart, die Lieferung von weitreichenden Waffen und Luftverteidigungskapazitäten auszuweiten. Neben zusätzlichen Waffen versprechen die G7-Staaten der Ukraine auch zusätzliche Unterstützung, um den kommenden Winter zu bewältigen. Kurz vor dem Ende des Tankrabatts zieht die Monopolkommission eine erste Bilanz. Demnach kam die Steuersenkung an den Zapfsäulen größtenteils bei den Autofahrern an. Ein kleiner Teil der Entlastung blieb aber bei dem Mineralölunternehmen hängen.
9: Cent um Cent läppert sich. Bis zu 200 Millionen Euro haben die Mineralölkonzerne eingesackt. Vor allem beim Diesel haben sie danach die Steuersenkungen nicht komplett an die Autofahrer weitergegeben. Doch der Branchenverband wehrt sich, sagt, stimmt absolut nicht. Auffällig ist allerdings, dass der Rabatt je nach Region unterschiedlich weitergegeben wurde. Im Norden, da gab es den höchsten Preisrückgang. Im Süden dagegen, da fiel er geringer aus. Claudia Wächter, Nachrichtenredaktion.
8: Drohen Postbankkunden bald längere Wartezeiten am Schalter? Die Gewerkschaft Verdi hat die Tarifverhandlungen mit der Deutschen Bank für gescheitert erklärt. Heute startet die Gewerkschaft unter der Belegschaft eine Urabstimmung über unbefristete Streiks.
10: Stimmen 75% für unbefristete Streiks, könnte es für Postbankkunden erneut aufwendiger werden, bei Callcentern durchzukommen oder sich in der Filiale beraten zu lassen. Schon in den letzten Wochen hatte es mehrfach Warnstreiks gegeben. Verdi fordert 8% mehr Geld, mindestens aber 300 Euro mehr im Monat. Azubis sollen 200 Euro mehr bekommen. Denn von den Rekordgewinnen der Konzernmutter Deutscher Bank würden die Beschäftigten kaum profitieren, hieß es. Auch pocht Verdi auf Beschäftigungs- und Standortgarantien und ein Recht auf Weiterbildung für die Beschäftigten. Tanja Wagner, Nachrichtenredaktion.
8: Zum Fußball. Mit Frankreich ist am Abend ein weiterer Turnierfavorit in die WM eingestiegen, mit einem 3:1-Sieg gegen den Senegal. Im Anschluss setzte sich Norwegen gegen den Irak mit 4:1 durch und feierte den ersten WM-Sieg seit 28 Jahren. Zum Wetter, die aktuelle Vorhersage des Deutschen Wetterdienstes. Die letzten Schauer ziehen ab, die Temperaturen sinken auf 16 bis 8 Grad. Tagsüber wird es im Südwesten heiter und trocken, ansonsten gibt es immer wieder Schauer bei Höchstwerten bis 30 Grad. Am Donnerstag wird es dann im Nordosten noch länger nass, ansonsten oft heiter mit einzelnen Schauern bei Temperaturen bis 33 Grad. Am Freitag wird es dann richtig heiß mit Werten bis 37 Grad. Oft ist es heiter, aber es drohen einige Hitzegewitter.
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11: Ja, schönen Start in den Tag. Guten Morgen zusammen. Ja, erst wach werden und dann durchstarten. Und wir liefern den Sound dazu. Buddy am Morgen hier. Mehr gute Musik. 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
2: Ich bin Uli Reitinger. Die USA und die anderen G7-Staaten wollen mit zusätzlichem Druck auf Russland die Bemühungen um ein Ende des Ukraine-Krieges intensivieren. In einer Erklärung der Staats- und Regierungschefs vom Gipfeltreffen im französischen Evian heißt es, man werde die Sanktionen verschärfen, auch im Öl- und Gassektor.
3: Russland soll unter Druck gesetzt werden, nicht nur mit Sanktionen gegen den Energiesektor. Die G7-Staaten wollen auch mehr Waffen an die Ukraine liefern und versprechen dem Land weitere Unterstützung für den nächsten Winter. Sie sehen ukrainische Fortschritte an der Front und sprechen auch nach dem US-Deal mit dem Iran von einem richtigen Zeitpunkt. Das Rahmenabkommen soll am Freitag von den USA und dem Iran unterzeichnet werden. Ursula Winkler, Nachrichtenredaktion.
2: Straßen, Schulen und Sporthallen instand zu halten, kostet so viel Geld, dass viele Kommunen nicht mehr hinterherkommen. Nach einer aktuellen Umfrage der KfW Bank beträgt der Investitionsrückstand geschätzt rund 231 Milliarden Euro, ein neuer Negativrekord.
4: Bei Schulen fehlt aktuell das meiste Geld und auch bei der Instandhaltung von Straßen sieht's schlecht aus, was die vielen Schlaglöcher beweisen. Aber auch bei Sportstätten und beim Katastrophenschutz wachsen die Rückstände. Helfen sollte eigentlich das verabschiedete Sondervermögen des Bundes, aber die meisten Kommunen gehen nicht davon aus, dass das Geld daraus in diesem Jahr für zusätzliche Projekte bei ihnen ankommt. Tanja Wagner, Nachrichtenredaktion.
2: Jugendliche in der EU sehen die Auswirkungen von Social Media auf ihre eigene mentale Gesundheit deutlich positiver als ihre Eltern. Das geht aus einer von der EU-Kommission beauftragten Umfrage hervor. Knapp die Hälfte der befragten 13- bis 18-Jährigen vermutet einen positiven Effekt durch soziale Netzwerke. Bei den befragten Eltern liegt der Anteil bei nur rund einem Fünftel. Zum Sport. Lionel Messi hat Argentinien mit einem Dreierpack zu einem perfekten WM-Auftakt geführt und selbst mit WM-Rekordtorschütze Miroslav Klose gleichgezogen. Der Titelverteidiger aus Argentinien gewann dank der drei Messi-Tore sein erstes Spiel gegen Argentinien mit 3:0. Auch die Top-Torjäger aus Frankreich und Norwegen haben ihren Nationen zu Auftaktsiegen bei der Weltmeisterschaft verholfen. Die Franzosen schlugen den Senegal mit 3:1, Mbappé traf zweimal, Norwegen gewann gegen den Irak sogar mit 4:1 und auch Erling Haaland erzielte 2 Tore. Das Wetter, die aktuelle Vorhersage des Deutschen Wetterdienstes. Im Südwesten bleibt es schön sonnig und trocken. Im Rest des Landes gibt es immer wieder Schauer und teils auch Gewitter. Das Ganze bei Höchstwerten bis 33 Grad. Morgen wird es im Nordosten noch länger nass. Ansonsten fallen nur noch einzelne Schauer, wenn überhaupt. Die Temperatur steigt auf bis zu 36 Grad. Am Freitag wird es dann noch heißer. Es drohen dann erste Hitzegewitter.
5: Wir haben es kurz nach 6 Uhr.
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5: Ja, schönen Start in den Tag. Guten Morgen. Egal, ob Frühaufsteher heute in der Früh oder Snooze-Weltmeister. Ja, immer schön den Wecker nochmal. Ah, geht nochmal. Ich kenne das. Ihr seid hier. Genau, richtig. Buddy am Morgen hier. 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
6: Ich bin Uli Reitinger. Die USA und die anderen G7-Staaten wollen mit zusätzlichem Druck auf Russland die Bemühungen um ein Ende des Ukraine-Krieges intensivieren. In einer Erklärung der Staats- und Regierungschefs vom Gipfeltreffen im französischen Evian heißt es, man werde die Sanktionen verschärfen, auch im Öl- und Gassektor.
7: Russland soll unter Druck gesetzt werden, nicht nur mit Sanktionen gegen den Energiesektor. Die G7-Staaten wollen auch mehr Waffen an die Ukraine liefern und versprechen dem Land weitere Unterstützung für den nächsten Winter. Sie sehen ukrainische Fortschritte an der Front und sprechen auch nach dem US-Deal mit dem Iran von einem richtigen Zeitpunkt. Das Rahmenabkommen soll am Freitag von den USA und dem Iran unterzeichnet werden. Ursula Winkler, Nachrichtenredaktion.
6: Straßen, Schulen und Sporthallen instand zu halten, kostet so viel Geld, dass viele Kommunen nicht mehr hinterherkommen. Nach einer aktuellen Umfrage der KfW Bank beträgt der Investitionsrückstand geschätzt rund 231 Milliarden Euro, ein neuer Negativrekord.
8: Bei Schulen fehlt aktuell das meiste Geld und auch bei der Instandhaltung von Straßen sieht's schlecht aus, was die vielen Schlaglöcher beweisen. Aber auch bei Sportstätten und beim Katastrophenschutz wachsen die Rückstände. Helfen sollte eigentlich das verabschiedete Sondervermögen des Bundes, aber die meisten Kommunen gehen nicht davon aus, dass das Geld daraus in diesem Jahr für zusätzliche Projekte bei ihnen ankommt. Tanja Wagner, Nachrichtenredaktion.
6: Jugendliche in der EU sehen die Auswirkungen von Social Media auf ihre eigene mentale Gesundheit deutlich positiver als ihre Eltern. Das geht aus einer von der EU-Kommission beauftragten Umfrage hervor. Knapp die Hälfte der befragten 13- bis 18-Jährigen vermutet einen positiven Effekt durch soziale Netzwerke. Bei den befragten Eltern liegt der Anteil bei nur rund einem Fünftel. Zum Sport. Lionel Messi hat Argentinien mit einem Dreierpack zu einem perfekten WM-Auftakt geführt und selbst mit WM-Rekordtorschütze Miroslav Klose gleichgezogen. Der Titelverteidiger aus Argentinien gewann dank der drei Messi-Tore sein erstes Spiel gegen Argentinien mit 3:0. Auch die Top-Torjäger aus Frankreich und Norwegen haben ihren Nationen zu Auftaktsiegen bei der Weltmeisterschaft verholfen. Die Franzosen schlugen den Senegal mit 3:1, Mbappé traf zweimal, Norwegen gewann gegen den Irak sogar mit 4:1 und auch Erling Haaland erzielte 2 Tore. Das Wetter, die aktuelle Vorhersage des Deutschen Wetterdienstes. Im Südwesten bleibt es schön sonnig und trocken. Im Rest des Landes gibt es immer wieder Schauer und teils auch Gewitter. Das Ganze bei Höchstwerten bis 33 Grad. Morgen wird es im Nordosten noch länger nass. Ansonsten fallen nur noch einzelne Schauer, wenn überhaupt. Die Temperatur steigt auf bis zu 36 Grad. Am Freitag wird es dann noch heißer. Es drohen dann erste Hitzegewitter.
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10: Tja, bei euch läuft Iller Live. Schönen guten Morgen. Falls der Kaffee heute noch nicht ganz so wirkt, Keine Sorge, wir übernehmen das. Buddy am Morgen hier mit mehr guter Musik. Euer neuer Musiksender aus dem Süden. Einen schönen Start in den Tag mit Illa Live.

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5: Ich bin Uli Reitinger. Die G7-Staaten wollen ihre Bemühungen um ein Ende des Ukraine-Kriegs verstärken. In einer Erklärung der Staats- und Regierungschefs vom Gipfeltreffen im französischen Evian heißt es, man werde die Sanktionen gegen Russland verschärfen, auch im Öl- und Gassektor. Heute geht der G7-Gipfel zu Ende.
6: Verlässliche Handelsbeziehungen und ein fairer globaler Wettbewerb stehen im Mittelpunkt des letzten Gipfeltages hier in Evian. Aktuell gibt es ein Ungleichgewicht im Welthandel, das geprägt ist durch ein Handelsbilanzdefizit der USA sowie China, das viel exportiert und wenig einkauft und Rekordüberschüsse erzielt. Europa produziert und exportiert zwar viel, sieht sich allerdings in der Klemme zwischen den Zöllen seines größten Abnehmers, den USA, sowie der chinesischen Konkurrenz, die seiner Industrie zusetzt. Aus Evian, Michael Evers.
5: Straßen, Schulen und Sporthallen instand zu halten, kostet so viel Geld, dass viele Kommunen nicht hinterherkommen. Der Investitionsrückstand hat mit geschätzt rund 231 Milliarden Euro ein Rekordniveau erreicht. Das hat eine Umfrage von Kämmereien im Auftrag der Förderbank KfW ergeben. Die Summe aus dem Vorjahr wurde damit um 7,2% übertroffen. Die Gewerkschaft Verdi hat die Tarifverhandlungen für die Beschäftigten der Postbank für gescheitert erklärt. Heute startet die Gewerkschaft unter der Belegschaft eine Urabstimmung über unbefristete Streiks.
7: Stimmen 75% für unbefristete Streiks, könnte es für Postbankkunden erneut aufwendiger werden, bei Callcentern durchzukommen oder sich in der Filiale beraten zu lassen. Schon in den letzten Wochen hatte es mehrfach Warnstreiks gegeben. Verdi fordert 8% mehr Geld, mindestens aber 300 Euro mehr im Monat. Azubis sollen 200 Euro mehr bekommen. Denn von den Rekordgewinnen der Konzernmutter Deutscher Bank würden die Beschäftigten kaum profitieren, hieß es. Auch pocht Verdi auf Beschäftigungs- und Standortgarantien und ein Recht auf Weiterbildung für die Beschäftigten. Tanja Wagner, Nachrichtenredaktion.
5: Und noch zum Sport. Bei der Fußball-Weltmeisterschaft war es die Nacht der Top-Torjäger. Lionel Messi schoss Argentinien gegen Algerien mit einem Dreierpack zu einem klaren 3:0-Sieg. Er hat damit mit WM-Rekordtorschütze Miroslav Klose gleichgezogen. Beim 4:1-Sieg der Norweger gegen den Irak traf Erling Haaland zweimal und ebenfalls zwei Tore erzielte Kylian Mbappé beim 3:1-Erfolg Frankreichs gegen den Senegal. Das Wetter, die aktuelle Vorhersage des Deutschen Wetterdienstes. Im Südwesten bleibt es schön sonnig und trocken. Im Rest des Landes gibt es immer wieder Schauer und teils auch Gewitter. Das Ganze bei Höchstwerten bis 33 Grad. Morgen wird es im Nordosten noch länger nass, ansonsten fallen nur noch einzelne Schauer, wenn überhaupt. Die Temperatur steigt auf bis zu 36 Grad. Am Freitag wird es dann noch ein bisschen heißer, es drohen dann erste Hitzegewitter.
8: Guten Morgen an der Iller, kurz nach 7 ist es.
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8: Ja, schönen guten Morgen. Iller Live ist hier. Augen so halb offen. Ja, Laune noch im Aufbau. Ja, perfekt. Wir kümmern uns um den Rest. Mehr gute Musik gibt's jetzt bei Buddy am Morgen. 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Einen schönen Start in den Tag.

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1: Hier Simon, was hast du heute dabei?
2: Heute habe ich mal in ein Regal gegriffen, in das ich normalerweise nicht greife, nämlich ins Regal der Biermischgetränke und da sogar ins Regal der alkoholfreien Biermischgetränke. Okay. Also sowas wie Radler, Bier mit Zitronenlimo, das kennt ja jeder. Hier haben wir heute die Variante mit Hefeweizen.
1: Also ein Russ?
2: Ja, genau. Und zwar gehen wir zu Schäfflerbräu nach Missen im Allgäu. Die haben schon lange ihren Polderweizen, also ein Biermischgetränk mit Holunderblütengeschmack und jetzt ganz neu der alkoholfreie Weizen mit Johannisbeergeschmack.
1: Okay.
2: Ich habe ihn noch nicht probiert, das ist meine erste Flasche und die würde ich jetzt gern mit dir zusammen mal aufmachen.
1: Ja, was für eine Ehre. Dann sind wir gespannt. Mach auf und füll die Gläser.
2: Oha. Das, ja, vielleicht gar nicht überraschend, aber irgendwie doch, ist ein tiefrotes, trübes Bier und sogar die Schaumkrone hier im weißen Glas ist so blassrosa, gewöhnungsbedürftig, aber klar, was will man erwarten bei Johannisbeerweizen? Und auch wenn man rein riecht, dann riecht das wenig nach Bier, sondern hat die klassischen säuerlichen Noten von roten Johannisbeeren, einfach das von
1: stimmt,
2: roten
1: ja.
2: Früchten.
1: Absolut.
2: Riecht auf jeden Fall sommerlich, eher nach Traubensaft, aber mal gucken, was gleich im Mund passiert.
1: Also ich muss sagen, Farbe und Geruch sind ja schon krass. Du hast gerade schon einen Schluck genommen. Was sagst du zum Geschmack?
2: Vorneweg, nach Bier schmeckt es nicht.
1: Ja.
2: Aber trotzdem, mit dieser Fruchtigkeit, ich finde die Johannisbeere ist deutlich, aber sie geht jetzt nicht so ins Saure, wie man es vielleicht erwartet. Dazu kommt eben die Süße von dem alkoholfreien Weißbier, passt für mich ganz gut. Es ist ein erfrischendes Getränk, also es ist in dem Sinne einfach kein Bier. Klar, alkoholfreies Bier-Mischgetränk, aber wer es ganz fruchtig mag, wer da mal einen anderen Geschmack mag, warum denn nicht? Ich nehme noch einen Schluck.
1: Ja, also ich auch, auf jeden Fall. Ist ja auch bestimmt gesund, oder? Was ist dein Fazit?
2: Ja, das ist heute schwierig. Der Johannisbeerweizen von Schäfflerbräu Missen im Allgäu, ein Biermischgetränk aus 60% alkoholfreiem Weizenbier und eben 40% Johannisbeerlimonade, schmeckt schon eher wie Johannisbeerlimonade. Also ein schönes Sommergetränk, kein Alkohol und aber auch sehr wenig Biergeschmack. Nichtsdestotrotz auf jeden Fall mal ausprobieren, ist nämlich eine limitierte Sonderedition, gibt mutmaßlich nur in diesem Sommer, drum am besten gleich mal ein oder zwei Fläschchen holen und ausprobieren.
1: Ja, danke dir für dieses Bier heute. Simon Fair, der bekannteste Biersommelier an der Iller und der Region, und mehr von ihm, wie ihr bei seinem nächsten Live-Tasting mit dabei sein könnt, das seht ihr auf bier-erlebnisse.de.
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6: Ich bin Uli Reitinger. Die G7-Staaten wollen ihre Bemühungen um ein Ende des Ukraine-Kriegs verstärken. In einer Erklärung der Staats- und Regierungschefs vom Gipfeltreffen im französischen Evian heißt es, man werde die Sanktionen gegen Russland verschärfen, auch im Öl- und Gassektor. Heute geht der G7-Gipfel zu Ende.
7: Verlässliche Handelsbeziehungen und ein fairer globaler Wettbewerb stehen im Mittelpunkt des letzten Gipfeltages hier in Evian. Aktuell gibt es ein Ungleichgewicht im Welthandel, das geprägt ist durch ein Handelsbilanzdefizit der USA sowie China, das viel exportiert und wenig einkauft und Rekordüberschüsse erzielt. Europa produziert und exportiert zwar viel, sieht sich allerdings in der Klemme zwischen den Zöllen seines größten Abnehmers, den USA, sowie der chinesischen Konkurrenz, die seiner Industrie zusetzt. Aus Evian, Michael Evers.
6: Straßen, Schulen und Sporthallen instand zu halten, kostet so viel Geld, dass viele Kommunen nicht hinterherkommen. Der Investitionsrückstand hat mit geschätzt rund 231 Milliarden Euro ein Rekordniveau erreicht. Das hat eine Umfrage von Kämmereien im Auftrag der Förderbank KfW ergeben. Die Summe aus dem Vorjahr wurde damit um 7,2% übertroffen. Die Gewerkschaft Verdi hat die Tarifverhandlungen für die Beschäftigten der Postbank für gescheitert erklärt. Heute startet die Gewerkschaft unter der Belegschaft eine Urabstimmung über unbefristete Streiks.
8: Stimmen 75% für unbefristete Streiks, könnte es für Postbankkunden erneut aufwendiger werden, bei Callcentern durchzukommen oder sich in der Filiale beraten zu lassen. Schon in den letzten Wochen hatte es mehrfach Warnstreiks gegeben. Verdi fordert 8% mehr Geld, mindestens aber 300 Euro mehr im Monat. Azubis sollen 200 Euro mehr bekommen. Denn von den Rekordgewinnen der Konzernmutter Deutscher Bank würden die Beschäftigten kaum profitieren, hieß es. Auch pocht Verdi auf Beschäftigungs- und Standortgarantien und ein Recht auf Weiterbildung für die Beschäftigten. Tanja Wagner, Nachrichtenredaktion.
6: Und noch zum Sport. Bei der Fußball-Weltmeisterschaft war es die Nacht der Top-Torjäger. Lionel Messi schoss Argentinien gegen Algerien mit einem Dreierpack zu einem klaren 3:0-Sieg. Er hat damit mit WM-Rekordtorschütze Miroslav Klose gleichgezogen. Beim 4:1-Sieg der Norweger gegen den Irak traf Erling Haaland zweimal und ebenfalls zwei Tore erzielte Kylian Mbappé beim 3:1-Erfolg Frankreichs gegen den Senegal. Das Wetter, die aktuelle Vorhersage des Deutschen Wetterdienstes. Im Südwesten bleibt es schön sonnig und trocken. Im Rest des Landes gibt es immer wieder Schauer und teils auch Gewitter. Das Ganze bei Höchstwerten bis 33 Grad. Morgen wird es im Nordosten noch länger nass, ansonsten fallen nur noch einzelne Schauer, wenn überhaupt. Die Temperatur steigt auf bis zu 36 Grad. Am Freitag wird es dann noch ein bisschen heißer, es drohen dann erste Hitzegewitter.
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11: Ja, schönen Start in den Tag. Guten Morgen. Erst wach werden, dann durchstarten und wir liefern den Sound dazu. Buddy am Morgen hier, die Ela Live Morning Show, und das ist mehr gute Musik.

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1: Ich bin Uli Reitinger. Die 7 großen Industrienationen haben bei ihrem Gipfel im französischen Evian eine härtere Gangart gegen Russland beschlossen. Die Sanktionen gegen Moskau sollen verschärft werden, auch im Öl- und Gassektor. Außerdem soll die Ukraine mehr weitreichende Waffen und Luftverteidigungssysteme bekommen. So hofft Bundeskanzler Merz, dem Ende des Krieges einen Schritt näher zu kommen.
2: Es gibt mir einen gewissen Grad des Optimismus, dass wir hier als Europäer und als Amerikaner zusammen jetzt alles unternehmen, gemeinsam, um den Krieg zu beenden. Aber er ist noch nicht zu Ende und bevor er nicht zu Ende ist, gibt es keinen Grund, zufrieden zu sein.
1: Heute geht der G7-Gipfel mit Beratungen über mögliche Wege zu einem nachhaltigen Wirtschaftswachstum zu Ende. In Hamburg beginnt am Abend die Frühjahrskonferenz der Innenminister von Bund und Ländern. Thema ist unter anderem die Migrationspolitik. Der Vorsitzende der Konferenz, Hamburgs Innensenator Andi Grote, fordert im Redaktionsnetzwerk Deutschland, straffällige Flüchtlinge künftig leichter abschieben zu können.
3: Menschen, die aus ihrem Heimatland vor Verfolgung, Krieg oder schweren Menschenrechtsverletzungen geflohen sind, haben in Deutschland einen Schutzstatus. Auch bei straffällig gewordenen Flüchtlingen sind Abschiebungen in diesen Fällen mit hohen rechtlichen Hürden verbunden. Laut Hamburgs Innensenator Grote müssten für eine Ausweisung derzeit zwingende Gründe der nationalen Sicherheit vorliegen. Diese Schwelle müsse gesenkt werden. Der Bevölkerung sei es nicht zu vermitteln, dass Menschen, die hier zum Teil wiederholt schwere Straftaten begehen, trotzdem bleiben können, so der SPD-Politiker. Katrin Müller, Nachrichtenredaktion.
1: Die 40 größten Brauereien der Welt haben 2025 rund 5 Milliarden Liter Bier weniger produziert als im Vorjahr. Der Bierausstoß sank laut des Hopfenhändlers Barth Haas um gut 3%. Weltgrößter Brauereikonzern ist AB InBev aus Belgien, gefolgt von Heineken aus den Niederlanden. Als größte deutsche Gruppe liegt Radeberger auf Rang 25, 4 Plätze vor Paulaner und der TCB-Beteiligungsgesellschaft, zu der unter anderem Feldschlösschen und die Gilde Brauerei gehören. Zum Fußball. Titelverteidiger Argentinien ist mit einem klaren 3:0-Sieg gegen Algerien in die WM gestartet. Lionel Messi schoss alle 3 Tore und zog mit WM-Rekordtorschütze Miro Klose gleich. Beim 4:1 der Norweger gegen den Irak traf Erling Haaland 2-mal und ebenfalls 2 Tore erzielte Kylian Mbappé beim 3:1 der Franzosen gegen den Senegal. Das Wetter, die aktuelle Vorhersage des Deutschen Wetterdienstes. Wir steuern auf eine Hitzewelle zu. Im Norden und Nordosten sind heute noch viele Schauer unterwegs und es wird in den meisten Gegenden nicht wärmer als 23 Grad. Aber im Südwesten geht's schon los. Hier scheint den ganzen Tag die Sonne bei bis zu 33 Grad. Morgen ziehen im Norden die letzten Schauer ab und es wird dann überall schön und oft sehr heiß. Am Oberrhein werden morgen voraussichtlich bis zu 36 Grad erreicht. Und am Freitag wird's dann nochmal ein bisschen heißer.
4: Tja, schönen Start in den Tag. Es ist kurz nach 8 Uhr.
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4: So, jetzt aber. Schönen guten Morgen. Der Tag kann kommen und wir haben schon mal die Playlist klar gemacht. Buddy am Morgen, hier euer neuer Musiksender aus dem Süden, heißt Illalive.

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10: Ich bin Uli Reitinger. Die 7 großen Industrienationen haben bei ihrem Gipfel im französischen Evian eine härtere Gangart gegen Russland beschlossen. Die Sanktionen gegen Moskau sollen verschärft werden, auch im Öl- und Gassektor. Außerdem soll die Ukraine mehr weitreichende Waffen und Luftverteidigungssysteme bekommen. So hofft Bundeskanzler Merz, dem Ende des Krieges einen Schritt näher zu kommen.
11: Es gibt mir einen gewissen Grad des Optimismus, dass wir hier als Europäer und als Amerikaner zusammen jetzt alles unternehmen, gemeinsam, um den Krieg zu beenden. Aber er ist noch nicht zu Ende und bevor er nicht zu Ende ist, gibt es keinen Grund, zufrieden zu sein.
10: Heute geht der G7-Gipfel mit Beratungen über mögliche Wege zu einem nachhaltigen Wirtschaftswachstum zu Ende. In Hamburg beginnt am Abend die Frühjahrskonferenz der Innenminister von Bund und Ländern. Thema ist unter anderem die Migrationspolitik. Der Vorsitzende der Konferenz, Hamburgs Innensenator Andi Grote, fordert im Redaktionsnetzwerk Deutschland, straffällige Flüchtlinge künftig leichter abschieben zu können.
12: Menschen, die aus ihrem Heimatland vor Verfolgung, Krieg oder schweren Menschenrechtsverletzungen geflohen sind, haben in Deutschland einen Schutzstatus. Auch bei straffällig gewordenen Flüchtlingen sind Abschiebungen in diesen Fällen mit hohen rechtlichen Hürden verbunden. Laut Hamburgs Innensenator Grote müssten für eine Ausweisung derzeit zwingende Gründe der nationalen Sicherheit vorliegen. Diese Schwelle müsse gesenkt werden. Der Bevölkerung sei es nicht zu vermitteln, dass Menschen, die hier zum Teil wiederholt schwere Straftaten begehen, trotzdem bleiben können, so der SPD-Politiker. Katrin Müller, Nachrichtenredaktion.
10: Die 40 größten Brauereien der Welt haben 2025 rund 5 Milliarden Liter Bier weniger produziert als im Vorjahr. Der Bierausstoß sank laut des Hopfenhändlers Barth Haas um gut 3%. Weltgrößter Brauereikonzern ist AB InBev aus Belgien, gefolgt von Heineken aus den Niederlanden. Als größte deutsche Gruppe liegt Radeberger auf Rang 25, 4 Plätze vor Paulaner und der TCB-Beteiligungsgesellschaft, zu der unter anderem Feldschlösschen und die Gilde Brauerei gehören. Zum Fußball. Titelverteidiger Argentinien ist mit einem klaren 3:0-Sieg gegen Algerien in die WM gestartet. Lionel Messi schoss alle 3 Tore und zog mit WM-Rekordtorschütze Miro Klose gleich. Beim 4:1 der Norweger gegen den Irak traf Erling Haaland 2-mal und ebenfalls 2 Tore erzielte Kylian Mbappé beim 3:1 der Franzosen gegen den Senegal. Das Wetter, die aktuelle Vorhersage des Deutschen Wetterdienstes. Wir steuern auf eine Hitzewelle zu. Im Norden und Nordosten sind heute noch viele Schauer unterwegs und es wird in den meisten Gegenden nicht wärmer als 23 Grad. Aber im Südwesten geht es schon los. Hier scheint den ganzen Tag die Sonne bei bis zu 33 Grad. Morgen ziehen im Norden die letzten Schauer ab und es wird dann überall schön und oft sehr heiß. Am Oberrhein werden morgen voraussichtlich bis zu 36 Grad erreicht. Und am Freitag wird es dann nochmal ein bisschen heißer.
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13: So, jetzt aber. Schönen Start in den Tag. Ela Live ist hier. Buddy am Morgen. Der Tag, ja, läuft vielleicht noch so im Energiesparmodus an. Und wir drehen jetzt aber ein bisschen auf. Ein bisschen Tempo kommt rein. Hier ist mehr gute Musik aus dem Süden. 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Buddy am Morgen hier.

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2: Ich bin Uli Reitinger. Die USA und die anderen G7-Staaten wollen mit zusätzlichem Druck auf Russland die Bemühungen um ein Ende des Ukraine-Kriegs intensivieren. In einer Erklärung der Staats- und Regierungschefs vom Gipfeltreffen im französischen Evian heißt es, man werde die Sanktionen verschärfen, auch im Öl- und Gassektor.
3: Russland soll unter Druck gesetzt werden, nicht nur mit Sanktionen gegen den Energiesektor. Die G7-Staaten wollen auch mehr Waffen an die Ukraine liefern und versprechen dem Land weitere Unterstützung für den nächsten Winter. Sie sehen ukrainische Fortschritte an der Front und sprechen auch nach dem US-Deal mit dem Iran von einem richtigen Zeitpunkt. Das Rahmenabkommen soll am Freitag von den USA und dem Iran unterzeichnet werden. Ursula Winkler, Nachrichtenredaktion.
2: Seit 2020 haben rund 765.000 Menschen aus Nicht-EU-Ländern eine Aufenthaltserlaubnis im Zusammenhang mit sogenannter Arbeits- und Fachkräftezuwanderung in Deutschland bekommen. Das berichtet das Innenministerium. Die Zahl der erteilten Aufenthaltserlaubnisse für Fachkräfte stieg demnach von Jahr zu Jahr an. Als Fachkraft können Menschen mit Berufsausbildung, Hochschulausbildung oder im Rahmen von Forschung nach Deutschland kommen. Auch für die aktive Jobsuche oder die Aufnahme einer Berufsausbildung gibt es unter bestimmten Voraussetzungen Aufenthaltsgenehmigungen. Die Gewerkschaft Verdi hat die Tarifverhandlungen für die Beschäftigten der Postbank für gescheitert erklärt. Heute startet die Gewerkschaft unter der Belegschaft eine Urabstimmung über unbefristete Streiks.
4: Stimmen 75% für unbefristete Streiks, könnte es für Postbankkunden erneut aufwendiger werden, bei Callcentern durchzukommen oder sich in der Filiale beraten zu lassen. Verdi fordert 8% mehr Geld, mindestens aber 300 Euro mehr im Monat. Azubis sollen 200 Euro mehr bekommen. Denn von den Rekordgewinnen der Konzernmutter Deutscher Bank würden die Beschäftigten kaum profitieren, hieß es. Auch pocht Verdi auf Beschäftigungs- und Standortgarantien und ein Recht auf Weiterbildung für die Beschäftigten. Tanja Wagner, Nachrichtenredaktion.
2: Und noch zum Sport. Österreich ist erfolgreich in die Fußball-Weltmeisterschaft gestartet. Die Mannschaft von Teamchef Ralf Rangnick gewann gegen WM-Neuling Jordanien mit 3:1. Zuvor hatte sich Titelverteidiger Argentinien mit 3:0 gegen Algerien durchgesetzt. Alle drei Tore erzielte Lionel Messi, der damit mit WM-Rekordtorschütze Miro Klose gleichgezogen hat. Außerdem gewann Norwegen gegen den Irak mit 4:1. Das Wetter, die aktuelle Vorhersage des Deutschen Wetterdienstes. Wir steuern auf eine Hitzewelle zu. Im Norden und Nordwesten sind heute noch viele Schauer unterwegs und es wird in den meisten Gegenden nicht wärmer als 23 Grad. Im Südwesten aber geht's schon los. Hier scheint den ganzen Tag die Sonne bei bis zu 33 Grad. Morgen ziehen im Norden die letzten Schauer ab und es wird dann überall schön und oft sehr heiß. Am Oberrhein werden morgen voraussichtlich bis zu 36 Grad erreicht. Und am Freitag wird's nochmal ein bisschen heißer.
5: Kurz nach 9 haben wir's.
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5: So, jetzt aber auf geht's in den neuen Tag. Danke, dass ihr uns mitnehmt. Euer neuer Musiksender 24/7. Ja, und das zu jeder Zeit. Illa Live ist hier. Mehr gute Musik. Packen wir's an. Schönen guten Morgen.

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1: Hier Simon, was hast du heute dabei?
2: Heute habe ich mal in ein Regal gegriffen, in das ich normalerweise nicht greife, nämlich ins Regal der Biermischgetränke und da sogar ins Regal der alkoholfreien Biermischgetränke. Okay. Also sowas wie Radler, Bier mit Zitronenlimo, das kennt ja jeder. Hier haben wir heute die Variante mit Hefeweizen.
1: Also ein Russ?
2: Ja, genau. Und zwar gehen wir zu Schäfflerbräu nach Missen im Allgäu. Die haben schon lange ihren Polderweizen, also ein Biermischgetränk mit Holunderblütengeschmack und jetzt ganz neu der alkoholfreie Weizen mit Johannisbeergeschmack.
1: Okay.
2: Ich habe ihn noch nicht probiert, das ist meine erste Flasche und die würde ich jetzt gern mit dir zusammen mal aufmachen.
1: Ja, was für eine Ehre. Dann sind wir gespannt. Mach auf und füll die Gläser.
2: Oha. Das, ja, vielleicht gar nicht überraschend, aber irgendwie doch, ist ein tiefrotes, trübes Bier und sogar die Schaumkrone hier im Weizenglas ist so blassrosa, gewöhnungsbedürftig, aber klar, was will man erwarten bei Johannisbeerweizen? Und auch wenn man rein riecht, dann riecht das wenig nach Bier, sondern hat die klassischen säuerlichen Noten von roten Johannisbeeren, einfach das von
1: stimmt,
2: roten
1: ja.
2: Früchten.
1: Absolut.
2: Riecht auf jeden Fall sommerlich, eher nach Traubensaft, aber mal gucken, was gleich im Mund passiert.
1: Also ich muss sagen, Farbe und Geruch sind ja schon krass. Du hast gerade schon einen Schluck genommen. Was sagst du zum Geschmack?
2: Vorneweg, nach Bier schmeckt's nicht.
1: Ja.
2: Aber trotzdem, mit dieser Fruchtigkeit, ich finde die Johannisbeere ist deutlich, aber sie geht jetzt nicht so ins Saure, wie man es vielleicht erwartet. Dazu kommt eben die Süße von dem alkoholfreien Weißbier, passt für mich ganz gut. Es ist ein erfrischendes Getränk, also es ist in dem Sinne einfach kein Bier. Klar, alkoholfreies Bier-Mischgetränk, aber wer es ganz fruchtig mag, wer da mal einen anderen Geschmack mag, warum denn nicht? Ich nehme noch einen Schluck.
1: Ja, also ich auch, auf jeden Fall. Ist ja auch bestimmt gesund, oder? Was ist dein Fazit?
2: Ja, das ist heute schwierig. Der Johannisbeerweizen von Schäfflerbräu Missen im Allgäu, ein Biermischgetränk aus 60% alkoholfreiem Weizenbier und eben 40% Johannisbeerlimonade, schmeckt schon eher wie Johannisbeerlimonade. Also ein schönes Sommergetränk, kein Alkohol und aber auch sehr wenig Biergeschmack. Nichtsdestotrotz auf jeden Fall mal ausprobieren, ist nämlich eine limitierte Sonderedition, gibt mutmaßlich nur in diesem Sommer, drum am besten gleich mal ein oder zwei Fläschchen holen und ausprobieren.
1: Tja, danke dir für dieses Bier heute. Simon Fair, der bekannteste Biersommelier an der Iller und der Region, und mehr von ihm, wie ihr bei seinem nächsten Live-Tasting mit dabei sein könnt, das seht ihr auf bier-erlebnisse.de.
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7: Ich bin Uli Reitinger. Die USA und die anderen G7-Staaten wollen mit zusätzlichem Druck auf Russland die Bemühungen um ein Ende des Ukraine-Kriegs intensivieren. In einer Erklärung der Staats- und Regierungschefs vom Gipfeltreffen im französischen Evian heißt es, man werde die Sanktionen verschärfen, auch im Öl- und Gassektor.
8: Russland soll unter Druck gesetzt werden, nicht nur mit Sanktionen gegen den Energiesektor. Die G7-Staaten wollen auch mehr Waffen an die Ukraine liefern und versprechen dem Land weitere Unterstützung für den nächsten Winter. Sie sehen ukrainische Fortschritte an der Front und sprechen auch nach dem US-Deal mit dem Iran von einem richtigen Zeitpunkt. Das Rahmenabkommen soll am Freitag von den USA und dem Iran unterzeichnet werden. Ursula Winkler, Nachrichtenredaktion.
7: Seit 2020 haben rund 765.000 Menschen aus Nicht-EU-Ländern eine Aufenthaltserlaubnis im Zusammenhang mit sogenannter Arbeits- und Fachkräftezuwanderung in Deutschland bekommen. Das berichtet das Innenministerium. Die Zahl der erteilten Aufenthaltserlaubnisse für Fachkräfte stieg demnach von Jahr zu Jahr an. Als Fachkraft können Menschen mit Berufsausbildung, Hochschulausbildung oder im Rahmen von Forschung nach Deutschland kommen. Auch für die aktive Jobsuche oder die Aufnahme einer Berufsausbildung gibt es unter bestimmten Voraussetzungen Aufenthaltsgenehmigungen. Die Gewerkschaft Verdi hat die Tarifverhandlungen für die Beschäftigten der Postbank für gescheitert erklärt. Heute startet die Gewerkschaft unter der Belegschaft eine Urabstimmung über unbefristete Streiks.
9: Stimmen 75% für unbefristete Streiks, könnte es für Postbankkunden erneut aufwendiger werden, bei Callcentern durchzukommen oder sich in der Filiale beraten zu lassen. Verdi fordert 8% mehr Geld, mindestens aber 300 Euro mehr im Monat. Azubis sollen 200 Euro mehr bekommen. Denn von den Rekordgewinnen der Konzernmutter Deutscher Bank würden die Beschäftigten kaum profitieren, hieß es. Auch pocht Verdi auf Beschäftigungs- und Standortgarantien und ein Recht auf Weiterbildung für die Beschäftigten. Tanja Wagner, Nachrichtenredaktion.
7: Und noch zum Sport. Österreich ist erfolgreich in die Fußball-Weltmeisterschaft gestartet. Die Mannschaft von Teamchef Ralf Rangnick gewann gegen WM-Neuling Jordanien mit 3:1. Zuvor hatte sich Titelverteidiger Argentinien mit 3:0 gegen Algerien durchgesetzt. Alle drei Tore erzielte Lionel Messi, der damit mit WM-Rekordtorschütze Miro Klose gleichgezogen hat. Außerdem gewann Norwegen gegen den Irak mit 4:1. Das Wetter, die aktuelle Vorhersage des Deutschen Wetterdienstes. Wir steuern auf eine Hitzewelle zu. Im Norden und Nordwesten sind heute noch viele Schauer unterwegs und es wird in den meisten Gegenden nicht wärmer als 23 Grad. Im Südwesten aber geht's schon los. Hier scheint den ganzen Tag die Sonne bei bis zu 33 Grad. Morgen ziehen im Norden die letzten Schauer ab und es wird dann überall schön und oft sehr heiß. Am Oberrhein werden morgen voraussichtlich bis zu 36 Grad erreicht. Und am Freitag wird's nochmal ein bisschen heißer.
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10: 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Guten Morgen zusammen. Ja, erst wach werden und dann durchstarten. Und wir liefern den Sound dazu. Buddy am Morgen hier. 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
8: Ich bin Uli Reitinger. Die USA und die anderen G7-Staaten üben mit neuen Sanktionen zusätzlichen Druck auf Russland aus. So wollen sie dem Ende des Ukraine-Krieges einen Schritt näher kommen. Das erklärten die Staats- und Regierungschefs auf ihrem Gipfeltreffen in der Nacht. Heute am Abschlusstag geht es im französischen Evian zunächst darum, wie trotz der Belastungen durch den Iran-Krieg wieder nachhaltiges Wirtschaftswachstum entstehen kann.
9: Dass alle G7-Staaten einschließlich der USA beim Thema Ukraine an einem Strang ziehen, um zu einer Friedenslösung zu kommen, ist ein Erfolg dieses Gipfels hier in Evian. Vorab nämlich gab es noch Zweifel, inwiefern US-Präsident Trump die Europäer auf ihrem Kurs unterstützt. Am letzten Tag des Gipfels geht es jetzt um verlässliche Handelsbeziehungen und einen fairen globalen Wettbewerb. Aus Evian, Michael Evers.
8: Straßen, Schulen und Sporthallen instand zu setzen, kostet so viel Geld, dass viele Kommunen nicht mehr hinterherkommen. Nach einer aktuellen Umfrage der KfW-Bank beträgt der Investitionsrückstand geschätzt rund 231 Milliarden Euro, ein neuer Negativrekord.
10: Bei Schulen fehlt aktuell das meiste Geld und auch bei der Instandhaltung von Straßen sieht's schlecht aus, was die vielen Schlaglöcher beweisen. Aber auch bei Sportstätten und beim Katastrophenschutz wachsen die Rückstände. Helfen sollte eigentlich das verabschiedete Sondervermögen des Bundes, aber die meisten Kommunen gehen nicht davon aus, dass das Geld daraus in diesem Jahr für zusätzliche Projekte bei ihnen ankommt. Tanja Wagner, Nachrichtenredaktion.
8: Innenminister Alexander Dobrindt hat Kritik an der neuerlichen Abschiebung von Afghanen in ihr Heimatland zurückgewiesen. Es gehe hier um Menschen, die schwere Straftaten begangen hätten und aus der Haft abgeschoben worden seien, sagte er auf einer CDU-Veranstaltung in Hamburg. In der Nacht zum Dienstag waren vom Flughafen Leipzig-Halle aus 32 Afghanen per Charterflug in ihr Heimatland abgeschoben worden. Und noch zum Sport. Österreich ist erfolgreich in die Fußball-Weltmeisterschaft gestartet, hat sich gegen WM-Neuling Jordanien aber sehr schwer getan. Die Mannschaft von Teamchef Ralf Rangnick gewann mit 3:1 und musste dabei bis zur letzten Minute zittern. Deutlich souveräner zeigten sich zuvor die Titelverteidiger aus Argentinien beim 3:0 gegen Algerien. Alle drei Tore erzielte Lionel Messi, der damit mit WM-Rekordtorschütze Miro Klose gleichgezogen hat. Außerdem gewann Norwegen in der Nacht gegen den Irak mit 4:1. Das Wetter, die aktuelle Vorhersage des Deutschen Wetterdienstes. Wir steuern auf eine Hitzewelle zu. Im Norden und Nordwesten sind heute noch viele Schauer unterwegs und in den meisten Gegenden wird es auch nicht wärmer als 23 Grad. Im Südwesten aber geht es schon los mit der Hitze. Hier scheint den ganzen Tag die Sonne bei bis zu 33 Grad. Morgen ziehen im Norden die letzten Schauer raus und es wird dann überall schön und oft sehr heiß. Am Oberrhein werden morgen voraussichtlich bis zu 36 Grad erreicht. Und am Freitag wird es nochmal ein bisschen heißer.
11: Kurz nach 10.
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5: Ich bin Uli Reitinger. Die USA und die anderen G7-Staaten üben mit neuen Sanktionen zusätzlichen Druck auf Russland aus. So wollen sie dem Ende des Ukraine-Krieges einen Schritt näher kommen, das erklärten die Staats- und Regierungschefs auf ihrem Gipfeltreffen in der Nacht. Heute am Abschlusstag geht es im französischen Evian zunächst darum, wie trotz der Belastungen durch den Iran-Krieg wieder nachhaltiges Wirtschaftswachstum entstehen kann.
6: Dass alle G7-Staaten einschließlich der USA beim Thema Ukraine an einem Strang ziehen, um zu einer Friedenslösung zu kommen, ist ein Erfolg dieses Gipfels hier in Evian. Vorab nämlich gab es noch Zweifel, inwiefern US-Präsident Trump die Europäer auf ihrem Kurs unterstützt. Am letzten Tag des Gipfels geht es jetzt um verlässliche Handelsbeziehungen und einen fairen globalen Wettbewerb. Aus Evian, Michael Evers.
5: Straßen, Schulen und Sporthallen instand zu setzen, kostet so viel Geld, dass viele Kommunen nicht mehr hinterherkommen. Nach einer aktuellen Umfrage der KfW-Bank beträgt der Investitionsrückstand geschätzt rund 231 Milliarden Euro, ein neuer Negativrekord.
7: Bei Schulen fehlt aktuell das meiste Geld und auch bei der Instandhaltung von Straßen sieht's schlecht aus, was die vielen Schlaglöcher beweisen. Aber auch bei Sportstätten und beim Katastrophenschutz wachsen die Rückstände. Helfen sollte eigentlich das verabschiedete Sondervermögen des Bundes, aber die meisten Kommunen gehen nicht davon aus, dass das Geld daraus in diesem Jahr für zusätzliche Projekte bei ihnen ankommt. Tanja Wagner, Nachrichtenredaktion.
5: Innenminister Alexander Dobrindt hat Kritik an der neuerlichen Abschiebung von Afghanen in ihr Heimatland zurückgewiesen. Es gehe hier um Menschen, die schwere Straftaten begangen hätten und aus der Haft abgeschoben worden seien, sagte er auf einer CDU-Veranstaltung in Hamburg. In der Nacht zum Dienstag waren vom Flughafen Leipzig-Halle aus 32 Afghanen per Charterflug in ihr Heimatland abgeschoben worden. Und noch zum Sport. Österreich ist erfolgreich in die Fußball-Weltmeisterschaft gestartet, hat sich gegen WM-Neuling Jordanien aber sehr schwer getan. Die Mannschaft von Teamchef Ralf Rangnick gewann mit 3:1 und musste dabei bis zur letzten Minute zittern. Deutlich souveräner zeigten sich zuvor die Titelverteidiger aus Argentinien beim 3:0 gegen Algerien. Alle drei Tore erzielte Lionel Messi, der damit mit WM-Rekordtorschütze Miro Klose gleichgezogen hat. Außerdem gewann Norwegen in der Nacht gegen den Irak mit 4:1. Das Wetter, die aktuelle Vorhersage des Deutschen Wetterdienstes. Wir steuern auf eine Hitzewelle zu. Im Norden und Nordwesten sind heute noch viele Schauer unterwegs und in den meisten Gegenden wird es auch nicht wärmer als 23 Grad. Im Südwesten aber geht es schon los mit der Hitze. Hier scheint den ganzen Tag die Sonne bei bis zu 33 Grad. Morgen ziehen im Norden die letzten Schauer raus und es wird dann überall schön und oft sehr heiß. Am Oberrhein werden morgen voraussichtlich bis zu 36 Grad erreicht. Und am Freitag wird es nochmal ein bisschen heißer.
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8: Ihr macht gleich eine kurze Pause und wir liefern euch die Musik zum Durchatmen. Bei euch läuft Iller Live.

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1: Könnte

habe noch eine kleine Frage an euch. Leipzig, ist euch schon warm genug? Okay, ich fröstel nämlich ein bisschen. Ist echt so. Und die Jungs glaube ich auch. Und ich finde so eine richtige Konzerttemperatur, die fängt so ab 40 Grad an. Ich glaube, wir sind gerade so bei 30 Grad. Ist also noch Platz nach oben. Und das können wir hinkriegen, Leute. Und zwar, indem wir alle gemeinsam ein bisschen sporteln. Ich habe nämlich letztens an einem freien Tag habe ich so ein bisschen rumgesäppt im TV und bin wie oft mal wieder in so einem Aerobic-Channel hängen geblieben, ne? Gucke ich mir gern mal an. Und da hat die Dame gerade so eine Bauchbeine-Po-Übung vorgemacht und meinte wirklich, das hat die wirklich gesagt, Leute, die beste Übung für jeden Muskel ist, wenn ihr bei einem Giesinger-Konzert alle mal in die Knie geht. Hat die echt gesagt. Kriegen wir das hin? Dass dieser ganz lange Tunnel hier mal komplett runter geht, bis hinten durch. Das wäre mega. Genau, ihr könnt alle so Laola-mäßig nach hinten gehen, also bleibt sitzen. Komm, die Leute, die 15 Meter weit weg sind, müssen alle runter. Sehr gut. Alle runter, ich sehe euch alle. Sehr gut, okay. Und ihr seht jetzt die Band hier hinten. Wenn die so richtig am Rad drehen und Power geben, dann tun wir es denen gleich. Das werdet ihr auch an mir sehen, weil ich wie ein Verrückter auf- und abspringe. Das müsst ihr auch machen. Wir treten hier ein Erdbeben los, Leute. Alle Energie raushauen. Deswegen schnappt noch mal kurz Luft, um gleich alles für die große Explosion bereit zu machen. Okay? Unten bleiben.

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2: Ich bin Uli Reitinger. Die Meldestellen des Bundesverbands RIAS haben im vergangenen Jahr 8.725 antisemitische Vorfälle erfasst. Das waren in etwa so viele wie im Vorjahr, aber mehr als dreimal so viele wie im Jahr vor dem Terrorangriff der Hamas auf Israel. Wie schon 2024 ordnet RIAS mehr als zwei Drittel der Vorfälle israelbezogenem Antisemitismus zu. Die Zahl der Vorfälle mit rechtsextremem Hintergrund wuchs laut RIAS um 9%. Die sieben großen Industrienationen haben bei ihrem Gipfel im französischen Evian eine härtere Gangart gegen Russland beschlossen. Die Sanktionen gegen Moskau sollen verschärft werden, auch im Öl- und Gassektor. Außerdem soll die Ukraine mehr weitreichende Waffen und Luftverteidigungssysteme bekommen. So hofft Bundeskanzler Merz, dem Ende des Krieges einen Schritt näher zu kommen.
3: Es gibt mir einen gewissen Grad des Optimismus, dass wir hier als Europäer und als Amerikaner zusammen jetzt alles unternehmen, gemeinsam, um den Krieg zu beenden. Aber er ist noch nicht zu Ende und bevor er nicht zu Ende ist, gibt es keinen Grund, zufrieden zu sein.
2: Heute geht der Gipfel mit Beratungen über mögliche Wege zu einem nachhaltigen Wirtschaftswachstum zu Ende. Seit 2020 haben rund 765.000 Menschen aus Nicht-EU-Ländern eine Aufenthaltserlaubnis im Zusammenhang mit sogenannter Arbeits- und Fachkräftezuwanderung in Deutschland bekommen. Das geht aus einer Antwort des Innenministeriums auf eine Anfrage der AfD hervor.
4: Ob aus Indien, Vietnam oder der Türkei, die Zahl der Arbeitskräfte aus Nicht-EU-Ländern wächst. Mit einem entsprechenden Visum reisten im vergangenen Jahr rund 200.000 Menschen ein. Deutlich mehr als in den Jahren davor. Als Fachkraft können etwa Menschen mit Berufsausbildung, Hochschulausbildung oder im Rahmen von Forschung nach Deutschland kommen. Auch wer aktiv auf Jobsuche ist oder eine Berufsausbildung machen will, kann eine Aufenthaltsgenehmigung beantragen. Die Regeln waren in den vergangenen Jahren erleichtert worden. Katrin Müller, Nachrichtenredaktion.
2: Und noch zum Fußball. Mit überraschend großer Mühe hat Österreich einen erfolgreichen Start in die Weltmeisterschaft geschafft. Die Mannschaft von Teamchef Ralf Rangnick gewann gegen WM-Neuling Jordanien mit 3:1. Titelverteidiger Argentinien hatte sich zuvor souverän mit 3:0 gegen Algerien durchgesetzt. Alle drei Treffer erzielte Lionel Messi. Er hat damit genauso viele WM-Tore erzielt wie Rekordhalter Miro Klose. Beim 4:1-Sieg von Norwegen gegen den Irak erzielte Erling Haaland 2 Tore. Das Wetter, die aktuelle Vorhersage des Deutschen Wetterdienstes. Wir steuern auf eine Hitzewelle zu. Im Norden und Nordwesten sind heute noch viele Schauer unterwegs und es wird in den meisten Gegenden nicht wärmer als 23 Grad. Im Südwesten geht es aber schon los. Hier scheint den ganzen Tag die Sonne bei bis zu 33 Grad. Morgen ziehen im Norden die letzten Schauer ab und es wird dann überall schön und oft sehr heiß. Am Oberrhein werden morgen voraussichtlich bis zu 36 Grad erreicht. Und am Freitag wird es nochmal wärmer.
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1: Ja, und herzlich willkommen bei Er hier und Imsen, eurem Lieblingspodcast an eurem Freitag. Ihr hört den Maybach unter den Podcasts, die Goldmedaille unter den Podcasts, das Ganzkörpertattoo unter den Podcasts. Wahnsinn.
3: Der Hammer. Wann fallen dir diese Metaphern immer ein?
1: Ja, gerade eben, während ich es ausgesprochen habe.
3: Ach, das ist so sexy.
1: Ja, oder?
3: Ach, Wahnsinn. Einfach Wahnsinn.
1: Ich bin und aber schon verheiratet, Stefan.
3: Nur ja, ich ja auch. Aber das bleibt ja unter uns. es ist ja nicht nur Freitag. Es ist der Lieblingsfreitag, der Lieblingspodcast, weil es gibt nur zwei gute Freitage im Monat. Das ist immer alle 14 Tage, wenn Er hier und Imsen erscheint. Auch natürlich, von mir ein freundliches Hallo an unsere lieben Hörerinnen und Hörer.
1: Unser Hörer Dennis aus Hamburg hat uns eine E-Mail geschrieben unter Er hier und Imsen. @gmx.de. Er schreibt, ey, vielen Dank für euren Podcast. Es macht so einen Spaß. Meine Lieblingsfolge ist die mit Steven Gätjen, der Typ auf der Schulter von dem anderen Typ. Das ist, vielleicht habt ihr es auch gehört, Folge 27 tatsächlich vom 18. Dezember, wo Steven Gätjen dabei ist. Ganz toller Podcast, hat richtig Spaß gemacht. Vielen Dank an dieser Stelle nochmal. Liebe Grüße, Steven. Wo er Filme errät, die wir einfach nur umschreiben. Gerne mehr davon, schreibt Dennis. Das machen wir sofort und zwar genau jetzt mit unserem heutigen Gast, Robert Gold, Tätowierer von Tattoo Nouveau hier in Hamburg. Robert, erstmal herzlich willkommen.
4: Hallo Robert.
5: Hallo John, hallo Stefan, vielen Dank, dass ich hier sein darf.
3: Ja, schön, dass du da bist, dass du dir die Zeit genommen hast.
1: Und ich habe jetzt, du bist jetzt schon eine Minute im Studio und ich habe noch kein neues Tattoo. Das ist
5: ungewöhnlich, ausgesprochen ungewöhnlich.
3: Ihr sucht dies.
1: Robert, bevor
5: er sucht die, nicht
3: er sucht die.
1: Nee, er macht ja, ne?
5: Ich mach nur, selber kriegen finde ich doof.
3: Aber ja, sieht man, du hast doch quasi kaum Farbe auf der Haut.
5: Ja, es war jedes Mal ein Kampf, mich dahin zu quälen. Ja,
1: du hast wahrscheinlich so drei Tattoos übereinander zum Teil, so Schichten über Schichten dann, ne? Ach. Robert, wir wollen zurückkommen auf die E-Mail von Dennis, ne, mit diesem Filme umschreiben und so weiter. Ich würde, bevor wir über deine Kunst sprechen, 1999 hast du ja in Hamburg dein erstes Tattoo-Studio gegründet und seitdem wirklich viele Menschen, unter anderem auch mich, schöner und glücklicher gemacht. Rate doch bitte mal mit, ihr jetzt unsere Hörer und du natürlich auch, welchen Film umschreibe ich hier? Und ich bin sicher, ihr kennt ihn alle. Also, um welchen Film geht es? Ein Typ, der nicht weiß, dass sein Vater ein ziemlicher Arsch ist und der auch noch eine Schwester hat, die Prinzessin ist, fliegt in ein großes Gebilde und ballert es kaputt.
3: Da kam er wie aus der Pistole.
1: Was sagst du?
5: Star Wars, sagte ich.
1: Natürlich! Halleluja! So ist es! Ja, ein Typ, der nicht weiß, dass sein Vater
3: ein Arsch ist.
1: Natürlich.
3: Ja. Und ich bin mir aber sicher, es gibt sicherlich Filme, wo noch mehr Ärsche rumrennen, die Väter sind.
1: Ja, wahrscheinlich.
3: Ja, Star Wars lieber.
5: Aber da wissen die Typen es vielleicht.
3: Ist denn Star Wars so dein Filmgenre, was du gern schaust?
5: Schaue ich gerne, ja.
3: Ja.
5: Also so Science Fiction, Fantasy. Durchaus gerne.
3: Ja, da bin ich auch immer da. Immer für zu haben. Darf gerne ein bisschen abgespaced sein, alles.
1: Was war dein letzter Kinobesuch?
5: Avatar, der dritte.
1: Ja, aber das ist doch wirklich mal wirklich eine schöne Fürsprache jetzt fürs ins Kino gehen, ne? Auch Nachos, Popcorn, salzig oder süß, wie auch immer, aber beides. Diese riesen Leinwand und der Sound, du sitzt mitten im Raumschiff, wenn es da durch die Gegend fliegt.
3: Das ist Sound, du sprichst es an, aber ich weiß nicht, Robert, wie geht's dir oder John? Ich kriege manchmal, im Januar war ich im Kino, Greenland 2,
1: okay.
3: Zweiten Teil, mega
5: geil, Trump,
3: Gerald Butler. Tatsächlich zufällig, okay. Aber ich bin so empfindlich geworden, glaube ich, inzwischen. Diese Lautstärke im Kino teilweise, das tut so weh in den Ohren. Und ich frage mich, wer sitzt da bitteschön und entscheidet, wann der Sound gut ist? Für die Effekte, du brauchst einen schönen, tiefen, satten Sound. Aber das brüllt dich teilweise so dermaßen an im Ohr, das tut so weh. Geht euch das nicht so?
1: Ich würde an deiner Stelle nur mit Helm ins Kino gehen.
3: Ja,
1: wahrscheinlich. Also zwar bescheuert aus, aber...
5: Bei Blade Runner 2 war es auch wirklich, ich bin dann halb taub aus dem Kino.
3: Das macht dann auch keinen Spaß, oder?
1: Also ich kann nur sagen, der Film, den ich am meisten in meinem Leben gesehen habe, nach Herr der Ringe, war Terminator 2. Als der damals rauskam, ich glaube, 11-mal im Kino gesehen, weil ich so begeistert war. Und ich habe es dann geschnallt am Anfang, wenn ihr den Film jetzt vielleicht auch nochmal seht oder schon kennt oder nochmal sehen wollt, ist ja mal sehenswert, ist auch gut gealtert, ist am Anfang die Szene, wo ein Roboterfuß auf einen Schädel, auf einen Menschenknochenschädel tritt. Und der Mann, der den Ton gemacht hat im Kino ganz hinten, den man nicht sieht, aber den man hört, der hat genau an der Stelle den Ton einmal richtig laut gemacht, damit alle im Kino aber so, hopp, sich so erschrecken. Ja. Ihr, unsere Hörerinnen und Hörer, ihr habt auch so tolle Tattoos und verbindet auch so viel damit.
4: Ich bin Tamara aus Hamburg. Mein Tattoo ist eine Lilie und bedeutet für mich Neuanfang.
6: Ich bin Fabian und ich habe ein Tattoo vom Jakobsweg, als ich in Santiago angekommen bin, und freue ich mich jedes Mal, wenn ich das sehe.
7: Ich bin der Paul und ich habe das Geburtsdatum meiner Freundin tätowiert und das bedeutet für mich die Verbindung zu meiner Freundin.
3: Oh. Da wünschen wir ihm mal, dass die Verbindung hält.
1: Ja. Das stimmt.
3: Ansonsten musst du dir eine suchen, die das gleiche Datum hat.
1: Ja, das stimmt natürlich. Da sind wir auch gleich mittendrin in unserem Konzept, Robert. Das Tattoo, das dich selber am meisten berührt hat, als du es gestochen hast, ist?
5: Ich tätowiere jetzt über 30 Jahre. Es ist sehr schwer zu sagen. Es gab viele Sachen, die vom Motiv her einen bewegen in dem Content. Spannend fand ich's, als ich meine älteste Kundin tätowiert habe.
1: Okay, die war wie
5: ihr
1: alt?
5: Sohn war Stammkunde von mir.
1: Ja.
5: Und er hat sie zu ihrem 92. Geburtstag mitgebracht und ihr ein Tattoo geschenkt. Und es war ihr erstes.
3: Das ist ja der Hammer.
5: Und das war schon wirklich sehr besonders.
1: Und was war das für ein Tattoo?
5: Das war von Christian Wahrlich. Dolch mit Anker.
1: Hm, okay.
5: Dolch mit Rose. So, jetzt haben wir's.
1: Okay. Und wie hat sie das verkraftet? Also wie ist sie da rangegangen? War wahrscheinlich tierisch aufgeregt, oder?
5: Sie hat es höchstwahrscheinlich wirklich nur ihrem Sohn zuliebe getan, der schon sehr auf Tätowieren fixiert war. Und ich glaube, das Ganze war ihr schon so ein bisschen fremd. Mhm. Und ich war ja sehr, sehr vorsichtig. Also die Haut wird im Alter definitiv nicht besser.
1: Okay.
5: Man hat gesehen, hat ihr schon sehr wehgetan.
1: Aber es war ja nicht der ganze Rücken.
5: Das war ein kleines Tattoo, vielleicht so 10 Zentimeter groß auf dem Unterarm. Aber bei einer 90-Jährigen ist die Haut auf dem Unterarm schon sehr delikat.
1: Wenn überhaupt noch vorhanden. Also das ist ja wirklich Wahnsinn, mit 90 sich so eine Herausforderung zu stellen. Ist aber auch großartig. Worüber habt ihr denn gesprochen, während du sie tätowiert hast? Weil das ist ja auch nochmal spannend.
5: Kann ich dir nicht mehr sagen, weil das jetzt inzwischen auch schon bestimmt 15, 20 Jahre her ist.
1: Okay, aber das ist ja mal ganz wichtig, ne? Wenn man mit dem Tätowierer, ich habe ja viele Tattoos auch von dir bekommen. Vielen Dank nochmal dafür. Das sind wirkliche Kunstwerke. Es ist einfach fantastisch. Und das Wichtige ist ja, dass man sich zwischendurch mal unterhält. Dann spricht man über Serien und plötzlich zack ist man fertig. Das ist ja auch die große Kunst eigentlich, ne? Sich auf den, der tätowiert wird, einzustellen.
5: Ja. Also wir sind so eine Mischung aus Therapeut, Friseur. Man ist sehr schnell mit dem Kunden sehr nah und intim.
1: Ja.
5: Der Kunde gibt einem einen sehr großen Vertrauensbeweis vorab. Er lässt einen an die Haut.
1: Ja.
5: Und das für ein Leben lang.
1: Richtig, ja.
5: Und das heißt, ja, man hat von vornherein einfach schon so einen Vertrauensvorschuss, dass man auch schnell auf einer relativ innigen, intimen Ebene miteinander kommunizieren kann.
3: Das kann ich mir gut vorstellen. Würdest du sagen, dass sich euer Berufsstand in den letzten 30 Jahren oder wie lange du jetzt tätowierst, verändert hat oder das Ansehen in der Gesellschaft für, weil es ist ja inzwischen, musst du ja fast schon suchen, wer kein Tattoo hat.
5: Das ist richtig.
3: Ne? Und ich bin...
1: Was gut für dich ist.
3: Ganz sicher sogar. Ich bin ein wenig tätowiert. Das ist von Missraten bis irgendwie war das vor 15 Jahren war der Plan, da weiterzumachen. Ja, und man hat es
1: so,
3: dann...
1: Musst du mal sagen, das sind so Sterne?
3: Ja genau, das sind einmal der Name meines Sohnes, den haben meine Frau und ich beide am Handgelenk.
1: Okay.
3: Und ich habe dann noch den Arm hoch Sterne gemacht, das sollte dann noch weitergehen. Aber dann war es zu der Zeit finanziell oder es war andere Sachen waren wichtiger. Und irgendwann gewöhnst du dich ja auch an einen gewissen Zustand von einem Tattoo und das ist dann halt so.
1: Hast du denn mal so ein Gruppentattoo gemacht? Also, dass Menschen zu dir kommen und sagen, wir sind alle ein Team, wir sind ein Chor oder wie man es auch oft hört, nach Dreharbeiten, Herr der Ringe zum Beispiel, die Crew, die haben ja alle ein Tattoo, das gleiche. Ich glaube sogar der Ring, ich bin nicht ganz sicher. Kommt das öfter mal vor?
5: Es kommt vor, ja.
1: Und das sind dann so, was für Gruppen sind das für Menschen?
5: Es sind häufig jüngere Menschen, die in einer Art Clique sich bewegen mhm. und denken, wir müssen mal, ich weiß, also in meinen Anfangsjahren, das muss dann ja so Ende der 90er gewesen sein, also ich habe 94 begonnen, ja. Hatte ich ja so eine kleine Gang und habe dann 6-mal hintereinander in verschiedenen Größen Sick Boy tätowiert. Mhm. Einmal als Stomachrocker, so mit 30 Zentimeter und einmal kleinen Nacken und da war ich dann den ganzen Samstag mit beschäftigt.
1: Ja, das glaube ich.
3: Ja.
1: Jetzt haben wir gehört, die wohl älteste Frau oder der älteste Mensch, den du tätowiert hast mit 90.
5: 93.
1: 93 sogar.
5: Erste Mal mit 92 und dann mit 93 noch.
8: Das ist
5: mal
8: auf den Geschmack gekommen.
1: Ja, ist richtig cool. Das ist richtig cool. Wie alt war denn der oder die Jüngste?
5: Da ich als Volljährigkeit erst tätowiere.
1: Okay.
5: In Deutschland ist die Rechtslage nicht so ganz klar definiert. Darf mit Einverständniserklärung der Eltern oder nicht, bin ich ab 18 sicher.
1: Ach so, okay. Also keine Experimente da, was das angeht, sondern auch keine. Nicht das Erlaubnisschreiben der Eltern. Wir erlauben meiner 6-jährigen Tochter.
5: Nein, da verzichte ich drauf. Okay. Man muss halt auch sagen, ich glaube, ich habe mich das erste Mal selber mit Anfang 20 tätowieren lassen. So würde ich es auch nicht unbedingt nochmal machen. Ich bereue es nicht. Es entsteht was, es ist meine Geschichte. Aber so würde ich es trotzdem nicht nochmal machen lassen.
1: Ja.
5: Man entwickelt sich weiter und was viele Menschen einfach vergessen, Mode, gerade was in ist, ist nicht unbedingt das beste Kriterium, um sich sein Tattoo auszusuchen. Mhm. Denn Moden ändern sich und das Tattoo nicht.
3: Wenn du ein Tattoo ungeschehen machen könntest, dann wäre das?
5: An mir oder generell?
1: Gerne beides.
5: An mir tatsächlich keins. Weil sie alle irgendwann

0: unbedingt mal reinklicken im Internet, auch vor allen Dingen bei Insta. Du bist ja sehr regelmäßig auch mit Insta unterwegs. Da sehen wir ganz tolle Bilder von dir und Tattoos, die du gemacht hast. Ja. Aber du bist ja wahrscheinlich als Kind irgendwann so da gewesen, hast gesagt, Image, ich möchte Tätowierer werden. Als Kind wolltest du eigentlich was ganz anderes werden, und zwar?
1: Biologe.
0: Was?
1: Als erstes Biologe.
0: Aha. Okay, wie kommt's?
1: Mein Spitzname in frühen Kindertagen war der Professor, weil ich so ein furchtbarer Klugscheißer war. Und ich kann mich selber nicht mehr dran erinnern, aber es wurde mir dann immer wieder erzählt, dass ich alle lateinischen Namen jegliches Dinosauriers wusste mit 6.
0: Geil.
1: Und ja, Biologie, ich kann mich nicht dran erinnern, wird mir nachgesagt, war mein erster Berufswunsch.
0: Aber wenn du tatsächlich diese ganzen Dinos und so kanntest und vielleicht auch immer noch parat hast, dann wärst du doch genau der richtige erste Kandidat für Wetten, dass mit Bill und Tom Kaulitz im Dezember 2026.
1: Hallo. Wie gesagt, kann ich nicht mehr. Wenn mich das schützt, danke.
0: Robert, Serien und Filme werden ja immer dann besonders spannend, wenn die eine Frage kommt. Wer sind Sie wirklich? Und Robert Gold ist im wirklichen Leben
1: Tätowierer.
0: Mit Leib und Seele.
1: Mit Leib und Seele.
0: Großartig.
2: Geht einem da nicht so richtig die Muffe, wenn man das erste Mal ohne Netz und doppelten Boden, ohne Radiergummi, der alles nochmal einen von vorne anfangen lässt, an einem Kunden dran ist und sagt, so jetzt geht das los? Oder?
1: Also ich habe im Endeffekt eine klassische Tätowierausbildung. Das ist nichts Offizielles, aber ich habe in einem Studio gelernt. Und in der ersten Zeit habe ich gelernt, wie man die wichtigen Dinge macht. Kaffee kochen, sauber, Müll rausbringen. Ja, ja. Und ich habe meinem Chef halt immer über die Schulter geguckt. Und der hat Sachen gemacht. Und ich habe mich gefragt, wie geht das? Also auf dem Papier, ja, konnte ich. Mhm. Aber wie geht das auf der Haut? Und als ich dann das erste Mal dran war, man ist unglaublich nervös. Ja,
2: glaube ich.
1: Im Nachgang betrachtet ist das Pipifax, aber der natürliche Respekt vor der Haut sollte auf jeden Fall da sein. Und ja, es geht einem ganz, ganz furchtbar.
2: Das glaube ich, weil, wie du ja schon selber sagst, der Mensch geht raus, der muss damit leben. Heutzutage, ich weiß nicht, wie gut die Möglichkeiten heutzutage sind, sich Tattoos entfernen zu lassen. Ich habe das Gefühl, es wird immer sichtbar sein, oder?
1: Wird es. Also auch mit Laser, man kann sehr, sehr, sehr viel Geld in die Hand nehmen und sehr viel Zeit mitbringen, dann kriegt man ein ziemlich gutes Ergebnis hin.
0: Ja.
1: Aber man sollte sich trotzdem seine Tätowierung schon genau überlegen, weil sie einen doch begleiten wird, den Rest des Lebens. Wenn man sie loswerden will, braucht man viel Geld, viel Geduld.
2: Ja. Das ist ja auch dämlich. Erst nimmst du viel Geld in die Hand, um es für dich verewigen zu lassen, und dann nimmst du noch mehr Geld in die Hand, um es dann vielleicht doch wieder wegzubekommen.
0: Ja. Ja. Die längste Arbeit an einem Menschen bei einem Tattoo dauerte bei dir?
1: 11,5 Stunden.
0: Oh.
1: Auch ein John.
0: Ja, das war aber nicht. Ich wollte gerade sagen, ich bin zu lapoid für das. Ich war zu lappig. Also ich habe ja den Joker von dir auf den linken Unterarm bekommen und in Gestalt von Joaquin Phoenix. Und das ist der gesamte, komplette linke Unterarm. Da hatten wir, glaube ich, 3 oder 4 Sessions.
2: Das tut weh, oder?
0: Ich glaube, für dich hätten 2 gereicht, aber ich war zu weich.
1: Das ist gut möglich.
0: Dankeschön,
2: sehr diplomatisch ausgedrückt. So nett. Jeder von uns kennt es, auch unsere Hörerinnen und Hörer zu Hause. Es gibt tausende von Dingen, wo man sagt, das kommt für mich nicht in Frage. Das ist für mich ein absolutes No-Go. Robert, du würdest niemals.
1: Ach, das Wort nie finde ich ganz, ganz schwierig. Ich möchte eigentlich fast nichts ausschließen, was ich niemals tun würde.
2: Oh, also ich könnte sofort sagen, Fallschirmspringen.
0: Würdest du
2: was ist bei dir nicht?
1: Ja, ich habe Höhenangst. Es gibt am Rappbodetal, an der Rappbodetalsperre, eine Hängebrücke. Längste Deutschlands, war mal, glaube ich, auch sogar längste der Welt. Es ist grausam, darüber zu gehen.
2: Na, dann machst du doch nicht.
1: Aber wenn ich da bin, gehe ich rüber.
2: Also du bist dann schon so.
1: Also ich versuche schon an meine Grenzen zu gehen. Ich glaube, ich würde ins Flugzeug steigen. Ob ich dann tatsächlich springe, weiß ich nicht. Aber ich möchte es nicht ausschließen.
2: Wie ist das eigentlich? Ist das richtig, dass man in Deutschland nicht mehr mit Farbe tätowieren darf? Habe ich das mal richtig mitbekommen?
1: Jein.
2: Okay.
1: Also es gab vor ein paar Jahren eine neue REACH-Verordnung der EU. Da wurden uns eigentlich alle unsere Farben weggenommen. Bis auf Schwarz und Weiß. Die erfüllten die Anforderungen dieser REACH-Verordnung. Mhm. Das ist das Schöne am Kapitalismus.

0: gibt natürlich Hersteller, es gibt einen großen Markt. Die Hersteller haben sich hingesetzt, haben sich die Verordnung angeguckt und haben dann Farben entwickelt, die dieser Verordnung genügen.
1: Aha.
0: Wir haben jetzt eigentlich alle Farben wieder. Ob sie besser geworden sind, lasse ich mal im Raum stehen.
1: Okay. Gut, da kann man wieder zwischen den Zeilen lesen natürlich, ne? Du, ja. Sag mal, wie ist es eigentlich jetzt mit Menschen, die zu dir kommen, aber die keine Ahnung haben, was sie für ein Tattoo haben wollen? Gibt es das auch?
0: Das gibt es auch, finde ich schwierig.
1: Hm.
0: Wenn ich langjährige Kunden habe, dann nehme ich mir durchaus das Recht raus, zu sagen, was gut für sie ist, weil ich den Menschen kenne.
1: Ja.
0: Ich kenne seinen Geschmack, ich habe mich lange mit ihm auseinandergesetzt und dafür bin ich halt Profi. Ich würde einem Herzchirurgen auch nicht erzählen, wie er meinen Bypass legen soll.
1: Gibt es ja solche Leute, ne?
0: Es gibt solche Leute.
1: Kann ich wach bleiben während der OP?
2: Würde gern zugucken. Ja.
1: Wenn du Handwerker im Haus hast, also jetzt sind wir auch mal an einem Tattoo-Studio. Bist du so jemand, ihr kennt das vielleicht auch, unsere Hörerinnen und Hörer, bist du jemand, der während der Arbeit dazu schaut oder bist du jemand, der dann in einen anderen Raum geht und sagt, ja, pf, der kann das schon, ich muss da nicht dabei stehen?
0: Also erstmal bringe ich Ihnen einen Kaffee und dann gucke ich gerne zu.
2: Das hast du ja in der Ausbildung gelernt.
0: Das habe ich in der Ausbildung gelernt.
1: Ja.
0: Da ich handwerklich nicht unbegabt bin, schaue ich gerne zu. Man kann sich häufig mal was abgucken. Bei der Elektrik, da halte ich mich ganz weit fern.
1: Ja, das kann ich gut verstehen. Robert Gold, Tätowierer aus Hamburg, Tattoo Nouveau, folgt ihm mal unbedingt bei Insta. Es lohnt sich auf jeden Fall sehr, auch wenn ihr gerade in der Entscheidungsfindung seid, ein Tattoo ja oder nein. Auf jeden Fall ein dickes Ja. Und du hast ja bei mir mal gesagt, und das trifft auch komplett zu und ist auch das, was du gesagt hast, so total sympathisch. Jedes Tattoo hat zu der Zeit seine Bewandtnis, seine Bedeutung und auch seine Berechtigung. Und bei mir ist es so, dass ich seit vielen Jahren ja auch jetzt bei dir Kunde bin und jedes Tattoo immer wieder mit Freude angucke und immer wieder stolz drauf bin. Und was machst du denn mit Menschen, die keinen Platz mehr haben? Da kommt einer so und sagt, ja, ich habe eigentlich gar keinen Platz mehr. Was macht man denn da?
2: Fußsohlen vielleicht oder so.
0: Also, wenn sie nicht mehr zufrieden sind, hat man immer noch die Möglichkeit, den Arm einmal schwarz zu machen.
1: Mhm.
0: Und dann, da bin ich jetzt gerade bei einem langjährigen Kunden bei, mit Weiß wieder rüber zu arbeiten.
2: Ach, cool. Auch geil bestimmt, oder?
0: Sehr aufwendig, sehr langwierig mit, ja, es ist schon schwierig. Na, man kann Farben nicht einfach so austauschen. Und wenn man es versucht, dauert's. Also da sind dann jetzt mehrfach Gänge mit Weiß über diese Schwarz, damit dann irgendeine sichtbare Geschichte entsteht.
2: Ich stelle mir das schon so heftig vor, einen Arm in komplett schwarz. Ich meine, wie oft musst du mit der Nadel da in diese Pigmente rein oder in die Haut rein, dass das wirklich alles auch schwarz ist und nicht...
0: Einmal.
2: Ja, ja, aber eben, schon klar, aber so dicht beieinander, dass es als Fläche aussieht oder gibt es da auch andere?
0: Naja, es ist ja egal, also wenn ich mir Johns Unterarm jetzt gerade mal so betrachte, wo er den Heisenberg tätowiert hat.
1: Ja, aus Breaking Bad natürlich.
0: Das ist ja auch eine große Schwarzfläche und die erweitert man einfach nur, aber von der Art und Weise.
2: Aber es dauert ewig und 3 Jahre, oder?
0: Es geht.
1: Das okay.
0: Geht und ich muss ja auf nichts achten. Ich muss ja nur darauf achten, dass die Fläche gefüllt ist. Ich nehme eine relativ breite Nadel. Das geht recht zügig.
1: Wie so ein Edding eigentlich, ne? Wenn man sich das so vorstellt.
0: Wie so ein breiten Edding.
1: So einen breiten Edding.
0: Genau.
1: Okay. Das teuerste Tattoo, das du jemals tätowiert hast, hat deinen Kunden wie viel gekostet?
0: Da viele meiner Kunden mich über Jahre bis Jahrzehnte begleiten, um dann schlussendlich mit einem Tattoo rauszugehen, also einem Anzug, einem Ganzkörper-Tattoo.
1: Mhm.
0: Ich kann es nicht sagen. Ich arbeite bei großen Sachen dann auf einer Sitzungsbasis. Und wenn jemand 10 Jahre bei mir ist, ist die jetzt auch nicht mehr sonderlich hoch.
1: Okay.
0: Man sollte beim Tattoo generell einfach erstmal nicht unbedingt aufs Geld gucken, sondern gucken, dass man den Tätowierer findet, den man haben möchte.
1: Ja.
0: Nicht jeder Tätowierer macht alles gleich gut.
1: Ja.
0: Und wenn man jetzt eine realistische Sache haben will, muss man nicht zu einem Traditional Artist gehen und andersrum. Und heutzutage kann man sich ja wirklich im Netz sehr gut schlau machen, gucken, was möchte ich. Mhm. Das ist schon mal wichtig, überhaupt zu wissen, was man möchte. Sich dann dementsprechend einen Künstler suchen, dessen Bilder einen ansprechen und ihn dann fragen.
1: Mhm.
2: Ich könnte mir auch vorstellen, dass die wenigsten eigentlich wirklich nach dem Preis gehen, wenn sie eine Vision haben, sondern eher die Chemie. die muss zwischenmenschlich sicherlich, das könnte ich mir noch vorstellen, das ist das, was Leuten bestimmt am meisten bedeutet. Wie ist die Chemie zwischen mir und dem Tätowierer? Denn der kann ja noch so gut sein, Profi sein oder der günstigste am Markt gerade sein, keine Ahnung, aber ich könnte mir dann vorstellen, dass man sagt, nee, der günstigste, warum ist denn der günstigste? Das passt mir jetzt irgendwie nicht so richtig, oder?
0: Naja, also das mit dem günstigsten hast du recht. Mhm. Warum sollte sich jemand unter Wert verkaufen?
2: Genau.
0: Wir leben in einer kapitalistischen Gesellschaft. Und wenn du eine Nachfrage hast und etwas Besonderes machst, kannst du dementsprechend deinen Preis ausrufen und die Leute sind bereit, ihn zu zahlen.
1: Robert Gold, ich habe dich ja kennengelernt als Künstler, weil du bist ein wahrer Künstler mit dem, was du machst. Ich glaube, manchmal bist du auch ein Dienstleister, wenn jemand kommt und ein Motiv hat, wo du sagst, ja okay, mache ich. Fühlst du gar nicht, aber derjenige möchte das halt und dann ist es vielleicht doch noch irgendein Schriftzug AEG oder keine Ahnung, MFG, wo du sagst, ja gut, er will, er möchte es, aber es gibt doch auch bestimmt diese Momente, wo du sagst, hier hast du mir ein Motiv gegeben, ich kann da noch ein bisschen mehr draus machen.
0: Versuche ich, aber auf der anderen Seite, wie du schon sagtest, auch ich bin auch Dienstleister,
1: ja.
0: Und man muss ganz klar trennen, wenn jemand reinkommt, präzise Vorstellungen hat von dem, was er will. Ob es mir gefällt oder nicht, das ist jetzt erstmal nebensächlich.
1: Ja, was ich meine ist, dass du eigentlich wirklich, das ist wie ein Van Gogh und da kommt einer rein und sagt, mal ein Haus. So, weißt du? Also diese Spanne zwischen deiner künstlerischen Arbeit und der Herausforderung auf minimalster Basis, das ist doch manchmal wirklich so groß, dass ich denke, als Künstler müsste ich eigentlich sagen, okay, und das soll ich jetzt machen?
0: Nee, das ist nicht ganz so. Okay. Also ich sehe mich tatsächlich in erster Linie mal als Tätowierer.
1: Okay,
0: ich gut. Bin ein Dienstleister und Handwerker.
1: Okay.
0: Kunsthandwerker, ja. Mhm. Und es macht mir natürlich schon Spaß, Dinge zu machen, die mehr herausfordernd sind. Auf der anderen Seite, wer bin ich denn, dass ich, also ich habe schon so einen Anteil an jemand anderes Leben, weil ich ihn fürs Leben zeichne.
1: Ja, klar.
0: Aber wer bin ich, dass ich ihn bemutter? Ich kann ihn beratschlagen und beraten. Ich kann jetzt sagen, pass mal auf, hier das Infinity-Zeichen. Das ist langsam out. Ich weiß nicht, wie viel Hunderte ich von denen gemacht habe. Tätowieren, in meinen Augen kann etwas und sollte etwas sehr Individuelles sein. Warum willst du dich dem Mainstream hingeben? Du kannst so viel anderes und Schönes bekommen. Mhm. Aber wenn du sagst, ja, aber ich möchte jetzt. Das hat für mich eine Bewandtnis. Wer bin ich denn, dass ich sage, nee, hat es nicht.
1: Okay. Mhm. Super sympathisch und mega cool und eigentlich auch genau richtig.
2: Ja. Ich glaube, wenn man Frauen fragen würde, welches Tattoo sie ungeschehen machen möchten, bin ich mir sicher, dass die eins ungeschehen machen möchten, ist es das Arschgeweih.
1: Ja.
2: Ich kenne ganz viele, meine Generation 40 plus, die sich mit 18, 19 dann irgendwann mal haben das Arschgeweih stechen lassen, Anfang der 2000er, Ende der 90er. Und ich glaube, da gibt's einige, die sagen, mein Gott, ey, dass du doch gerade so ein Riesenhirsch sein musstest.
0: Das Problem bei diesem klassischen Arschgeweih war damals tatsächlich, die Stelle finde ich immer noch schön.
1: Ja.
0: Das, was draufgekommen ist, war halt das, was sie gesehen haben. Die erste, die ich damals mit dem Arschgeweih wahrgenommen habe, war Anastasia. Und das Ding sah furchtbar aus.
1: Mhm.
0: Aber das war das, was Menschen gesehen haben. Der normale Mensch, der jetzt halt nicht in meinem Beruf tätig ist und nicht geübt ist, hat häufig ein eingeschränktes Vorstellungsvermögen. Und er sieht was, findet das toll. Natürlich auch in Kombination mit Anastasia oder dann mit anderen Damen.
1: Mhm.
0: Und möchte das dann auch. Und wenn da die Tätowierer gekommen sind und haben versucht, irgendwie was Schöneres, was Feineres zu machen, nee, das kann ich mir nicht vorstellen. Ich möchte lieber das, was ich sehe, was ich mir vorstellen kann. Hätte man damals schon mal ein bisschen mehr auf Tätowierer gehört, wäre die Stelle, glaube ich, auch nicht so verpönt gewesen. Und viele wären auch zufriedener mit dem, was sie da immer noch hinten haben.
2: Okay. Vor allem, es muss ja auch, die müssen es ja selber gar nicht sehen, die anderen müssen es ja sehen.
1: Ja, natürlich.
2: Das kommt ja noch dazu.
0: Ja, aber es ist ja schon eine Stigmatisierung.
2: Absolut.
0: Und da haben wir Tätowierer natürlich auch wirklich Schuld dran. Arschgeweih war so in der Zeit, in der ich meine ersten Stiche getan habe, wirklich das Motiv. Es gab Wochen.
2: Ach, so lange ist das tatsächlich schon? Ging das schon? Ja,
0: das ging Anfang, Mitte der 90er.
2: Ah, okay. Los. Siehst du, habe ich
0: ja. Es gab Wochen, das weiß ich noch, da hat mein Chef sich hingesetzt, hat schnell Linien raufgeklatscht. Ich habe dann die breitere Nadel gekriegt und durfte dann ausfüllen.
2: Also Arschgeweih am laufenden Band.
0: Und ich habe Wochen gehabt, da habe ich nichts anderes als Rücken von Damen gesehen.
2: Ja, gibt ja Schlimmeres.
1: Na gut, hängt, ja.
2: Also richtig. Deutlich Schlimmeres.
1: Ja. Ja gut, aber das ist doch, gut, dann überlegt ihr doch mal, ob das vielleicht ein Geweih wird, was vielleicht noch an anderer Stelle vielleicht noch einen Platz finden kann. Der Tätowierer steht auf jeden Fall schon fest, das wird Robert Gold von Tattoo Nouveau. Robert, vielen Dank, dass du unseren Podcast bereichert hast.
0: Sehr gerne.
1: Sehr spannend. Ja, wir lassen uns beide jetzt R hier und ihm sind tätowieren.
2: Auf die Stirn aber.
1: Genau, auf die Stirn. Da passt es hinter. Habe ich aber mehr Platz als du.
2: Ja, du kannst es untereinander schreiben.
1: Robert,
0: aber ich kann, dein schönes Gesicht braucht einfach Platz, John.
1: Natürlich.
2: Unbedingt.
1: Dank. Und ich kann Robert nur aus persönlicher Erfahrung empfehlen. Ein sehr, sehr sympathischer Mann und ein großartiger Künstler obendrauf. Und Stefan, dir gebührt es jetzt natürlich, die letzten Worte zu finden, die ja vielleicht auch ein schönes Tattoo wären.
2: Die wären vielleicht auch ein schönes Tattoo. Wieder ein Tag näher an der Rente.
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7: Ich bin Uli Reitinger. Die Meldestellen des Bundesverbands RIAS haben im vergangenen Jahr 8.725 antisemitische Vorfälle erfasst. Das waren in etwa so viele wie im Vorjahr, aber mehr als dreimal so viele wie im Jahr vor dem Terrorangriff der Hamas auf Israel. Wie schon 2024 ordnet RIAS mehr als 2/3 der Vorfälle israelbezogenem Antisemitismus zu. Die Zahl der Vorfälle mit rechtsextremem Hintergrund wuchs laut RIAS um 9%. Die 7 großen Industrienationen haben bei ihrem Gipfel im französischen Evian eine härtere Gangart gegen Russland beschlossen. Die Sanktionen gegen Moskau sollen verschärft werden, auch im Öl- und Gassektor. Außerdem soll die Ukraine mehr weitreichende Waffen und Luftverteidigungssysteme bekommen. So hofft Bundeskanzler Merz, dem Ende des Krieges einen Schritt näher zu kommen.
8: Es gibt mir einen gewissen Grad des Optimismus, dass wir hier als Europäer und als Amerikaner zusammen jetzt alles unternehmen, gemeinsam, um den Krieg zu beenden. Aber er ist noch nicht zu Ende und bevor er nicht zu Ende ist, gibt es keinen Grund, zufrieden zu sein.
7: Heute geht der Gipfel mit Beratungen über mögliche Wege zu einem nachhaltigen Wirtschaftswachstum zu Ende. Seit 2020 haben rund 765.000 Menschen aus Nicht-EU-Ländern eine Aufenthaltserlaubnis im Zusammenhang mit sogenannter Arbeits- und Fachkräftezuwanderung in Deutschland bekommen. Das geht aus einer Antwort des Innenministeriums auf eine Anfrage der AfD hervor.
9: Ob aus Indien, Vietnam oder der Türkei, die Zahl der Arbeitskräfte aus Nicht-EU-Ländern wächst. Mit einem entsprechenden Visum reisten im vergangenen Jahr rund 200.000 Menschen ein. Deutlich mehr als in den Jahren davor. Als Fachkraft können etwa Menschen mit Berufsausbildung, Hochschulausbildung oder im Rahmen von Forschung nach Deutschland kommen. Auch wer aktiv auf Jobsuche ist oder eine Berufsausbildung machen will, kann eine Aufenthaltsgenehmigung beantragen. Die Regeln waren in den vergangenen Jahren erleichtert worden. Katrin Müller, Nachrichtenredaktion.
7: Und noch zum Fußball. Mit überraschend großer Mühe hat Österreich einen erfolgreichen Start in die Weltmeisterschaft geschafft. Die Mannschaft von Teamchef Ralf Rangnick gewann gegen WM-Neuling Jordanien mit 3:1. Titelverteidiger Argentinien hatte sich zuvor souverän mit 3:0 gegen Algerien durchgesetzt. Alle 3 Treffer erzielte Lionel Messi. Er hat damit genauso viele WM-Tore erzielt wie Rekordhalter Miro Klose. Beim 4:1-Sieg von Norwegen gegen den Irak erzielte Erling Haaland 2 Tore. Das Wetter, die aktuelle Vorhersage des Deutschen Wetterdienstes. Wir steuern auf eine Hitzewelle zu. Im Norden und Nordwesten sind heute noch viele Schauer unterwegs und es wird in den meisten Gegenden nicht wärmer als 23 Grad. Im Südwesten geht es aber schon los. Hier scheint den ganzen Tag die Sonne bei bis zu 33 Grad. Morgen ziehen im Norden die letzten Schauer ab und es wird dann überall schön und oft sehr heiß. Am Oberrhein werden morgen voraussichtlich bis zu 36 Grad erreicht. Und am Freitag wird es nochmal wärmer.
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5: Ich bin Uli Reitinger. Antisemitismus ist und bleibt ein Problem in Deutschland. Die Meldestellen des Bundesverbands RIAS haben im vergangenen Jahr 8.725 antisemitische Vorfälle erfasst. Damit liegt man auf dem Niveau des Vorjahres. Aber es sind mehr als dreimal so viele Vorfälle wie im Jahr vor dem Terrorangriff der Hamas auf Israel. RIAS ordnet mehr als zwei Drittel der Vorfälle israelbezogenem Antisemitismus zu. Die Zahl der Vorfälle mit rechtsextremem Hintergrund stieg laut RIAS deutlich an, um 9%. Der G7-Gipfel geht heute zu Ende. Am Abschlusstag geht es im französischen Evian zunächst darum, wie trotz der Belastungen durch den Iran-Krieg wieder nachhaltiges Wirtschaftswachstum entstehen kann. Die erste Gipfelbilanz fällt durchaus positiv aus.
6: Dass alle G7-Staaten einschließlich der USA beim Thema Ukraine an einem Strang ziehen, um zu einer Friedenslösung zu kommen, ist ein Erfolg dieses Gipfels hier in Evian. Vorab nämlich gab es noch Zweifel, inwiefern US-Präsident Trump die Europäer auf ihrem Kurs unterstützt. Am letzten Tag des Gipfels geht es jetzt um verlässliche Handelsbeziehungen und einen fairen globalen Wettbewerb. Europa sieht sich in der Klemme zwischen US-Zöllen sowie der Konkurrenz aus China, die seiner Industrie zu schaffen macht. Aus Evian, Michael Evers.
5: In Hamburg beginnt am Abend die Frühjahrskonferenz der Innenminister von Bund und Ländern. Thema ist unter anderem die Migrationspolitik. Der Vorsitzende der Innenministerkonferenz, Hamburgs Innensenator Andi Grote, fordert im Redaktionsnetzwerk Deutschland, straffällige Flüchtlinge künftig leichter abschieben zu können.
7: Menschen, die aus ihrem Heimatland vor Verfolgung, Krieg oder schweren Menschenrechtsverletzungen geflohen sind, haben in Deutschland einen Schutzstatus. Auch bei straffällig gewordenen Flüchtlingen sind Abschiebungen in diesen Fällen mit hohen rechtlichen Hürden verbunden. Laut Hamburgs Innensenator Grote müssten für eine Ausweisung derzeit zwingende Gründe der nationalen Sicherheit vorliegen. Diese Schwelle müsse gesenkt werden, so der SPD-Politiker. Katrin Müller, Nachrichtenredaktion.
5: Die schwerkranke norwegische Kronprinzessin Mette Marit hat eine neue Lunge bekommen. Das teilte das norwegische Königshaus mit. Die Lungentransplantation sei soweit erfolgreich verlaufen, zitierte das norwegische Königshaus das Universitätskrankenhaus in Oslo. Die Kronprinzessin werde jetzt für mehrere Wochen im Krankenhaus bleiben müssen. Erst bei ihrer Entlassung sei das nächste Update zu erwarten, heißt es. Das Wetter, die aktuelle Vorhersage des Deutschen Wetterdienstes. Wir steuern auf eine Hitzewelle zu. Im Norden und Nordwesten sind heute noch viele Schauer unterwegs und es wird in den meisten Gegenden nicht wärmer als 23 Grad. Aber im Südwesten geht's schon los. Hier scheint den ganzen Tag die Sonne bei bis zu 33 Grad. Morgen ziehen im Norden die letzten Schauer ab und es wird dann überall schön und oft sehr heiß. Am Oberrhein werden morgen voraussichtlich bis zu 36 Grad erreicht. Und am Freitag soll's noch mal heißer werden.
8: Kurz nach 12.
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1: Hier Simon, was hast du heute bei?
2: Heute habe ich mal in ein Regal gegriffen, in das ich normalerweise nicht greife, nämlich ins Regal der Biermischgetränke und da sogar ins Regal der alkoholfreien Biermischgetränke. Okay. Also sowas wie Radler, Bier mit Zitronenlimo, das kennt ja jeder. Hier haben wir heute die Variante mit Hefeweizen.
1: Also in Russ?
2: Ja, genau. Und zwar gehen wir zu Schäfflerbräu nach Missen im Allgäu. Die haben schon lange ihren Polderweizen, also ein Biermischgetränk mit Holunderblütengeschmack und jetzt ganz neu der alkoholfreie Weizen mit Johannisbeergeschmack.
1: Okay.
2: Ich habe ihn noch nicht probiert, das ist meine erste Flasche und die würde ich jetzt gern mit dir zusammen mal aufmachen.
1: Ja, was für eine Ehre. Dann sind wir gespannt. Mach auf und füll die Gläser.
2: Oha. Das, ja, vielleicht gar nicht überraschend, aber irgendwie doch, ist ein tiefrotes, trübes Bier und sogar die Schaumkrone hier im weißen Glas ist so blassrosa. Gewöhnungsbedürftig, aber klar, was will man erwarten bei Johannisbeerweizen? Und auch wenn man rein riecht, dann riecht das wenig nach Bier, sondern hat die klassischen säuerlichen Noten von roten Johannisbeeren, einfach von roten Früchten.
1: Absolut.
2: Riecht auf jeden Fall sommerlich, eher nach Traubensaft, aber mal gucken, was gleich im Mund passiert.
1: Also ich muss sagen, Farbe und Geruch sind ja schon krass. Du hast gerade schon einen Schluck genommen. Was sagst du zum Geschmack?
2: Vorneweg, nach Bier schmeckt es nicht. Ja. Aber trotzdem, mit dieser Fruchtigkeit, ich finde, die Johannisbeere ist deutlich, aber sie geht jetzt nicht so ins Saure, wie man es vielleicht erwartet. Dazu kommt eben die Süße von dem alkoholfreien Weißbier. Passt für mich ganz gut. Es ist ein erfrischendes Getränk. Also es ist in dem Sinne einfach kein Bier. Klar, alkoholfreies Bier-Mischgetränk. Mhm. Aber wer es ganz fruchtig mag, wer da mal einen anderen Geschmack mag, warum denn nicht? Ich nehme noch einen Schluck.
1: Ja, also ich auch, auf jeden Fall. Ist ja auch bestimmt gesund, oder? Was ist dein Fazit?
2: Ja, das ist heute schwierig. Der Johannisbeerweizen von Schäfflerbräu Missen im Allgäu, ein Biermischgetränk aus 60% alkoholfreiem Weizenbier und eben 40% Johannisbeerlimonade, schmeckt schon eher wie Johannisbeerlimonade. Also ein schönes Sommergetränk, kein Alkohol und aber auch sehr wenig Biergeschmack. Nichtsdestotrotz auf jeden Fall mal ausprobieren, ist nämlich eine limitierte Sonderedition. Gibt mutmaßlich nur in diesem Sommer, drum am besten gleich mal ein oder zwei Fläschchen holen und ausprobieren.
1: Tja, danke dir für dieses Bier heute. Simon Fehr, der bekannteste Biersommelier an der Iller und der Region, und mehr von ihm, wie ihr bei seinem nächsten Live-Tasting mit dabei sein könnt, das seht ihr auf bier-erlebnisse.de.
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9: Ich bin Uli Reitinger. Antisemitismus ist und bleibt ein Problem in Deutschland. Die Meldestellen des Bundesverbands RIAS haben im vergangenen Jahr 8.725 antisemitische Vorfälle erfasst. Damit liegt man auf dem Niveau des Vorjahres. Aber es sind mehr als dreimal so viele Vorfälle wie im Jahr vor dem Terrorangriff der Hamas auf Israel. RIAS ordnet mehr als zwei Drittel der Vorfälle israelbezogenem Antisemitismus zu. Die Zahl der Vorfälle mit rechtsextremem Hintergrund stieg laut RIAS deutlich an, um 9%. Der G7-Gipfel geht heute zu Ende. Am Abschlusstag geht es im französischen Evian zunächst darum, wie trotz der Belastungen durch den Iran-Krieg wieder nachhaltiges Wirtschaftswachstum entstehen kann. Die erste Gipfelbilanz fällt durchaus positiv aus.
10: Dass alle G7-Staaten einschließlich der USA beim Thema Ukraine an einem Strang ziehen, um zu einer Friedenslösung zu kommen, ist ein Erfolg dieses Gipfels hier in Evian. Vorab nämlich gab es noch Zweifel, inwiefern US-Präsident Trump die Europäer auf ihrem Kurs unterstützt. Am letzten Tag des Gipfels geht es jetzt um verlässliche Handelsbeziehungen und einen fairen globalen Wettbewerb. Europa sieht sich in der Klemme zwischen US-Zöllen sowie der Konkurrenz aus China, die seiner Industrie zu schaffen macht. Aus Evian, Michael Evers.
9: In Hamburg beginnt am Abend die Frühjahrskonferenz der Innenminister von Bund und Ländern. Thema ist unter anderem die Migrationspolitik. Der Vorsitzende der Innenministerkonferenz, Hamburgs Innensenator Andi Grote, fordert im Redaktionsnetzwerk Deutschland, straffällige Flüchtlinge künftig leichter abschieben zu können.
11: Menschen, die aus ihrem Heimatland vor Verfolgung, Krieg oder schweren Menschenrechtsverletzungen geflohen sind, haben in Deutschland einen Schutzstatus. Auch bei straffällig gewordenen Flüchtlingen sind Abschiebungen in diesen Fällen mit hohen rechtlichen Hürden verbunden. Laut Hamburgs Innensenator Grote müssten für eine Ausweisung derzeit zwingende Gründe der nationalen Sicherheit vorliegen. Diese Schwelle müsse gesenkt werden, so der SPD-Politiker. Katrin Müller, Nachrichtenredaktion.
9: Die schwerkranke norwegische Kronprinzessin Mette-Marit hat eine neue Lunge bekommen. Das teilte das norwegische Königshaus mit. Die Lungentransplantation sei soweit erfolgreich verlaufen, zitierte das norwegische Königshaus das Universitätskrankenhaus in Oslo. Die Kronprinzessin werde jetzt für mehrere Wochen im Krankenhaus bleiben müssen. Erst bei ihrer Entlassung sei das nächste Update zu erwarten, heißt es. Das Wetter, die aktuelle Vorhersage des Deutschen Wetterdienstes. Wir steuern auf eine Hitzewelle zu. Im Norden und Nordwesten sind heute noch viele Schauer unterwegs und es wird in den meisten Gegenden nicht wärmer als 23 Grad. Aber im Südwesten geht's schon los. Hier scheint den ganzen Tag die Sonne bei bis zu 33 Grad. Morgen ziehen im Norden die letzten Schauer ab und es wird dann überall schön und oft sehr heiß. Am Oberrhein werden morgen voraussichtlich bis zu 36 Grad erreicht. Und am Freitag soll es noch mal heißer werden.
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2: Ich bin Uli Reitinger. Die Meldestellen des Bundesverbands RIAS haben im vergangenen Jahr 8.725 antisemitische Vorfälle erfasst. Das waren in etwa so viele wie 2024, aber mehr als dreimal so viele wie im Jahr vor dem Terrorangriff der Hamas auf Israel. RIAS ordnet mehr als zwei Drittel der Vorfälle israelbezogenem Antisemitismus zu. Die Zahl der Vorfälle mit rechtsextremem Hintergrund stieg laut RIAS deutlich an, um 9%. Innenminister Dobrindt hat in der Debatte um Reformen eine Kürzung des Bürgergeldregelsatzes angeregt. Das Bürgergeld mit knapp 50 Milliarden Euro pro Jahr könne einen entscheidenden Beitrag zur Konsolidierung leisten, sagte der CSU-Politiker dem Fokus.
3: Das Bürgergeld heißt ab Juli Grundsicherung. Die Regelsätze liegen derzeit bei gut 560 Euro pro Monat für Alleinstehende. Für Kinder zwischen rund 360 und etwa 470 Euro. Innenminister Dobrindt will nun prüfen lassen, ob die Sätze wirklich nur das Existenzminimum abdecken und nichts darüber hinaus. Für die rund 5,5 Millionen Leistungsempfänger gelten ab Juli schärfere Regeln bis hin zu möglichen Totalsanktionen. Die halten Sozialverbände allerdings für verfassungswidrig. Katrin Müller, Nachrichtenredaktion.
2: Die norwegische Kronprinzessin Mette Marit hat eine neue Lunge bekommen. Das teilte das norwegische Königshaus mit. Die Kronprinzessin muss jetzt für mehrere Wochen im Krankenhaus bleiben. Ihr Mann, Kronprinz Haakon, werde sein Programm in nächster Zeit weiter anpassen, um seiner Frau beistehen zu können, heißt es aus dem Königshaus. Zum Sport. Nach zwei Tagen Erholung bereitet sich die deutsche Fußballnationalmannschaft ab heute auf das zweite Gruppenspiel vor. Am Samstag trifft das Team von Bundestrainer Nagelsmann in Toronto auf die Elfenbeinküste. Am Nachmittag ist in Winston-Salem das erste Training nach dem 7:1 Auftakt angesetzt.
4: Frauen und Kinder sind wieder weg, jetzt gilt der volle Fokus der Elfenbeinküste. Das sei ein anderes Kaliber, sagt Kapitän Kimmich. Durch den WM-Modus ist Deutschland schon so gut wie in der nächsten Runde. Und im Achtelfinale könnte es zum Duell mit Frankreich kommen. Der WM-Favorit hatte zum Auftakt noch einige Probleme, gewann dann aber souverän gegen Senegal mit 3:1. Aus Winston-Salem, Thomas Bremser.
2: Außerdem spielten in der Nacht und heute Morgen Irak, Norwegen 1:4, Argentinien, Algerien 3:0 und Österreich, Jordanien 3:1. Das Wetter, die aktuelle Vorhersage des Deutschen Wetterdienstes. Wir steuern auf eine Hitzewelle zu. Im Norden und Nordwesten sind heute noch viele Schauer unterwegs. Es wird in den meisten Gegenden nicht wärmer als 23 Grad. Aber im Südwesten geht's schon los. Da scheint den ganzen Tag die Sonne bei bis zu 33 Grad. Morgen ziehen im Norden die letzten Schauer ab und es wird dann überall schön und oft sehr heiß. Am Oberrhein werden morgen voraussichtlich bis zu 36 Grad erreicht. Und am Freitag wird's nochmal wärmer.
5: Kurz nach 13 Uhr.
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7: Ich bin Uli Reitinger. Die Meldestellen des Bundesverbands RIAS haben im vergangenen Jahr 8.725 antisemitische Vorfälle erfasst. Das waren in etwa so viele wie 2024, aber mehr als dreimal so viele wie im Jahr vor dem Terrorangriff der Hamas auf Israel. RIAS ordnet mehr als zwei Drittel der Vorfälle israelbezogenem Antisemitismus zu. Die Zahl der Vorfälle mit rechtsextremem Hintergrund stieg laut RIAS deutlich an um 9%. Innenminister Dobrindt hat in der Debatte um Reformen eine Kürzung des Bürgergeldregelsatzes angeregt. Das Bürgergeld mit knapp 50 Milliarden Euro pro Jahr könne einen entscheidenden Beitrag zur Konsolidierung leisten, sagte der CSU-Politiker dem Fokus.
8: Das Bürgergeld heißt ab Juli Grundsicherung. Die Regelsätze liegen derzeit bei gut 560 Euro pro Monat für Alleinstehende. Für Kinder zwischen rund 360 und etwa 470 Euro. Innenminister Dobrindt will nun prüfen lassen, ob die Sätze wirklich nur das Existenzminimum abdecken und nichts darüber hinaus. Für die rund 5,5 Millionen Leistungsempfänger gelten ab Juli schärfere Regeln bis hin zu möglichen Totalsanktionen. Die halten Sozialverbände allerdings für verfassungswidrig. Katrin Müller, Nachrichtenredaktion.
7: Die norwegische Kronprinzessin Mette Marit hat eine neue Lunge bekommen. Das teilte das norwegische Königshaus mit. Die Kronprinzessin muss jetzt für mehrere Wochen im Krankenhaus bleiben. Ihr Mann, Kronprinz Haakon, werde sein Programm in nächster Zeit weiter anpassen, um seiner Frau beistehen zu können, heißt es aus dem Königshaus. Zum Sport. Nach zwei Tagen Erholung bereitet sich die deutsche Fußballnationalmannschaft ab heute auf das zweite Gruppenspiel vor. Am Samstag trifft das Team von Bundestrainer Nagelsmann in Toronto auf die Elfenbeinküste. Am Nachmittag ist in Winston-Salem das erste Training nach dem 7:1 Auftakt angesetzt.
9: Frauen und Kinder sind wieder weg, jetzt gilt der volle Fokus der Elfenbeinküste. Das sei ein anderes Kaliber, sagt Kapitän Kimmich. Durch den WM-Modus ist Deutschland schon so gut wie in der nächsten Runde. Und im Achtelfinale könnte es zum Duell mit Frankreich kommen. Der WM-Favorit hatte zum Auftakt noch einige Probleme, gewann dann aber souverän gegen Senegal mit 3:1. Aus Winston-Salem, Thomas Bremser.
7: Außerdem spielten in der Nacht und heute Morgen Irak, Norwegen 1:4, Argentinien, Algerien 3:0 und Österreich, Jordanien 3:1. Das Wetter, die aktuelle Vorhersage des Deutschen Wetterdienstes. Wir steuern auf eine Hitzewelle zu. Im Norden und Nordwesten sind heute noch viele Schauer unterwegs. Es wird in den meisten Gegenden nicht wärmer als 23 Grad. Aber im Südwesten geht's schon los. Da scheint den ganzen Tag die Sonne bei bis zu 33 Grad. Morgen ziehen im Norden die letzten Schauer ab und es wird dann überall schön und oft sehr heiß. Am Oberrhein werden morgen voraussichtlich bis zu 36 Grad erreicht. Und am Freitag wird's noch mal wärmer.
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2: Ich bin Dirk Zeitler. Die Meldestellen des Bundesverbands RIAS haben im vergangenen Jahr 8.725 antisemitische Vorfälle erfasst. Das waren in etwa so viele wie 2024, aber mehr als dreimal so viele wie im Jahr vor dem Terrorangriff der Hamas auf Israel. Wie schon 2024 ordnet RIAS mehr als zwei Drittel der Vorfälle israelbezogenem Antisemitismus zu. Die Zahl der Vorfälle mit rechtsextremem Hintergrund stieg laut RIAS deutlich um 9%. Bundesinnenminister Dobrindt hat in der Debatte um Reformen eine Kürzung des Bürgergeldregelsatzes angeregt. Das Bürgergeld mit knapp 50 Milliarden Euro pro Jahr könne einen entscheidenden Beitrag zur Konsolidierung leisten, sagte der CSU-Politiker dem Fokus. Dobrindt sieht darin deutlich mehr Einsparpotenzial als bisher geplant.
3: Das Bürgergeld heißt ab Juli Grundsicherung. Die Regelsätze liegen derzeit bei gut 560 Euro pro Monat für Alleinstehende. Für Kinder zwischen rund 360 und etwa 470 Euro. Innenminister Dobrindt will nun prüfen lassen, ob die Sätze wirklich nur das Existenzminimum abdecken und nichts darüber hinaus. Für die rund 5,5 Millionen Leistungsempfänger gelten ab Juli schärfere Regeln bis hin zu möglichen Totalsanktionen. Die halten Sozialverbände allerdings für verfassungswidrig. Katrin Müller, Nachrichtenredaktion.
2: Die schwerkranke norwegische Kronprinzessin Mette Marit hat eine neue Lunge bekommen. Das teilte das norwegische Königshaus mit. Die Lungentransplantation sei erfolgreich verlaufen. Die Kronprinzessin werde jetzt aber für mehrere Wochen im Krankenhaus bleiben müssen, heißt es.
4: Der Eingriff wurde seit Monaten vorbereitet. Aber dass es jetzt auf einmal so schnell ging, damit hatte doch niemand gerechnet. Erst Anfang Juni kam Mette Marit auf die Warteliste für eine neue Lunge. Jetzt hat sie sie schon bekommen und die OP scheint geglückt zu sein. Ohne das Spenderorgan hätte die Norwegerin noch rund ein Jahr zu leben gehabt. Nun stehen ihre Chancen deutlich besser. Aus Skandinavien, Julia Weschenbach.
2: Mit modernen Gentechnikverfahren veränderte Lebensmittel dürfen in der EU künftig ohne spezielle Kennzeichnung im Supermarkt verkauft werden. Das Europäische Parlament stimmte mehrheitlich dafür, entsprechende Züchtungen in vielen Fällen von bislang strengen EU-Gentechnikregeln auszunehmen. Die Änderungen wurden bereits von den EU-Staaten bestätigt und sollen voraussichtlich ab Mitte 2028 angewendet werden. Zum Wetter, die aktuelle Vorhersage des Deutschen Wetterdienstes. Im Norden und Nordwesten sind heute noch viele Schauer unterwegs. Es wird in den meisten Gegenden nicht wärmer als 23 Grad. Aber im Südwesten geht es schon los. Hier scheint den ganzen Tag die Sonne bei bis zu 33 Grad. Morgen ziehen im Norden die letzten Schauer ab und es wird dann überall schön und oft sehr heiß. Am Oberrhein werden morgen voraussichtlich bis zu 36 Grad erreicht. Und am Freitag soll es noch mal heißer werden.
5: Wir haben es kurz nach 14 Uhr.
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7: Ich bin Dirk Zeitler. Die Meldestellen des Bundesverbands RIAS haben im vergangenen Jahr 8.725 antisemitische Vorfälle erfasst. Das waren in etwa so viele wie 2024, aber mehr als dreimal so viele wie im Jahr vor dem Terrorangriff der Hamas auf Israel. Wie schon 2024 ordnet RIAS mehr als zwei Drittel der Vorfälle israelbezogenem Antisemitismus zu. Die Zahl der Vorfälle mit rechtsextremem Hintergrund stieg laut RIAS deutlich um 9%. Bundesinnenminister Dobrindt hat in der Debatte um Reformen eine Kürzung des Bürgergeldregelsatzes angeregt. Das Bürgergeld mit knapp 50 Milliarden Euro pro Jahr könne einen entscheidenden Beitrag zur Konsolidierung leisten, sagte der CSU-Politiker dem Fokus. Dobrindt sieht darin deutlich mehr Einsparpotenzial als bisher geplant.
8: Das Bürgergeld heißt ab Juli Grundsicherung. Die Regelsätze liegen derzeit bei gut 560 Euro pro Monat für Alleinstehende. Für Kinder zwischen rund 360 und etwa 470 Euro. Innenminister Dobrindt will nun prüfen lassen, ob die Sätze wirklich nur das Existenzminimum abdecken und nichts darüber hinaus. Für die rund 5,5 Millionen Leistungsempfänger gelten ab Juli schärfere Regeln bis hin zu möglichen Totalsanktionen. Die halten Sozialverbände allerdings für verfassungswidrig. Katrin Müller, Nachrichtenredaktion.
7: Die schwerkranke norwegische Kronprinzessin Mette Marit hat eine neue Lunge bekommen. Das teilte das norwegische Königshaus mit. Die Lungentransplantation sei erfolgreich verlaufen. Die Kronprinzessin werde jetzt aber für mehrere Wochen im Krankenhaus bleiben müssen, heißt es.
9: Der Eingriff wurde seit Monaten vorbereitet. Aber dass es jetzt auf einmal so schnell ging, damit hatte doch niemand gerechnet. Erst Anfang Juni kam Mette Marit auf die Warteliste für eine neue Lunge. Jetzt hat sie sie schon bekommen und die OP scheint geglückt zu sein. Ohne das Spenderorgan hätte die Norwegerin noch rund ein Jahr zu leben gehabt. Nun stehen ihre Chancen deutlich besser. Aus Skandinavien, Julia Weschenbach.
7: Mit modernen Gentechnikverfahren veränderte Lebensmittel dürfen in der EU künftig ohne spezielle Kennzeichnung im Supermarkt verkauft werden. Das Europäische Parlament stimmte mehrheitlich dafür, entsprechende Züchtungen in vielen Fällen von bislang strengen EU-Gentechnikregeln auszunehmen. Die Änderungen wurden bereits von den EU-Staaten bestätigt und sollen voraussichtlich ab Mitte 2028 angewendet werden. Zum Wetter, die aktuelle Vorhersage des Deutschen Wetterdienstes. Im Norden und Nordwesten sind heute noch viele Schauer unterwegs und es wird in den meisten Gegenden nicht wärmer als 23 Grad. Aber im Südwesten geht es schon los. Hier scheint den ganzen Tag die Sonne bei bis zu 33 Grad. Morgen ziehen im Norden die letzten Schauer ab und es wird dann überall schön und oft sehr heiß. Am Oberrhein werden morgen voraussichtlich bis zu 36 Grad erreicht. Und am Freitag soll es noch mal heißer werden.
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2: Ich bin Dirk Zeitler. 2 Tage vor einer geplanten Unterzeichnung des Iran-Rahmenabkommens hat US-Präsident Trump dem Land erneut gedroht. Wenn sie sich nicht benehmen, werden wir direkt wieder damit beginnen, Bomben mitten auf ihre Köpfe zu werfen, sagte Trump am Rande des G7-Gipfels am Genfer See. In der Schweiz soll am Freitag das Abkommen unterzeichnet werden. Mit modernen Gentechnikverfahren veränderte Lebensmittel dürfen in der EU künftig ohne spezielle Kennzeichnung im Supermarkt verkauft werden. Das Europäische Parlament stimmte mehrheitlich dafür, entsprechende Züchtungen in vielen Fällen von bislang strengen EU-Gentechnikregeln auszunehmen. Die Änderungen sollen voraussichtlich ab Mitte 2028 angewendet werden.
3: Künftig gibt es 2 Kategorien für gentechnisch veränderte Lebensmittel. Dort, wo weniger gravierende Eingriffe vorgenommen wurden, dürfen sie ohne besondere Prüfung und ohne Kennzeichnung verkauft werden. Bei größeren Eingriffen in das Erbgut gelten strengere Regeln für die Kontrolle und für die Kennzeichnung. Im Bioanbau sind keine solchen Pflanzen erlaubt. Neue gentechnische Verfahren machen es in einigen Fällen fast unmöglich, eine veränderte Pflanze von einer unveränderten zu unterscheiden. Aus Brüssel, Dieter Ebeling.
2: Bundesinnenminister Dobrindt hat in der Debatte um Reform eine Kürzung des Bürgergeldregelsatzes angeregt. Das Bürgergeld mit knapp 50 Milliarden Euro pro Jahr könne einen entscheidenden Beitrag zur Konsolidierung leisten, sagte der CSU-Politiker dem Fokus. Dobrindt sieht darin deutlich mehr Einsparpotenzial als bisher geplant.
4: Das Bürgergeld heißt ab Juli Grundsicherung. Die Regelsätze liegen derzeit bei gut 560 Euro pro Monat für Alleinstehende. Für Kinder zwischen rund 360 und etwa 470 Euro. Innenminister Dobrindt will nun prüfen lassen, ob die Sätze wirklich nur das Existenzminimum abdecken und nichts darüber hinaus. Für die rund 5,5 Millionen Leistungsempfänger gelten ab Juli schärfere Regeln bis hin zu möglichen Totalsanktionen. Die halten Sozialverbände allerdings für verfassungswidrig. Katrin Müller, Nachrichtenredaktion.
2: Die Meldestellen des Bundesverbands RIAS haben im vergangenen Jahr 8.725 antisemitische Vorfälle erfasst. Wie schon 2024 ordnet RIAS mehr als 2 Drittel der Vorfälle israelbezogenem Antisemitismus zu. Die Zahl der Vorfälle mit rechtsextremem Hintergrund stieg laut RIAS deutlich um 9%. Zum Wetter, die aktuelle Vorhersage des Deutschen Wetterdienstes. Im Norden und Nordwesten sind heute noch viele Schauer unterwegs und es wird in den meisten Gegenden nicht wärmer als 23 Grad. Aber im Südwesten geht es schon los. Hier scheint den ganzen Tag die Sonne bei bis zu 33 Grad. Morgen ziehen im Norden die letzten Schauer ab und es wird dann überall schön und oft sehr heiß. Am Oberrhein werden morgen voraussichtlich bis zu 36 Grad erreicht. Und am Freitag soll es noch mal heißer werden.
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5: Ich bin Dirk Zeitler. 2 Tage vor einer geplanten Unterzeichnung des Iran-Rahmenabkommens hat US-Präsident Trump dem Land erneut gedroht. Wenn sie sich nicht benehmen, werden wir direkt wieder damit beginnen, Bomben mitten auf ihre Köpfe zu werfen, sagte Trump am Rande des G7-Gipfels am Genfer See. In der Schweiz soll am Freitag das Abkommen unterzeichnet werden. Mit modernen Gentechnikverfahren veränderte Lebensmittel dürfen in der EU künftig ohne spezielle Kennzeichnung im Supermarkt verkauft werden. Das Europäische Parlament stimmte mehrheitlich dafür, entsprechende Züchtungen in vielen Fällen von bislang strengen EU-Gentechnikregeln auszunehmen. Die Änderungen sollen voraussichtlich ab Mitte 2028 angewendet werden.
6: Künftig gibt es 2 Kategorien für gentechnisch veränderte Lebensmittel. Dort, wo weniger gravierende Eingriffe vorgenommen wurden, dürfen sie ohne besondere Prüfung und ohne Kennzeichnung verkauft werden. Bei größeren Eingriffen in das Erbgut gelten strengere Regeln für die Kontrolle und für die Kennzeichnung. Im Bioanbau sind keine solchen Pflanzen erlaubt. Neue gentechnische Verfahren machen es in einigen Fällen fast unmöglich, eine veränderte Pflanze von einer unveränderten zu unterscheiden. Aus Brüssel, Dieter Ebeling.
5: Bundesinnenminister Dobrindt hat in der Debatte um Reformen eine Kürzung des Bürgergeldregelsatzes angeregt. Das Bürgergeld mit knapp 50 Milliarden Euro pro Jahr könne einen entscheidenden Beitrag zur Konsolidierung leisten, sagte der CSU-Politiker dem Fokus. Dobrindt sieht darin deutlich mehr Einsparpotenzial als bisher geplant.
7: Das Bürgergeld heißt ab Juli Grundsicherung. Die Regelsätze liegen derzeit bei gut 560 Euro pro Monat für Alleinstehende. Für Kinder zwischen rund 360 und etwa 470 Euro. Innenminister Dobrindt will nun prüfen lassen, ob die Sätze wirklich nur das Existenzminimum abdecken und nichts darüber hinaus. Für die rund 5,5 Millionen Leistungsempfänger gelten ab Juli schärfere Regeln bis hin zu möglichen Totalsanktionen. Die halten Sozialverbände allerdings für verfassungswidrig. Katrin Müller, Nachrichtenredaktion.
5: Die Meldestellen des Bundesverbands RIAS haben im vergangenen Jahr 8.725 antisemitische Vorfälle erfasst. Wie schon 2024 ordnet RIAS mehr als 2 Drittel der Vorfälle israelbezogenem Antisemitismus zu. Die Zahl der Vorfälle mit rechtsextremem Hintergrund stieg laut RIAS deutlich um 9%. Zum Wetter: die aktuelle Vorhersage des Deutschen Wetterdienstes. Im Norden und Nordwesten sind heute noch viele Schauer unterwegs. Es wird in den meisten Gegenden nicht wärmer als 23 Grad. Aber im Südwesten geht es schon los. Hier scheint den ganzen Tag die Sonne bei bis zu 33 Grad. Morgen ziehen im Norden die letzten Schauer ab und es wird dann überall schön und oft sehr heiß. Am Oberrhein werden morgen voraussichtlich bis zu 36 Grad erreicht. Und am Freitag soll es noch mal heißer werden.
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0: Vielen Dank.
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7: Ich bin Dirk Zeitler. Bundeskanzler Merz geht davon aus, dass der Bundestag unmittelbar vor der parlamentarischen Sommerpause im Juli über das für einen möglichen Bundeswehreinsatz in der Straße von Hormuz nötige Mandat entschieden wird. Die Bundesregierung sei bereit, eine Feuerpause oder einen Waffenstillstand abzusichern, sagte Merz am Rande des G7-Gipfels.
8: Die Bundesregierung hat schon länger zugesagt, nach einem Ende des Iran-Kriegs bei der Absicherung der Straße von Hormuz mitzuwirken. Aber es gäbe noch eine ganze Reihe von Voraussetzungen, die noch nicht dafür erfüllt seien, so Kanzler Merz. Trotzdem, ein Gesetzentwurf für ein mögliches Mandat werde vorbereitet. Die Bundesregierung hatte zugesagt, ein Minenjagdboot und ein Versorgungsschiff zur Verfügung zu stellen. Tine Klimach, Nachrichtenredaktion.
7: Die SPD weist Forderungen von Bundesinnenminister Dobrindt nach Kürzungen bei der neuen Grundsicherung strikt zurück. Das Bürgergeld mit knapp 50 Milliarden Euro pro Jahr könne einen entscheidenden Beitrag zur Konsolidierung leisten, sagte der CSU-Politiker dem Fokus. Unterstützung im Grundsatz kam von der CSU im Bundestag, scharfer Widerspruch dagegen vom Koalitionspartner SPD und aus der Opposition. Mit modernen Gentechnikverfahren veränderte Lebensmittel dürfen in der EU künftig ohne spezielle Kennzeichnung im Supermarkt verkauft werden. Das Europäische Parlament stimmte mehrheitlich dafür, entsprechende Züchtungen in vielen Fällen von bislang strengen EU-Gentechnikregeln auszunehmen. Die Änderungen sollen voraussichtlich ab Mitte 2028 angewendet werden.
9: Künftig gibt es zwei Kategorien für gentechnisch veränderte Lebensmittel. Dort, wo weniger gravierende Eingriffe vorgenommen wurden, dürfen sie ohne besondere Prüfung und ohne Kennzeichnung verkauft werden. Bei größeren Eingriffen in das Erbgut gelten strengere Regeln für die Kontrolle und für die Kennzeichnung. Im Bioanbau sind keine solchen Pflanzen erlaubt. Neue gentechnische Verfahren machen es in einigen Fällen fast unmöglich, eine veränderte Pflanze von einer unveränderten zu unterscheiden. Aus Brüssel, Dieter Ebeling.
7: Die schwerkranke norwegische Kronprinzessin Mette Marit hat eine neue Lunge bekommen, das teilte das norwegische Königshaus mit. Die Lungentransplantation sei soweit erfolgreich verlaufen, zitierte das norwegische Königshaus das Universitätskrankenhaus in Oslo. Zum Wetter, die aktuelle Vorhersage des Deutschen Wetterdienstes. Im Norden und Nordwesten sind heute noch viele Schauer unterwegs. Es wird in den meisten Gegenden nicht wärmer als 23 Grad. Aber im Südwesten geht es schon los. Hier scheint den ganzen Tag die Sonne bei bis zu 33 Grad. Morgen ziehen im Norden die letzten Schauer ab und es wird dann überall schön und oft sehr heiß. Am Oberrhein werden morgen voraussichtlich bis zu 36 Grad erreicht. Und am Freitag soll es noch mal heißer werden.
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5: Ich bin Dirk Zeitler. Bundeskanzler Merz geht davon aus, dass der Bundestag unmittelbar vor der parlamentarischen Sommerpause im Juli über das für einen möglichen Bundeswehreinsatz in der Straße von Hormuz nötige Mandat entschieden wird. Die Bundesregierung sei bereit, eine Feuerpause oder einen Waffenstillstand abzusichern, sagte Merz am Rande des G7-Gipfels.
6: Die Bundesregierung hat schon länger zugesagt, nach einem Ende des Iran-Kriegs bei der Absicherung der Straße von Hormuz mitzuwirken. Aber es gäbe noch eine ganze Reihe von Voraussetzungen, die noch nicht dafür erfüllt seien, so Kanzler Merz. Trotzdem, ein Gesetzentwurf für ein mögliches Mandat werde vorbereitet. Die Bundesregierung hatte zugesagt, ein Minenjagdboot und ein Versorgungsschiff zur Verfügung zu stellen. Tine Klimach, Nachrichtenredaktion.
5: Die SPD weist Forderungen von Bundesinnenminister Dobrindt nach Kürzungen bei der neuen Grundsicherung strikt zurück. Das Bürgergeld mit knapp 50 Milliarden Euro pro Jahr könne einen entscheidenden Beitrag zur Konsolidierung leisten, sagte der CSU-Politiker dem Fokus. Unterstützung im Grundsatz kam von der CSU im Bundestag, scharfer Widerspruch dagegen vom Koalitionspartner SPD und aus der Opposition. Mit modernen Gentechnikverfahren veränderte Lebensmittel dürfen in der EU künftig ohne spezielle Kennzeichnung im Supermarkt verkauft werden. Das Europäische Parlament stimmte mehrheitlich dafür, entsprechende Züchtungen in vielen Fällen von bislang strengen EU-Gentechnikregeln auszunehmen. Die Änderungen sollen voraussichtlich ab Mitte 2028 angewendet werden.
7: Künftig gibt es zwei Kategorien für gentechnisch veränderte Lebensmittel. Dort, wo weniger gravierende Eingriffe vorgenommen wurden, dürfen sie ohne besondere Prüfung und ohne Kennzeichnung verkauft werden. Bei größeren Eingriffen in das Erbgut gelten strengere Regeln für die Kontrolle und für die Kennzeichnung. Im Bioanbau sind keine solchen Pflanzen erlaubt. Neue gentechnische Verfahren machen es in einigen Fällen fast unmöglich, eine veränderte Pflanze von einer unveränderten zu unterscheiden. Aus Brüssel, Dieter Eveling.
5: Die schwerkranke norwegische Kronprinzessin Mette Marit hat eine neue Lunge bekommen, das teilte das norwegische Königshaus mit. Die Lungentransplantation sei soweit erfolgreich verlaufen, zitierte das norwegische Königshaus das Universitätskrankenhaus in Oslo. Zum Wetter, die aktuelle Vorhersage des Deutschen Wetterdienstes. Im Norden und Nordwesten sind heute noch viele Schauer unterwegs und es wird in den meisten Gegenden nicht wärmer als 23 Grad. Aber im Südwesten geht es schon los. Hier scheint den ganzen Tag die Sonne bei bis zu 33 Grad. Morgen ziehen im Norden die letzten Schauer ab und es wird dann überall schön und oft sehr heiß. Am Oberrhein werden morgen voraussichtlich bis zu 36 Grad erreicht. Und am Freitag soll es noch mal heißer werden.
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5: Ich bin Dirk Zeitler. Die SPD weist Forderungen von Bundesinnenminister Dobrindt nach Kürzungen bei der neuen Grundsicherung strikt zurück. Das Bürgergeld mit knapp 50 Milliarden Euro pro Jahr könne einen entsprechenden Beitrag zur Konsolidierung leisten, sagte dagegen der CSU-Politiker dem Fokus. Unterstützung im Grundsatz kam von der CSU im Bundestag, scharfer Widerspruch kommt dagegen vom Koalitionspartner.
6: Das Bürgergeld heißt ab Juli Grundsicherung. Die Regelsätze liegen derzeit bei gut 560 Euro pro Monat für Alleinstehende. Für Kinder zwischen rund 360 und etwa 470 Euro. Innenminister Dobrindt will nun prüfen lassen, ob die Sätze wirklich nur das Existenzminimum abdecken und nichts darüber hinaus. Für die rund 5,5 Millionen Leistungsempfänger gelten ab Juli schärfere Regeln bis hin zu möglichen Totalsanktionen. Die halten Sozialverbände allerdings für verfassungswidrig. Katrin Müller, Nachrichtenredaktion.
5: Bundeskanzler Merz geht davon aus, dass der Bundestag unmittelbar vor der parlamentarischen Sommerpause im Juli über das für einen möglichen Bundeswehreinsatz in der Straße von Hormuz nötige Mandat entscheiden wird. Die Bundesregierung sei bereit, eine Feuerpause oder einen Waffenstillstand abzusichern, sagte Merz am Rande des G7-Gipfels.
7: Die Bundesregierung hat schon länger zugesagt, nach einem Ende des Iran-Kriegs bei der Absicherung der Straße von Hormuz mitzuwirken. Aber es gäbe noch eine ganze Reihe von Voraussetzungen, die noch nicht dafür erfüllt seien, so Kanzler Merz. Trotzdem, ein Gesetzentwurf für ein mögliches Mandat werde vorbereitet. Die Bundesregierung hatte zugesagt, ein Minenjagdboot und ein Versorgungsschiff zur Verfügung zu stellen. Tine Klimach, Nachrichtenredaktion.
5: Mit dem Zug kostenlos ins Nachbarland Deutschland und Polen spendieren jeweils 30.000 jungen Leuten einen Bahnpass für eine Erkundungsreise. Die deutsch-polnischen Freundschaftspässe seien für Personen zwischen 18 und 27 Jahren bestimmt, teilte das Bundesverkehrsministerium mit. Gelten sollen die Pässe für eine kostenlose An- und Abreise im Heimatland sowie für 7 flexible Reisetage im Nachbarland. Bewerben könne man sich ab September. Die schwerkranke norwegische Kronprinzessin Mette Marit hat eine neue Lunge bekommen, das teilte das norwegische Königshaus mit. Die Lungentransplantation sei soweit erfolgreich verlaufen, zitiert das norwegische Königshaus, das Universitätskrankenhaus in Oslo. Zum Wetter, die aktuelle Vorhersage des Deutschen Wetterdienstes. Im Norden und Nordwesten sind heute noch viele Schauer unterwegs und es wird in den meisten Gegenden nicht wärmer als 23 Grad. Aber im Südwesten geht es schon los. Hier scheint den ganzen Tag die Sonne bei bis zu 33 Grad. Morgen ziehen im Norden die letzten Schauer ab und es wird dann überall schön und oft sehr heiß. Am Oberrhein werden morgen voraussichtlich bis zu 36 Grad erreicht. Und am Freitag soll es noch mal heißer werden.
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8: Ich bin Dirk Zeitler. Die SPD weist Forderungen von Bundesinnenminister Dobrindt nach Kürzungen bei der neuen Grundsicherung strikt zurück. Das Bürgergeld mit knapp 50 Milliarden Euro pro Jahr könne einen entsprechenden Beitrag zur Konsolidierung leisten, sagte dagegen der CSU-Politiker dem Fokus. Unterstützung im Grundsatz kam von der CSU im Bundestag, scharfer Widerspruch kommt dagegen vom Koalitionspartner.
9: Das Bürgergeld heißt ab Juli Grundsicherung. Die Regelsätze liegen derzeit bei gut 560 Euro pro Monat für Alleinstehende. Für Kinder zwischen rund 360 und etwa 470 Euro. Innenminister Dobrindt will nun prüfen lassen, ob die Sätze wirklich nur das Existenzminimum abdecken und nichts darüber hinaus. Für die rund 5,5 Millionen Leistungsempfänger gelten ab Juli schärfere Regeln bis hin zu möglichen Totalsanktionen. Die halten Sozialverbände allerdings für verfassungswidrig. Katrin Müller, Nachrichtenredaktion.
8: Bundeskanzler Merz geht davon aus, dass der Bundestag unmittelbar vor der parlamentarischen Sommerpause im Juli über das für einen möglichen Bundeswehreinsatz in der Straße von Hormuz nötige Mandat entscheiden wird. Die Bundesregierung sei bereit, eine Feuerpause oder einen Waffenstillstand abzusichern, sagte Merz am Rande des G7-Gipfels.
10: Die Bundesregierung hat schon länger zugesagt, nach einem Ende des Iran-Kriegs bei der Absicherung der Straße von Hormuz mitzuwirken. Aber es gäbe noch eine ganze Reihe von Voraussetzungen, die noch nicht dafür erfüllt seien, so Kanzler Merz. Trotzdem, ein Gesetzentwurf für ein mögliches Mandat werde vorbereitet. Die Bundesregierung hatte zugesagt, ein Minenjagdboot und ein Versorgungsschiff zur Verfügung zu stellen. Tine Klimach, Nachrichtenredaktion.
8: Mit dem Zug kostenlos ins Nachbarland Deutschland und Polen spendieren jeweils 30.000 jungen Leuten einen Bahnpass für eine Erkundungsreise. Die deutsch-polnischen Freundschaftspässe seien für Personen zwischen 18 und 27 Jahren bestimmt, teilte das Bundesverkehrsministerium mit. Gelten sollen die Pässe für eine kostenlose An- und Abreise im Heimatland sowie für 7 flexible Reisetage im Nachbarland. Bewerben könne man sich ab September. Die schwerkranke norwegische Kronprinzessin Mette Marit hat eine neue Lunge bekommen, das teilte das norwegische Königshaus mit. Die Lungentransplantation sei soweit erfolgreich verlaufen, zitiert das norwegische Königshaus, das Universitätskrankenhaus in Oslo. Zum Wetter, die aktuelle Vorhersage des Deutschen Wetterdienstes. Im Norden und Nordwesten sind heute noch viele Schauer unterwegs und es wird in den meisten Gegenden nicht wärmer als 23 Grad. Aber im Südwesten geht es schon los. Hier scheint den ganzen Tag die Sonne bei bis zu 33 Grad. Morgen ziehen im Norden die letzten Schauer ab und es wird dann überall schön und oft sehr heiß. Am Oberrhein werden morgen voraussichtlich bis zu 36 Grad erreicht. Und am Freitag soll es noch mal heißer werden.
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1: Ich bin Dirk Zeitler. Ist der Staat beim Bürgergeld zu großzügig? Die Koalition hat lange darüber gestritten. Ab dem 1. Juli gelten nun neue Regeln. Innenminister Dobrindt sieht die Chance auf Milliardeneinsparungen. Unterstützung im Grundsatz kam von der CSU im Bundestag. Scharfer Widerspruch dagegen vom Koalitionspartner SPD und aus der Opposition.
2: Kürzungen bei der Grundsicherung würden weder erhebliche Einsparungen bringen, noch die Wirtschaft wieder in Schwung. Davon ist Bernd Rützel von der SPD überzeugt. Er ist der Vorsitzende des Sozialausschusses im Bundestag. Den Vorschlag des Innenministers hält er für realitätsfern. Genauso wie die Grünen im Bundestag. Dobrindts Politik sei unseriös. Auch der Sozialverband Deutschland blickt kritisch auf die Einsparpläne. Kürzungen bei der Grundsicherung würden das Existenzminimum angreifen, das verfassungsmäßig garantiert ist. Außerdem würde das Betroffene noch ärmer machen und die Gesellschaft weiter spalten. Fiona Reinhardt, Nachrichtenredaktion.
1: Zwei Tage vor der geplanten Unterzeichnung des Iran-Rahmenabkommens hat US-Präsident Trump dem Land erneut gedroht. Wenn sie sich nicht benehmen, werden wir direkt wieder damit beginnen, Bomben mitten auf ihre Köpfe zu werfen, sagte Trump am Rande des G7-Gipfels am Genfer See. Trump hatte in der vergangenen Woche ähnlich gedroht. Die schwerkranke norwegische Kronprinzessin Mette Marit hat eine neue Lunge bekommen. Das teilte das norwegische Königshaus mit. Die Lungentransplantation sei soweit erfolgreich verlaufen, zitierte das norwegische Königshaus das Universitätskrankenhaus in Oslo.
3: Der Eingriff wurde seit Monaten vorbereitet. Aber dass es jetzt auf einmal so schnell ging, damit hatte doch niemand gerechnet. Erst Anfang Juni kam Mette Marit auf die Warteliste für eine neue Lunge. Jetzt hat sie sie schon bekommen und die OP scheint geglückt zu sein. Ohne das Spenderorgan hätte die Norwegerin noch rund ein Jahr zu leben gehabt. Nun stehen ihre Chancen deutlich besser. Aus Skandinavien, Julia Weschenbach.
1: Mit dem Zug kostenlos ins Nachbarland. Deutschland und Polen spendieren jeweils 30.000 jungen Leuten einen Bahnpass für eine Erkundungsreise. Die deutsch-polnischen Freundschaftspässe sind für Personen zwischen 18 und 27 Jahren bestimmt. Gelten sollen sie für eine kostenlose An- und Abreise im Heimatland sowie für 7 flexible Reisetage im Nachbarland. Bewerben kann man sich ab September. Zum Wetter, die aktuelle Vorhersage des Deutschen Wetterdienstes. Im Norden und Nordwesten sind heute noch viele Schauer unterwegs und es wird in den meisten Gegenden nicht wärmer als 23 Grad. Aber im Südwesten geht es schon los. Hier scheint den ganzen Tag die Sonne bei bis zu 33 Grad. Morgen ziehen im Norden die letzten Schauer ab und es wird dann überall schön und oft sehr heiß. Am Oberrhein werden morgen voraussichtlich bis zu 36 Grad erreicht. Und am Freitag soll es noch mal heißer werden.
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3: Ich bin Dirk Zeitler. Ist der Staat beim Bürgergeld zu großzügig? Die Koalition hat lange darüber gestritten. Ab dem 1. Juli gelten nun neue Regeln. Innenminister Dobrindt sieht die Chance auf Milliardeneinsparungen. Unterstützung im Grundsatz kam von der CSU im Bundestag. Scharfer Widerspruch dagegen vom Koalitionspartner SPD und aus der Opposition.
4: Kürzungen bei der Grundsicherung würden weder erhebliche Einsparungen bringen, noch die Wirtschaft wieder in Schwung. Davon ist Bernd Rützel von der SPD überzeugt. Er ist der Vorsitzende des Sozialausschusses im Bundestag. Den Vorschlag des Innenministers hält er für realitätsfern. Genauso wie die Grünen im Bundestag. Dobrindts Politik sei unseriös. Auch der Sozialverband Deutschland blickt kritisch auf die Einsparpläne. Kürzungen bei der Grundsicherung würden das Existenzminimum angreifen, das verfassungsmäßig garantiert ist. Außerdem würde das Betroffene noch ärmer machen und die Gesellschaft weiter spalten. Fiona Reinhardt, Nachrichtenredaktion.
3: Zwei Tage vor der geplanten Unterzeichnung des Iran-Rahmenabkommens hat US-Präsident Trump dem Land erneut gedroht. Wenn sie sich nicht benehmen, werden wir direkt wieder damit beginnen, Bomben mitten auf ihre Köpfe zu werfen, sagte Trump am Rande des G7-Gipfels am Genfer See. Trump hatte in der vergangenen Woche ähnlich gedroht. Die schwerkranke norwegische Kronprinzessin Mette Marit hat eine neue Lunge bekommen. Das teilte das norwegische Königshaus mit. Die Lungentransplantation sei soweit erfolgreich verlaufen, zitierte das norwegische Königshaus das Universitätskrankenhaus in Oslo.
5: Der Eingriff wurde seit Monaten vorbereitet. Aber dass es jetzt auf einmal so schnell ging, damit hatte doch niemand gerechnet. Erst Anfang Juni kam Mette Marit auf die Warteliste für eine neue Lunge. Jetzt hat sie schon bekommen und die OP scheint geglückt zu sein. Ohne das Spenderorgan hätte die Norwegerin noch rund ein Jahr zu leben gehabt. Nun stehen ihre Chancen deutlich besser. Aus Skandinavien, Julia Weschenbach.
3: Mit dem Zug kostenlos ins Nachbarland. Deutschland und Polen spendieren jeweils 30.000 jungen Leuten einen Bahnpass für eine Erkundungsreise. Die deutsch-polnischen Freundschaftspässe sind für Personen zwischen 18 und 27 Jahren bestimmt. Gelten sollen sie für eine kostenlose An- und Abreise im Heimatland sowie für 7 flexible Reisetage im Nachbarland. Bewerben kann man sich ab September. Zum Wetter, die aktuelle Vorhersage des Deutschen Wetterdienstes. Im Norden und Nordwesten sind heute noch viele Schauer unterwegs und es wird in den meisten Gegenden nicht wärmer als 23 Grad. Aber im Südwesten geht es schon los. Hier scheint den ganzen Tag die Sonne bei bis zu 33 Grad. Morgen ziehen im Norden die letzten Schauer ab und es wird dann überall schön und oft sehr heiß. Am Oberrhein werden morgen voraussichtlich bis zu 36 Grad erreicht. Und am Freitag soll es noch mal heißer werden.
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2: Ich bin Dirk Zeitler. Ist der Staat beim Bürgergeld zu großzügig? Die Koalition hat lange darüber gestritten. Innenminister Dobrindt sieht nun die Chance auf Milliardeneinsparungen und fordert Kürzungen beim Bürgergeld. Scharfer Widerspruch dagegen kommt vom Koalitionspartner SPD und aus der Opposition.
3: Kürzungen bei der Grundsicherung würden weder erhebliche Einsparungen bringen, noch die Wirtschaft wieder in Schwung. Davon ist Bernd Rützel von der SPD überzeugt. Er ist der Vorsitzende des Sozialausschusses im Bundestag. Den Vorschlag des Innenministers hält er für realitätsfern, genauso wie die Grünen im Bundestag. Dobrindts Politik sei unseriös. Auch der Sozialverband Deutschland blickt kritisch auf die Einsparpläne. Kürzungen bei der Grundsicherung würden das Existenzminimum angreifen, das verfassungsmäßig garantiert ist. Außerdem würde das Betroffene noch ärmer machen und die Gesellschaft weiter spalten. Fiona Reinhardt, Nachrichtenredaktion.
2: Bundeskanzler Merz äußert sich besorgt über eine mögliche weitere Eskalation des Konflikts zwischen Israel und dem Libanon und ruft zur Mäßigung auf. Wir haben Verständnis für das Sicherheitsinteresse Israels, aber das darf nicht so weit gehen, dass ein ganzer Staat in der Nachbarschaft destabilisiert wird, sagte er zum Abschluss des G7-Gipfels im französischen Evian der ARD. Optimistisch äußerte sich Merz über die Erfolgsaussichten der Ankündigungen von US-Präsident Trump, die für die weltweite Energieversorgung wichtige Straße von Hormuz werde demnächst wieder frei befahrbar sein. Die schwerkranke norwegische Kronprinzessin Mette Marit hat eine neue Lunge bekommen. Das teilte das norwegische Königshaus mit. Die Lungentransplantation sei soweit erfolgreich verlaufen, zitierte das norwegische Königshaus das Universitätskrankenhaus in Oslo.
4: Der Eingriff wurde seit Monaten vorbereitet, aber dass es jetzt auf einmal so schnell ging, damit hatte doch niemand gerechnet. Erst Anfang Juni kam Mette Marit auf die Warteliste für eine neue Lunge. Jetzt hat sie sie schon bekommen und die OP scheint geglückt zu sein. Ohne das Spenderorgan hätte die Norwegerin noch rund ein Jahr zu leben gehabt. Nun stehen ihre Chancen deutlich besser. Aus Skandinavien Julia Weschenbach.
2: Zum Sport. RB Leipzig hat sich von Trainer Ole Werner getrennt. Das gab der Fußball-Bundesligist bekannt. Auch die Co-Trainer Torben Zichon und Patrick Kohlmann sind laut Mitteilung freigestellt. Zum Wetter. Die aktuelle Vorhersage des Deutschen Wetterdienstes. Im Norden und Nordwesten sind heute noch viele Schauer unterwegs und es wird in den meisten Gegenden nicht wärmer als 23 Grad. Aber im Südwesten geht es schon los. Hier scheint den ganzen Tag die Sonne bei bis zu 33 Grad. Morgen ziehen im Norden die letzten Schauer ab und es wird dann überall schön und oft sehr heiß. Am Oberrhein werden morgen voraussichtlich bis zu 36 Grad erreicht. Und am Freitag soll es noch mal heißer werden.
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7: Ich bin Dirk Zeitler. Ist der Staat beim Bürgergeld zu großzügig? Die Koalition hat lange darüber gestritten. Innenminister Dobrindt sieht nun die Chance auf Milliardeneinsparungen und fordert Kürzungen beim Bürgergeld. Scharfer Widerspruch dagegen kommt vom Koalitionspartner SPD und aus der Opposition.
8: Kürzungen bei der Grundsicherung würden weder erhebliche Einsparungen bringen, noch die Wirtschaft wieder in Schwung. Davon ist Bernd Rützel von der SPD überzeugt. Er ist der Vorsitzende des Sozialausschusses im Bundestag. Den Vorschlag des Innenministers hält er für realitätsfern. Genauso wie die Grünen im Bundestag. Dobrindts Politik sei unseriös. Auch der Sozialverband Deutschland blickt kritisch auf die Einsparpläne. Kürzungen bei der Grundsicherung würden das Existenzminimum angreifen, das verfassungsmäßig garantiert ist. Außerdem würde das Betroffene noch ärmer machen und die Gesellschaft weiter spalten. Fiona Reinhardt, Nachrichtenredaktion.
7: Bundeskanzler Merz äußert sich besorgt über eine mögliche weitere Eskalation des Konflikts zwischen Israel und dem Libanon und ruft zur Mäßigung auf. Wir haben Verständnis für das Sicherheitsinteresse Israels, aber das darf nicht so weit gehen, dass ein ganzer Staat in der Nachbarschaft destabilisiert wird, sagte er zum Abschluss des G7-Gipfels im französischen Evian der ARD. Optimistisch äußerte sich Merz über die Erfolgsaussichten der Ankündigungen von US-Präsident Trump, die für die weltweite Energieversorgung wichtige Straße von Hormuz werde demnächst wieder frei befahrbar sein. Die schwerkranke norwegische Kronprinzessin Mette Marit hat eine neue Lunge bekommen. Das teilte das norwegische Königshaus mit. Die Lungentransplantation sei soweit erfolgreich verlaufen, zitierte das norwegische Königshaus das Universitätskrankenhaus in Oslo.
9: Der Eingriff wurde seit Monaten vorbereitet. Aber dass es jetzt auf einmal so schnell ging, damit hatte doch niemand gerechnet. Erst Anfang Juni kam Mette Marit auf die Warteliste für eine neue Lunge. Jetzt hat sie sie schon bekommen und die OP scheint geglückt zu sein. Ohne das Spenderorgan hätte die Norwegerin noch rund ein Jahr zu leben gehabt. Nun stehen ihre Chancen deutlich besser. Aus Skandinavien Julia Weschenbach.
7: Zum Sport. RB Leipzig hat sich von Trainer Ole Werner getrennt. Das gab der Fußball-Bundesligist bekannt. Auch die Co-Trainer Torben Zichon und Patrick Kohlmann sind laut Mitteilung freigestellt. Zum Wetter. Die aktuelle Vorhersage des Deutschen Wetterdienstes. Im Norden und Nordwesten sind heute noch viele Schauer unterwegs und es wird in den meisten Gegenden nicht wärmer als 23 Grad. Aber im Südwesten geht es schon los. Hier scheint den ganzen Tag die Sonne bei bis zu 33 Grad. Morgen ziehen im Norden die letzten Schauer ab und es wird dann überall schön und oft sehr heiß. Am Oberrhein werden morgen voraussichtlich bis zu 36 Grad erreicht. Und am Freitag soll es noch mal heißer werden.
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2: Ich bin Dirk Zeitler. Bundeskanzler Merz geht davon aus, dass der Bundestag unmittelbar vor der parlamentarischen Sommerpause im Juli über das für einen möglichen Bundeswehreinsatz in der Straße von Hormuz nötige Mandat entscheiden wird. Die Bundesregierung sei bereit, eine Feuerpause oder einen Waffenstillstand abzusichern, sagte Merz am Rande des G7-Gipfels.
3: Deutschland wird helfen. Es liegt in unserem Interesse, dass der Frieden hält. Wir brauchen einen stabilen Nahen und Mittleren Osten. Wir brauchen eine Klarheit bei den Seewegen, freie Seewege. Wir brauchen stabile Energiepreise.
2: Die USA zeigten sich im Kreis der G7-Staaten wieder konstruktiver. Zum Abschluss eines dreitägigen Gipfels verständigten sich die führenden demokratischen Wirtschaftsmächte auf gemeinsame Positionen zum Konflikt im Nahen Osten und zum Ukraine-Krieg. Innenminister Dobrindt hat eine Kürzung des Bürgergeldregelsatzes angeregt. Das Bürgergeld mit knapp 50 Milliarden Euro pro Jahr könne einen entsprechenden Beitrag zur Konsolidierung leisten, sagte der CSU-Politiker dem Fokus. Scharfer Widerspruch dagegen kommt vom Koalitionspartner SPD. Aus dem Wahlkampf müsste der Minister doch wissen, dass Milliardeneinsparungen nicht zu erzielen sind, sagte der Vorsitzende des Sozialausschusses im Bundestag Rützel in der Rheinischen Post. Mit modernen Gentechnikverfahren veränderte Lebensmittel dürfen in der EU künftig ohne spezielle Kennzeichnung im Supermarkt verkauft werden. Das Europäische Parlament stimmte mehrheitlich dafür, entsprechende Züchtungen in vielen Fällen von bislang strengen EU-Gentechnikregeln auszunehmen. Die Änderungen sollen voraussichtlich ab Mitte 2028 angewendet werden.
4: Künftig gibt es zwei Kategorien für gentechnisch veränderte Lebensmittel. Dort, wo weniger gravierende Eingriffe vorgenommen wurden, dürfen sie ohne besondere Prüfung und ohne Kennzeichnung verkauft werden. Bei größeren Eingriffen in das Erbgut gelten strengere Regeln für die Kontrolle und für die Kennzeichnung. Im Bioanbau sind keine solchen Pflanzen erlaubt. Aus Brüssel, Dieter Ebeling.
2: Zum Sport. RB Leipzig hat sich von Trainer Ole Werner nach nur einem Jahr getrennt. Das teilte der Fußball-Bundesligist mit. Nachfolger soll nach übereinstimmenden Medienberichten der Argentinier Martin de Michelis werden. Der 45 Jahre alte frühere Abwehrspieler von Bayern München war bislang Trainer von RCD Mallorca. Zum Wetter. Die aktuelle Vorhersage des Deutschen Wetterdienstes. Heute Abend im Südwesten und äußersten Nordosten viel Sonne, im Nordwesten kaum Sonne und in der Nordhälfte gebietsweise schauerartiger Regen, in Südostbayern vereinzelt Gewitter. In der Nacht dann im Norden und Osten vereinzelt Schauer, Tiefstwerte 18 bis 12 Grad. Morgen ziehen im Norden die letzten Schauer ab und es wird dann überall schön und oft sehr heiß. Höchstwerte von Nordost nach Südwest 26 bis 36 Grad. An den Küsten ist es weniger warm.
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7: Ich bin Dirk Zeitler. Bundeskanzler Merz geht davon aus, dass der Bundestag unmittelbar vor der parlamentarischen Sommerpause im Juli über das für einen möglichen Bundeswehreinsatz in der Straße von Hormuz nötige Mandat entscheiden wird. Die Bundesregierung sei bereit, eine Feuerpause oder einen Waffenstillstand abzusichern, sagte Merz am Rande des G7-Gipfels.
8: Deutschland wird helfen. Es liegt in unserem Interesse, dass der Frieden hält. Wir brauchen einen stabilen Nahen und Mittleren Osten. Wir brauchen eine Klarheit.

0: Bei den Seewegen, freie Seewege, wir brauchen stabile Energiepreise.
1: Die USA zeigten sich im Kreis der G7-Staaten wieder konstruktiver. Zum Abschluss eines dreitägigen Gipfels verständigten sich die führenden demokratischen Wirtschaftsmächte auf gemeinsame Positionen zum Konflikt im Nahen Osten und zum Ukraine-Krieg. Innenminister Dobrindt hat eine Kürzung des Bürgergeldregelsatzes angeregt. Das Bürgergeld mit knapp 50 Milliarden Euro pro Jahr könne einen entsprechenden Beitrag zur Konsolidierung leisten, sagte der CSU-Politiker dem Fokus. Scharfer Widerspruch dagegen kommt vom Koalitionspartner SPD. Aus dem Wahlkampf müsste der Minister doch wissen, dass Milliardeneinsparungen nicht zu erzielen sind, sagte der Vorsitzende des Sozialausschusses im Bundestag Rützel in der Rheinischen Post. Mit modernen Gentechnikverfahren veränderte Lebensmittel dürfen in der EU künftig ohne spezielle Kennzeichnung im Supermarkt verkauft werden. Das Europäische Parlament stimmte mehrheitlich dafür, entsprechende Züchtungen in vielen Fällen von bislang strengen EU-Gentechnikregeln auszunehmen. Die Änderungen sollen voraussichtlich ab Mitte 2028 angewendet werden.
2: Künftig gibt es zwei Kategorien für gentechnisch veränderte Lebensmittel. Dort, wo weniger gravierende Eingriffe vorgenommen wurden, dürfen sie ohne besondere Prüfung und ohne Kennzeichnung verkauft werden. Bei größeren Eingriffen in das Erbgut gelten strengere Regeln für die Kontrolle und für die Kennzeichnung. Im Bioanbau sind keine solchen Pflanzen erlaubt. Aus Brüssel, Dieter Eveling.
1: Zum Sport. RB Leipzig hat sich von Trainer Ole Werner nach nur einem Jahr getrennt. Das teilte der Fußball-Bundesligist mit. Nachfolger soll nach übereinstimmenden Medienberichten der Argentinier Martin de Michelis werden. Der 45 Jahre alte frühere Abwehrspieler von Bayern München war bislang Trainer von RCD Mallorca. Zum Wetter, die aktuelle Vorhersage des Deutschen Wetterdienstes. Heute Abend im Südwesten und äußersten Nordosten viel Sonne, im Nordwesten kaum Sonne und in der Nordhälfte gebietsweise schauerartiger Regen, in Südostbayern vereinzelt Gewitter. In der Nacht dann im Norden und Osten vereinzelt Schauer, Tiefstwerte 18 bis 12 Grad. Morgen ziehen im Norden die letzten Schauer ab und es wird dann überall schön und oft sehr heiß. Höchstwerte von Nordost nach Südwest 26 bis 36 Grad. An den Küsten ist es weniger warm.
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1: Willkommen zu Beleidigungen aus aller Welt. Italien.
2: Vai a farti friggere.
1: Geh dich frittieren. Japan.
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1: Wasch dir erstmal dein Gesicht mit Suppe. Bulgarien.
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7: Ich bin Dirk Zeitler. Die Innenminister von Bund und Ländern sind mit einer vor allem auf Fragen der zivilen Verteidigung fokussierten Tagesordnung in ihre Frühjahrskonferenz gestartet. Nachdem die irreguläre Migration zuletzt deutlich abgenommen hat, steht das Thema Asylpolitik diesmal bei der Innenministerkonferenz nicht so stark im Vordergrund. Der Fokus des dreitägigen Treffens in Hamburg liegt diesmal stärker auf Fragen des Katastrophen- und Zivilschutzes, auch wegen möglicher Bedrohungsszenarien mit Blick auf Russland. Bundeskanzler Merz geht davon aus, dass der Bundestag unmittelbar vor der parlamentarischen Sommerpause im Juli über das für einen möglichen Bundeswehreinsatz in der Straße von Hormuz nötige Mandat entscheiden wird. Die Bundesregierung sei bereit, eine Feuerpause oder einen Waffenstillstand abzusichern, sagte Merz am Rande des G7-Gipfels.
8: Deutschland wird helfen. Es liegt in unserem Interesse, dass der Frieden hält. Wir brauchen einen stabilen Nahen und Mittleren Osten. Wir brauchen eine Klarheit bei den Seewegen, freie Seewege. Wir brauchen stabile Energiepreise.
7: Die USA zeigen sich im Kreis der G7-Staaten wieder konstruktiver. Zum Abschluss des dreitägigen Gipfels verständigten sich die führenden demokratischen Wirtschaftsmächte auf gemeinsame Positionen zum Konflikt im Nahen Osten und zum Ukraine-Krieg. Kampf gegen das Liegestuhlchaos. Griechenland will bei der Kontrolle von Stränden künftig verstärkt auf Drohnen- und Satellitenbilder setzen. Im Parlament in Athen liegt ein entsprechender Gesetzentwurf vor.
9: Für Strandbarbesitzer in Griechenland heißt es künftig, nicht nur die Gäste im Blick behalten, sondern auch den Luftraum. Drohnen sollen kontrollieren, ob zu viele Liegestühle und Sonnenschirme aufgestellt werden, wer seinen Strandabschnitt etwas zu großzügig möbliert. Könnte statt voller Kasse bald eine saftige Rechnung vom Staat bekommen. Und während die Urlauber irgendwann unter dem Sonnenschirm einschlafen, macht die Drohne keine Siesta. Aus Athen, Takis Zafos.
7: Zum Sport. RB Leipzig hat sich von Trainer Ole Werner nach nur einem Jahr getrennt. Das teilte der Fußball-Bundesligist mit. Nachfolger soll nach übereinstimmenden Medienberichten der Argentinier Martin De Michelis werden. Der 45 Jahre alte frühere Abwehrspieler von Bayern München war bislang Trainer von RCD Mallorca. Zum Wetter. Die aktuelle Vorhersage des Deutschen Wetterdienstes. Heute Abend in der Nordhälfte gebietsweise schauerartiger Regen, in Südostbayern vereinzelt Gewitter. In der Nacht dann im Norden und Osten vereinzelt Schauer, Tiefstwerte 18 bis 12 Grad. Morgen ziehen im Norden die letzten Schauer ab und es wird dann überall schön und oft sehr heiß. Höchstwerte von Nordosten nach Südwest 26 bis 36 Grad. An den Küsten ist es weniger warm.
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9: Ich bin Dirk Zeitler. Die Innenminister von Bund und Ländern sind mit einer vor allem auf Fragen der zivilen Verteidigung fokussierten Tagesordnung in ihre Frühjahrskonferenz

0: gestartet. Nachdem die irreguläre Migration zuletzt deutlich abgenommen hat, steht das Thema Asylpolitik diesmal bei der Innenministerkonferenz nicht so stark im Vordergrund. Der Fokus des dreitägigen Treffens in Hamburg liegt diesmal stärker auf Fragen des Katastrophen- und Zivilschutzes, auch wegen möglicher Bedrohungsszenarien mit Blick auf Russland. Bundeskanzler Merz geht davon aus, dass der Bundestag unmittelbar vor der parlamentarischen Sommerpause im Juli über das für einen möglichen Bundeswehreinsatz in der Straße von Hormuz nötige Mandat entscheiden wird. Die Bundesregierung sei bereit, eine Feuerpause oder einen Waffenstillstand abzusichern, sagte Merz am Rande des G7-Gipfels.
1: Deutschland wird helfen. Es liegt in unserem Interesse, dass der Frieden hält. Wir brauchen einen stabilen Nahen und Mittleren Osten. Wir brauchen eine Klarheit bei den Seewegen, freie Seewege. Wir brauchen stabile Energiepreise.
0: Die USA zeigen sich im Kreis der G7-Staaten wieder konstruktiver. Zum Abschluss des dreitägigen Gipfels verständigten sich die führenden demokratischen Wirtschaftsmächte auf gemeinsame Positionen zum Konflikt im Nahen Osten und zum Ukraine-Krieg. Kampf gegen das Liegestuhlchaos. Griechenland will bei der Kontrolle von Stränden künftig verstärkt auf Drohnen- und Satellitenbilder setzen. Im Parlament in Athen liegt ein entsprechender Gesetzentwurf vor.
2: Für Strandbarbesitzer in Griechenland heißt es künftig, nicht nur die Gäste im Blick behalten, sondern auch den Luftraum. Drohnen sollen kontrollieren, ob zu viele Liegestühle und Sonnenschirme aufgestellt werden, wer seinen Strandabschnitt etwas zu großzügig möbliert, könnte statt voller Kasse bald eine saftige Rechnung vom Staat bekommen. Und während die Urlauber irgendwann unter dem Sonnenschirm einschlafen, macht die Drohne keine Siesta. Aus Athen, Takis Zafos.
0: Zum Sport. RB Leipzig hat sich von Trainer Ole Werner nach nur einem Jahr getrennt. Das teilte der Fußball-Bundesligist mit. Nachfolger soll nach übereinstimmenden Medienberichten der Argentinier Martin de Michelis werden. Der 45 Jahre alte frühere Abwehrspieler von Bayern München war bislang Trainer von RCD Mallorca. Zum Wetter. Die aktuelle Vorhersage des Deutschen Wetterdienstes. Heute Abend in der Nordhälfte gebietsweise schauerartiger Regen, in Südostbayern vereinzelt Gewitter. In der Nacht dann im Norden und Osten vereinzelt Schauer, Tiefstwerte 18 bis 12 Grad. Morgen ziehen im Norden die letzten Schauer ab und es wird dann überall schön und oft sehr heiß. Höchstwerte von Nordost nach Südwest 26 bis 36 Grad. An den Küsten ist es weniger warm.
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2: Ich bin Ursula Winkler. Die USA zeigen sich im Kreis der G7-Staaten wieder konstruktiver. Zum Abschluss eines dreitägigen Gipfels in Evian verständigten sich die führenden demokratischen Wirtschaftsmächte auf gemeinsame Positionen zum Konflikt im Nahen Osten und zum Ukraine-Krieg. Kanzler Merz und der Gastgeber Frankreichs Präsident Macron bezeichneten den Gipfel als Erfolg.
3: Der Gipfel am Genfer See habe den demokratischen Wirtschaftsmächten eine enge Abstimmung ermöglicht, um auf die Krisen zu antworten und an den großen aktuellen Herausforderungen zu arbeiten, betonte Präsident Macron. Wenn die Gipfeleuphorie verflogen ist, muss sich aber erst noch zeigen, ob die in Evian gefundene Einigkeit hält. Kommen Europäer und die USA auf dem Weg zu einer Friedenslösung für die Ukraine voran? Und hält die Abmachung mit dem Iran, sodass Amerikaner und Europäer die Straße von Hormuz wieder sicher befahrbar machen können und die Wirtschaft wieder in Schwung kommt? Michael Evers, Evian.
2: Das Europaparlament hat dem Vorhaben der umstrittenen Rückkehrzentren für abgelehnte Asylbewerber in Drittstaaten zugestimmt. Die EU-Staaten müssen noch final zustimmen, das gilt aber als Formalie.
4: In die geplanten Abschiebezentren außerhalb der EU sollen Ausreisepflichtige kommen, die nicht in ihre Herkunftsländer zurückgebracht werden können, etwa weil das Heimatland sich weigert, sie zurückzunehmen. Unbegleitete Minderjährige sollen dahin nicht abgeschoben werden, Familien mit Kindern dagegen schon. Daran gibt es Kritik von Flüchtlingsverbänden. Ebenso daran, welche Deals mit den jeweiligen Drittstaaten dann gemacht werden und zu welchem Preis. Noch ist unklar, welche Länder bereit wären, diese Zentren einzurichten. Laut Bundesinnenminister Dobrindt sollen noch in diesem Jahr Vereinbarungen getroffen werden. Tine Klimach, Nachrichtenredaktion.
2: Die Innenminister von Bund und Ländern haben ihre dreitägige Frühjahrskonferenz in Hamburg begonnen. Der Fokus liegt vor allem auf Fragen der zivilen Verteidigung. Nachdem die irreguläre Migration zuletzt deutlich abgenommen hat, steht das Thema Asylpolitik diesmal bei der Innenministerkonferenz nicht so stark im Vordergrund. Es geht eher um den Katastrophen- und Zivilschutz, auch wegen möglicher Bedrohungsszenarien mit Blick auf Russland. Zum Fußball. Superstar Cristiano Ronaldo ist mit Portugal nur sehr verhalten in die WM gestartet. Das als Mitfavorit gehandelte Team kam gegen den Außenseiter Demokratische Republik Kongo nur zu einem 1:1 Unentschieden. Zum Wetter, die aktuelle Vorhersage des Deutschen Wetterdienstes. Im Norden und Osten gibt es noch viele Wolken und vereinzelt Schauer. Nach Süden hin bleibt es meist trocken. Die Temperaturen sinken auf 18 bis 12 Grad. Tagsüber bleibt es dann im Nordosten wolkig und teils nass, ansonsten wird es heiter. Am Abend kann es im äußersten Westen kräftige Gewitter geben. Die Höchstwerte liegen zwischen 26 und 36 Grad. Am Freitag wird es dann verbreitet heiter und im Süden und Osten sonnig. Es kann aber stark gewittern und mit bis zu 38 Grad bleibt es heiß.
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3: Ich bin Ursula Winkler. Die USA zeigen sich im Kreis der G7-Staaten wieder konstruktiver. Zum Abschluss eines dreitägigen Gipfels in Evian verständigten sich die führenden demokratischen Wirtschaftsmächte auf gemeinsame Positionen zum Konflikt im Nahen Osten und zum Ukraine-Krieg. Kanzler Merz und der Gastgeber Frankreichs Präsident Macron bezeichneten den Gipfel als Erfolg.
4: Der Gipfel am Genfer See habe den demokratischen Wirtschaftsmächten eine enge Abstimmung ermöglicht, um auf die Krisen zu antworten und an den großen aktuellen Herausforderungen zu arbeiten, betonte Präsident Macron. Wenn die Gipfeleuphorie verflogen ist, muss sich aber erst noch zeigen, ob die in Evian gefundene Einigkeit hält. Kommen Europäer und die USA auf dem Weg zu einer Friedenslösung für die Ukraine voran? Und hält die Abmachung mit dem Iran, sodass Amerikaner und Europäer die Straße von Hormus wieder sicher befahrbar machen können und die Wirtschaft wieder in Schwung kommt? Michael Evers, Evian.
3: Das Europaparlament hat dem Vorhaben der umstrittenen Rückkehrzentren für abgelehnte Asylbewerber in Drittstaaten zugestimmt. Die EU-Staaten müssen noch final zustimmen, das gilt aber als Formalie.
5: In die geplanten Abschiebezentren außerhalb der EU sollen Ausreisepflichtige kommen, die nicht in ihre Herkunftsländer zurückgebracht werden können, etwa weil das Heimatland sich weigert, sie zurückzunehmen. Unbegleitete Minderjährige sollen dahin nicht abgeschoben werden, Familien mit Kindern dagegen schon. Daran gibt es Kritik von Flüchtlingsverbänden. Ebenso daran, welche Deals mit den jeweiligen Drittstaaten dann gemacht werden und zu welchem Preis. Noch ist unklar, welche Länder bereit wären, diese Zentren einzurichten. Laut Bundesinnenminister Dobrindt sollen noch in diesem Jahr Vereinbarungen getroffen werden. Tine Klimach, Nachrichtenredaktion.
3: Die Innenminister von Bund und Ländern haben ihre dreitägige Frühjahrskonferenz in Hamburg begonnen. Der Fokus liegt vor allem auf Fragen der zivilen Verteidigung. Nachdem die irreguläre Migration zuletzt deutlich abgenommen hat, steht das Thema Asylpolitik diesmal bei der Innenministerkonferenz nicht so stark im Vordergrund. Es geht eher um den Katastrophen- und Zivilschutz, auch wegen möglicher Bedrohungsszenarien mit Blick auf Russland. Zum Fußball. Superstar Cristiano Ronaldo ist mit Portugal nur sehr verhalten in die WM gestartet. Das als Mitfavorit gehandelte Team kam gegen den Außenseiter Demokratische Republik Kongo nur zu einem 1:1 Unentschieden. Zum Wetter, die aktuelle Vorhersage des Deutschen Wetterdienstes. Im Norden und Osten gibt es noch viele Wolken und vereinzelt Schauer. Nach Süden hin bleibt es meist trocken. Die Temperaturen sinken auf 18 bis 12 Grad. Tagsüber bleibt es dann im Nordosten wolkig und teils nass, ansonsten wird es heiter. Am Abend kann es im äußersten Westen kräftige Gewitter geben. Die Höchstwerte liegen zwischen 26 und 36 Grad. Am Freitag wird es dann verbreitet heiter und im Süden und Osten sonnig. Es kann aber stark gewittern und mit bis zu 38 Grad bleibt es heiß.
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8: Ich bin Ursula Winkler. Kanzler Merz geht davon aus, dass der Bundestag unmittelbar vor der parlamentarischen Sommerpause im Juli über das Mandat für einen möglichen Bundeswehreinsatz in der Straße von Hormuz entscheiden wird. Die Bundesregierung sei bereit, eine Feuerpause oder einen Waffenstillstand abzusichern, sagte Merz am Rande des G7-Gipfels.
9: Deutschland wird helfen. Es liegt in unserem Interesse, dass der Frieden hält. Wir brauchen einen stabilen Nahen und Mittleren Osten. Wir brauchen eine Klarheit bei den Seewegen, freie Seewege. Wir brauchen stabile Energiepreise. Unsere Hilfe kann auch ein militärisches Engagement vor Hormuz beinhalten. Ein entsprechendes Mandat wird die Bundesregierung dem Bundestag vorschlagen, wenn und sobald die entsprechenden Voraussetzungen gegeben sind.
8: Kanzler Merz in Evian. Die Bundesregierung hat zugesagt, bei einem Kriegsende ein Minenjagdboot und ein

0: Versorgungsschiff zur Sicherung der Handelsroute zur Verfügung zu stellen. Beide Schiffe sind bereits im östlichen Mittelmeer. Ist der Staat beim Bürgergeld zu großzügig? Die Koalition hat lange darüber gestritten. Ab dem 1. Juli gelten nun neue Regeln. Innenminister Dobrindt sieht die Chance auf Milliardeneinsparungen. Kritik kam von der SPD und aus der Opposition.
1: Kürzungen bei der Grundsicherung würden weder erhebliche Einsparungen bringen, noch die Wirtschaft wieder in Schwung. Davon ist Bernd Rützel von der SPD überzeugt. Er ist der Vorsitzende des Sozialausschusses im Bundestag. Den Vorschlag des Innenministers hält er für realitätsfern, genauso wie die Grünen im Bundestag. Dobrindts Politik sei unseriös. Auch der Sozialverband Deutschland blickt kritisch auf die Einsparpläne. Kürzungen bei der Grundsicherung würden das Existenzminimum angreifen, das verfassungsmäßig garantiert ist. Außerdem würde das Betroffene noch ärmer machen und die Gesellschaft weiter spalten. Fiona Reinhardt, Nachrichtenredaktion.
0: Das in Schorndorf bei Stuttgart leblos in einem Auto entdeckte Kleinkind ist nach ersten Ermittlungen der Polizei von seiner Mutter im Fahrzeug vergessen worden. Die 44-Jährige fand das etwa 20 Monate alte Mädchen erst nach mehreren Stunden am Nachmittag wieder im Auto. Die alarmierten Rettungskräfte konnten das Kind aber nicht mehr wiederbeleben. Zum Fußball. Superstar Cristiano Ronaldo ist mit Portugal nur sehr verhalten in die WM gestartet. Der Mitfavorit kam gegen den Außenseiter Demokratische Republik Kongo nur zu einem 1:1 Unentschieden. Zum Wetter, die aktuelle Vorhersage des Deutschen Wetterdienstes. Im Norden und Osten gibt es noch viele Wolken und vereinzelt Schauer. Nach Süden hin bleibt es meist trocken. Die Temperaturen sinken auf 18 bis 12 Grad. Tagsüber bleibt es dann im Nordosten wolkig und teils nass, ansonsten wird es heiter. Am Abend kann es im äußersten Westen kräftige Gewitter geben. Die Höchstwerte liegen zwischen 26 und 36 Grad. Am Freitag wird es dann verbreitet heiter und im Süden und Osten sonnig. Es kann aber stark gewittern und mit bis zu 38 Grad bleibt es heiß.
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4: Ich bin Ursula Winkler. Kanzler Merz geht davon aus, dass der Bundestag unmittelbar vor der parlamentarischen Sommerpause im Juli über das Mandat für einen möglichen Bundeswehreinsatz in der Straße von Hormuz entscheiden wird. Die Bundesregierung sei bereit, eine Feuerpause oder einen Waffenstillstand abzusichern, sagte Merz am Rande des G7-Gipfels.
5: Deutschland wird helfen. Es liegt in unserem Interesse, dass der Frieden hält. Wir brauchen einen stabilen Nahen und Mittleren Osten. Wir brauchen eine Klarheit bei den Seewegen, freie Seewege. Wir brauchen stabile Energiepreise. Unsere Hilfe kann auch ein militärisches Engagement vor Hormuz beinhalten. Ein entsprechendes Mandat wird die Bundesregierung dem Bundestag vorschlagen, wenn und sobald die entsprechenden Voraussetzungen gegeben sind.
4: Kanzler Merz in Evian. Die Bundesregierung hat zugesagt, bei einem Kriegsende ein Minenjagdboot und ein Versorgungsschiff zur Sicherung der Handelsroute zur Verfügung zu stellen. Beide Schiffe sind bereits im östlichen Mittelmeer. Ist der Staat beim Bürgergeld zu großzügig? Die Koalition hat lange darüber gestritten. Ab dem 1. Juli gelten nun neue Regeln. Innenminister Dobrindt sieht die Chance auf Milliardeneinsparungen. Kritik kam von der SPD und aus der Opposition.
6: Kürzungen bei der Grundsicherung würden weder erhebliche Einsparungen bringen, noch die Wirtschaft wieder in Schwung. Davon ist Bernd Rützel von der SPD überzeugt. Er ist der Vorsitzende des Sozialausschusses im Bundestag. Den Vorschlag des Innenministers hält er für realitätsfern, genauso wie die Grünen im Bundestag. Dobrindts Politik sei unseriös. Auch der Sozialverband Deutschland blickt kritisch auf die Einsparpläne. Kürzungen bei der Grundsicherung würden das Existenzminimum angreifen, das verfassungsmäßig garantiert ist. Außerdem würde das Betroffene noch ärmer machen und die Gesellschaft weiter spalten. Fiona Reinhardt, Nachrichtenredaktion.
4: Das in Schorndorf bei Stuttgart leblos in einem Auto entdeckte Kleinkind ist nach ersten Ermittlungen der Polizei von seiner Mutter im Fahrzeug vergessen worden. Die 44-Jährige fand das etwa 20 Monate alte Mädchen erst nach mehreren Stunden am Nachmittag wieder im Auto. Die alarmierten Rettungskräfte konnten das Kind aber nicht mehr wiederbeleben. Zum Fußball. Superstar Cristiano Ronaldo ist mit Portugal nur sehr verhalten in die WM gestartet. Der Mitfavorit kam gegen den Außenseiter Demokratische Republik Kongo nur zu einem 1:1 Unentschieden. Zum Wetter, die aktuelle Vorhersage des Deutschen Wetterdienstes. Im Norden und Osten gibt es noch viele Wolken und vereinzelt Schauer. Nach Süden hin bleibt es meist trocken. Die Temperaturen sinken auf 18 bis 12 Grad. Tagsüber bleibt es dann im Nordosten wolkig und teils nass, ansonsten wird es heiter. Am Abend kann es im äußersten Westen kräftige Gewitter geben. Die Höchstwerte liegen zwischen 26 und 36 Grad. Am Freitag wird es dann verbreitet heiter und im Süden und Osten sonnig. Es kann aber stark gewittern und mit bis zu 38 Grad bleibt es heiß.
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4: Ich bin Ursula Winkler. Einen Tag nach dem G7-Gipfel kommt Kanzler Merz am Abend mit Staats- und Regierungschefs der anderen EU-Staaten zusammen. Bei dem EU-Gipfel geht es unter anderem um das Abkommen zum Ende des Iran-Kriegs. Ein weiteres Thema in Brüssel: die Lage in der Ukraine und die Beziehungen zu China.
5: Es gibt verschiedene große Themen bei dem EU-Gipfel. Ganz sicher werden die Teilnehmer des gerade beendeten G7-Gipfels über die US-Sicht auf den Krieg mit dem Iran berichten. Und natürlich ist das zunehmende wirtschaftliche Gewicht Chinas ein Thema. Keine Konfrontation, heißt es in Brüssel, aber beispielsweise weniger Abhängigkeit von chinesischen Rohstoffen. Und ganz sicher wird man auch jetzt wieder über die EU-Haushaltsplanung bis 2034 sprechen. Knapp 1,8 Billionen Euro will die Kommission ausgeben. Darüber

0: gibt es jede Menge Streit. Dieter Ebeling-Busse.
1: Die SPD weist Forderungen von Bundesinnenminister Dobrindt nach Kürzungen bei der neuen Grundsicherung strikt zurück. Dobrindt hatte gefordert, bei den Regelsätzen zu kürzen. Zum Inkrafttreten der schwarz-roten Bürgergeldreform am 1. Juli sagte er dem Fokus, das Bürgergeld mit knapp 50 Milliarden Euro pro Jahr kann einen entscheidenden Beitrag zur Konsolidierung leisten. Unterstützung im Grundsatz kam von der CSU im Bundestag, scharfer Widerspruch dagegen vom Koalitionspartner SPD und aus der Opposition. Kampf gegen das Liegestuhlchaos. Griechenland will bei der Kontrolle von Stränden künftig verstärkt auf Drohnen- und Satellitenbilder setzen. Dem Parlament in Athen liegt ein entsprechender Gesetzentwurf vor.
2: Für Strandbarbesitzer in Griechenland heißt es künftig, nicht nur die Gäste im Blick behalten, sondern auch den Luftraum. Drohnen sollen kontrollieren, ob zu viele Liegestühle und Sonnenschirme aufgestellt werden, wer seinen Strandabschnitt etwas zu großzügig möbliert. Könnte statt voller Kasse bald eine saftige Rechnung vom Staat bekommen. Und während die Urlauber irgendwann unter dem Sonnenschirm einschlafen, macht die Drohne keine Siesta. Takis Athen.
1: Zum Fußball. Superstar Cristiano Ronaldo ist mit Portugal nur sehr verhalten in die WM gestartet. Der Mitfavorit kam gegen den Außenseiter Demokratische Republik Kongo nur zu einem 1:1 Unentschieden. Zum Wetter, die aktuelle Vorhersage des Deutschen Wetterdienstes. Im Norden und Osten gibt es noch viele Wolken und vereinzelt Schauer. Nach Süden hin bleibt es meist trocken. Die Temperaturen sinken auf 18 bis 12 Grad. Tagsüber bleibt es dann im Nordosten wolkig und teils nass, ansonsten wird es heiter. Am Abend kann es im äußersten Westen kräftige Gewitter geben. Die Höchstwerte liegen zwischen 26 und 36 Grad. Am Freitag wird es dann verbreitet heiter und im Süden und Osten sonnig. Es kann aber stark gewittern und mit bis zu 38 Grad bleibt es heiß.
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2: Ja, schön, dass ihr da seid an diesem 19. Dezember.
3: Ja, ist schon wieder soweit.
2: Es ist schon wieder soweit. In 5 Tagen ist Heiligabend. Stefan, hast du denn schon alle Geschenke?
3: Na, das habe ich mir ja schon abgewöhnt. Aber erinnerst du dich noch? Geile Ente. Stichwort geile Ente.
2: Das ist schon wieder ein Jahr her.
3: Das ist ein Jahr her, dass wir uns diese ultimativen Tipps für die knusprige Ente geholt haben. Und ich habe jetzt mal geguckt.
2: Du musst immer noch aufstoßen.
3: Sie ist jetzt knusprig. Ich habe jetzt gedacht, so ein Jahr sollte reichen. Die Ente ist jetzt durch.
2: Ja, das ist richtig. Aber wir haben eine Special-Sonderfolge heute. Warum wird sich euch erschließen in den nächsten Minuten? Denn wir haben einen ganz wunderbaren Gast, der auch noch einen Gast mitgebracht hat. Also im Grunde sind wir heute ziemlich voll für den kleinen Raum hier. Aber wir haben ja genug Stauraum für genug Gäste. Ne? Insofern bekommen wir das hin. Und ich habe eine Mail bekommen. Kriegt man
3: ja Gastritis eigentlich.
2: Ja, auch das ist durchaus möglich. Wir haben eine E-Mail bekommen. Frauke aus, aus Bad Segeberg. Und die hat ein Problem an uns herangetragen und möchte gerne unsere Lösung wissen. Und vielleicht können wir an dieser Stelle auch unseren Gast schon mit einbauen. Ich freue mich wahnsinnig, dass er da ist. Florian Bergmann von der Polizei. Flo, hallo.
4: Hallo.
3: Hallo, Flo.
2: Schön, dass du dabei bist. Und wir sind, gute Nachricht, bis jetzt noch nicht verhaftet worden.
3: Ja, das ist nie verkehrt.
2: Bis jetzt ist noch alles im grünen Bereich irgendwie. Und Frauke möchte gerne von uns wissen, wir hatten ja auch schon Schauspieler hier bei uns im Podcast, Jürgen Vogel, unter anderem Patrick Bach, Michael Lott. Und sie möchte gerne von uns wissen, wie viel Serien gleichzeitig gucken ist legitim? Also stell dir vor, du guckst Game of Thrones,
3: ja.
2: Sagst aber, das reicht mir jetzt nicht, ich habe auch noch Bock auf Yellowstone.
3: Das ist zu gewaltig.
2: Und sagst dann irgendwann so, jetzt switche ich immer mal, je nachdem, wo ich gerade Bock drauf habe.
3: Also Frauen können das bestimmt, die können ja viele Sachen gleichzeitig. Mhm. Ich bin froh, dass ich reden und atmen kann gleichzeitig. Und eine zweite Serie, die dich so packt wie Yellowstone oder Game of Thrones oder ich habe ja absolut The Blacklist gesuchtet, aber dann ist auch kein Platz für was anderes, weil ich bin dann so im Thema drin.
2: Ja. Also nur eine Serie gleichzeitig. Wie ist es bei dir, Flo?
4: Ähnlich wie bei Stefan. Also wenn das eine richtig packende Serie ist, dann schaffe ich auch nur eine.
2: Mhm.
4: Manchmal schaffe ich aber auch mehr. Also ich habe meiner Frau zu einer Serie überredet, die ich schon durchgeguckt habe. Das geht dann.
2: Ja, welche ist das?
4: The Rookie.
2: Ja, okay.
3: Ja, auch geil.
4: Mhm. Muss ja, ne? Also, was soll ich sagen? Mhm. Finde ich super, habe ich durchgeguckt und war wirklich begeistert. Ich bin da auch so an diese Polizeiserien, gehe ich eigentlich ein bisschen skeptisch immer ran. So, aber die fand ich super, weil die Charaktere auch gut sind und viel Mensch da drin ist. Und dann gehen auch zwei. Dann gucken wir irgendwie eine zusammen und sie schafft auch zwei, aber ich schaffe das nur, weil ich die eine schon kenne.
3: Ja, und The Rookie ist für mich genau so eine Serie, die ich gerne mal geschaut habe, wenn ich nicht so richtig wusste, was willst du denn jetzt anfangen, was Neues, hast keinen Bock. Und da kannst du auch mal wieder Pause machen, ohne dass du das Gefühl hast, du wirst jetzt nervös, weil du unbedingt wissen musst, wie es weitergeht. Aber ja.
2: Bist du jemand, Florian, du arbeitest ja bei der Polizei, bist du jemand, der gerne Polizeiserien guckt? Ich sag mal Stichwort Tatort, Stichwort Polizeiruf, diese ganzen Geschichten. Ist das was, wo du dich drin wiederfindest?
4: Grundsätzlich gucke ich das ganz gerne. Ich bin aber ganz oft auch genervt, wenn das dann so ein bisschen weit hergeholt ist. Mhm. Gerade wie die Polizei dann arbeitet, das nervt mich dann manchmal ein bisschen und dann gucke ich das nicht weiter. Mhm. Aber wenn es mich unterhält, dann sehe ich da auch drüber hinweg.
2: Okay.
4: Also dann ist mir das egal. So wie bei The Rookies, auch vieles natürlich sehr weit hergeholt.
2: Ja.
4: Und da wird ja nicht jeden Tag geballert, ne? Aber das unterhält mich aber von den Charakteren her und dann ist mir das egal. Aber gerade so bei deutschen Serien ist es manchmal so, da ist ja immer dieser obligatorische Schutzpolizist mit Mütze, der dem Kommissar beim Schutzwanderband hochhält. Das habe ich noch nie gemacht.
2: Ich warte ja bei solchen Serien immer auf diesen einen Satz, bei allem Respekt, Sir. Der muss dann eigentlich kommen, gerade bei den amerikanischen Serien.
4: Kommt jede Folge.
2: Und ich weiß nicht, wie weit der Arm des Gesetzes jetzt auch ins Gericht reicht. Ich möchte einmal bei einer Gerichtsverhandlung aufstehen und sagen, erheben Sie sich, wenn der Richter reinkommt. Flo, du hast deinen Sohn mitgebracht. Mats ist 12. Mats, mal kurzes Hallo an dich natürlich.
3: Ja, hallo, herzlich willkommen.
5: Hallo.
2: Mats, mit 12, was ist so deine Lieblingsserie? Gibt es eine Serie, die du gerne schaust im Fernsehen?
5: Nö.
2: Was?
3: Nö. Einfach nö.
2: Erste Staffel nö.
3: Erste Staffel nö. Fortsetzung folgt.
2: Was schaust du denn am liebsten so rum? YouTube, okay, guck.
3: Wie der Julius, mein Sohn.
2: Ja.
3: Ihr habt Gemeinsamkeiten.
2: Wir freuen uns. Florian Bergmann. Flo Bergmann ist bei uns im Podcast. Er hier und ihm sind schön, dass ihr zuhört. Ihr seid unsere Stammhörer. Ihr seid unsere treuen Hörer. Ihr wisst, wir geben uns immer sehr viel Mühe mit unseren Gästen. Von Sebastian Fitzek über Olli Dittrich bis hin zu Michael Lott. Wir hatten auch schon Frau Poletto bei uns, die Cornelia. Und ganz viele tolle Menschen, die einfach hier unserem Konzept gefrönt haben. Und das ist ja wirklich leicht durchschaubar. Wir beginnen Sätze. Ihr beendet die Sätze. Unser Gast beendet die Sätze. In diesem Fall bist du das, Flo. Wir wollen dich kurz vorstellen. Du bist 46.
4: Seit wo du das her hast, weiß ich nicht.
2: Ja, das Recherchen natürlich. Ne?
4: Ich investigativ
2: ist das hier. Natürlich, natürlich. Ich habe ein eigenes Büro.
3: Hören sagen.
2: Ich habe ein eigenes Büro, das nur herausfindet, wie alt Leute sind.
4: Ah, das ist gut.
2: Ja, das arbeiten 12 Leute rund um die Uhr. Ich sage dann einfach irgendwelche Namen, so Florian Bergmann, dann fangen die an zu friemeln und zu tüfteln und irgendwann höre ich von denen so, 46! Ja, alles klar, okay. Bin ich informiert. Das nächste habe ich auch rausgetüftelt. Seit 23 Jahren schon bist du Polizist.
4: Ja, fast tatsächlich.
2: Seit fast 10 Jahre Bereitschaftspolizei, 5 Jahre Notrufzentrale. War das schon, und da sind wir fast schon bei unserem Konzept, wir geben die Sätze vor, du erinnerst sie, aber ich frage es einfach mal frei heraus. War das als Kind schon dein Wunsch? Wolltest du das werden?
4: Ja, mit Unterbrechung. Ich habe ja noch ein Handwerk gelernt vorher, weil ich mich mit 18 irgendwie zu jung fühlte. Ich bin ja geborener Lüneburger und komme ja vom Dorf aus Niedersachsen und fühlte mich aber, für mich gab es immer nur Hamburg als Polizist. Ja. Ich kann es nicht erklären, warum. Niedersachsen hat ja auch eine Polizei, habe ich gehört. So, und das flammte auf so schon ganz früh, dass ich, es gibt noch ein Bild von mir, da bin ich irgendwie 3 und habe so ein Polizeibobbycar. So. Und dann war das immer ein Traum.
2: Hast du das heute fährst noch eigentlich,
4: den, das Bobbycar? Nee, leider nicht.
3: Ich wollte gerade fragen, fährst du den noch? Nee,
4: mein ganz kleiner Sohn hat ein eigenes gekriegt. So. Ja, der hat auch so ein Ding. Aber ja, das war mein Leben lang immer so ein Traum. Den habe ich dann irgendwie nachher so im jugendlichen Alter so ein bisschen verworfen, weil ich so dieser Schritt von zu Hause weg war für mich irgendwie nicht greifbar. Habe dann erstmal ein Handwerk gelernt.
2: Ja.
4: Und als ich dann dort nach der Lehre nicht übernommen wurde, da habe ich dann gesagt, so, das ist der ideale Zeitpunkt. So, und habe mich dann auch nur in Hamburg beworben. So, und habe dann, ja, ein Jahr später ging es los.
2: Verrätst du unseren Hörern nochmal, welches Handwerk du gelernt hast?
4: Gelernter Zerspanungsmechaniker.
2: Wie viel?
4: Zerspanungsmechaniker.
2: Okay, was wird da zerspannt? Also,
4: Metall. Also das ist unterm Strich ist Dreher. Man macht Sachen rund. An der Drehmaschine.
2: Also heute kannst du immer noch Leute rund machen wahrscheinlich.
4: Ja, genau. Das hat mir viel geholfen.
3: Oder, oder Leute, die Dinge drehen, die sie nicht drehen sollten.
2: Einfach zersparen.
4: Du baust Metallteile, ne? So für Maschinen oder so. Ne? Das ist, und dadurch, dass es dann der Industriezweig ist, lernst du auch, wie man die einbaut.
2: Ne? Aber ist ja auch altehrwürdig, ne? Auf jeden Fall. Also es ist ein schuldiger Job. Ne? Handwerk gegen Mundwerk getauscht, ne? Das ist ja einfach auch eine ganz coole Geschichte. Seit 4 Jahren bist du auch im Social Media Team der Presse- und Öffentlichkeitsarbeit und da kommt auch schon mal mein erster Satz. Dein spannendster Auftrag bisher war?
4: Oh, da gab es viele.
2: Dann lass uns die Top 3 machen.
4: Es war natürlich für mich super spannend, als man mir sagte, John Wenn kommt zum Fotoshooting. Das war für mich super spannend. Da war ich schon ein bisschen aufgeregt, dass man gesagt hat, geh da mal hin. Und da, weil ich ja seitdem ich hier in Hamburg lebe, auch fährst du mit mir zur Arbeit morgens. So.
2: Ja.
4: Das war super spannend. Dann auch super spannend war ich, dass ich Dirk Bielefeld, Herr Holm.
2: Ach, großartig.
4: Der ist ja Ehrenkommissar bei uns.
2: Ja.
4: Und den durfte ich mit einem Videobeitrag verabschieden. Da haben wir uns dann an der Davidwache getroffen, auch mit dem damaligen Leiter der Davidwache und haben dann gemeinsam so ein witziges Video gedreht, wo er dann am Ende den Polizeipräsidenten Ralf Martin Meyer getroffen hat, der ihm dann in den Ruhestand verabschiedet hat. So, und seitdem hat er diese Uniform wirklich nie wieder angezogen.
2: Ja.
4: Das war für mich eine große Ehre, dass ich das machen durfte.
2: Das war auch eine legendäre Figur. Ne? Ich habe ihn auch mehrfach live gesehen und unterm Tisch gelegen vor Lachen.
4: Total.
2: So gut.
4: Und der ist aber, der war dann ja auch bei uns bei den Jahresempfängen immer geladen als Ehrenkommissar und der ist ohne diese Uniform zu 100% ein anderer Typ.
2: Echt?
4: Total.
3: Verändert das so, Bielefeld.
4: Ja, also das ist für den wirklich eine komplette Rolle. Wenn der kam bei mir an und sagte, hat mir guten Tag gesagt, bei dem Jahresempfang danach, vorher hat er ja immer noch mal einen mitmoderiert und so, ne? Und bei diesem Jahresempfang, da kam er dann komplett in privat und dann steht er vor mir und sagt, Mensch, hallo Flo, und wie geht's? Und ich stehe dann da so und überleg.
2: Nicht sagen.
4: Ja. Und dann macht es Klick so, weil ich dann so, die Mundpartie ist dann ja so unverwechselbar, Mundpartie. Und
3: die Mundpart, die war schon immer gut.
4: Ich höre zu viel John Lennon, deswegen komm um Wortspiele nicht drumherum. Ja, und das ist wirklich ein anderer Typ. Ganz faszinierender Mensch. Also wir haben uns auch viel unterhalten, so ganz netter Typ. Und wie gesagt, durfte ich ihn verabschieden. Und das, was super, super spannend für mich jetzt war, das ist jetzt neu, die Polizei Hannover, die hat einen eigenen Twitch-Kanal, also so einen Gaming-Kanal. Und da machen sie halt viel Prävention für junge Leute, ne? Sicherheit im Netz, Medienkompetenz, dieses Cyber-Grooming, dass du nicht mit irgendwelchen fremden Leuten schreiben sollst, wo du nicht weißt, wer sind die, keine Bilder verschicken von einem selber und so. Das machen die super. Und da haben die eine Idee gehabt, wir wollen mal so die viele Polizeien in ein Zimmer kriegen. 6 Stunden lang waren wir live mit der Polizei aus Berlin, mit der Polizei aus Mecklenburg-Vorpommern und vielen anderen. Und haben dann tatsächlich so als Eisbrecher, um die Leute dann so ein bisschen an uns zu binden und uns auch mit uns ins Gespräch zu kommen, oder haben wir Fußball gespielt. Auf der PlayStation, genau. Und das war ein super spannendes Ding. Also wie gesagt, auch diese ganzen verrückten Polizisten, ja, die ja bei TikTok und Instagram rumhängen, so, das sind ja alles auch ein spezieller Typ so.
2: Ja.
4: Das ist super Spaß gemacht. 6 Stunden war sehr, sehr erfolgreich, was so die Zuschauerzahlen angehen.
2: Ja, glaube ich. Und das glaube ich sofort.
4: Und auch nur positives Feedback bekommen, obwohl jetzt da die Polizisten sitzen und halt Fußball spielen.
2: Ja, ich folge euch ja auch. Also ich freue mich immer, wenn
4: du bist
2: kommt.
4: Das.
2: Ja, ich bin das.
4: Ja, so. Wir wussten immer nicht.
3: Ich folge die Polizei immer, die Laden. Genau.
2: Nein, ich hatte eine Wette verloren.
3: Ja. Flo, du hast gerade angesprochen, auch Berliner Polizei, und da steige ich mal gerade ein. Mein Bruder ist nämlich auch seit Jahrzehnten, hat auch erst ein Handwerk gelernt, Tischler, und ist dann nach der Bundeswehr, ist er dann in
2: der Thomas. Polizei.
3: Nein, eben nicht der Thomas, der Peter.
2: Ach, oh, guck an.
3: Der Peter ist auch Streifenpolizist gewesen, bevor er dann Hundertschaft gemacht hat und Hundertschaftsführer war. Mittlerweile ist er nur noch Sesselfurzer, weil er einfach gesagt hat, diese Schichtarbeit hat sich gesundheitlich dann irgendwann auch tatsächlich bemerkbar gemacht. Aber er hatte so ein besonders schönes Erlebnis, seine erste Polizeikontrolle nach der Ausbildung. Da ist ihm blöderweise, er hat den Führerschein entgegengenommen durchs Fenster, er drehte das so und dann ist ihm der aus der Hand gefallen. Und blöderweise war unter ihm so ein dämlicher Gulli, der so...
2: Oh shit.
3: Ja, wo der einfach schön reinfallen konnte. Sehr unangenehme Situation für den Polizisten in dem Moment. Und jetzt beende du bitte mal folgenden Satz. Das peinlichste Erlebnis in meinem Beruf als Polizist war?
4: Ich habe wenig peinliche Sachen, aber zwei habe ich mir einmal hingefallen.
2: Oh.
4: Das haben wir aber wenig gesehen. Das wurde mir lange, also es war eine Überraschungspolizei im Zugverband laufend verlegen. Da bin ich einmal hingefallen, weil ich ein Loch nicht gesehen habe. Das wurde mir auch sehr, sehr lange unter die Nase gerieben.
2: Du hast noch so getan beim Aufstehen, als wäre nichts passiert.
4: Ich habe Liegestütze gemacht gleich.
2: Nein. Diese Situation, ne, die man
4: und
2: so
4: kennt. Einarmig. Und aber um auf diese Führerscheingeschichte, ich habe mal natürlich einen Verkehrsunfall aufgenommen, habe von einer ganz jungen Dame und habe ich alles mitgenommen. Fahrzeugschein, Führerschein, Personalausweis habe ich in meinem Merkbuch so zugeklappt, so ja, tschüss. Und bin dann damals dann zu der Wache gefahren, also wir haben so einen Unterstützerdienst gefahren und hab das mitgenommen. Und wollte dann den Bericht schreiben, klapp auf und denk, oh nein.
3: Aber sie hat es scheinbar auch nicht gemerkt in dem Moment.
4: Naja, oder sie hat nichts getraut zu sagen, ich weiß nicht, sie war wirklich relativ, also echt Fahranfänger, so. Und dann bleibt ihr dann nichts anderes, weil im Rahmen der Schreibe habe ich ihr das dann wiedergebracht und sie sagt, ja, ich habe das schon vermisst, ich dachte, ich hätte das verloren. Ich sage, nee, ich war zu doof. Aber sie hat das mit Humor genommen, deswegen war es jetzt weniger peinlich, aber das passiert schon mal. So.
2: Aber hinter dem Polizisten steckt ja auch immer ein Mensch, ne? Das ist ja, hinter der Uniform steckt immer ein Mensch.
4: Ausnahmslos, kann ich sagen.
2: Ausnahmslos. Und du hast schon so viel gemacht, auch nebenbei, unter anderem hast du dich wahnsinnig für die Jugend engagiert, was ich richtig toll finde. Ja. Aus deiner Zeit als Fußballtrainer bis hin zur Junioren-Regionalliga vermisst du am meisten?
4: Ich muss sagen, gar nichts.
2: Oh, okay.
4: Gar nichts. Das hat aber den folgenden Grund, dass ich wirklich sehr, sehr viel im Fußball unterwegs war. So, ja. Du kennst das selber. Und,
2: 14 Jahre Jugendtrainer.
4: Genau, auch. Und ich war beim SV Eichede, ganz toller Verein bei uns da in Schleswig-Holstein. Die ja auch die Herren spielt in der Oberliga und die Juniorenmannschaften spielen immer mal wieder Oberliga und Regionalliga, sehr gut geführt. Ich mache jetzt mal ein bisschen Werbung hier.
2: Ja klar, logisch.
4: Wirklich, muss man wirklich sagen, da sind ganz viele Engagierte, die das machen und ich habe das auch ein paar Jahre dort gemacht. Also bin wirklich geklettert vom Kreisliga-Herrendödel, Aushilfstrainer, habe ich Lizenzen gemacht.
2: Hütchenaufsteller.
4: Ja, quasi. Ne? So, die haben keinen gefunden, haben mich gefragt, kannst du hier Spielertrainer machen in der zweiten und so und in meinen letzten Zügen der Karriere, so ging das los und ich hatte anscheinend so ein gewisses Händchen für, habe dann meine Lizenzen alle artig gemacht und so, ne, und bin dann irgendwann ja nach Eichhede gelotst worden. Hab erst die U16 gemacht und dann bin ich durch eine Personalentscheidung U17 Regionalliga-Trainer geworden. Wir waren nicht sehr erfolgreich in dem Jahr, weil das ist gegen diese ganzen Leistungszentren
2: ja, klar.
4: nicht zu schaffen. Aber um auf den Punkt zu kommen, man hat halt viermal die Woche Training. Mhm. So, dann musst du eine Videoanalyse machen. Du musst dich mit ganz, ganz schlimm mit Eltern auseinandersetzen, ja, wo der Junge dann mal nicht durchspielt, sondern 10 Minuten vor Schluss mal runtergenommen.
2: Warum hat mein Sohn, ich habe genau auf die Uhr geguckt, 9 Minuten, dafür fahren wir doch jetzt nicht nach Finkenwerder raus.
4: So, genau. Und wir sind aber bis nach Wolfsburg gefahren. Ja, genau. Du fährst immer mit 18. Ja. Mit 18 und einem, also 16 Feldspieler, 2 Tore, dann fährst du bis nach Wolfsburg, ja. bis nach Meppen. So, und da weißt du genau, 3 spielen nicht.
2: Ja.
4: Das war klar, ne? Ja. So, darfst du hier mal wechseln im Regionalliga.
3: Wie sage ich es diesen Eltern?
4: Ja, nee, du kannst davon ausgehen, ne? Du kannst davon ausgehen, bevor es in den Bus geht, kommt der Erste und sagt, also, jetzt sind wir hierher gefahren, ne? Ich bin extra hergefahren. So. Und dann musst du. So, und deswegen, das habe ich dann fast ein Jahr lang gemacht, so, die erste Zeit als Co-Trainer und dann habe ich das hauptamtlich übernommen. Und dann ist, man muss das wirklich sagen, das ist so viel Fußball, der ganze Tag spielt sich Fußball im Kopf ab. Dass ich irgendwann dann aufgehört habe als Trainer, habe dann noch ein bisschen als Koordinator in der U19 weitergemacht und habe dann aber gesagt, so jetzt ist Schluss. Und dann war es aber so, als ich dann den Fußballplatz verlassen habe, war es wirklich ein bisschen so Erleichterung auch aufgrund dieser stressigen Zeit. Klar. Und dann habe ich wirklich Probleme gehabt, ein ganzes Fußballspiel im Fernsehen zu gucken.
2: So. Kann komplett verstehen.
4: Und dann hatte ich überhaupt gar keine Lust mehr. Dann gab es dann bei Mats in der Mannschaft, der hat auch eine Zeit lang in Eichhede gespielt. So, und da gab es dann ein bisschen Not am Mann. Da habe ich gesagt, ja, ich mache das hier. Dann habe ich neben so ein paar Muttis und Vätern, die das gemeinsam gemacht haben, stand dann da der lizenzierte Trainer und sagte, ja, mach die mal, ich mache hier ein bisschen Individual und dies und das und so. Ne? Und ich vermisse die Zeit mit den Jungs, hat super viel Spaß gemacht. Gruß an alle, die ich mal trainiert habe, hat echt viel Spaß gemacht. Aber ich vermisse so diese Arbeit auf Fußballplatz gar nicht.
2: Nee, ich kann das gut verstehen, weil irgendwann ist auch die Zeit vorbei. Ja. Ne? Hat jede Entschuldigung gehabt, jede kurzfristige Absage.
3: Ja, ihr seid da voll Leidensgenossen.
2: Jedes Elternpaar, was vorher noch gesagt hat, nee, wir können leider doch nicht fahren und wir stehen hier mit den Leuten und müssen irgendwie nach Wolfsburg, wie du gerade gesagt hast, ne? sind 8 Leute oder 12 Leute, haben aber nur 2 Autos. Wie soll das denn gehen? Na, also ja,
4: das sind Stapeln. So, das sind so alltägliche Probleme.
2: Ja, genau.
4: Mein Hund hat die Fußballschuhe gefressen. Ich
2: Und die Oma wird zum 8x90.
4: Ja, ich habe mir das nachher aufgeschrieben, wann die Omas Geburtstag hat.
3: Die Omen. Können die gar nicht Geburtstag
2: haben. Die Omen, ganz wichtig.
4: Ich hab mir das aufgeschrieben.
3: Ja, wir hatten mal so einen Fall von einem Kollegen in der Schweiz, von einem Restaurant, der hat mal erzählt, ein Koch hatte sich mal krank gemeldet. An dem Wochenende, wo die Street Parade in Zürich war und hat gesagt, er muss zur Beerdigung seiner Großmutter, war aber so doof und hat dann auf Social Media Bilder von sich von der Street Parade gepostet. Mm. Sehr doof, muss man schon.
2: Das ist schon maximal blöd.
3: Flo, du hast aber auch dich ja mit einem anderen Sport noch trösten können nach dem Fußball. Du liebst Basketball.
4: Ja, das liebe ich schon wirklich mein ganzes Leben. Ich habe das früher in der Schule viel gespielt, 3 gegen 3, Streetball auf dem Schulhof, auf so ein paar Turniere mit ein paar Jungs. Und habe auch so eine Basketball-Allergie gehabt. Das war so immer meine geheime Liebe. So, ich habe auch immer, bin auch so ein Typ, ich stehe dann auch beim geilen NBA-Spiel nachts um 2 auf und gucke mir das an. So, okay. Oder auch.
2: Versorgst du dich auch so entsprechend mit Fressalien, so Chips, Asmussen?
4: Ja, der ist auch manchmal da. Aber ich muss ja, wie das in meinem Alter auch so ist, du kannst ja auch nicht mehr alles reindonnern.
3: Nee.
4: Ja,
3: kannst du schon, aber.
4: Kannst du schon, aber dann kommst du in der
2: Folge. Wird rausgedonnert, ja.
4: dann nimmst du halt zu. So, und das ist. Ja. Das ist nicht so, aber ich bin so, also auch All-Star-Game oder gute Finals, also ich stehe auch nicht für jedes Final auf, aber für gute Finals stehe ich auch nachts auf und ich habe halt eine Dauerkarte für die Towers hier in Hamburg. Also ich gehe da super gerne hin, es macht mir immer sehr viel Spaß und das ist so die Liebe kam, nach dem Fußball kam diese Liebe wieder durch, als ich einmal aus Versehen bei den Towers auf der Tribüne sah, weil ich irgendwie Karten geschenkt bekommen habe, hier kannst du hingehen, ich habe keine Zeit. Und dann saß ich auch irgendwo in der letzten Ecke, so eine 7-Euro-Plätze, wo du dann ein Fernglas brauchst und dann noch immer so rechts und links an so einem Pfeiler vorbeikommen musst. Und aber das hat mich da so mitgerissen und seitdem habe ich mir irgendwie 3 Monate später eine Dauerkarte gekauft und die habe ich seitdem.
2: Super sympathisch. Ihr hört immer noch Erhi und Imsen, euren Lieblingspodcast. Flo Bergmann ist bei uns zu Gast im Social-Media-Team der Presse- und Öffentlichkeitsarbeit der Polizei. Und wir sind froh, dass wir ja in alle möglichen Richtungen gehen können hier mit unseren Gästen, in dem Fall mit dir. Da kommt ihr jetzt ein bisschen aus der Kalten, aber vielleicht überlegt ihr, unsere Hörerinnen und Hörer, auch mal, wie ihr das so seht. Ein Song, der deiner Meinung nach auf keiner Trauerfeier fehlen darf, ist...
4: Oh Gott.
3: Das ist ja gemein.
4: Das ist richtig gemein.
2: Ja.
4: Ich hätte jetzt gesagt, so vom Klang, also habe ich gerade von meiner Frau gelernt, die singt so ein bisschen hobbymäßig. Ich finde ja dieses Halleluja total schön.
2: Ja.
4: Aber wenn man sich den Text mal gibt,
2: okay,
4: passt ja nicht mehr auf eine Beerdigung.
2: Ist es so, ist das sexuell angehaucht?
4: Ich glaube, sie sagte
3: es
4: so.
3: Es wird auch für jede Hochzeit missbraucht inzwischen.
4: Ja.
2: Echt? Okay.
3: Und ich habe übrigens mal gehört, es schickt sich nicht im Altersheim Last Christmas zu spielen.
4: Ja, das kann ich verstehen. Vielleicht Time to Say Goodbye finde ich da vielleicht passend.
2: Time to Say Goodbye, ja.
4: Das ist ja so ein Auf Wiedersehen oder was heißt so ein Tschüss. Das ist ja ein Tschüss, kein Auf Wiedersehen, das ist ja ein Tschüss, ne, auf der Beerdigung. Ich bin aber so auch...
3: Also meine Großmutter, die wurde erst im Oktober beigesetzt, Gott hab sie selig. Und was meine Mutter immer schon gesagt hatte, weil meine Oma das Lied auch sehr mochte von Andreas Gabayé, das Einmal sehen wir uns wieder, aber sie hat es von einer deutschen Interpretin, also todtraurig, aber dennoch irgendwie traurig schön. Also das ist einfach sehr emotional und was gibt es Schöneres, als wenn du dich am Ende deines Lebens dankend niederlegen kannst und sagst, ich hab's gesehen.
4: Ich glaube, das ist eine gute Lösung, wenn man weiß, was der mochte.
2: Ja.
4: Und dann geht man, egal ob fröhlich oder traurig, wenn er ein fröhliches Lied, wenn das sein Lieblingslied war, dann soll er das doch mitnehmen.
2: Ich war mal auf einer Trauerfeier, da ist ein Fußballtrainer tatsächlich auch gestorben, ein Betreuer aus meiner Mannschaft damals, hab ein paar Worte sagen dürfen und da lief dann Micky Krause, zieht nackte Friseuse und habe gesagt, ja, warum auch nicht? Ja. Weil das war sein Ding, er hat es geliebt, ne, war so seine Feiermusik, da hatte selbst so eine kleine Bar, ne, Partykellerschuhe aus, ne, kennt man ne, und das war sein Ding und da lief der eben auf der Trauerfeier. Ja, und? So what?
3: Da gibt es auch wirklich ganz klare Ansagen oftmals von gerade von Lebemenschen, die gesagt haben, hey, wenn ich sterbe, das wird eine Party.
2: Highway to Hell, sag ich mal.
3: Das wird eine Party.
4: Kommt in Schwarz.
3: Wehe, einer kommt in Schwarz.
2: Sehr gut.
3: Und danach wird richtig gebechert und dann lass sie mich nochmal hochleben, gefälligst.
2: Ja. Flo, ich habe für dich ein paar Stichwörter und du sagst einfach spontan, was dir dazu einfällt, okay?
4: Jetzt bin ich gespannt.
2: Günther Jauch.
4: Streit mit Tokyo Hotel.
2: Ja? Instagram.
4: Mein tägliches Brot.
2: Ja-Wort.
4: Zweimal.
2: Letzter Fehlkauf.
4: Staubsaugerroboter.
2: Okay. Okay. Lieblingsessen.
4: Pizza.
2: Hilft bei Kater?
4: Keine Ahnung, ich trinke keinen Alkohol, aber früher hat mir immer kalte Pizza geholfen.
2: Okay.
4: Als ich noch jung war.
2: Die Pizza ist es. Beste Serie aller Zeiten.
4: Game of Thrones.
2: Lieblingssong.
4: Aktuell. Von Johannes Oerding an guten Tagen.
2: Oh, schön.
4: Zieht mich immer, wenn ich schlechte Laune habe, zieht er mich immer hoch. Ich durfte Johannes Oerding dieses Jahr kennenlernen bei unserem Lieder- und Plakatwettbewerb. Netter Typ, geiler Musiker. Finde ich, das Lied ist so, dass wenn ich schlechte Laune habe, dann muss das rein.
3: Habt ihr das einstudiert?
4: Nee.
2: Das
3: klang nicht. Ich hab versucht, die Fragen für mich auf mich bezogen mit zu beantworten.
2: Der Flo ist einfach so schnell.
3: Ja, ich hab's gemerkt.
2: Ja,
3: also ich nicht.
2: Schneller geht's nicht.
4: Ich hatte eigentlich, weil ich die Folge von euch mit Olli Dietrich ganz gut finde.
2: Ja, immer noch, sehr gut.
4: Ja, ich habe eigentlich seine Antworten auswendig gelernt, aber das passt irgendwie nicht auf die Fragen.
3: Oh, kann man trotzdem.
2: Nee, Olli Dietrich ja auch wirklich großartig. Ne? Ich sag nur, wer stiehlt mir die Show? Und fantastisch. Und unser Podcast mit ihm, wie Ditsche ist Dietrich.
3: Ditsche ist einfach...
2: Der Mann ist einfach großartig. Er hat auch einen tollen Sohn mit Jonathan Henrich, der fantastische Musik macht. Also wenn ihr das noch nicht gehört habt, liebe Hörerinnen und Hörer, hört euch das bitte mal an. Wirklich eine ganz tolle Familie. Einfach großartig. Und Flo, das ist auch deswegen eine Special-Folge heute, weil ja in 5 Tagen ist Heiligabend und eine Woche später ist Silvester. Und wir hatten da mal gemeinsam eine Produktion, die du angeschoben hast, im Social-Media-Team auch. Und vielleicht ist der Appell an dieser Stelle wieder genauso wichtig wie vor einem Jahr.
4: Das stimmt. Also wir haben... Um das mal dazu zu sagen, wir haben ja vor, wie lange ist das schon her? Es ist schon 3 Jahre her, glaube ich, ne? 3 Jahre.
2: Ja.
4: Haben wir eine Silvesterkampagne gemacht mit vielen Hamburgern hier, bekannten Hamburgern, die ja quasi dazu aufgerufen haben, der Tenor war keine Gewalt gegen Einsatzkräfte.
2: Genau.
4: So, ob nur Feuerwehr, Polizei.
2: Wo man eigentlich denkt, das ist ja eigentlich normal, aber ist es nicht. Ja,
4: sollte es normal sein, aber es gab halt ein paar Jahre lang... Probleme in dieser Hinsicht, wenn man mal wieder so, aber man muss aber auch dazu sagen, es ist in den letzten Jahren, also im letzten Jahr war so gut wie gar nichts tatsächlich, das war wirklich alltags, wie man auch in allen Alltagspartynächten das hat, so, ne, war relativ wenig. So, aber auch, ich finde, das sollte ein absolutes Muss sein, ne? Ein absolutes Muss sein, dass, wenn Einsatzkräfte kommen, in erster Linie wollen die helfen. Na klar sind wir auch immer die Blöden, die auch mal einen festnehmen, so, aber unterm Strich gibt es auch eine Seite, der helfen wir damit.
2: Ja, klar.
4: Ne? So, ja. Deswegen, ja, es ist, das ist, verkennt man ja leider immer. Sollte das ein absolutes No-Go sein, das sollte jeder verinnerlichen, dass wenn Rettungskräfte kommen, Einsatzkräfte kommen, ja, dann lass sie arbeiten. Ne?
3: Und da spielt auch keine Rolle, was du für eine politische Seite hast.
4: Überhaupt oder
3: was
4: keine.
3: Für ein Statement und eben, wie du schon sagst, egal welche Art von Rettungskräften. Und um nochmal aufzugreifen, hinter jeder Uniform steht ein Mensch, der immer eine Familie zu Hause hat. Und wenn Leute in Kauf nehmen, wenn sie Gehwegplatten vom Dach schmeißen oder Feuerlöscher in die Frontscheibe von
2: das sind ja keine Leute mehr.
3: Das nein, sind ja das sind das, Monster. Das da hört es auch auf und dann, ja, nee, da darf ich jetzt gar nicht mich in Rage.
2: Hast du jetzt mal so einen richtigen Downer noch zum Schluss?
3: Nein, das will ich ja eben gar nicht.
2: Weil ich muss dich feuern leider.
3: Silvester.
2: Du bist raus.
3: Silvester
2: ist hier ja, ohne Imsen.
3: Silvester ist ja auch grundsätzlich immer ein. Also ich bin immer sehr emotional an Silvester. So, wenn der Countdown kommt, ich meine, ich weiß ja, es passiert um 0 Uhr nichts Schlimmes und es geht einfach von vorne los. Aber irgendwie ist das so, geht euch das auch so? Geht euch dann auch immer so das letzte Jahr nochmal im Kopf rum? So schon. In Sekunden?
2: Ja,
3: und
2: ich glaub, das ist normal, ne? Oder?
4: Naja, also ich muss sagen, also Silvester lässt mich seit ein paar Jahren echt kalt. So. Hm.
3: Also ich würde auch schlafen gehen, wenn ich nicht arbeiten müsste an Silvester. Aber
4: so. Naja, also Weihnachten ist mir da mal sehr wichtig, so fest mit der Familie, das finde ich immer, das ist mir super wichtig, ne, dass man da so zusammenkommt, aber Silvester, ich habe in den letzten 20 Jahren halt auch, glaube ich, irgendwie 80% der Silvesterfeiertage immer gearbeitet, so, deswegen,
2: ja. Aber wir haben ja zum Glück deinen Sohn noch hier, Mats, 12 Jahre alt, im Podcast R hier und Imsen und in 5 Tagen ist Weihnachten, Heiligabend. Mats, was wünschst du dir eigentlich zu Weihnachten?
5: Weiß ich nicht.
3: Also ein sehr genügsames Kind.
2: Wollte ich gerade sagen.
3: Wunderbar.
2: Das hätte ich von meinem Sohn auch gerne mal gehört.
4: Da hängt bestimmt schon wieder irgendwo ein Wunsch dran.
2: Bitte ausrollen. Ja. Flo Bergmann, vielen, vielen Dank für deinen großartigen Besuch.
4: Gerne.
2: Das hat richtig Spaß gemacht, absolut. Auch mal ein bisschen hinter die Kulissen zu schauen. Der Polizeiarbeit, der Öffentlichkeitsarbeit, Social Media Team, viel Erfolg natürlich. Folgt ihn einfach bei Instagram, es macht richtig
4: unbedingt.
2: Spaß.
4: Und bei TikTok auch. Und
2: bei TikTok
4: überall.
2: Auch.
4: Ja, genau. Überall.
3: Genau, bei WhatsApp. Up to date, würde ich sagen. Ja, genau.
2: Wir mit unserem Dosentelefon hier, ne? Und wir alle da so modern unterwegs.
3: Ja.
2: Stefan, ehe du jetzt verhaftet wirst, die letzten Worte sind wie immer in deiner Hand.
3: Heute auch wieder.
2: Aber leider ja. Aber hau raus.
3: Ich hau raus. Wieder ein Tag näher an Weihnachten.
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3: Ich bin Ursula Winkler. Einen Tag nach dem G7-Gipfel kommt Kanzler Merz am Abend mit Staats- und Regierungschefs der anderen EU-Staaten zusammen. Bei dem EU-Gipfel geht es unter anderem um das Abkommen zum Ende des Iran-Kriegs. Ein weiteres Thema in Brüssel: die Lage in der Ukraine und die Beziehungen zu China.
4: Es gibt verschiedene große Themen bei dem EU-Gipfel. Ganz sicher werden die Teilnehmer des gerade beendeten G7-Gipfels über die US-Sicht auf den Krieg mit dem Iran berichten. Und natürlich ist das zunehmende wirtschaftliche Gewicht Chinas ein Thema. Keine Konfrontation, heißt es in Brüssel, aber beispielsweise weniger Abhängigkeit von chinesischen Rohstoffen. Und ganz sicher wird man auch jetzt wieder über die EU-Haushaltsplanung bis 2034 sprechen. Knapp 1,8 Billionen Euro will die Kommission ausgeben. Darüber gibt es jede Menge Streit. Dieter Hebeling, Brüssel.
3: Die SPD weist Forderungen von Bundesinnenminister Dobrindt nach Kürzungen bei der neuen Grundsicherung strikt zurück. Dobrindt hatte gefordert, bei den Regelsätzen zu kürzen. Zum Inkrafttreten der schwarz-roten Bürgergeldreform am 1. Juli sagte er dem Fokus, das Bürgergeld mit knapp 50 Milliarden Euro pro Jahr kann einen entscheidenden Beitrag zur Konsolidierung leisten. Unterstützung im Grundsatz kam von der CSU im Bundestag, scharfer Widerspruch dagegen vom Koalitionspartner SPD und aus der Opposition. Kampf gegen das Liegestuhlchaos. Griechenland will bei der Kontrolle von Stränden künftig verstärkt auf Drohnen- und Satellitenbilder setzen. Dem Parlament in Athen liegt ein entsprechender Gesetzentwurf vor.
5: Für Strandbarbesitzer in Griechenland heißt es künftig, nicht nur die Gäste im Blick behalten, sondern auch den Luftraum. Drohnen sollen kontrollieren, ob zu viele Liegestühle und Sonnenschirme aufgestellt werden, wer seinen Strandabschnitt etwas zu großzügig möbliert. Könnte statt voller Kasse bald eine saftige Rechnung vom Staat bekommen. Und während die Urlauber irgendwann unter dem Sonnenschirm einschlafen, macht die Drohne keine Siesta. Takis Athen.
3: Zum Fußball. Superstar Cristiano Ronaldo ist mit Portugal nur sehr verhalten in die WM gestartet. Der Mitfavorit kam gegen den Außenseiter Demokratische Republik Kongo nur zu einem 1:1 Unentschieden. Zum Wetter, die aktuelle Vorhersage des Deutschen Wetterdienstes. Im Norden und Osten gibt es noch viele Wolken und vereinzelt Schauer. Nach Süden hin bleibt es meist trocken. Die Temperaturen sinken auf 18 bis 12 Grad. Tagsüber bleibt es dann im Nordosten wolkig und teils nass. Ansonsten wird es heiter. Am Abend kann es im äußersten Westen kräftige Gewitter geben. Die Höchstwerte liegen zwischen 26 und 36 Grad. Am Freitag wird es dann verbreitet heiter und im Süden und Osten sonnig. Es kann aber stark gewittern und mit bis zu 38 Grad bleibt es heiß.
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2: Ich bin Ursula Winkler. Die USA zeigen sich im Kreis der G7-Staaten wieder konstruktiver. Zum Abschluss eines dreitägigen Gipfels in Evian verständigten sich die führenden demokratischen Wirtschaftsmächte auf gemeinsame Positionen zum Konflikt im Nahen Osten und zum Ukraine-Krieg. Kanzler Merz und der Gastgeber Frankreichs Präsident Macron bezeichneten den Gipfel als Erfolg.
3: Der Gipfel am Genfer See habe den demokratischen Wirtschaftsmächten eine enge Abstimmung ermöglicht, um auf die Krisen zu antworten und an den großen aktuellen Herausforderungen zu arbeiten, betonte Präsident Macron. Wenn die Gipfeleuphorie verflogen ist, muss sich aber erst noch zeigen, ob die in Evian gefundene Einigkeit hält. Kommen Europäer und die USA auf dem Weg zu einer Friedenslösung für die Ukraine voran? Und hält die Abmachung mit dem Iran, sodass Amerikaner und Europäer die Straße von Hormuz wieder sicher befahrbar machen können und die Wirtschaft wieder in Schwung kommt? Michael Evers, Evian.
2: Das Europaparlament hat dem Vorhaben der umstrittenen Rückkehrzentren für abgelehnte Asylbewerber in Drittstaaten zugestimmt. Die EU-Staaten müssen noch final zustimmen, das gilt aber als Formalie.
4: In die geplanten Abschiebezentren außerhalb der EU sollen Ausreisepflichtige kommen, die nicht in ihre Herkunftsländer zurückgebracht werden können, etwa weil das Heimatland sich weigert, sie zurückzunehmen. Unbegleitete Minderjährige sollen dahin nicht abgeschoben werden, Familien mit Kindern dagegen schon. Daran gibt es Kritik von Flüchtlingsverbänden, ebenso daran, welche Deals mit den jeweiligen Drittstaaten dann gemacht werden und zu welchem Preis. Noch ist unklar, welche Länder bereit wären, diese Zentren einzurichten. Laut Bundesinnenminister Dobrindt sollen noch in diesem Jahr Vereinbarungen getroffen werden. Tine Klimach, Nachrichtenredaktion.
2: Die Menschen in Deutschland haben im vergangenen Jahr ihre täglichen Einkäufe häufiger bargeldlos bezahlt. Das zeigt eine Studie der Bundesbank. Erstmals seit der ersten Analyse vor 18 Jahren lagen die bargeldlosen Bezahlmethoden vorn. 55% der Zahlungen erfolgten mit Karte oder Smartphone, 45% in bar. Zum Fußball. Superstürmer Harry Kane hat England einen perfekten Start in die WM-Titelmission beschert. Der Kapitän war mit einem Doppelpack der entscheidende Mann beim 4:2-Sieg im ersten Gruppenspiel gegen Kroatien. Zuvor hatte Portugal mit Topstar Cristiano Ronaldo gegen den Außenseiter Demokratische Republik Kongo nur ein 1:1 Unentschieden erreicht. Zum Wetter, die aktuelle Vorhersage des Deutschen Wetterdienstes. Im Norden und Osten gibt es noch viele Wolken und vereinzelt Schauer. Nach Süden hin bleibt es meist trocken. Die Temperaturen sinken auf 18 bis 12 Grad. Tagsüber bleibt es dann im Nordosten wolkig und teils nass, ansonsten wird es heiter. Am Abend kann es im äußersten Westen kräftige Gewitter geben. Die Höchstwerte liegen zwischen 26 und 36 Grad. Am Freitag wird es dann verbreitet heiter und im Süden und Osten sonnig. Es kann aber stark gewittern und mit bis zu 38 Grad bleibt es heiß.
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2: Und das mitten im Dezember. Schön, dass ihr wieder dabei seid.
3: Das ist sehr, sehr schön, dass ihr Zeit euch nehmt, zwischen Geschenke einkaufen und Plätzchen backen, noch Podcast zu hören.
2: Ja, 12. Dezember, Freitag. Wir sind für euch da. Eigentlich wollten wir heute eine Sonderfolge machen zu Giftpilze am Geschmack erkennen. Aber dann haben wir einen Spitzenkoch hier heute im Podcast und nutzen das lieber für perfekte Tipps für euch. Geht ja auch gleich los.
3: Ja. Gleich geht's rund.
2: Wir haben eine Mail bekommen, Stefan, unter er hier und imsen@gmx.de von unserer Hörerin Sabine aus Kiel. Damit wollen wir starten. Sie schreibt: Lieber John, in Klammern, lieber Stefan. Das ist mir jetzt ausgedacht. Also hallo ihr zwei. Ihr habt doch mal über diese unwürdigen Momente des Alltages gesprochen, wenn man nicht aus dem Auto richtig aussteigen kann, weil zu eng geparkt. Ne? Kennt man ja, ne? Man macht die Tür nur so ein Viertelstück auf und dann quetscht man sich so am Auto längs. Ich habe eine Ergänzung, schreibt Sabine. Wenn man vergisst, dass es auch immer noch Klodeckel gibt, die keinen sanften Niedergang haben und dann einfach ungebremst auf die Brille krachen.
3: Ja, und dann sprengt man die ganze Kloschüssel. Das kennt jeder von uns. Ich hatte das Erlebnis neulich wieder, aber ich bin auch jemand, ich weiß sowieso nicht, gerade bei öffentlichen Toiletten, wieso man diesen dämlichen Deckel überhaupt runter macht, weil ich kann gar nicht so viel Klopapier in die Hand nehmen, wie ich möchte, um diesen Deckel dann wieder nach oben zu bringen. Ja. Also warum lässt man sie nicht weg?
2: Das Wichtige ist auch, dass man ja erst sich hinsetzt, wenn der Vorgänger aufgestanden ist.
3: Das ist, ja.
2: Also das ist etwas, was man dringend beachten
3: soll. Und dann wären wir wieder bei warmen Klobrillen, so wie in unserem Podcast mit der lieben Gerlinde Jenicke. Grüße nach
2: Stimmt,
3: Berlin an der
2: Grüße
3: Stelle.
2: Grüße nach Berlin, auf jeden Fall. Ja. 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Ja, wir lenken schnell ab zu unserem wunderbaren Gast heute. Wir sind wirklich sehr, sehr froh, dass du heute Zeit hast. Reporterlegende bei Radio Hamburg und beim Norddeutschen Rundfunk, Koch und Autor Joachim Weretka. Schön, dass du bei uns bist.
4: Ja, ich freue mich auch sehr.
3: Ein Konzept, du lädst ein, aber dennoch müssen die Leute schon was dafür bezahlen. Und wie kommt man in diesen hochprominenten Kreis der Pokerrunde, wie kommt man da rein? Wen muss man dafür umbringen, dass man sich quasi qualifiziert, an dem Tisch mit dir und all den anderen Gourmets Platz nehmen zu dürfen?
4: Naja, es gibt schon einige Voraussetzungen. Das ist zum Beispiel, man kommt vorher zum Fenster putzen oder man räumt mal auf.
3: Ja. Ja, das ist gut.
4: Aber die Chance danach zu sagen, ich wasche lieber ab und zahle nicht, die gibt's nicht.
3: Diese Option
4: Nein, es gibt eine ganze Reihe von Menschen, die ich natürlich auch kenne und die da einfach Lust haben, an so einem Abend mal 14 Leute am Tisch, nennt sich 5 Gänge, 6 Weine. Ich koche dann und es kann keiner was anderes bestellen, deswegen ist das alles machbar.
3: Ja.
4: Ich habe die Küche ein bisschen umgebaut, da gibt es jetzt 2 Herde und so, aber es ist auch sehr oft so, dass die Leute gerne in die Küche kommen. Ich sage, bringt euer Glas mit, ihr könnt mir dann zugucken, ihr könnt auch ein bisschen probieren, wenn ihr wollt. Das mögen viele sehr gerne und das ist sofort eine lockere Atmosphäre.
3: Ja.
4: Und dann geht man an den Tisch und dann präsentiere ich zu dem Essen Weine, also könnte zum Beispiel jetzt, haben wir vor einigen Tagen haben wir eine gefüllten Lachs
2: mit Kartoffelmus,
4: ne? So süßen, mit Süßkartoffelmus,
2: genau.
4: Der aber mit Ingwer gemacht wird und in Kokosmilch gekocht wird. Das heißt, innen drin ist Exotik und außenrum sind diese räucherigen Aromen. Und dazu passt ideal ein reifer Weißburgunder. Und wenn du diese Kombination dann auf der Zunge hattest, dann bist du in der Regel glücklich, dann leuchten deine Augen und dann hoffst du, dass der zweite Gang genauso gut wird. Das kriege ich in der Regel dann hin. Aber so, mir geht es ein bisschen um Überraschung. Ja?
3: Und jetzt lädst du die Leute in deine Küche sogar ein, aber hast du denn nicht automatisch das Problem, dass sie sagen, was kann ich ihnen helfen?
4: Tatsächlich. Und? Aber nee, außer dass sie dann Löffel in die Hand kriegen.
2: Von mir wirst du das nicht hören. Ich mache mir kaputt.
4: Ja. Nein, also sie kriegen Löffel in die Hand und dann können sie das gelegentlich probieren. Also ich bin manchmal auch wirklich dankbar für Hinweise. Ich bin so ein bisschen salzempfindlich. Also für mich gibt es viele Aromen, die einfach schon in dem Gemüse oder in dem Fleisch stecken und sehr sensibel auf der Zunge, aber andere nicht. Und deswegen kann ich dann schon mal sagen, nimm mal einen Löffel, sag mal, fehlt dann noch Salz. Ja. Okay, oder was anderes. Ich nehme da solche Hinweise dankbar entgegen. So, aber ich habe umgekehrt festgestellt, dass Menschen, die sehr viel Fertigprodukte essen, einfach immer Salz wollen, ja, weil diese völlig überhöhten Geschmackserlebnisse, die in dem Normalen gar nicht stecken, die versauen die Leute. Also auch beim Wein probieren, die können vieles von dem, was man im Wein schmecken kann, das entdecken die gar nicht.
3: Ja.
4: Und das ist, das kann ich nicht heilen. Nee, aber naja, das ist eben merkbar. Ich sag denen dann manchmal auch, wie der Pizza, ne?
3: Ich bin ja auch in der Gastronomie tätig und ich kenne das Phänomen. Es gibt ganz, ganz viele Gäste, die, das ist so drin, die das Essen kommt und das Erste, was sie haben möchten, ist die Pfeffer und die Salzmühle. Die haben doch gar nicht probiert, ob es nicht vielleicht eigentlich genauso richtig ist. Und da würde ich mal so weit gehen, zu sagen, unsere Küche ist gut, so wie sie ist. Aber es wird dann einfach erstmal die Pfeffermühle geleert und anschließend nochmal Salz. Und ja, dann hau rein, lass dir schmecken.
4: Ja, die Sahnehaube ist, dann haben sie auch Maggie.
3: Ja.
2: Ja, ja. Ja, genau. Schön so. Also für mich, Joachim, ich muss das mal deutlich sagen, wir durften ja, der Stefan hatte schon angedeutet, mal bei dir zu Gast sein, des Öfteren schon. Und auch für unsere Hörerinnen und Hörer jetzt von Erhi und ihm ist es vielleicht eine Anregung, wenn ihr jemand in eurer Runde kennt, der wirklich, ich glaube, nicht an dich heranreicht, aber die Idee hat von Kochen und sagt, ich möchte eine gesellige Runde haben und wir probieren mal was aus. 5 Gänge, 6 Weine, es gibt zu jedem Wein eine Geschichte, zu jedem Gang eine Geschichte. Das ist so unterhaltsam, das macht so einen Spaß. Und das Tolle ist, du merkst erstens überhaupt nicht, wie die Zeit vergeht. Plötzlich ist es 2. Ne? Und du möchtest eigentlich mit dem Besen dann irgendwann die Leute auch mal rauskehren, weil man fühlt sich so sauwohl. Und du genießt so Dinge, die du so in dieser Kombination auch noch nie gehabt hast. Es sieht fantastisch aus. Das sind die Bilder, die du vorhin meintest, weil ich fotografiere ja jedes Essen, was du machst. Das ist ja unfassbar schön. Und man glaubt es dann immer nicht. Dann hast du so Feinheiten, dann hast du eine Soße und machst dazu einen Wein und das hat beides so was Vanilliges zum Beispiel.
3: Du musstest schon schlucken gerade wieder, ne?
2: Ja, weil diese Kombi und das ist so mit so viel Liebe auch gemacht, das ist so grandios. Und was eben auch gelingt, und da bin ich auch fertig, ist einfach die Kombination der Gäste. Weil nichts ist schlimmer, als wenn da Nachbar Zorngiebel sitzt und man sich gar nicht versteht und sich dann auch kloppt und prügelt und sich gar nicht mag und auch irgendwie nicht ins Gespräch kommt. Und das ist bei dir wirklich fantastisch.
4: Ja, das ist auch wirklich, vielleicht kommt es mir so einfach vor, vielleicht ist es gar nicht so, aber nee. Es gibt keine Schwellen. Gerade auch diese kleine Einladung, kommt doch in die Küche, bringt euch ein Glas mit.
2: Ja.
4: Selbst wenn Leute sich da am Tisch gar nicht kennen, das ist genau der Moment, wo es völlig egal war, ob man sich vorher gekannt hat. Im Gegenteil, es geht manchmal, Abende gehen so zu Ende, Freunde haben sich gefunden, man tauscht mal eine Adresse, die treffen sich untereinander auch. Das einzige Problem, das ich manchmal habe, ist, ich werde ganz wenig zum Essen eingeladen, was ich bedauere.
3: Ja, das weil verstehe ich, aber du selber
4: nein,
3: schuld,
4: nein,
3: du so
4: weil
3: gut hab, kochst.
4: Ich, ja, ich kann,
3: traut sich keiner.
4: Nein, das ist aber Quatsch, weil man kann noch eine schöne Nudel machen und dann braucht man ein bisschen Tomatensugo und dann habe ich ein bisschen Chili und vielleicht ein bisschen Knoblauch und dann brauche ich gar kein Fleisch und dann nehme ich noch eine kleine, ein bisschen Rosmarin dazu und dann habe ich eine wunderbare Nudel und dann setze ich mich da gerne hin und dann trinken wir einen Wein, vielleicht bringe ich sogar einen mit. Das bedauere ich manchmal. Aber ich koche gerne für andere. Also, und wenn du das Gericht meinst, wir haben ein Rotbarschfilet gegessen, nicht an der Haut. Und dazu gab es gebackene Fenchel.
2: Ja.
4: Und dazu ein Vanilleschaum. Und im Glas.
2: Fenchel alleine.
4: Und im Glas war eben ein Chardonnay, der im Barrique gereift ist. Und durch diese Fasslagerung entsteht in dem Wein Vanilleton. So, und dann hast du so eine Harmonie zwischen der Soße und zwischen diesen Aromen, diesen Röstaromen und anderen Dingen. Und dann kannst du einfach diesen Wein anders genießen und er erklärt sich dir sofort. Weil es gibt manchmal so Situationen, wenn man Weine alleine trinkt, dann sagt man, oh, das ist gar nicht meine Tasse Tee. Nee, mit dem Essen bekommt er plötzlich genau das Boah-Erlebnis.
2: Ja. Du hast jetzt aber auch eine Vorgeschichte, weil du ja auch mit Wein lange Zeit auch gehandelt hast, ne?
4: Ja, ich habe mal durch eine Journalistenbestechungsreise angefangen mit Wein zu handeln.
2: Ehrlich.
4: Ja, das muss man ja so sagen. Man wird vom Tourismus, Landestourismusbüro da im Burgenland in Österreich eingeladen und man bekommt 8 Tage Zucker in den Arsch geblasen, muss man einfach so sagen. Nur vom Feinsten, nur vom obersten Regal. Mich haben die Weine damals begeistert, aber eigentlich haben mich mehr die Menschen, die Winzer, haben mich beeindruckt, ja, dass das für Menschen sind, die so erdverbunden arbeiten und zugleich auch so weltoffen sind. Und dann habe ich ein Jahr später hier in Hamburg angefangen. Ich war, glaube ich, einer der ersten mit österreichischem Wein zu handeln und hatte eine große Unterstützung durch ganz viele Österreicher, die hier in der Hotellerie und Gastronomie arbeiten. Die waren sehr froh, dass sie ihre Weine nun auch mal hier auf den Tisch haben konnten. Und das habe ich 12 Jahre gemacht mit dem Weinhandel. Da habe ich nebenbei bei Radio Hamburg gearbeitet. Das war so ein bisschen auf einer Arschbacke und dann ging es auch irgendwann nicht mehr. Das musste man
2: das
4: sagen.
2: Das hat man nicht gehört.
4: Ja, ich sag's mal. Ja, es ist so. Jedenfalls habe ich den dann abgegeben und der wird weiter betrieben und der macht es noch viel besser, der Christian, denn der macht es ja nur. Ja. Also es ist schon so, dass es eine zeitaufwendige Geschichte ist und man muss immer am Ball bleiben.
2: Hilf mir mal ganz kurz, wie ist es eigentlich, ehe wir gleich in unser trostloses Konzept einsteigen und dir Sätze vorgeben und du sie dann vielleicht auch beendest. Wie ist das einzuschätzen, wenn Menschen so stundenlang ihr Weinglas in der Hand halten und das immer so drehen, dass der Wein sich da drin so, weißt du, wie so Wellengang immer hin und her. Weil ich habe das neulich mal beobachtet, das führte gar nicht mehr auf. Ich dachte, bringt das jetzt, dem Wein wird doch schlecht. Dem Wein wird schlecht
3: quasi.
2: Ja, dem wird doch schwindelig irgendwann, oder nicht?
4: Ja, dem wird schwindelig. Na, warum macht man das? Also, man macht es, um die Weinoberfläche zu vergrößern und durch die Oxidation, da werden Aromen frei. Und das erste Erlebnis hat man doch in der Nase vom Wein. Und sehr schön ist ein Wein, wenn das, was man in der Nase hatte, sich am Gaumen widerspiegelt. Und dann findet man, das ist eine Harmonie. Es gibt manchmal so Schmeichler, die riechen toll und dann trinkst du sie und dann sind sie weg.
2: Ja.
4: Aber deswegen bewegt man den Wein, um ihm etwas größere Oberfläche zu geben und um ihn zu oxidieren. So, das ist aber eigentlich alles kein Geheimnis. Ich habe den Wein bisher, das würde ich dann mal machen, ob dem schwindlig geworden ist, weiß ich nicht. Ich habe ihn noch nicht gefragt.
2: Sag mal, du bist ja, und das ist, meine ich, von Herzen so, weil ich ein großer Fan von deiner Arbeit bin als Reporter. Du bist eine Reporterlegende. Du hast für Radio Hamburg die unfassbarsten Reportagen gemacht. Du hast auch für den NDR die unfassbarsten Reportagen gemacht. Da ist viel zu lernen. Es ist eine große Kunst, Dinge so auch aus dem Stegreif hinzubekommen, dass es von der ersten bis zur letzten Sekunde unterhaltsam und spannend ist und auch informativ und relevant, diese ganzen Punkte. Und das mit einer wahnsinnig schönen Art. Ich kenne niemanden, der so schön SPD sagt wie du, wenn du dich aus dem Rathaus gemeldet hast. Die SPD, versuch das bitte mal.
3: SPD?
2: Ja, nee. Verloren.
3: Ja,
2: es ist einfach so.
3: Es wäre auch kulturelle Aneignung.
2: Und wir haben ja dieses fragwürdige Konzept, wir beginnen Sätze, du beendest. Eine sehr merkwürdige Begegnung hattest du mal mit Schauspiellegende Hildegard Knef.
4: Ja, 100 Jahre Hans Albers und ich habe mich mit ihr im Hotel getroffen. Und ich musste eine Stunde warten, weil sie die Visagistin. Visagistin war sie noch da. Okay. Ich habe mir mal gesagt, Radio, und es war ihr vollkommen scheißegal. Und sie hatte so lange angeklebte Wimpern und dazu auch noch eine Brille, die Augen vergrößerten, dass ich immer gedacht habe, wenn sie einen Augenaufschlag macht, haut sie sich die Brille von der Nase. unglaublich. Und ihren Kerl, den hat sie mit 3 Flaschen Bier auf den Balkon geschickt. Das könnte eine Geste sein von mach einfach mal. Aber der hat irgendwann angefangen, an der Tür zu klopfen. Warum? Der musste pinkeln. Ja. Sie hat die Tür nicht aufgemacht. Ich weiß nicht, wo er das Wasser gelassen hat. Ja, nein, es war insgesamt ein sehr, sehr, sehr tolles Interview mit ihr. Die hat ja nun einiges mit Hans Albers zusammen damals gemacht.
2: Ja.
4: Und wenn ich da noch anfügen darf, ich war 3 Tage in diesen Tagen, 100 Jahre, Hans Albers war ja auf St. Pauli überall und so. Da war ich auf dem Ü-Wagen. Ich habe da eigentlich geschlafen oder gewohnt. Mit der Kollegin Annemarie Braun, die ist leider verstorben.
2: Ja.
4: Und das endete dann am Sonntagmorgen um etwa 3:30. Der Ü-Wagen, wir fuhren auf den Hans-Albers-Platz, da war so ein Spiegelzelt aufgebaut und ich bin raus. Für mich war das ja beendet, hatte aber das Mikroport mitgenommen. Und der Ü-Wagen stand dahinter und ich bin raus und habe sofort 3 Bier gestürzt. Und nach dem 3. Bier war ich lattenstramm. Ich hatte nichts gegessen, gar nichts. Und dann kommt der damalige Redakteur auf mich zu und sagt, setz dich da mal hin, da sitzt Udo Lindenberg. Den kenne ich, wir waren in der WG zusammen. Wir gingen an den Tisch, das stimmte, der kannte den. Ich setzte mich neben den, legte das Mikrofon einfach nur auf den Tisch. Ich habe ja so und guckte mit ihm. Und dann passierte eben gar nichts. Wir guckten beide. Dann kam eine Frau, die tritt hart auf so einer kleinen Bühne auf und strippte. Und der erste Satz, der dann auch gesendet wurde. Weil ich wusste nicht, die haben hinter dem Zelt aufgezogen. Alles das, was da war, wurde auch gesendet. Der erste Satz, der gesendet wurde, war von Udo: Die Titten der Alten habe ich schon das dritte Mal gesehen. Und am Ende haben wir uns über die Helligkeit der Hamburger Straßenbeleuchtung unterhalten. Darauf kann man nur kommen, wenn wir beide schon weit weg waren von Gut und Böse. Ich wusste das nicht. Ich bin dann in den Sender gekommen und da lagen bereits einige Anrufe vor. Es hören ja um die Zeit nicht mehr so viele Leute, aber die Taxifahrer haben gehört und haben gesagt: Was für eine überragende Udo Lindenberg-Parodie.
2: Nein! Nein! Ja, großartig.
3: Ein guter Reporter sollte heutzutage...
4: Oh, der braucht ganz viel Bodenhaftung und er braucht das Gefühl für Spannung und muss neugierig sein. Das, glaube ich, sind die Dinge, die man mitbringen muss. Nicht verkopfen. Also viele Dinge, da braucht man vielleicht fürs eine oder andere, die Fakten müssen stimmen. Aber ansonsten, es riecht, es schmeckt, Es hört, es ist anders, als man denkt. Es passiert gar nichts, auch das muss man mal abbilden. Mhm. Das kann ja eine Riesenüberraschung sein. Alle haben mit dem gerechnet und jetzt passiert, nee. Also manchmal fehlt mir das so ein bisschen. Ne? Dann wird mir zu viel berichtet. Ich möchte, das Reporter erzählt. Er erzählt. Und das hört man gerne. Man hört ja Leuten zu, wenn sie was erzählen, nicht wenn sie berichten.
2: Da hast du wohl das recht. Ist genau wie die Werbung übrigens. Nur als kleiner Exkurs. Ich werde in 4 Minuten Werbeblock 4 Minuten angebrüllt mit Produkten, die ich kaufen soll. Warum erzählt mir das keiner? Wenn mir einer erzählt, Mensch, komm nochmal zu Ikea, das ist nett, das riecht gut, da gibt's leckeres Essen und nebenbei haben wir noch ein paar Möbel, Dann bin ich doch viel eher als wenn Ikea, jetzt, komm vorbei oder so, weißt du?
3: Nur bei uns
2: hier jetzt. Ne? So, wo ich sage, nein. Also ich finde, das ist dieses Unaufgeregte, was du ja so hast, aber eben natürlich auch situationbezogen. Es gibt ja auch Momente, wahrscheinlich gab es auch Momente, wo es sehr schnell gehen musste und sehr hektisch war.
4: Ja, es gab eine ganze Reihe von solchen Momenten. Das ist leider gar nicht so schön, aber solche hat man eben auch. Ich bin gelegentlich mal als Kollege eingesprungen für andere, die sondern sonst Polizeireporter. Und ich bin mal in einer Nacht sehr früh am Tatort gewesen. Also, da konnte man noch Polizeifunk abhören. Kann man heute nicht mehr. Und da lag jemand in der Hecke im Stadtpark, ohne Kopf.
3: Oh.
4: Und da bin ich...
3: Das musstest du in dem Fall live mit anschauen?
4: Das habe ich mir... Ja, das war noch nicht richtig abgedeckt. Und das war... Und dann weiß ich, seitdem weiß ich, Tatort ist dagegen Ponyhof.
2: Ja.
4: Ne? Also das ist bitter. Oder es gab andere Situationen,
2: ganz wo... Ganz kurz nochmal zu dem Appenkopf. Ist das denn etwas, was du so auch dann erzählst?
4: Ja,
2: ich stehe hier und kann es kaum glauben.
4: Ja, das muss... Ja, klar habe ich das so erzählt. Ich habe auch eine zweite Situation gehabt, die war genauso scheiße.
2: Ja,
4: da ist jemand aus dem Michel aus dem Fenster gesprungen. Oh. Über Suizid, da macht man normalerweise nichts drüber. Aber es war nicht so ganz klar, ob die Frau auch gestoßen wurde. Und ich war wieder sehr früh da und guck da auf den Parkplatz. Und also wenn du das siehst, dann das ist so bitter. Aber auch das muss man natürlich, das erzählt man dann mit der entsprechenden Pietät. Ja, es gibt keine Namen und so weiter. Aber das, was ich sehe als Reporter, das ist nun leider auch bittere Wirklichkeit. Ja, es kann ja nicht nur Ponyhof Berichterstattung sein.
2: Und Hildegard Knef. Ne?
4: Und Hildegard Knef. Genau, ja, aber ich hatte eine wunderbare Geschichte, weil ich ja nun auch so ein zweigeteiltes Berufsleben habe. Ich habe fast 16 Jahre im Hafen gearbeitet und bin vom Hafen direkt dann zu Radio Hamburg gegangen. Das können wir, lange Geschichte erzählen wir jetzt nicht, aber ich habe natürlich aus der Zeit noch eine Menge Kontakte gehabt und dann habe ich diesen Hafenreport gemacht, 11 Jahre lang quasi jeden Sonnabend und dann hatte ich mal, war ich mit dem Zoll auf einem, der Bananendampfer, das ist ja Bananen, nimmt man sehr gerne, um Drogen unterzubringen und wir sind unten im Wellentunnel, das ist ganz unten da, wo die Welle zur Schraube rausgeht und das sind so Bögen und die wurden immer kleiner und dieser Zollbeamte, der passte nicht mehr so richtig durch, ne? Der hatte, also ich wollte mal sagen Obelix, ne? Und dann waren immer noch 3 Bögen da und dann hat er gesagt, so, du kriegst jetzt mal eine Lampe und dann gehst du mal durch. Und dann guckst du da und da und da und da. Das sind ganz die Verstecke, die benutzen sie oft. Und dann gehst du mal ganz durch hinten, ne? Und dann sagst du mir, was du siehst. Ich habe nichts gesehen. Ich hätte gern was gefunden.
2: Ja, ne? Klar.
4: Aber so, und nimm mich zurück und gesagt, ja, da war nichts, ne? Hast du wirklich nichts gesehen? Nein, ich so, da war nichts. Ja, gut, ich kann noch nicht nachgucken. Nee, so, ich kannst du nicht, du bist zu fett. wir haben uns in den Arm genommen, es war wunderbar. Und ich konnte wunderbar, diese Reportage, ich habe ihn nicht hingehängt. Ne? Aber das, was ich da so, was man so mitkriegt an Eindrücken. Und vor allen Dingen, wenn man in einer Welt ist, die ja für Hamburg wirklich, das ist der Kern, nicht? Der Hafen und das Ganze, was drumherum ist, das Milieu. Ja, das ist schon etwas ganz Besonderes. Und darüber zu berichten, da gibt's eigentlich nie was Langweiliges.
2: Nee, und das macht dich ja auch, lieber Joachim, so unfassbar authentisch. Na, also es ist das Gesamtkunstwerk Joachim Wieretka in dem Fall, wo das alles zusammenpasst. Der Reporter, der Mensch, die Erfahrung, die Erlebnisse, die Luft, die Salz, das Meer, alles, was du so gesehen hast. Das ist übrigens auch das Stichwort. Du bist mit Keine Heimat ist das Meer unter die Schriftsteller gegangen. Ein Buch, das noch veröffentlicht werden muss. Ich durfte die fertige Ausgabe des Hamburg-Thrillers, das ist ein Hamburg-Thriller, schon lesen. Find's einfach herausragend. Und wenn du schreibst, dann ist das für dich...
4: Oh, das ist wie die Bilder, die nacheinander da sind, aufzuschreiben. Ich schreibe immer mit einem Bild. Und ich brauche immer die Vorstellung, so sieht es aus. So sagt er das. Es ist immer mehr als ein Wort. Es ist auch immer mehr als ein Satz. Es hat immer eine Atmosphäre. Das nehme ich mir jedenfalls vor. Und dann schreibe ich.
2: Ja.
4: Und ich hatte mal, also es ist nicht das erste Mal, ich habe auch schon vergebliche Versuche gehabt, aber ich hatte mal so 2-3 Nächte, dann habe ich, so war ich so im Flow und dann habe ich immer Bilder, ich konnte gar nicht so schnell hinschreiben. Und dann habe ich mich so ein bisschen gefühlt wie Hemingway. Ich habe nämlich ungefähr 2 Flaschen Wein getrunken.
2: Joachim Hemingway, ja. Aber es ist wirklich, ich muss es einfach nur nochmal sagen, ich habe das Buch meine Frau Nicola mittlerweile auch mit großer Freude gelesen und wir warten auf die Verfilmung. Also wir freuen uns sehr, wenn wir das Buch dahin kriegen, wo es hingehört. Es ist wirklich ganz, ganz herausragend und ich bewundere das Talent, das du auch da hast, weil ich finde, nichts schwieriger ist, eine Geschichte zu schreiben, die einen Plot hat und die auch dann nochmal eine überraschende Wendung nimmt und dann vielleicht noch eine. Und du das ja alles im Grunde schon vorher weißt. Oder wie gehst du daran? Weißt du schon, wo die Geschichte hinreißt oder lässt du dich treiben?
4: Nein, beides. Ich habe im Laufe des Schreibens einige Dinge verändert. Und dennoch habe ich vorher gedacht, genau da geht sie hin. Das merkst du. Wenn du selbst das nochmal nachliest, und ich habe also meine Lebenspartnerin, die habe ich natürlich immer einbezogen, und wenn die dann gesagt hat, verstehe ich nicht. Oder nicht so witzig. Oder nicht so, ist ein bisschen langweilig.
2: Also da muss man zwischen den Zeilen lesen.
4: Ja, aber das sind wichtige Hinweise, ja, weil man selbst ist in so einer Blase. Ja. Und man hat den Abstand nicht, ja. Um dann selbstkritisch zu sagen, vergiss es, musst du anders machen. Aber dadurch, dass man, wenn man die ersten 3 Klippen verändert hat, dann merkt man, das geht dahin. Und die letzten Dinge, die dann nochmal überraschend waren, nee, die hatte ich vorher schon im Kopf.
2: Okay.
4: Da ging es nur noch darum, dass man das so beschreibt, dass alle anderen einem folgen können, dass die Überraschung erhalten bleibt, dass man nicht zu viel vorher verrät und dass dann so ein am Ende, wenn man den letzten Satz gelesen hat, der hindeutet auf einen zweiten Teil.
2: Ja.
4: So, dann muss man eigentlich, wenn man das Buch beendet hat, finde ich, dann kann man das gerne beiseite legen, aber man muss das Gefühl haben, es war stimmig. Es hat am Ende alles gepasst, auch wenn dazwischen eben 3 Morde passieren und ein weiterer 4. tot ist.
3: Kann ja mal passieren.
2: Ja. Dürfen wir dich bitten, am Ende des Podcasts, wir haben noch ein bisschen, vielleicht die ein oder andere Zeile mal vorzulesen. Weil du hast ja auch aus dem 2. Teil, als wir neulich da sein durften, bei dir schon wie so ein Hörbuch im Grunde was vorgelesen. Nur den Anfang. Geht das?
4: Ja, weiß nicht, ob ich jetzt zu lange werde damit, aber dann könnt ihr mich einfach... Ich habe den Anfang des Buches...
2: Ich würde sagen, das machen wir zum Ende des Podcasts. Ja, okay. Weil wir haben ja noch ein paar Stichworte.
3: Das ist quasi. Kommt einer Schnellraterunde gleich. Einfach, ich gebe dir ein paar Stichworte und du sagst, was dir dazu einfällt. Weihnachten in 12 Tagen.
4: Was?
3: Freundschaft.
4: Ganz, ganz wichtig. Und wenn man Oller wird, so wie ich, noch wichtiger.
3: Sehr schön. Weißer Heilbutt auf Zitronenmöhren.
4: Ja, eine wunderbare Kombination. Dazu würde ich dann eine Soße machen mit Meerrettich.
3: Jetzt tropft mein Zahn schon wieder. Alkoholfreier Wein.
4: Ja, ist im Kommen, aber nicht meine Tasse Tee. Aber ich will am Ende, wenn ich es gut war, will ich auch einen kleinen Kopf haben.
3: Ja.
4: Ja.
3: Muss schon sein.
4: Ja, ich habe.
3: Verstehe ich.
4: Ich habe probiert, aber mir fehlt dann wirklich so ein bisschen das Lallen.
3: Ja. Kann ich gut verstehen. HSV.
4: Oh.
2: Jetzt nicht falsches Jahr.
4: Na, das hat John reingemogelt. Nein, ich habe seit 1995 eine Dauerkarte bei St. Pauli und ich war da früher bei. Ich habe für Radio Hamburg als Sportreporter das Jahr, das Aufstiegsjahr, war ich bei St. Pauli eingeteilt, 95. Und ich bin ein Jahr später am Rande des Spielfeldes, damals gab es noch keine so strengen Voraussetzungen. Ich saß mit so einem Holzstuhl am Rand und bin bei einem Pressschlag direkt an der Außenlinie abgeschossen worden. Ich bekam den Ball ins Gesicht, also auf die Nase, und ich habe sofort geblutet wie eine Sau. Und was hat damals Ransat 1 gemacht? Beckmann. Immer wieder mich genommen für die Schnittbilder.
3: Ja. Schön. So kommt man halt auch ins Fernsehen. So, einen habe ich noch.
2: Oh mein Gott.
3: Letzter Fehlkauf.
4: Oh, das war tatsächlich ein Toaster. Ein Toaster. Der war nach, glaube ich, 8-mal runterdrücken in den Arsch.
2: Nach 8-mal erst?
4: Ja, der. Oh. Also das war gar nichts. Das war so ein, und es war billig, aber auch einfach gar nichts. Und deswegen ein absoluter Fehlkauf. Genau. Also ich habe das Ding gesehen, das war ganz vom Design her, war das ein Blender. Und
2: guck dir uns an, vom Design absolute Blender, wir beide auch. Ne?
3: Total. Da steht nur eine schöne Hülle, aber nichts. Ja. Harte Schale, aber ganz weicher Keks.
2: Joachim, an diese Stories als Reporter für Radio Hamburg oder den NDR möchtest du doch folgendes Erlebnis nicht missen.
4: Ich war auf der Köbrandbrücke, da war sie schon ziemlich marode und dann kann man da unten reinkrabbeln. Und während wir da unten waren, ist aus von der Brücke, von diesem Eisenteil, tatsächlich was abgebrochen.
2: Ups.
4: Und ich habe das im O-Ton gehabt und ich habe das alles mitgeschnitten und ich konnte zurückkommen und konnte sagen, Leute, das war also wirklich so, wie bestellt. Die Brücke ist so in Arsch, hört euch das an.
2: Wow.
4: Das war ja irgendwie geil. So wie, und umgekehrt, diesen Vorführeffekt, den haben wir beide gehabt, John. Wir haben eine Abendsendung moderiert zusammen und da kamen irgendwelche Leute, die sammelten alte Trecker. Also wirklich alt. Und das hatte nur einen Topf. Und dieser eine Topf, der musste ja mal so. Und wir haben dann alles daraufhin moderiert und sind raus und haben alle Mikrofone hingestellt und das Ding springt nicht an.
3: Oh nee.
4: Wir sind wieder rein. Wir haben dann drüber gesappelt, so lange, bis wir gedacht haben, der hat's hingekriegt. Wir sind alle wieder raus. Das Ding springt nicht an. Oh, und dann sind wir wieder rein und plötzlich hören wir von außen. Überragend gemacht, ja. Ja, also so ist es dann.
3: Ja.
4: Nein, aber diese Geschichte da, das, weil genau dann das passiert, das muss gar nichts Großes gewesen sein, aber es war eben sinnbildlich für das Ding ist ein Arsch. Das ist so kaputt. Da fällt schon alles ab.
2: Jetzt ist der Moment gekommen,
3: wo jetzt wir den ich bin doch ganz neugierig.
2: Autor hören wollen. Jetzt wollen wir doch ein paar Zeilen hören aus deinem Buch.
4: Ja,
2: keine
4: dann müsste
2: Heimat
4: ich,
2: ist das Meer.
4: Ja, das stimmt. Dann müsstest du mal da in meine Tasche greifen.
2: Ja.
4: Ich glaube, in die linke.
3: Da ist das Nasenfahrrad drin.
4: Ja, da habe ich. Ich lasse mir ein
2: das,
4: bisschen
2: das
4: von.
2: Kann mal dem Joachim sein.
4: Ja, gib mal her.
2: Seine Jacke.
4: Ich muss mir da ein bisschen von Butni. Ich muss mir da ein bisschen von Butnikowski helfen lassen.
2: Okay.
4: Vom Grabbeltisch habe ich da so eine.
2: Ja, und das funktioniert?
4: Oh, das funktioniert. Ja, noch ja. Noch was? ist nicht so viel. Ich glaube, so anderthalb. Die ob sowieso. Ja.
3: Was hast denn du eigentlich? Bist du blind ohne Brille?
2: Ich bin oder? Im dreistelligen Dioptrienbereich. Ja. Ich habe einfach irgendwie eine ganz starke Hornhautverkrümmung, sagt man.
3: Oh.
2: Und da verzweifelt jeder Augenarzt.
4: Yeah.
2: Die haben mich alle aufgegeben. Joachim, wir stellen uns vor, keine Heimat ist das Meer und wir möchten auch gerne ein bisschen in dein Buch reinhören.
4: Ja, ich will vielleicht ganz kurz sagen, es ist die Hauptperson ist ein Seemannspastor, der allerdings sehr weltlich agiert. Und es ist die Geschichte von der Not und der Rechtlosigkeit von Seeleuten. Und es gibt natürlich Freunde von dem Pastor, die kommen da alle vor. Natürlich gibt's auch die Bösen. Aber es ist dieser Hinweis, keine Heimat ist das Meer, nimmt eben Bezug auf einen alten Schlager von Lolita. Vielleicht kennen die noch einige. Da singt sie, Seemann, deine Heimat ist das Meer, ja. deine Sterne sind die Freunde. Und darauf kommt der Titel zustande, Keine Heimat ist das Meer. Und es beginnt dann, der erste Teil beginnt dann, wenn ich mir die Brille jetzt hier so reinklemme. Ich müsste mich jetzt ganz schnell in eine andere Stimmung versetzen. Mhm. Ich versuch's mal.
2: Kann ich dir helfen, vielleicht mit Geräuschen? Wir haben ja auch Geräusche, je nachdem, falls du irgendwas brauchst.
4: Die Möwe.
2: Brauchst du eine
4: Hafenatmo? Die Hafenatmo,
2: ja. Warte doch mal. Also, wir können ja mal gucken, vielleicht
3: der John
2: passt
3: hat
2: ja,
3: da mal was vorbereitet.
2: Ja, vielleicht passt das ja auch tatsächlich.
3: Aber jetzt bin ich überrascht, du hast einen anderen Namen für den Song als Songinterpretin genannt. Ich kenn's von Freddie Quinn.
4: Lolita. Seemann, okay. Seemann, deine Heimat ist das ja. Meer, deine Freunde
3: deine
4: sind die
3: Sterne. Das Meer,
4: deine Freunde sind die Sterne. Über Rio und Shanghai, über Bali und Hawaii.
3: Ja, da bin ich jetzt fertig gewesen mit dich. Ja. Da bin ich
4: so,
3: ausgestiegen.
4: Ne? Also, ja. wir waren nochmal einmal um die Welt gereist.
2: Okay, wir nehmen uns jetzt mal mit, alle gemeinsam, hier bei Erhi und Imsen, das hat es auch noch nie gegeben, auf eine ganz besondere Reise.
4: Letzte Fetzen Morgennebel hängen über der Elbe zwischen der Elfi und den Landungsbrücken. Hier und da durchdringt die Sonne den Dunst und taucht den Strom in ein fahles Licht. Die Sibylle schiebt sich langsam elbaufwärts in den Hafen. Am Heck weht eine verblichene, ausgefranste Flagge irgendeines fremden Landes. Zur Sicherheit hängt ein Schlepper an der Heckleine und lässt sich ziehen. An Deck steht Suleiman. Sein Oval ist verschlissen und hat Ölflecken. Die speckigen Arbeitshandschuhe hat er sich unter den Latz gestopft. Er guckt in die geöffnete Luke, als suche er etwas. Plötzlich steht Peter Mertens hinter ihm. Der Steuermann der Sibylle baut sich bedrohlich dicht hinter ihm auf. Suleiman dreht sich um und sofort streiten beide heftig. Manfred Kaas und Max Lorenzen stehen im Hafenkieker an der Kehrwiderspitze und werfen hin und wieder einen kurzen Blick auf den Strom. Weit entfernt sehen sie auch die Sibylle. Es ist eines von vielen Schiffen im Hafen und zudem ein eher kleineres. Die Elbe macht gerade Pause. Das Wasser steht. Es ist die kurze Zeit, in der die Tide kippt und die Ebbe einsetzt. Aus der Wurlitzer Box singt Lolita, Seemann, deine Heimat ist das Meer. Eine 45er Vinyl so alt, dass es schon wieder wie neu klingt. Karin kommt an ihren Stehtisch. Zwei Kaffee extra, die Herren? Darf ich euch mal ein Kompliment machen, fragt sie. Ihr beide seht so richtig scheiße aus. Manfred und Max bedanken sich bei der Wirtin und schlürfen den Kaffee extra. Manfred Kaas und Max Lorenzen sind seit der Schulzeit befreundet. Sie haben in St. Georg nah beieinander gewohnt und gemeinsam im Supermarkt Raider geklaut. Twix hätten sie liegen lassen. Nun dunsten sie aus. Es war eine durchzechte Nacht aus einem absurden Anlass. Der Kaffee extra hat keinen Junggesellenabschied beendet, sondern den letzten Tag von Max' Ehe. Wann? Manfred guckt seinen Freund an. Um 10. Amtsgericht Altona. Schon komisch. Wir haben vor 11 Jahren in Altona geheiratet. Jetzt ist hier Schluss, stellt Max verbittert fest. Du hast doch damals gesagt, bis der Tod euch scheidet. Was stimmt denn nicht an den Vorhersagen deines Herrn? Ich könnte jetzt an der Stelle weiterlesen, aber ich mache einen kleinen Sprung. Okay. Einen kleinen Sprung und dann weiß man, welches Ereignis prägend ist für den weiteren Verlauf.
2: Okay.
4: Suleiman weicht Schritt für Schritt vor Peter Mertens zurück. Mertens ist deutlich größer und kräftiger und drängt Suleiman an den Lukenrand. Die beiden Männer schreien sich an. Suleiman hält seine Arme zur Abwehr nach vorne und stürzt doch rücklings in den mehrere Meter tiefen Schacht. Regungslos bleibt der Seemann auf einem Stapel Tauwerk liegen.
2: Wow.
3: Und jetzt hörst du einfach auf.
2: Ja,
4: ja, Spannung. Also ihr wollt ja alle wissen, wie es ausgeht. Ja, dann
3: musst du uns zum Essen einladen und weiterlesen.
4: Ja, das könnten wir machen. Ja, so ein Essen mitlesen. Ja, das könnte man auch machen. Obwohl
3: ja.
4: am Ende.
3: Liebe ich. Ich liebe Krimi-Dinner.
2: Ist ja auch nochmal eine Idee, ne? Ein Krimi-Dinner?
4: Ja. Ja gut, mal schauen, wie das alles wird hier.
2: Ja.
4: Aber wie gesagt, ich bin schon im zweiten Teil. Ich habe angefangen, weil ich fand jetzt, wie der erste geendet hat, da gibt es einen Anschluss. Und der ist von Anfang an dramatisch. Also hier steigen wir mit dem ersten Opfer sehr viel später ein. Aber der neue beginnt sofort mit einem Kopfschuss. Ja.
2: Joachim Weretka im Podcast bei Er hier und Imsen.
3: Das ist schon wieder fertig.
2: Sehr viel Spaß gemacht und die restliche Bühne, erstmal vielen Dank natürlich, dass du dir die Zeit genommen hast.
3: Ja.
4: Ja, ich war sehr gerne hier, ja.
2: Und traditionell kommen wir am Schluss zu den legendären Worten meines lieben Freundes und Podcast-Partners und Bewährungshelfers, Stefan.
3: Die kann ja inzwischen jeder. Das ist ja auch gar nicht so kompliziert.
2: Gibt's aber auch immer wieder als schön. T-Shirt.
3: Ja, gibt es als T-Shirt.
5: Ey, das ist doch geil, wir machen Merchandising.
3: Wir machen Merchandising.
5: Ja, T-Shirts, da steht genau das drauf.
3: Ja, und dann du als Werbeikone dafür. Ja. Ich meine, wer ist näher an der Rente als du?
2: Ja, eben.
3: Und heute wieder.
2: Das hängt immer davon ab, von welcher Seite man kommt, ne?
3: Ja.
2: Der Rente. Also entweder von unten, da hat man noch, oder man ist schon.
3: Ja, oder schon längst drüber.
2: Ja, oder so.
3: Wow. Und ich sag's trotzdem nochmal.
2: Bitte.
3: Wieder einen Tag näher an der Rente.
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5: Ich bin Ursula Winkler. Die USA zeigen sich im Kreis der G7-Staaten wieder konstruktiver. Zum Abschluss eines dreitägigen Gipfels in Evian verständigten sich die führenden demokratischen Wirtschaftsmächte auf gemeinsame Positionen zum Konflikt im Nahen Osten und zum Ukraine-Krieg. Kanzler Merz und der Gastgeber Frankreichs Präsident Macron bezeichneten den Gipfel als Erfolg.
6: Der Gipfel am Genfer See habe den demokratischen Wirtschaftsmächten eine enge Abstimmung ermöglicht, um auf die Krisen zu antworten und an den großen aktuellen Herausforderungen zu arbeiten, betonte Präsident Macron. Wenn die Gipfeleuphorie verflogen ist, muss sich aber erst noch zeigen, ob die in Evian gefundene Einigkeit hält. Kommen Europäer und die USA auf dem Weg zu einer Friedenslösung für die Ukraine voran? Und hält die Abmachung mit dem Iran, sodass Amerikaner und Europäer die Straße von Hormuz wieder sicher befahrbar machen können und die Wirtschaft wieder in Schwung kommt? Michael Evers, Evian.
5: Das Europaparlament hat dem Vorhaben der umstrittenen Rückkehrzentren für abgelehnte Asylbewerber in Drittstaaten zugestimmt. Die EU-Staaten müssen noch final zustimmen, das gilt aber als Formalie.
7: In die geplanten Abschiebezentren außerhalb der EU sollen Ausreisepflichtige kommen, die nicht in ihre Herkunftsländer zurückgebracht werden können, etwa weil das Heimatland sich weigert, sie zurückzunehmen. Unbegleitete Minderjährige sollen dahin nicht abgeschoben werden, Familien mit Kindern dagegen schon. Daran gibt es Kritik von Flüchtlingsverbänden, ebenso daran, welche Deals mit den jeweiligen Drittstaaten dann gemacht werden und zu welchem Preis. Noch ist unklar, welche Länder bereit wären, diese Zentren einzurichten. Laut Bundesinnenminister Dobrindt sollen noch in diesem Jahr Vereinbarungen getroffen werden. Tine Klimach, Nachrichtenredaktion.
5: Die Menschen in Deutschland haben im vergangenen Jahr ihre täglichen Einkäufe häufiger bargeldlos bezahlt. Das zeigt eine Studie der Bundesbank. Erstmals seit der ersten Analyse vor 18 Jahren lagen die bargeldlosen Bezahlmethoden vorn. 55% der Zahlungen erfolgten mit Karte oder Smartphone, 45% in bar. Zum Fußball. Superstürmer Harry Kane hat England einen perfekten Start in die WM-Titelmission beschert. Der Kapitän war mit einem Doppelpack der entscheidende Mann beim 4:2-Sieg im ersten Gruppenspiel gegen Kroatien. Zuvor hatte Portugal mit Topstar Cristiano Ronaldo gegen den Außenseiter Demokratische Republik Kongo nur ein 1:1 Unentschieden erreicht. Zum Wetter, die aktuelle Vorhersage des Deutschen Wetterdienstes. Im Norden und Osten gibt es noch viele Wolken und vereinzelt Schauer. Nach Süden hin bleibt es meist trocken. Die Temperaturen sinken auf 18 bis 12 Grad. Tagsüber bleibt es dann im Nordosten wolkig und teils nass, ansonsten wird es heiter. Am Abend kann es im äußersten Westen kräftige Gewitter geben. Die Höchstwerte liegen zwischen 26 und 36 Grad. Am Freitag wird es dann verbreitet heiter und im Süden und Osten sonnig. Es kann aber stark gewittern und mit bis zu 38 Grad bleibt es heiß.
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2: Ja, das ist ja wir schon wieder.
3: Schon wieder. Und das ist also heute ja extra gruselig.
2: Ja, natürlich, weil heute ist ja Freitag, der 31. Oktober. Wir erscheinen am Feiertag. Aber ist nicht eigentlich jeder Tag, an dem wir erscheinen, ein Feiertag?
3: Sollte auf jeden Fall staatlich anerkannt werden.
2: Ja, ich denke auch, weil heute ist ja Halloween, das wisst ihr natürlich. Aber heute ist auch Reformationstag, das ist ja viel wichtiger. Und der ist ein gesetzlicher Feiertag in Hamburg, in Bremen, Niedersachsen und Schleswig-Holstein. Da hat ja Luther seine Dinger da irgendwie an die Wand gedonnert. Also soll zumindest...

0: tatsächlich im Studio sitzen mit unserem Gast, der auch schon da ist. Und wir sind wahnsinnig stolz. Ihr habt seine Stimme, die kennt ihr natürlich, die habt ihr gehört, zum Beispiel im Yellowstone-Ableger 1883, wo er den James Dutton spricht, die Hauptrolle.
1: Wenn ich dich ansehe, sehe ich, was du bist. Das Wichtigste auf der Welt für mich. Und deshalb mache ich mir große Sorgen. Für dich gibt es keinen Ersatz.
0: Ihr liebt ihn unter anderem auch als Sprecher des wirklich super lustigen Films. Willkommen bei den Sties.
2: Die Möbel im Busch? Was macht er mit den Möbeln im Busch? Die nimmt man doch nicht mit in den Urwald.
0: Ja, und natürlich auch, ich sag mal, Martin Freeman in Fargo mit Billy Bob Thornton, einer der Zwerge bei The Hobbit von Peter Jackson, der kleine Nick. Und jetzt synchronisiert er sich selbst. Michael Lott, herzlich willkommen.
3: Ja, hi, moin.
4: Hallo Michael, schön, dass du bei uns bist.
3: Ja, danke für die Einladung. Ja,
0: schön, dass du Zeit hast überhaupt.
3: Ja.
0: Und ich dachte immer, was mal ein geiler Job wäre, Asynchronsprecher. So, wo es nie passt.
3: Ja, es gibt ja so einen wunderbaren Schauspielerwitz. Ich weiß nicht, ob ihr den kennt. Irgendwie,
4: hau raus.
3: Frag mich mal, was ich beruflich mache.
4: Was machst du beruflich?
3: Schauspieler. Frag mich mal, was mein Problem ist.
4: Was ist Timing. Mein Problem?
3: Ja,
0: das ist aber so.
3: Also,
0: geil.
3: Das wäre auch so asynchronmäßig, ne?
0: Ja, ja. Du bist Schauspieler, Theater, Fernsehen, Kino, ja. Hörspiele, sprichst Computerspiele, Deus Ex, Fallout,
3: ja.
0: Bist Station Voice bei vielen Radiosendern, unter anderem natürlich auch bei dieser Station hier.
5: Radio Hamburg.
0: Ja, das warst du jetzt, ne? Das warst du, das bist du.
4: Das klingt ja hocherotisch sogar noch dazu.
3: Ja, natürlich.
0: Und er hat alle Facetten, das ist so unglaublich. Ja. Diese Stimme ist einfach fantastisch. Vor allen Dingen der Mann dahinter.
3: Ja, danke.
0: Wirklich großartig. Gib uns doch, bevor wir unserem Konzept frönen, was wirklich trostlos ist, wo wir Sätze beginnen und unser Gast sie beendet, gib uns doch mal einen kleinen Blick hinter die Kulissen. Wir hatten vor einigen Folgen Patrick Bach tatsächlich hier bei uns, der ja auch bei Herr der Ringe den Samwise Gamgee synchronisiert hat. Und er hat uns schon einen kleinen Blick hinter die
6: Hallo,
0: Kulissen
6: gegeben. Hallo, grüß Gott. Hier ist Rainer Langenbacher, Bürgermeister der Gemeinde Kirchdorf an der Iller. Ich freue mich, dass wir hier in Kirchdorf einen neuen Radiosender haben. Und ich darf Ihnen sagen, bei mir im Rathaus läuft seither Iller Live.
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8: Ich bin Ursula Winkler. Kanzler Merz geht davon aus, dass der Bundestag unmittelbar vor der parlamentarischen Sommerpause im Juli über das Mandat für einen möglichen Bundeswehreinsatz in der Straße von Hormuz entscheiden wird. Die Bundesregierung sei bereit, eine Feuerpause oder einen Waffenstillstand abzusichern, sagte Merz am Rande des G7-Gipfels.
9: Deutschland wird helfen. Es liegt in unserem Interesse, dass der Frieden hält. Wir brauchen einen stabilen Nahen und Mittleren Osten. Wir brauchen freie Seewege. Wir brauchen stabile Energiepreise. Unsere Hilfe kann auch ein militärisches Engagement vor Hormuz beinhalten. Ein entsprechendes Mandat wird die Bundesregierung dem Bundestag vorschlagen, wenn und sobald die entsprechenden Voraussetzungen gegeben sind.
8: Kanzler Merz in Evian. Die Bundesregierung hat zugesagt, bei einem Kriegsende ein Minenjagdboot und ein Versorgungsschiff zur Sicherung der Handelsroute zur Verfügung zu stellen. Beide Schiffe sind bereits im östlichen Mittelmeer. Ist der Staat beim Bürgergeld zu großzügig? Die Koalition hat lange darüber gestritten. Ab dem 1. Juli gelten nun neue Regeln. Innenminister Dobrindt sieht die Chance auf Milliardeneinsparungen. Kritik kam von der SPD und aus der Opposition.
10: Kürzungen bei der Grundsicherung würden weder erhebliche Einsparungen bringen, noch die Wirtschaft wieder in Schwung. Davon ist Bernd Rützel von der SPD überzeugt. Er ist der Vorsitzende des Sozialausschusses im Bundestag. Den Vorschlag des Innenministers hält er für realitätsfern, genauso wie die Grünen im Bundestag. Dobrindts Politik sei unseriös. Auch der Sozialverband Deutschland blickt kritisch auf die Einsparpläne. Kürzungen bei der Grundsicherung würden das Existenzminimum angreifen, das verfassungsmäßig garantiert ist. Außerdem würde das Betroffene noch ärmer machen und die Gesellschaft weiter spalten. Fiona Reinhardt, Nachrichtenredaktion.
8: Das in Schorndorf bei Stuttgart leblos in einem Auto entdeckte Kleinkind ist nach ersten Ermittlungen der Polizei von seiner Mutter im Fahrzeug vergessen worden. Die 44-Jährige fand das etwa 20 Monate alte Mädchen erst nach mehreren Stunden am Nachmittag wieder im Auto. Die alarmierten Rettungskräfte konnten das Kind aber nicht mehr wiederbeleben. Zum Fußball. Superstürmer Harry Kane hat England einen perfekten Start in die WM-Titelmission beschert. Der Kapitän war mit einem Doppelpack der entscheidende Mann beim 4:2-Sieg im ersten Gruppenspiel gegen Kroatien. Zuvor hatte Portugal mit Topstar Cristiano Ronaldo gegen den Außenseiter Demokratische Republik Kongo nur ein 1:1 Unentschieden erreicht. Zum Wetter, die aktuelle Vorhersage des Deutschen Wetterdienstes. Im Norden und Osten gibt es noch viele Wolken und vereinzelt Schauer. Nach Süden hin bleibt es meist trocken. Die Temperaturen sinken auf 18 bis 12 Grad. Tagsüber bleibt es dann im Nordosten wolkig und teils nass. Ansonsten wird es heiter. Am Abend kann es im äußersten Westen kräftige Gewitter geben.